0: Zukunft als Kanzler gehen könnte. Nach Einschätzung von Hauptstadtkorrespondent Matthias Deiß hängt sehr viel an den beiden Landtagswahlen am Sonntag.
1: Ja, die Generalvollversammlung, das ist die große Weltbühne, die Friedrich Merz da sausen lässt. Das macht er nicht gerne. Er werde die Reise nicht antreten, da seine Präsenz in Berlin erforderlich ist, hören wir aus Regierungskreisen. Heißt übersetzt, die Hütte brennt, und zwar so richtig. Friedrich Merz fürchtet eine Schockwelle nach den Landtagswahlen am kommenden Sonntag. Er kämpft um sein Amt, er muss die Lage beruhigen. Das geht nur vor Ort hier in Berlin.
0: Die teuren Maskenkäufe in der Pandemiezeit beschäftigen heute den Bundesgerichtshof. Mehrere Unternehmen fordern deswegen noch Geld vom Bund. Das BGH-Urteil könnte für zahlreiche weitere Fälle wegweisend werden. Es drohen Zahlungen in Milliardenhöhe. Die Firmen berufen sich auf Verträge mit dem früheren Gesundheitsminister Spahn. Der hatte im Jahr 2020 zugesagt, dass der Staat Corona-Schutzmasken zu einem Fixpreis kauft. Und zwar in unbegrenzter Menge. Als mehr geliefert wurde als erwartet, stoppte Spahn die Abnahme. Eine über Litauen von NATO-Kampfjets abgeschossene Drohne war nach Angaben des litauischen Verteidigungsministeriums mit Sprengstoff bestückt. Die Sprengladung sei von Spezialkräften entschärft worden, hieß es. Die Drohne werde noch untersucht und analysiert. Nach ersten Erkenntnissen kam die Drohne in der vergangenen Nacht wahrscheinlich von Belarus aus in den litauischen Luftraum. Der Schauspieler Ralf Richter ist tot. Er starb im Alter von 69 Jahren in Köln. Seinen Durchbruch hatte Richter Anfang der 1980er Jahre in Wolfgang Petersens Welterfolg Das Boot. Aus Köln Fabian May.
2: Auch in der Ruhrgebietsfamiliensaga Rote Erde des WDR spielte er eine tragende Rolle als Kumpel Otto Schablowski. Später war Richter in vielen Ruhrpott-Komödien zu sehen, wie Bang Boom Bang oder Was nicht passt, wird passend gemacht. Auch seine Rolle in der Serie Pastewka ist unvergessen. Da spielte er sich selbst als Choleriker, der nur teilweise zum Buddhisten bekehrt ist. Richter war ein Kind des Ruhrgebiets. Er wuchs in einer kinderreichen Familie in einem Bochumer Arbeiterviertel auf. Zuletzt lebte er lange in Köln.
0: Das Wetter in Deutschland. Nachts von Nordwesten her Regen, im Südosten meist trocken, teils neblig, Tiefstwerte 17 bis 10 Grad. Am Tage wechselhaft mit Schauern und Gewittern, an den Alpen zum Teil kräftig. Gebietsweise Sonne, Höchstwerte 18 bis maximal 26 Grad. Es ist 2.03 Uhr.
3: Und das ist der Verkehrsservice in der ARD-Hitnacht. Mit der A1 Osnabrück Richtung Bremen zwischen Wildeshausen West und Wildeshausen Nord wegen Bauarbeiten bis 6 Uhr gesperrt. Die A1 Hamburg Richtung Lübeck zwischen dem Kreuzberg der Heide und Bad Oldesloe. Auch da Bauarbeiten, da wird die Fahrbahn erneuert bis um 6. A1 Lübeck-Hamburg auf der Norderelbbrücke kommt es wegen eines Schwertransports immer wieder zu kurzfristigen Sperrungen. A4 Aachen Richtung Köln zwischen Köln-Poll und dem Dreieck-Heumar bis um 5 gesperrt. A14 Leipzig Richtung Halle zwischen Leipzig-Nordost und Leipzig-Messegelände Vollsperrung in der Baustelle. A29 Oldenburg Richtung Alhorner Heide zwischen Warderburg und Großenkneten Nachtbaustelle bis um 5. A40 Essen Richtung Dortmund zwischen dem Dreieck Bochum West und Bochum Zentrum Bauarbeiten Vollsperrung. A40 Essen Richtung Duisburg im Kreuz Kaiserberg wegen Bauarbeiten bis um 5 gesperrt. In Berlin die A100 Wedding Richtung Wilmersdorf, Höhe Beusselstraße gesperrt wegen Bauarbeiten. Dasselbe auch in Berlin auf der A113 A100 Schönefeld Richtung Wilmersdorf zwischen dem Dreieck Neukölln und Oberlandstraße bis um 5 gesperrt. Das waren die Verkehrsmeldungen. Wir wünschen eine gute Fahrt durch diese Nacht.
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3: Mit Markus Poschlott und besten Grüßen aus Magdeburg und einem Song, also das Musikvideo dazu, sieht aus wie ein Hollywood-Film mit Johnny Depp, Faye Dunaway, Matt LeBlanc, also Joey aus Friends spielt auch mit und natürlich Tom Petty, er ist auch zu sehen.

Billy Joel ist das in der ARD Hitnacht, 2.11 Uhr. Hallo, schön, dass Sie am Radio sind, dass Sie uns eingeschalten haben. Heute Frage zur Nacht oder Satz zur Nacht, der vervollständigt werden sollte von Ihnen. Wenn ich zaubern könnte, dann, ... Heute wird schließlich David Copperfield 70 Jahre. Und hier kommt die Mail von Pamela. Wenn ich zaubern könnte, würde ab sofort an jeder Tankstelle der Sprit 1,20 € kosten. Ja, das kann ich nur zu gut verstehen. Ah ja. Schreiben Sie uns oder rufen Sie gerne durch. Wenn ich zaubern könnte, dann...

Herbig Mitterecker ist das mit immer mehr, die ARD-Hitnacht hier, 2.22 Uhr. Hallo zusammen, jetzt ein Song, der musste wegen einer vermeintlichen Werbungaussage noch einmal neu aufgenommen werden. In dem Song heißt es nämlich ursprünglich "Where you drink champagne and it tastes just like Coca-Cola". Die BBC hat dann gesagt, das ist irgendwie unerlaubte Werbung. Und dann haben die Kinks diesen Song tatsächlich nochmal aufgenommen. Und aus Coca-Cola wurde dann Cherry Cola. Achten Sie jetzt mal drauf. Hier sind die Kinks mit Lola. 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

0: Peter Gabriel und Sledgehammer. So. Es ist 2.31 Uhr, das ist der Verkehrsservice in der ARD-Hitnacht. Die A1, Osnabrück Richtung Bremen. Zwischen Wildeshaus West und Wildeshaus Nord wegen Bauarbeiten bis um 6 gesperrt. Dasselbe auch auf der A1 Hamburg Richtung Lübeck zwischen dem Kreuz Bargteheide Heide und Bad Oldesloe wegen Fahrbahnerneuerung bis um 6 gesperrt. A1 Lübeck-Hamburg auf der Norderelbbrücke. Da ist ein Sperrtransport, deswegen kommt es immer wieder mal zu kurzfristigen Sperrungen. Ach, sorry, jetzt habe ich gerade Bild im Kopf. Die A4 Aachen Richtung Köln zwischen Köln-Poll und dem Dreieck Heumar bis um 5 gesperrt. A29 Oldenburg Richtung Alhorner Heide zwischen Wardenburg und Großen Kneten wegen einer Nachtbaustelle bis um 5 gesperrt. Die A40 Essen Richtung Duisburg im Kreuz Kaiserberg wegen Bauarbeiten bis um 5 gesperrt. Berlin, die A100 Wedding Richtung Wilmersdorf, Höhe Beusselstraße, Vollsperrung wegen Bauarbeiten. Und in Berlin die A113, A100 Schönefeld Richtung Wilmersdorf zwischen dem Dreieck Neukölln und Oberlandstraße wegen Bauarbeiten bis um 5 noch gesperrt. Puh, geschafft. Das waren die Verkehrsmeldungen. Wir wünschen Ihnen eine gute Fahrt.
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0: Mit Markus Poschlott. Viele Grüße aus Magdeburg.

0: 40 Jahre wird er heute alt. David Copperfield, einer der größten Magier aller Zeiten. 70 Jahre heute. Alles Gute zum Geburtstag. Und deswegen heute mal die Frage bei uns in der Sendung. Wenn ich zaubern könnte, komm mal dann.
1: Guten Morgen, liebes Team. Hier ist die Alpengitti aus Mönchengladbach.
0: Ja, morgen.
1: Und die hat heute auch wie David Copperfield Geburtstag. Ach, am 16. September.
0: Na, happy birthday.
1: Ich bin im Moment allein und wenn ich zaubern könnte, dann würde ich gern zaubern, dass ich meinen Geburtstag bei meinen Mädels in Osttirol feiern könnte.
0: Ach ja, Mensch, dann schicken wir beste Grüße dahin. Vielleicht klappt das ja noch. Und es gibt zumindest einen lieben Gruß. Alles Gute zum Geburtstag auf jeden Fall, liebe Kitty. Von allen, die jetzt gerade zuhören, gibt's eine Umarmung übers Radio. Und dazu Hall & Oates.

0: Sophie Alice Baxter, Murder on the Dance Floor. Einer von den wenigen Songs, die tatsächlich eine zweite Karriere entwickelt haben. Der Song kam vor gut 20 Jahren raus, ein bisschen mehr, und knapp 20 Jahre später ist der Song nochmal in einem Film aufgetaucht, relativ prominent in dem Film Saltburn. Und da war der Song, spielte da eine große Rolle, auch in der Bewerbung für diesen Song. Und auch im Anschluss hat man Szenen aus dem Film, zum Beispiel bei TikTok und bei Instagram gesehen. Und darunter lag eben die Musik von Sophie Alice Baxter, Murder on the Dance Floor. Und somit gab es die zweite Karriere. Bei dem Song, der jetzt kommt, ja, eigentlich braucht er das gar nicht, ist so ein alter Klassiker, den gibt es schon einfach seit Ewigkeiten. Jeder kennt die Nummer, und natürlich war dieser Song von Chris de Burgh auch in so ein paar Filmen und Serien immer wieder mal als Soundtrack mit dabei, wenn auch nicht ursprünglich als Soundtrack geschrieben. Unter anderem Harrison Ford und Sigourney Weaver waren mit dabei in dem Film Working Girl. Da spielte dieser Song auch eine wichtige Rolle. Lady in Red, hier ist Chris de Burgh.
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1: Um 3 Uhr mit Olaf Knapp. Bundeskanzler Merz bereitet sich offenbar auf ein schlechtes Abschneiden seiner Partei bei der Landtagswahl in Mecklenburg-Vorpommern vor. Der CDU-Chef reist nicht wie geplant zur UN-Vollversammlung in New York. Aus der Nachrichtenredaktion Christoph Tietz.
2: Statt Auftritt auf der Weltbühne bleibt Merz in der Hauptstadt. Seine Präsenz sei in Berlin erforderlich, erfuhr das ARD-Hauptstadtstudio. Bereits am frühen Sonntagabend, wenn zu den Wahlen in Mecklenburg-Vorpommern und Berlin die ersten Zahlen vorliegen, kommt Merz in der Berliner CDU-Zentrale mit dem Parteipräsidium zusammen. Dabei sind dann die wichtigsten Christdemokraten aus Bundestag, Bundesregierung und den Ländern. Und dann geht es um eine Reaktion. Und die hängt davon ab, wie groß oder klein der Zahlenwert für die CDU vor dem Prozentzeichen wirklich ist.
1: Die teuren Maskenkäufe in der Pandemiezeit beschäftigen heute den Bundesgerichtshof. Mehrere Unternehmen fordern deswegen noch Geld vom Bund. Das BGH-Urteil könnte für zahlreiche weitere Fälle wegweisend werden. Es drohen Zahlungen in Milliardenhöhe. Die Firmen berufen sich auf Verträge mit dem früheren Gesundheitsminister Spahn. Der hatte im Jahr 2020 zugesagt, dass der Staat Corona-Schutzmasken zu einem Fixpreis kauft, und zwar in unbegrenzter Menge. Als mehr geliefert wurden als erwartet, stoppte Spahn die Abnahme. Verteidigungsminister Pistorius hat bei seinem Besuch in den USA mit seinem Kollegen Hegseth eine Absichtserklärung unterzeichnet. Sie wollen bei der Produktion von Rüstungsgütern stärker als bisher zusammenarbeiten. Aus Washington Christina Nagel.
3: Schon jetzt gibt es gemeinsame Projekte. Pistorius hofft, dass es auch beim Marschflugkörper vom Typ Tomahawk langfristig zu einer Rüstungskooperation kommt. Die Bundesregierung hatte sich entschieden, die Marschflugkörper in den USA zu kaufen. Dass Deutschland viel Geld in Rüstung, auch in US-Produkte investiert, kommt in Washington positiv an. Die Tonlage habe sich verändert, sagte Pistorius nach dem Gespräch mit seinem amerikanischen Amtskollegen. Es sei eine gute Arbeitsatmosphäre gewesen.
1: Eine über Litauen von NATO-Kampfjets abgeschossene Drohne war nach Angaben des litauischen Verteidigungsministeriums mit Sprengstoff bestückt. Die Sprengladung sei von Spezialkräften entschärft worden, hieß es. Die Drohne werde noch untersucht und analysiert. Nach ersten Erkenntnissen kam die Drohne in der vergangenen Nacht wahrscheinlich von Belarus aus in den litauischen Luftraum. Das Wetter in Deutschland. Am Tage wird es wechselhaft mit Schauern und Gewittern, an den Alpen zum Teil kräftig. Gebietsweise Sonne, Höchstwerte 18 bis 26 Grad. Am Donnerstag dann Sonne und Wolken, von Nordwesten später Regen, 17 bis maximal 24 Grad. Es ist 3.03 Uhr.
4: Und das ist der Verkehrsservice in der ARD-Hitnacht. Da haben wir die A1 Lübeck-Hamburg. Auf der Norderelbbrücke kommt es wegen eines Schwertransports immer wieder zu kurzfristigen Sperrungen. Und dann gibt es einen Polizeieinsatz auf der A43 Recklinghausen Richtung Wuppertal. In Höhe Herne-Eickel gibt es dort eine Vollsperrung. Ansonsten nur Vollsperrung wegen Bauarbeiten. Unter anderem auf der A1 Osnabrück Richtung Bremen zwischen Wildeshausen West und Wildeshausen Nord bis um 6 noch. A1 Hamburg Richtung Lübeck zwischen dem Kreuz Bargteheide und Bad Oldesloe auch bis um 6. A4 Aachen Richtung Köln zwischen Köln-Poll und dem Dreieck Heumar bis um 5. A29 Oldenburg Richtung Alhorner Heide zwischen Waderburg und Großenkneten, Wardenburg und Großenkneten bis um 5 gesperrt. A40 Essen Richtung Dortmund zwischen dem Dreieck Bochum West und Bochum Zentrum gesperrt. A40 Essen Richtung Duisburg im Kreuz Kaiserberg wegen Bauarbeiten noch bis um 5 dicht. Die A100 in Berlin Wedding Richtung Wilmersdorf ist in Höhe Beusselstraße gesperrt und die A113 A100 Schönefeld Richtung Wilmersdorf zwischen dem Dreieck Neukölln und Oberlandstraße auch gesperrt wegen Bauarbeiten bis um 5. Das waren die Verkehrsmeldungen. Wir wünschen eine gute Fahrt.
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4: Mit Markus Poschlott. Viele Grüße aus Magdeburg. Hallo.

0: Bob Seger and the Silver Bullet Band ist das. Hier ist die ARD Hitnacht. Heute zum 70. Geburtstag von David Copperfield, dem großen Magier mit der Frage, hey, wenn ich zaubern könnte, dann kommen eine ganze Menge Antworten natürlich rein per Mail und auch per Telefon. Sehr viele Leute sagen, wenn ich zaubern könnte, dann würde ich mir Frieden wünschen. Ja. Wenn ich zaubern könnte, dann würde ich in der Politik einiges ändern. Umschreibe ich jetzt mal ein bisschen netter, als Sie es am Telefon teilweise gesagt haben. Aber wir sind uns da, glaube ich, soweit einig. Und was auch ganz oft ist, das Thema Respekt. Ja, ich würde mir gerne, wenn ich zaubern könnte, würde ich mir wünschen, dass die Menschen respektvoller miteinander umgehen. Und dann merkt man schon, die Antworten werden sehr, sehr vielfältig.
1: Wenn ich zaubern könnte, würde ich meine Frau wieder gesund machen.
0: Jawohl. Auch das natürlich großes Thema Gesundheit. Alles Gute auch für Ihre Frau.
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0: Sie können gerne auch noch mitmachen. Wenn ich zaubern könnte, dann 0800 80 80 110. Das ist unsere kostenfreie Nummer direkt zu uns ins Studio. Die ARD Hitnacht um 3.13 Uhr. Jetzt mit Musik von Madonna.

0: Ja, von so einer schönen, schwungvollen Nummer von Sandra Innocent Love in der ARD-Hitnacht zu einer ernsteren Nummer von Herbert Grönemeyer aus dem Jahr 2002. Da kam das Album Mensch raus, an das erinnern wir uns alle noch. Und 2003 dann als Single kam dieser Song raus. Hier ist Demo.
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0: Carly Simon. All I Want Is You, das ist die ARD-Hitnacht. Blick zur Uhr, 3.31 Uhr. Blick auf die Straßen, das ist der Verkehrsservice in der ARD-Hitnacht mit der A1. Osnabrück Richtung Bremen zwischen Wildeshausen West und Wildeshausen Nord. Bauarbeiten bis um 6 gesperrt. Außerdem wegen Bauarbeiten gesperrt die A1. Hamburg Richtung Lübeck zwischen dem Kreuzberg der Heide und Bad Oldesloe auch bis um 6. Die A4 Aachen Richtung Köln zwischen Köln-Poll und dem Dreieck Heumar bis um 5. Die A29 Oldenburg Richtung Alhorner Heide zwischen Wardenburg und Großenkneten bis um 5. A40 Essen Richtung Dortmund zwischen dem Dreieck Bochum West und Bochum Zentrum. Auf der A40 Essen Richtung Duisburg ist das Kreuz Kaiserberg wegen Bauarbeiten gesperrt. Dann haben wir die A44 Essen Richtung Düsseldorf zwischen Ratingen-Schwarzbach und dem Tunnel Reichswaldallee nach einem Unfall hier die Vollsperrung. Dann in Berlin Bauarbeiten auf der A100 Wedding Richtung Wilmersdorf in Höhe Beusselstraße die Sperrung und die A113 A100 Schönefeld Richtung Wilmersdorf zwischen dem Dreieck Neukölln und Oberlandstraße wegen Bauarbeiten noch bis um 5 gesperrt. Das waren die Verkehrsmeldungen. Ich wünsche eine gute Fahrt durch die Nacht.
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0: So, wir starten hier unseren Motor in der ARD-Hitnacht mit Chesney Hawks.

0: So, wir wollen mal wieder ein bisschen zaubern bei uns. Hier ist die ARD Hitmacht. Heute hat David Copperfield Geburtstag, wird 70 Jahre. Glückwunsch, wenn Sie auch zu den Geburtstagskindern heute zählen. Und wenn so ein großer Magier schon Geburtstag hat, na dann zaubern wir doch auch mal. Wenn ich zaubern könnte, dann. Das ist die Frage heute. Und da kommt jetzt die nächste. Und das ist Elke aus Ludwigshafen. Und die hat gleich drei Sachen.
1: Das erste wäre natürlich Forever Young. Das wäre ganz toll.
0: Forever Young,
1: ja. Das zweite wären alle Sprachen verstehen, sprechen und schreiben können. Und das dritte wäre nie finanzielle Probleme haben. Mhm. Und damit ist, glaube ich, alles abgedeckt.
0: Ja. Wenn jetzt bei Forever Young auch noch die Gesundheit mit drin wäre, glaube ich, hätte man doch wirklich alles, oder? Wenn ich zaubern könnte, dann machen Sie doch gerne mal mit auf der 0800 80 80 110.
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Ja, ist eine schöne Ansage. Listen to the radio. Das machen Sie ja auch fleißig. 3.51 Uhr, 9 Minuten. Vor 4 Uhr ist es. Gleich haben wir wieder die Nachrichten. Na, guck mal, was es Neues gibt aus Berlin und dem Rest der Welt. Und davor kommt ja schon Cock Robin mit seinem großen und ich glaube seinem einzigen Hit, Just Around the Corner.

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1: Um 4 Uhr mit Olaf Knapp. Bundeskanzler Merz bereitet sich offenbar auf ein schlechtes Abschneiden seiner Partei bei der Landtagswahl in Mecklenburg-Vorpommern vor. Der CDU-Chef reist nicht, wie geplant, zur UN-Vollversammlung in New York. Aus der Nachrichtenredaktion Christoph Tietz.
2: Statt Auftritt auf der Weltbühne bleibt Merz in der Hauptstadt. Seine Präsenz sei in Berlin erforderlich, erfuhr das ARD-Hauptstadtstudio. Bereits am frühen Sonntagabend, wenn zu den Wahlen in Mecklenburg-Vorpommern und Berlin die ersten Zahlen vorliegen, kommt Merz in der Berliner CDU-Zentrale mit dem Parteipräsidium zusammen. Dabei sind dann die wichtigsten Christdemokraten aus Bundestag, Bundesregierung und den Ländern. Und dann geht es um eine Reaktion. Und die hängt davon ab, wie groß oder klein der Zahlenwert für die CDU vor dem Prozentzeichen wirklich ist.
1: Die teuren Maskenkäufe in der Pandemiezeit beschäftigen heute den Bundesgerichtshof. Mehrere Unternehmen fordern deswegen noch Geld vom Bund. Das BGH-Urteil könnte für zahlreiche weitere Fälle wegweisend werden. Es drohen Zahlungen in Milliardenhöhe. Die Firmen berufen sich auf Verträge mit dem früheren Gesundheitsminister Spahn. Dieser hatte im Jahr 2020 zugesagt, dass der Staat Corona-Schutzmasken zu einem Fixpreis kauft. Und zwar in unbegrenzter Menge. Als mehr geliefert wurden als erwartet, stoppte Spahn die Abnahme. In der diesjährigen Sommerreisezeit hat es mehr Staus gegeben als vor einem Jahr. Das zeigen Daten des ADAC. Demnach waren die Staus im Durchschnitt aber kürzer und die gesamte Dauer nahm deswegen nur geringfügig zu. Die meisten Staus wurden zum Ferienstart in Nordrhein-Westfalen registriert. Hauptstautag blieb der Freitag. Häufigste Ursache für Stillstand auf den Straßen waren Baustellen. Der Schauspieler Ralf Richter ist tot. Er starb im Alter von 69 Jahren in Köln. Seinen Durchbruch hatte Richter Anfang der 1980er Jahre in Wolfgang Petersens Welterfolg Das Boot. Aus Köln Fabian May.
3: Auch in der Ruhrgebietsfamiliensaga Rote Erde des WDR spielte er eine tragende Rolle als Kumpel Otto Schablowski. Später war Richter in vielen Ruhrpott-Komödien zu sehen, wie Bang Boom Bang oder Was nicht passt, wird passend gemacht. Auch seine Rolle in der Serie Pastewka ist unvergessen. Da spielte er sich selbst als Choleriker, der nur teilweise zum Buddhisten bekehrt ist. Richter war ein Kind des Ruhrgebiets. Er wuchs in einer kinderreichen Familie in einem Bochumer Arbeiterviertel auf. Zuletzt lebte er lange in Köln.
1: Das Wetter in Deutschland. Am Tage wechselhaft mit Schauern und Gewittern. An den Alpen zum Teil kräftig, gebietsweise Sonne, 18 bis 26 Grad. Donnerstag Sonne und Wolken, von Nordwesten später Regen bei 17 bis 24 Grad. Und am Freitag im Norden leicht unbeständig, im Westen dagegen länger freundlich bei 15 bis 23 Grad. Es ist 4.03 Uhr.
4: Und das ist der Verkehrsservice in der ARD-Hitnacht. Die A1 Osnabrück Richtung Bremen zwischen Wildeshausen West und Wildeshausen Nord wegen Bauarbeiten bis 6 Uhr gesperrt. Außerdem auch wegen Bauarbeiten gesperrt die A1 Hamburg Richtung Lübeck zwischen dem Kreuz Bagdeheide und Bad Oldesloe auch bis um 6. Die A4 Aachen Richtung Köln zwischen Köln-Poll und dem Dreieck Heumar bis um 5 gesperrt. Die A29 Oldenburg Richtung Alhorner Heide ist zwischen Wardenburg und Großen Kneten bis um 5 noch gesperrt. Die A40 Essen Richtung Dortmund zwischen dem Dreieck Bochum West und Bochum Zentrum. Auch gesperrt die A40 Essen Richtung Duisburg im Kreuz Kaiserberg bis um 5. In Berlin die A100 Wedding Richtung Wilmersdorf in Höhe Beusselstraße, die Sperrung. Und die A113 A100 Schönefeld Richtung Wilmersdorf ist zwischen dem Dreieck Neukölln und Oberlandstraße wegen Bauarbeiten bis um 5 gesperrt. Das waren die Verkehrsmeldungen. Wir wünschen eine gute Fahrt durch diese Nacht in den Morgen.
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4: Mit Markus Poschlott. Viele Grüße aus Magdeburg. Und jetzt passend zu uns Radio Gaga. Hier sind Queen. Guten Morgen zusammen.

0: Die ARD-Hitnacht um 4.13 Uhr mit No, No, Never von Texas Lightning. Texas Lightning. So. Und jetzt kommen wir wieder zu unserer Frage in der Nacht. Das ist eher ein Satz, den Sie vervollständigen. Weil heute David Copperfield 70 Jahre alt wird, der große Magier. Wenn ich zaubern könnte, dann...
1: Ja, hallo, mein Name ist Volker. Ich liege zurzeit in der Uniklinik in Köln. Und wenn ich zaubern könnte, würde ich mir ewige Gesundheit zaubern.
0: Wie war das? Der Gesunde hat 1000 Wünsche, der Kranke nur einen. Gute Besserung.
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0: Und wenn Sie auch noch mitmachen wollen, gerne doch 0800 80 80 110. Wenn ich zaubern könnte...

Was ist wirklich Liebe? Fragt Marius Müller-Westernhagen mit Weil ich dich liebe. Und wir sind schon international hier auch bei dem Thema angekommen. Quatsch, international. Wir sind angekommen bei diesem Thema und jetzt sind wir bei dem ersten internationalen Hit von Taylor Dane. Der kommt jetzt, da passt es hin. 4.23 Uhr hier in der ARD-Hitnacht gibt's jetzt Tell It To My Heart. Auch da geht's um die große Liebe. Natürlich auch im Jahr 1987 kam diese Nummer nämlich raus. Ja. Gleich hinten dran gibt's Joshua Caddison mit Jesse. Den spielen wir auch noch. 4.24 Uhr ist es. Gute

Joshua Kellison. Oh Jesse, und da ist es 4.31 Uhr. Das ist der Verkehrsservice in der ARD-Hitnacht. Folgende Strecken sind gesperrt aufgrund von Bauarbeiten. Die A1 Osnabrück Richtung Bremen zwischen Wildeshausen West und Wildeshausen Nord bis um 6. A1 Hamburg Richtung Lübeck zwischen dem Kreuzberg der Heide und Bad Oldesloe auch bis 6 Uhr. Die A4 Aachen Richtung Köln zwischen Köln-Poll und dem Dreieck Heumar bis um 5. Die A29 Oldenburg Richtung Alhorner Heide zwischen Wartenburg und Großenkneten bis um 5 gesperrt. Die A40 Essen Richtung Dortmund zwischen dem Kreuz Bochum West und Bochum Zentrum. Die A40 Essen Richtung Duisburg im Kreuz Kaiserberg bis um 5 gesperrt. Und in Berlin die A113, A100 Schönefeld Richtung Wilmersdorf zwischen dem Dreieck Neukölln und Oberlandstraße wegen Bauarbeiten bis um 5 gesperrt. Das waren die Verkehrs

0: Rückmeldung. Wir wünschen Ihnen eine gute Fahrt.
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0: Mit Markus Poschlott und besten Grüßen hier aus Magdeburg ins ganze Land. Obwohl nicht bloß ins ganze Land, wir werden heute auch wieder überall gehört. Grüße gehen auch nach Japan.

0: Heute ist ja eine magische Sendung, diese ARD-Hitnacht. Schließlich hat ja David Copperfield Geburtstag, wird heute 70 und deswegen zaubern wir auch mal ein bisschen in dieser Sendung und sie vervollständigen den Satz, wenn ich zaubern könnte, dann auf der 0800 80 80 110.
1: Ja, hier ist Thomas aus Werne. Ich komme gerade von einer Nachtschicht und wenn ich zaubern könnte, ja, ich würde mir meine Familie zurückzaubern.
0: Er würde sich die Familie gern zurückzaubern, sagt er. Hat er dann auch noch ein bisschen länger begründet. Da gab es eine Menge Todesfälle in der letzten Zeit. Das Kind, das nicht unbedingt um die Ecke wohnt. Ja, manchmal sind es dann eben genau diese Sachen, die einem im Kopf sind. Aber es gibt auch ganz andere Sachen, die sich die Hörer gerne, wenn sie zaubern könnten, erfüllen würden.
2: Wenn ich zaubern könnte, dann würde ich mir wünschen, dass ich noch einmal mein Alter von 3 bis kurz vor 6 Jahren haben könnte. Das war so schön.
0: Das Alter von 3 bis 6 Jahren, das ist großartig. Was für Gedanken Sie da heute Nacht alle kommen. Können wir gerne noch ein bisschen weitermachen. Die Sendung geht noch bis um 6. Einige Programme steigen jetzt um 5 schon aus, aber bis um 6 können sie uns hier und da auch noch empfangen. Dann können wir das gerne noch ein gutes Stündchen weitermachen. Wenn ich zaubern könnte, dann verraten Sie es mir auf der 0800 80 80 110.
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Was für eine schöne Nummer. Ain't Nobody. Hier ist die ARD Hitnacht. 4.52 Uhr ist es und hier erreicht uns noch eine Meldung von der Leitstelle in Schwerin. Und zwar brennen in der Nähe von Beutzenburg, Schwartow, brennen dort mehrere hundert Strohballen. Und deswegen kommt es in den Bereichen Beutzenburg Bahnhof und Schwartow zu einer Geruchsbelästigung, aber es besteht keine Gefahr. Lassen Sie trotzdem das Radio an, wir informieren Sie hier weiter und schließen Sie auch vorsorglich Fenster und Türen. Soweit informiert die Rettungsleitstelle Schwerin. So, wenn Sie jetzt in Ihren Tag starten, in Ihren Mittwoch, da wünsche ich Ihnen einen guten Tag und freue mich, wenn Sie bald wieder einschalten. Hier ist die ARD Hitnacht mit Michael Jackson.

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1: Um 5 Uhr mit Olaf Knapp. Bundeskanzler Merz hat seine für nächste Woche geplante Reise nach New York zur UN-Vollversammlung abgesagt. Außerdem wurde eine Präsidiumssitzung der CDU auf Sonntagabend vorgezogen, bei der es mehreren Medien zufolge schon um seine Zukunft als Kanzler gehen könnte. Nach Einschätzung von Hauptstadtkorrespondent Matthias Deiß hängt extrem viel an den beiden Landtagswahlen am Sonntag.
2: Ja, die Generalvollversammlung, das ist die große Weltbühne, die Friedrich Merz da sausen lässt. Das macht er nicht gerne. Er werde die Reise nicht antreten, da seine Präsenz in Berlin erforderlich ist, hören wir aus Regierungskreisen. Heißt übersetzt, die Hütte brennt, und zwar so richtig. Friedrich Merz fürchtet eine Schockwelle nach den Landtagswahlen am kommenden Sonntag. Er kämpft um sein Amt. Er muss die Lage beruhigen. Das geht nur vor Ort hier in Berlin.
1: Wenn sich heute Vormittag das Bundeskabinett trifft, soll es am Rande auch um die hohen Spritpreise gehen. Kanzler Merz hat Entlastung angekündigt, aber keine Details genannt. Aus der Nachrichtenredaktion Markus Weber.
3: Umweltminister Schneider geht davon aus, dass die Mehrwertsteuer auf Benzin und Diesel gesenkt wird. Man sei jetzt in der Abstimmung innerhalb der Bundesregierung über die Maßnahmen. Der CDU-Arbeitnehmerflügel fordert Direktzahlungen an Menschen mit kleinen und mittleren Einkommen. Das hat der Vorsitzende Radke in den Zeitungen der Funke Mediengruppe deutlich gemacht. Vor einem Tankrabatt oder pauschalen Preisdeckeln warnte die Wirtschaftsweise Schnitzer. Sie sagte der Rheinischen Post, beide Maßnahmen wären aus ökonomischer Sicht der falsche Weg.
1: Eine über Litauen von NATO-Kampfjets abgeschossene Drohne war nach Angaben des litauischen Verteidigungsministeriums mit Sprengstoff bestückt. Die Sprengladung sei von Spezialkräften entschärft worden, hieß es. Die Drohne werde noch untersucht und analysiert. Nach ersten Erkenntnissen kam die Drohne in der vergangenen Nacht wahrscheinlich von Belarus aus in den litauischen Luftraum. Seit Beginn des Ukraine-Krieges hat es schon mehrere Vorfälle mit Drohnen in den baltischen Staaten gegeben. In der diesjährigen Sommerreisezeit hat es mehr Staus gegeben als vor einem Jahr. Das zeigen Daten des ADAC. Demnach waren die Staus im Durchschnitt aber kürzer und die gesamte Dauer nahm deswegen nur geringfügig zu. Die meisten Staus wurden zum Ferienstart in Nordrhein-Westfalen registriert. Hauptstautag blieb der Freitag. Häufigste Ursache für Stillstand auf den Straßen waren Baustellen. Das waren die Nachrichten. Das Wetter in Deutschland. Am Tage wechselhaft mit Schauern und Gewittern, an den Alpen zum Teil kräftig, gebietsweise Sonne, Höchstwerte 18 bis 26 Grad. Und am Donnerstag Sonne und Wolken, von Nordwesten später Regen, 17 bis 24 Grad. Es ist 5.03 Uhr.
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4: Hier liegt schon einiges rum auf der Liste der Verkehrsmeldungen. Vorsichtig fahren bitte, wenn Sie schon unterwegs sind. Auf der A7 Hamburg Richtung Hannover in Höhe Schwarmstedt liegen Spanngurte. Und nochmal Vorsicht, A39 Wolfsburg Richtung Braunschweig zwischen Fallersleben und Wolfsburg-Mörse eine ungesicherte Unfallstelle. Dann haben wir eine Baustelle auf der A1 Osnabrück Richtung Bremen zwischen Wildeshausen West und Wildeshausen Nord bis 6 Uhr noch. Und in Gifhorn auf der Braunschweiger Straße zwischen Bahnhofstraße und Fallersleben Straße werden Sie gebeten, wegen eines Feuers Fenster und Türen heute Morgen zuzulassen. Wir halten Sie natürlich auf dem Laufenden, was da brennt. Und Oldenburg, die Rosenstraße zwischen Osterstraße und der Straße Stau. Ja, die heißt wohl wirklich Stau. Bis Samstag 20 Uhr für den Durchgangsverkehr gesperrt. Soll ich noch ein kleines Wortspiel machen an der Stelle?
5: Nein,
4: oder?
5: Danke.
4: Gute Fahrt.
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6: Guten Morgen.
5: Wie schön, dass wir gemeinsam in diesem Mittwoch starten. Falls Sie auch ein bisschen verspannt sind und noch keinen ersten Kaffee hatten, so wie ich. Wir sitzen alle in einem Boot.
4: Ja, und falls Sie schon so richtig guter Laune sind, so wie ich, dann ist das auch in Ordnung. Guten Morgen.
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0: So ein munteres Stück Musik. Man glaubt ja gar nicht, dass der manchmal ja etwas grießcremige Bob Dylan die Nummer geschrieben hat. Bekannt geworden natürlich durch Manfred Mann, Mighty Quinn.
1: Guten Morgen mit NDR1 Niedersachsen. Hellwach um 10 nach 5.
0: Ja, die Stimmung ist gut. Das ist sehr erstaunlich, denn ich musste heute 10 Meter durch den Regen laufen. Von meinem Auto zur Tür hier bei uns bei NDR1 Niedersachsen. Das hat ja geschifft. Es ist unglaublich. Und auch auf dem Weg. Ich fahre ja immer einmal auch durch die Lüneburger Heide morgens und so. Da kam was runter. Diejenigen von Ihnen, die jetzt auch schon wach sind, vielleicht auch schon ein bisschen länger, haben es mitgekriegt. Es sind richtige Wolkenbrüche heute Morgen.
1: Ja, Patrick aus unserem Team hat komplett nasse Socken. Der sitzt hier jetzt irgendwie auch völlig klitschnass.
0: Hat also auch mit dem Regen zu tun.
1: Wir hoffen, Sie sind irgendwie, trocken zur Arbeit oder von der Arbeit nach Hause gekommen. Es ist tatsächlich gerade ein richtig dickes Regenband unterwegs. Ich würde mal sagen, so in der Mitte von Niedersachsen, wird sich aber weiter Richtung Osten ausbreiten. Da sind zum Teil auch heftige Gewitter mit dabei. Also diejenigen, die jetzt schon unterwegs sind, haben es vielleicht bemerkt. Also das ist ja irre, diese Blitze. Das ist,
0: ja.
1: Ich würde fast sagen, es lohnt sich aufzustehen und mal kurz ans Fenster zu gucken.
0: Es lohnt sich vor allem langsam zu fahren über die Autobahn. Ich bin heute wieder schön mit 90, zum Teil 85 da entlang getuckert, aber sicher ist sicher.
1: Aber man muss sagen, es kommt heute, wenn dieses Regenband erstmal sich verflüchtigt hat, gen Osten, wird es auch nochmal ganz schön. Also 3 Stunden Sonne sind heute zum Beispiel in Holzminden drin, bis zu 7 Stunden sogar in Cuxhaven. Und es ist mild, also es werden 21 Grad und wir liegen jetzt im Moment auch schon so zwischen 14 und 17. Insofern ist es zumindest ein warmer Regen.
0: Es lohnt sich also nicht nur jetzt aufzustehen, um die Blitze anzugucken, sondern vielleicht lohnt es sich noch mehr liegen zu bleiben, wenn nachher die Sonne ein bisschen rauskommt, ne? Und dann erst aufzustehen.
1: Generell liegen bleiben.
0: Dann erst, ja, oder
1: gut.
0: Von mir aus auch generell. Machen Sie, was Sie wollen. Guten Morgen.

0: John Paul Young, Love is in the Air, um 18 nach 5 hier bei Hellwach, NDR1 Niedersachsen, am Mittwochmorgen.
1: Wir kommen jetzt zu zwei Musikern, die schon seit vielen Jahren gemeinsame Sachen machen, auch wenn sie völlig unterschiedlichen Musikergenerationen entstammen, Peter Maffay und Johannes Oerding.
0: Das ist ein bisschen wie bei uns, ne? Du bist Maffay-Fan, ich bin Oerding-Fan und wir sind auch völlig verschieden.
1: Keinen Künstler habe ich so häufig gesehen in meinem Leben wie Peter Maffay. Zum Teil schon quer durchs Land hinterhergereist und so.
0: Und wenn Sie wüssten, was hier passiert, wenn das Mikrofon aus ist. Ja. Also Keno hat ungefähr 100 Peter Maffay-Geschichten.
1: Ja.
0: Und manchmal muss ich ganz ehrlich sagen, es ist auch eine zu viel, möglicherweise.
1: Aber jetzt kommt wieder eine und die ist ja wirklich sehr interessant. Peter Maffay und Johannes Oerding haben eine gemeinsame Reise nach Nashville gemacht. Also an den Ort in den Vereinigten Staaten, der ja so als Wiege der Musik gilt, nicht nur Country-Musik, sondern da ist ja auch Taylor Swift hat da zum Beispiel viel produziert und so. Also Nashville, eine der Music Cities in Amerika, und dort haben die beiden ein komplettes Album aufgenommen. Und das heißt Nashville.
0: Überraschung.
1: Nicht so wahnsinnig kreativ, aber richtig tolle Musik. Und mit der sind Maffay und Oerding ja auch auf Tour im kommenden Jahr.
0: Am 18. April kommen sie nach Hamburg, am 27. April nach Hannover. Und ich möchte an dieser Stelle aber kurz erwähnen, dass Sie natürlich Johannes Oerding auch nochmal solo erleben können, Open Air.
1: Das lohnt ja kaum.
0: Am 25.06. in Bremen, sei ruhig, und am 26.06. in Nordheim.
1: Gehen wir zusammen nach Hannover oder nach Hamburg zum Konzert?
0: Ich gehe zum Open Air von Johannes Oerding. Was dachtest du denn?
1: Hier ist erstmal die gemeinsame Single der beiden, bevor das Album im Oktober rauskommt. Ein Leben lang ist nicht lang, Johannes Oerding und Peter Maffay bei NDR Niedersachsen.

0: Guten Morgen mit Hellwach um 5.26 Uhr.
1: Raus aus dem Bett in 4 Minuten halb sechs. Das ist der eine Grund. Vielleicht müssen Sie um halb sechs immer aufstehen oder um sechs das Haus verlassen. Dann ist das eine gute Gelegenheit, jetzt aufzustehen. Der zweite gute Grund ist dieser wunderbare Song. Sad Songs von Elton John.
0: Wunderbaren Start in den Mittwoch.

0: Guten Morgen mit Elton John bei NDR 1 Niedersachsen. Um 5:30 wir schauen auf das Wetter für Niedersachsen. Das ist mild, aber zum Teil sehr nass heute Morgen. Am Leuchtturm auf Norderney 17 Grad, an der Schlacht in Bremen 16. In Oldenburg und Osnabrück sind wir mit 15 dabei, am Stint in Lüneburg 16 Grad. Braunschweig schon 18, am Gänse-Lieselbrunnen in Göttingen sind es 16 Grad, am EG in Hannover 17 und am Eisstadion in Braunlage ebenfalls 17 Grad. Es geht noch rauf auf maximal 21. Aber es ist im Moment ein ganz schön dickes Regenband unterwegs. Das wird sich einmal von West nach Ost durch Niedersachsen durchschieben. Die Westhälfte hat es schon hinter sich und die Osthälfte noch vor sich. Zum Teil sind da auch kräftige Gewitter mit dabei. Wenn das aber durch ist, dann wird es doch ganz schön. Da kommt auch mal die Sonne durch. Also immerhin 3 Stunden lang heute in Holzminden. Bis zu 7 Stunden sind in Cuxhaven drin. Aber von der Nordsee kommen dann bis zum Abend her auch immer noch mal so einzelne Schauer und Gewitter hinterhergekleckert.
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2: Guten Morgen nach Gifhorn auf der Braunschweiger Straße zwischen Bahnhofstraße und Fallerslebener Straße. Bitte heute Morgen Fenster und Türen zulassen, da brennt es. Und Oldenburg, die Rosenstraße, ist zwischen Osterstraße und der Straße Stau. Bis Samstag, 20 Uhr, für den Durchgangsverkehr gesperrt. Das war's für heute früh. Ihnen eine gute Fahrt.
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0: Guten Morgen am Mittwoch. Jetzt mit richtig toller Musik. Könnte für mich kaum besser sein. Gleich Spanisch, Alvaro Soler, La Cintura und das hier Earth, Wind and Fire, September.
2: Der Monat ist halb rum. Wir haben den Song noch gar nicht gespielt. Es wird dringend Zeit. Ja, den kannst du im August nicht mehr anmachen oder im Oktober.
0: Guten Morgen.

0: Alvaro Soler bei NDR 1 Niedersachsen um 6:09.
1: Wir alle wissen ja aus der Feuerzangenbowle inzwischen, was ein Dampfmaschine ist. Jetzt geht es aber um die Frage, was genau ist ein Dampfhammer? Der hat heute auf eine Art Geburtstag, der Dampfhammer.
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4: 16. September 1861. Ein Schmiedehammer saust unaufhörlich auf den glühenden Stahlblock. Es ist harte Arbeit, das Material in Form zu hauen. Im 19. Jahrhundert werden die benötigten Stahlteile immer größer. Also reicht die Muskelkraft der Stahlarbeiter nicht mehr aus. Heute vor 165 Jahren geht bei der Firma Krupp ein neuer Schmiedehammer in Betrieb. Die Industrialisierung hat die Dampftechnik für sich entdeckt. Und so macht sich auch Alfred Krupp diese Kraft zunutze. Ein Eisenklotz wird mit einem dampfgetriebenen Kettenwerk 3 Meter hochgehoben und dann fallen gelassen. Dieser neue Dampfhammer ist 50 Tonnen schwer und ermöglicht das Ausschmieden besonders großer Stahlstücke.
5: Stahl ist Geduld. Und mein neuer Dampfhammer hat mehr Geduld als jeder Schmied. Was Menschenhände nicht schaffen, das schafft die Kraft des Dampfes. Hier wird nicht nur Eisen geschmiedet, hier wird die Zukunft geformt.
4: Der Dampfhammer der Firma Krupp gilt damals als kleines Weltwunder und bleibt 50 Jahre in Betrieb. Der Rest ist Geschichte.

0: Starship. Nothing's gonna stop us now. Um 6:12 hier bei NDR 1 Niedersachsen.
1: Traurige Nachricht aus dem deutschen Film. Ralf Richter ist gestorben. Deutscher Schauspieler, gilt ja so ein bisschen als Ruhrpott-Urgestein, überhaupt mit seiner Ruhrpott-Schnauze ja bekannt geworden, jetzt im Alter von 69 Jahren. Und Ralf Richter hat eine ziemlich lange Karriere gehabt, die losgegangen ist im Film Das Boot von Wolfgang Petersen. Und zwar ist Ralf Richter da Zentralmaat Frenzen. Und falls Sie jetzt sagen, wer ist denn nochmal Zentralmaat Frenzen, das ist der, der immer das hier brüllt.
2: Alarm!
1: Ja. Das ist also Ralf Richter gewesen. Und dann hat er richtig Kultstatus bekommen mit seiner Rolle als Kalle Grabowski im Ruhrpott-Film, wollen wir mal sagen. Bang, boom, bang.
3: Kalle, was ist denn? Hast du den perversen Dreck mal angeguckt?
4: Nee, bin ich noch nicht zugekommen.
3: Hast du eine Knarre?
4: Nee, ich hab keine Knarre, du weißt, ich mag die Dinger nicht, das ist gegen meine Überzeugung. Was willst du denn mit dem Messer?
3: Ich steck den Typen ab!
4: Wen verdammt?
3: Den Arsch, der meine Olle gefickt hat!
1: Tja, also ein Kultfilm aus dem Ruhrpott, Ralf Richter, Bang Boom Bang, läuft zum Teil immer noch in Bochum in den Kinos, also heute immer noch. Entsprechend sind die Menschen dort in Bochum ganz besonders traurig, dass Ralf Richter gestorben ist.
5: Ich find's schade, ja, weil war ja einer aus dem Pott, ne, und einer von uns sozusagen.
6: Der hat wohl auch in Das Boot gespielt. Und ansonsten habe ich denn eigentlich mehr in Erinnerung so Bösewichtrollen in Krimis oder so. Wenn so Lokalgrößen dann verloren gehen, ist das sehr schade. Ne?
5: Ganz viele Filme, Das Boot oder Rote Erde und ganz toller Schauspieler, sehr wandlungsfähig auch und hat vor allem so das Ruhrgebiet verkörpert.
0: Ja, ganz spannend finde ich den Artikel vom Spiegel. Der schreibt: Fukuhila, Schnauzer, Kultgangster. Niemand hatte den Ruhrpott-Malocher so drauf wie Ralf Richter. Hm. Mit seinen Rollen war er manchmal näher an der Realität, als für ihn gut gewesen wäre.
1: Ah, interessant.
0: Nun ist der Schauspieler gestorben mit 69. Das hat sein Sohn bestätigt. Ihm ging es wohl schon seit ein paar Monaten gesundheitlich nicht gut, hatte unter anderem auch eine Lungenkrankheit. Und in den sozialen Medien haben sich sein Sohn Maxwell Richter und seine Schwester Aline mit rührenden Worten so verabschiedet: Für uns ist gerade eine Welt stehen geblieben. Für viele von euch war er Schauspieler, Kultfigur und ein Gesicht, das Menschen über viele Jahre begleitet hat. Für uns war er vor allem eins, unser Vater.
1: Tja, Ralf Richter also. 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

0: Love and Spoonful. Summer in the City. Ein Song, in dem es ja eigentlich um die brütende Hitze in einer Stadt geht, wenn man nur Asphalt hat und es einfach unerträglich heiß ist und man keinen Schatten findet.
1: Beinahe einen Tag zu spät, der Song, ne? Was war das warm gestern? Wir in Niedersachsen haben ja nochmal 25, 26 Grad gehabt.
0: Ja, Schwiegermama sagt auch, nee, lass mal die Terrassentür zu. Das ist so schwül und drückend draußen. Ja. Für September eigentlich.
1: Wir haben einen kleinen Spaziergang gemacht gestern. Ich habe geschwitzt, als hätte ich 3 Stunden Rasen gemäht. Naja, gut.
0: Als wenn du das tun würdest.
1: Auf gar keinen Fall. Dass ich spazieren gewesen bin, war ja schon ein kleines Wunder.
0: Heute kommt auf jeden Fall zumindest von oben eine kleine Abkühlung. Ist ein ordentliches Regenband unterwegs. Also entweder war es bei Ihnen schon oder es kommt noch.
1: Jetzt erstmal raus aus dem Bett und rein in den Mittwoch. 3 vor 6 mit Mike Oldfield und Maggie Reilly.
0: Moin.

0: So schön. Mike Oldfield und Maggie Reilly. Moonlight Shadow um kurz vor 6.
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2: Es brennt heute Morgen in Gifhorn auf der Braunschweiger Straße zwischen Bahnhofstraße und Fallersleben. Bitte Fenster und Türen heißt das wohl, zulassen. Und in Oldenburg ist die Rosenstraße zwischen Osterstraße und Stau gesperrt für den Durchgangsverkehr bis Samstagabend. Das war's, gute Fahrt.
0: Es ist 6 Uhr.
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0: Mit Mila Weidelhofer, einen schönen guten Morgen. Die Schlagzeilen. Merz sagt Teilnahme an UN-Vollversammlung wegen Landtagswahlen ab. Landeskriminalamt untersucht abgestürzte Drohne im Wunsdorfer Moor. Fußball-Drittligist SV Meppen unterliegt Viktoria Köln. Und das Wetter, Wolken und Regen bis 21 Grad. Bundeskanzler Merz sagt seine Reise zur UN-Vollversammlung nach New York ab. Offenbar will er vorbereitet sein, um schnell auf die Wahlergebnisse aus Mecklenburg-Vorpommern und Berlin reagieren zu können. Umfragen sagen für die CDU schlechte Zahlen voraus. Dietrich Karl Meurer berichtet.
3: Aus Regierungskreisen hieß es am Abend, seine Präsenz in Berlin sei erforderlich. Merz hatte ursprünglich geplant, bei den Vereinten Nationen zu sprechen. Der CDU-Chef steht nach dem Wahldebakel seiner Partei in Sachsen-Anhalt unter Druck. In der Partei wird vereinzelt über einen Wechsel an der Spitze diskutiert. Am Sonntag wird zudem in Mecklenburg-Vorpommern und Berlin gewählt. Noch am Wahlabend will Merz mit dem CDU-Präsidium über die Ergebnisse beraten. Für die folgenden Tage sind weitere Sitzungen der Parteigremien geplant. Deutschland wird bei der UNO nun von Außenminister Johann Wadephul vertreten, heißt es weiter. Er übernimmt Teile des Programms des Bundeskanzlers, auch die deutsche Rede.
0: Die Bundesregierung stimmt sich zu Schritten gegen die hohen Spritpreise ab. Das sagte Umweltminister Schneider in der ARD-Sendung Maischberger. Er geht davon aus, die Mehrwertsteuer auf Kraftstoffe werde gesenkt. Außerdem sei eine weitere Entlastungsmaßnahme geplant, so der SPD-Politiker. Der Vorsitzende des CDU-Arbeitnehmerflügels Radke hat sich für Direktzahlungen an finanzschwache Haushalte ausgesprochen. Sie sollten schnell und unbürokratisch kommen, sagte er den Zeitungen der Funke Mediengruppe. Gestern hatte Bundeskanzler Merz angekündigt, Autofahrer zu entlasten. Die genauen Maßnahmen stünden aber noch nicht fest. Nach dem Fund von Teilen einer abgestürzten Drohne im Wunsdorfer Moor nahe des Militärgeländes ist noch immer nicht klar, um was für eine Drohne es sich handelt. Gestern hatte ein Großaufgebot der Polizei den ganzen Tag lang nach weiteren Trümmerteilen gesucht. Sonja Engeke im Studio Hannover. Was ist bislang bekannt?
4: Gefunden worden waren zwei Teile einer Drohne, und zwar in einem Moorgebiet zwischen dem Steinhuder Meer und Neustadt am Rübenberge. Ob bei der Suchaktion gestern weitere Trümmerteile sichergestellt werden konnten, dazu gibt es bislang noch keine neuen Informationen vom Landeskriminalamt. Nur so viel, nach Angaben einer Sprecherin ist die Faktenlage noch sehr dünn, man befinde sich in einem Schwebezustand. Die vorhandenen Drohnenteile würden auf jeden Fall vom Kriminaltechnischen Institut untersucht. Wegen des nahegelegenen Fliegerhorsts der Bundeswehr in Wunsdorf steht der Verdacht im Raum, dass die abgestürzte Drohne zum Ausspähen benutzt worden sein könnte. Es könnte aber auch sein, dass eine privat genutzte Drohne abgedriftet und auf dem Boden aufgeschlagen war.
0: Ein Binnenschiff aus den Niederlanden hat die Eisenbahnbrücke über die Hunte in Elsfleth gerammt. Das Schiff war von Brake nach Oldenburg unterwegs. Bei der Kollision gestern Nachmittag wurden Teile des Steuerhauses des Schiffes abgerissen. Verletzt wurde nach Polizeiangaben niemand. Die Bahnstrecke war vorübergehend gesperrt. Wie es zu der Kollision mit der Brücke in Elsfleth kommen konnte, untersucht nun die Wasserschutzpolizei. Und zum Sport. In der dritten Liga hat der SV Meppen erneut eine Niederlage eingefahren. Der Aufsteiger verlor am 6. Spieltag zu Hause 1:3 gegen Viktoria Köln. Tiete Tedinger berichtet.
5: Am Ende war der Aufsteiger dicht dran an einem Punktgewinn. Gleichwohl war die Niederlage verdient. Nur 20 Minuten lang konnten die ersatzgeschwächten Emsländer dagegenhalten. Danach waren sie klar unterlegen und bereits 0:2 hinten. Beide Treffer fielen nach Eckbällen. Doch das Anschlusstor des eingewechselten Akono in der 69. Minute hauchte Mannschaft und Stadion nochmal Leben ein. Meppen drückte, war aber nicht zwingend genug und kassierte mit dem 1:3 in der Nachspielzeit den endgültigen K.O. Es war die dritte Niederlage in Folge.
0: Der TSV Havelse hat ebenfalls eine Pleite hinnehmen müssen und verlor mit 1:2 gegen den MSV Duisburg. Noch kurzer Blick auf die Straßen. Vorsicht auf der A1 Bremen Richtung Osnabrück zwischen Osnabrück Nord und Osnabrück Hafen ist eine ungesicherte Unfallstelle. Und die Zeit, es ist 6:04 Uhr.
6: Das Wetter für Niedersachsen. Jürgen Klopp will morgen offenbar einen riesigen Kader nominieren mit vielen Überraschungen. So ähnlich ist es heute auch beim Wetter. Eine ganze Menge drin und immer wieder eine kleine Überraschung dabei. Heute Morgen ist die zum Teil ziemlich nass. Es ist nämlich gerade ein dickes Regenband unterwegs, schiebt sich einmal von West nach Ost durch. Zum Teil sind auch Gewitter mit dabei. Dahinter wird es dann aber ganz schön, da kommt auch die Sonne durch. Immerhin bis zu 3 Stunden heute in Holzminden, bis zu 7 Sonnenstunden in Cuxhaven. Allerdings kommen auch von der Nordsee her immer noch mal so ein paar kleine Schauer hinterher. Im Moment 13 Grad in Aurich, 16 in Duderstadt, 17 in Lüchow und die Tagestoptemperatur liegt bei 21 Grad.
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6: Guten Morgen. Wunderbaren Start in den Mittwoch.
2: Ein bisschen Anschubhilfe für den Morgen. Jetzt musikalisch von Raymond, Tonight. Und davor ein richtig großer Hit. Sehr schöner Song, wunderbare Nummer. Boney M. mit Sunny. Zum ersten Bohnencafé des Mittwochs.
6: Guten Morgen.
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0: Guten Morgen, 6:12.
1: Vorsichtig fahren bitte. Falls Sie früh zur Arbeit müssen und schon unterwegs sind, der NDR1 Niedersachsen Verkehrsservice A1 Bremen Richtung Hamburg im Bremer Kreuz. In der Überleitung zur A27 Richtung Bremerhaven liegen Steine.
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0: Tja, wenn Sie gerade wach werden und bei Ihnen plattert es wie verrückt. Also heute hat das teilweise zumindest doch so einen gleichen Herbst-Touch, weil gerade so ein richtig dickes Regenband einmal über Niedersachsen hinwegzieht. Aber wir verlängern ja zumindest mental noch ein bisschen den Sommer mit Ihren richtig tollen Geschichten.
1: Unter allen von Ihnen, die uns Ihren unvergesslichen Sommermoment erzählen, die davon nochmal berichten, die uns schwärmen lassen, verlosen wir Supermarktgutscheine. Einmal einkaufen im Wert von 250 €. Und jetzt sind wir gespannt auf den nächsten unvergesslichen Sommermoment. Und den hat Tobias Möllenkamp für uns aus Osnabrück. Moin.
3: Schönen guten Morgen. Hi.
0: Was war Ihr unvergesslicher Sommermoment?
3: Dass ich mit meinen 8-jährigen Zwillingen, Max und Leni, zu Besuch auf der Waldbühne Kloster Ösele beim Kinderstück war. Ja, und ich bin seit 2,5 Jahren alleinerziehend mit den beiden. Und das Leben ist nicht immer ganz einfach, dass man alles beisammenhält und alles gut hinbekommt. Und ja, manchmal ist das sehr, sehr anstrengend und zehrt sehr an einem innerlich. Und diese glücklichen Kinderaugen auf dieser Waldbühne zu sehen und nachher die vollgeschriebenen Arme mit den ganzen Autogrammen der Laiendarsteller. Also ich habe da gesessen und musste ziemlich schlucken und habe gedacht, meine Güte, was für ein toller Moment. Ja, also ich fand das ganz toll, das hat mich sehr berührt, dass die Kinder so glücklich waren. Und ja, die sind halt 8 und abends sagten die dann, Papa, das war so ein schöner Tag, das war so toll und ja. Das war für mich ganz besonders.
0: Ach Mensch, Herr Möllenkamp, da habe ich selbst ein bisschen Pipi in den Augen. Ich habe nur eine 7-Jährige und weiß, wie anstrengend der Alltag manchmal ist und wie besonders solche Momente dann sein können. Ich möchte mir gar nicht vorstellen, wie das für Sie alleinerziehend mit 2 8-jährigen Zwillingen sein muss und dann so ein Moment. Ja. Oh, wow.
3: Ja, genau. So, das haben Sie ganz gut wiedergegeben, ja.
1: Ich wollte gerade sagen, ich bin ja auch junger Papa. Ich kann mir nicht vorstellen, wie das ist, alleine zu sein und das.
3: Ich bin voll berufstätig und habe zum Glück flexible Arbeitszeiten und ich manage das immer so, dass ich mit den Kindern halt alles hinbekomme. Und ja, dieser Sonntag, ich war da auch schon ein bisschen gestresst und als wir dann endlich dann da saßen und als das Stück dann losging, diese gefesselten, glücklichen Kinderaugen, und das war für mich einfach herrlich.
0: Oh. Ja. Herr Möllenkamp, wirklich ganz, ganz toll, diese Geschichte.
1: Und falls Ihnen das lange keiner mehr gesagt hat, Sie sind richtig super und wie Sie das alles unter einen Hut kriegen und Ihre Kinder sind happy, das mit dem Job, das passt soweit. Also wir sind richtig stolz auf Sie.
3: Oh, vielen, vielen Dank. Da kriege ich selber das Schlucken gerade.
0: Was für ein toller Vollblut-Papa. Und wie schön, dass Sie diese Geschichte mit uns geteilt haben. Wir möchten Sie ein kleines bisschen belohnen mit einem Gutschein im Wert von 250 € zur Verfügung gestellt von Edeka.
3: Boah, das ist wirklich mega, ehrlich. Das hilft mir sehr. Das ist richtig gut.
1: Wir danken Ihnen herzlich, dass Sie das mit uns geteilt haben und schicken ganz liebe Grüße nach Osnabrück.
3: Ja, danke schön.
1: Kein Song könnte eigentlich besser passen jetzt als mit Leib und Seele. Ein Papa mit Leib und Seele, das muss man einfach mal sagen. Tobias Möllenkamp. Ach, aber wir freuen uns auch auf Ihren unvergesslichen Sommermoment.
0: Entweder über die NDR Niedersachsen App oder gern auch über unsere Seite ndr.de/ndr1 Niedersachsen. 6:16, moin.

0: Eric Clapton. Lay Down Sally, das ist irgendwie auch so ein Song, da muss man sich zu bewegen. Und wenn es aufs Lenkrad trommeln ist oder
1: so. Ich möchte so gern Gitarrenunterricht bei Eric Clapton nehmen. Ich glaube, dann wüsste ich auch was anzufangen mit diesen 6 Seiten.
0: 6.24 Uhr, schönen Start in den Mittwoch.
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5: Also, mal mehr so, wo kriegen wir jetzt noch Feuer her?
6: Ja, wie früher. Großen Strohballen, Kanister Diesel drüber, Streichholz dran und weg. Sollst mal sehen.
3: Nee, hört mal auf damit. Er soll hier nicht rauchen.
4: Ja, dann haben wir's ja. Was macht dein Rätsel?
6: Ich brauch noch gemahlenes Getreide mit 4 Buchstaben.
3: Korn?
6: Jawohl!
3: Passt das?
6: Nee, hier, das Ding brennt jetzt.
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0: Dieser Mann macht nicht nur tolle Musik, der hat auch einfach einen richtig tollen Humor und lacht auch sehr gerne über sich selbst, finde ich sehr sympathisch. Rod Stewart und Baby Jane um 6:30.
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2: Vorsichtig fahren heute früh bitte auf der A7 Hannover Richtung Hamburg zwischen Schwarmstedt und Westenholz. Ein Lastwagen liegen geblieben. Dann sind wir im Harz Osterode. B241 Fienenburg Osterode. Der Butterbergtunnel ist wegen Wartungsarbeiten heute Vormittag ab 11 bis 16 Uhr und dann nochmal ab 18 Uhr bis morgen früh um 5 in beiden Richtungen gesperrt. Okay. In Gifhorn ein Feuer heute Morgen auf der Braunschweiger Straße zwischen Bahnhofstraße und Fallerslebener Straße. Bitte Fenster und Türen zulassen. Und in Oldenburg ist die Rosenstraße zwischen Osterstraße und der Straße Stau. Bis Samstagabend gesperrt für den Durchgangsverkehr. Das war's. Gute Fahrt.
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3: Mit Mila Weidelhofer einen schönen guten Morgen. Bundeskanzler Merz sagt seine Reise zur UN-Vollversammlung in New York ab. Angesichts der schlechten Umfragewerte für die CDU will er offenbar vorbereitet sein, um auf die Wahlergebnisse in Mecklenburg-Vorpommern und Berlin reagieren zu können. Die Bundesregierung stimmt Schritte gegen die hohen Spritpreise ab. Umweltminister Schneider sagte in der ARD-Sendung Maischberger, er gehe von einer niedrigeren Mehrwertsteuer auf Kraftstoffe aus. Und bei israelischen Luftangriffen im Gazastreifen sind nach palästinensischen Angaben mindestens 5 Menschen getötet worden. Darunter seien auch 2 Kinder und ein ranghoher Hamas-Kommandeur. Die Zeit, es ist 6.32 Uhr.
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4: Aus dem Studio Hannover mit Sonja Engelke. Nach dem Fund von Teilen einer abgestürzten Drohne im Wunsdorfer Moor nahe des Militärgeländes ist noch immer nicht klar, um was für eine Drohne es sich handelt. Sie könnte zum Ausspähen des Fliegerhorsts benutzt worden sein. Es könnte aber auch sein, dass eine privat genutzte Drohne auf dem Boden aufgeschlagen war. Eine Sprecherin des Landeskriminalamts sagte bislang nur, dass die Faktenlage noch sehr dünn sei. Gestern hatte ein Großaufgebot der Polizei den ganzen Tag lang nach weiteren Trümmerteilen gesucht. In Stadthagen im Landkreis Schaumburg ist ein Streit kleiner Kinder um einen Ball eskaliert. Am Ende prügelten sich nach Angaben eines Polizeisprechers rund 30 Erwachsene. Demnach mischten sich zunächst mehrere Eltern am Abend in der Hüttenstraße in den Streit ihrer Kinder ein. Bei der darauffolgenden Schlägerei wurde ein 26-Jähriger schwer verletzt. Um die Erwachsenen voneinander zu trennen, setzte die Polizei Pfefferspray ein. Nach der Entlassung von 96-Trainer Tietz kursiert der Name Sandro Wagner als neuer Trainer in Hannover. Die Fans diskutieren schon über ihn.

0: Als ich das Gerücht gehört habe, Sandro Wagner ist mein Lieblingstrainer. Ich hoffe, dass es klappt und ich wundere mich, was der mit Hannover 96 anstellen will. Wer das schafft, mit denen in die erste Liga zu kommen, ist er Weltmeister.
1: Er hat natürlich in Augsburg Schiffbruch erlitten, aber ist so ein recht positiver Typ.
2: Wenn es so sein sollte, wird es ein Risiko, ne?
3: Zunächst hat U23-Trainer Lars Barlemann das Training für den Fußball-Zweitligisten übernommen. Das Wetter heute früh und am Nachmittag. Schauer, dazwischen länger trocken. Maximal 19 Grad in Bad Pyrmont und bis 20 Grad in Schwarmstedt. Wir in Niedersachsen aus dem Studio Hannover wieder um 7.30 Uhr.
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5: Der 16. September ist für Sie bereit und Sie sind es für ihn hoffentlich auch. Guten Morgen am Mittwoch.
6: Ist das jetzt eigentlich noch Sommer oder ist das schon Herbst? Also eigentlich ist es ja noch schön warm, gestern sowieso, heute auch noch mal bis 21 Grad, aber teilweise plattert es. Das hat dann schon ein bisschen was von Herbst.
5: Ärgerlich, für mich könnte der Spätsommer noch Spätsommer bleiben und warm und sonnig weitergehen die nächsten Wochen. Ich bin noch nicht auf Herbst.
6: Ich habe schon so ein bisschen Lust auf die erste Kürbissuppe und so die Kerzen, wenn man sich das dann so gemütlich macht.
5: Auch diese graue, trübe Tassenzeit. Ich weiß nicht.
6: Welches Team sind Sie? Team, ich kann es kaum erwarten, dass der Herbst kommt. Oder, oh nee, lasst mich in Frieden, wir haben immer noch Sommer. Schicken Sie doch gerne mal eine Sprachnachricht rüber über die NDR Niedersachsen App.

0: dass die so einen hohen Ton überhaupt treffen. Die Rubettes.
1: Irre, ne?
0: Sugar Baby Love. Ich kann das nicht. Aber ich muss es ja auch nicht.
1: Guten Morgen mit NDR1 Niedersachsen. 6.41 Uhr. Einen tollen Start in den Mittwoch wünschen wir Ihnen. Heute ja so ein bisschen zwiegespaltenes Wetter. Auf der einen Seite nochmal bis 21 Grad. Gestern war es ja auch nochmal richtig warm mit bis zu 27. Gleichzeitig plattert es heute Morgen zum Teil ordentlich. Das ist dann wiederum fast schon ein bisschen herbstlich. Und wir beide haben hier auch schon ein bisschen diskutiert.
0: Wir sind ein zwiegespaltenes Team heute Morgen hier in Hellwach. Isabel kann es gar nicht erwarten, die kuscheligen, flauschigen Socken anzuziehen und sie bis über den Bauch hochzuziehen. Und ich sage einfach, nee, wieso, das kann doch noch ein bisschen warm und sonnig bleiben. Daniela aus Hannover, Isa, springt dir zur Seite. Ich bin absolut geplagt von Kopfschmerzen bei diesem Wetter. Zu warm, zu schwül, zu feucht. Ich freue mich auf den ersten knackig kalten Tag mit einstelligen Temperaturen. Die Sonne darf ruhig scheinen, aber es muss kälter sein. Eine Wohltat für meinen Kopf.
1: Siehst du wohl, finde ich nämlich auch. Also blauen Himmel kaufe ich auch, aber es dürfte gern ein bisschen kühler sein.
0: Dann muss ich mir wieder so dicke Jacken anziehen und so. Das ist doch alles nix. Sind Sie Team Spätsommer oder Team Herbst?
2: Ich bin Team Herbst. Abends Tee trinken, Kerze anmachen, Kuscheldecke, zur Ruhe kommen.
3: Ich bin Team Sommer. Vom Wetter her, die Sonne scheint, man hat ganz andere Lust, morgens wach zu werden. Wenn ich es jetzt sehe im Herbst, ab 8 Uhr ist doch schon immer noch rotzeduster. Das macht keinen Spaß.
4: Ja, Team Herbst, glaube ich. Das Gemütliche und dass man abends Kerzen anmachen kann.
5: Ich bin Team Sommer. Das gefällt mir, der Wärme und das ist schön zum Kaffee trinken oder irgendwo in der Stadt in Braunschweig. Ja.
6: Team Herbst. Ja, die Blätter fallen, es ist bunt draußen, nicht ganz so warm, man schwitzt nicht. Also insofern ideal.
7: Ich bin im Team Sommer dabei. Ich liebe es, ohne Jacke rauszugehen. Die Wärme ist einfach schön. Nochmal draußen sitzen und die letzten Sonnenstrahlen genießen.
1: Man kann aber auch super drin sitzen und endlich mal wieder ohne schlechtes Gewissen so eine richtige Serie durchsuchten.
0: Ja, also trotzdem ohne Jacke raus und im T-Shirt heute. Ich bin auch eine Frostbeule, aber wenn man dann so im T-Shirt bei der Arbeit und im Auto, das ist doch viel besser, oder nicht? Was sagen Sie? Schicken Sie doch mal kurz gerne eine Sprachnachricht an die NDR Niedersachsen App. Guck mal, die hier heißen ja auch nicht Empire of the Rain, sondern Empire of the Sun.
1: Oh Gott.
0: Und jetzt singen sie We Are the People. So ist es nämlich, Isabel.

0: Guten Morgen mit NDR 1 Niedersachsen um 7:09 und vielleicht geht Ihnen das ähnlich, wenn dieses Geräusch kommt, bling, im Auto und man denkt, oh nein, ich muss tanken. Mhm. Das ist ja wirklich sowas von ätzend. Ich musste gestern tatsächlich an die Tankstelle und es ist ja 11:45 ein Hauen und ein Stechen und ein Chaos, weil alle 11:45 nochmal irgendwie die etwas günstigeren Preise abgreifen wollen.
1: 2,40 gestern für einen Liter Diesel an meiner Tankstelle zumindest. Jetzt fordern natürlich viele, dass sich da endlich was tun muss. Der Bundeskanzler Friedrich Merz hat gestern auf einer Veranstaltung gesagt:
2: Für viele Menschen, die täglich das Auto brauchen, ist eine Belastungsgrenze erreicht. Wir stehen dazu deshalb in engem Austausch in der Bundesregierung und mit den Ländern. Und ich bin der Meinung, dass wir handeln müssen.
0: Merz hat eine schnelle Umsetzung versprochen. Die Frage ist nur, was kann die Regierung denn tun?
1: Jan-Friedrich Willems in unserem ARD-Hauptstadtstudio in Berlin. Guten Morgen. Was wird in Berlin im Moment diskutiert in Sachen Spritpreise?
3: Ja, da wird einiges diskutiert. Das Problem ist nur, dass jede einzelne Maßnahme, die hier tot diskutiert wird, nicht nur Vor- und Nachteile hat, sondern so richtige Dealbreaker-Elemente für den jeweils anderen Koalitionspartner. Ich kann mal ein paar rausgreifen. Übergewinnsteuer zum Beispiel. Das ist rechtlich unsicher und müsste auch auf einer EU-Ebene beschlossen werden, ob man da an die Mineralölkonzerne ran könnte und an deren Gewinne. Spritpreisdeckel ist eine Idee, die in Belgien funktioniert hat, wäre aber auch wieder ein krasser Eingriff in den Markt. Auch schwierig. Was am ehesten vielleicht für alle Parteien, zumindest so von der Idee her vertretbar wäre, wäre dann noch die Idee von Katharina Reiche. Und zwar Haushalten mit wenig Geld direkt was zu überweisen. Das käme dann da an, wo es am dringendsten gebraucht wird. Das finden auch die Sozialdemokraten gut. Und würde auch keinen Anreiz geben, jetzt noch mehr Auto zu fahren. Da gibt es nur ein kleines Problem. Und zwar ist es technisch bisher noch nicht möglich, weil, ganz schlicht und ergreifend, der Staat hat nicht die IBAN von allen Bürgerinnen und Bürgern.
0: Okay, das klingt erstmal nach vielen Ideen, die da jetzt im Moment im Umlauf sind und auch ehrlicherweise nicht unbedingt nach einer schnellen Einigung. Wann könnten denn Entlastungen kommen?
3: Ja, das wüssten wir natürlich auch gerne. Also wir waren auch ein bisschen überrascht, dass das gestern so ein bisschen vage angekündigt wurde. Wenn es quasi ein Befreiungsschlag sein soll wegen der kommenden Wahlen in Mecklenburg-Vorpommern und Berlin, dann müsste ja eigentlich schon vorher ein bisschen was präsentiert werden, damit man auch quasi damit hausieren gehen kann und Werbung machen kann nochmal in den letzten Metern im Wahlkampf. Allerdings gibt es nur noch 3 Tage bis zu den Wahlen, 3 Werktage und dann ist auch die Frage, ob das vorher passiert. Jetzt ist dann die andere Möglichkeit, dass man erst nach den Wahlen damit um die Ecke kommt. Das würde dann natürlich bei den Wahlergebnissen nicht mehr viel helfen. Insofern, wir warten ja auch einfach drauf,
0: wann's kommt. Knappe Kiste also. Nun ist in den vergangenen Wochen ja immer wieder der ein oder andere Vorschlag auch mal auf den Tisch gekommen. Warum ist denn bisher nichts passiert?
3: Das ist halt alles teuer und ich glaube auch, dass man so ein bisschen gehofft hat in der Regierung, dass sich das Problem einfach irgendwann von selbst löst, dass dieser Iran-Krieg vielleicht doch mal irgendwann beigelegt wird, dass die Ölpreise wieder runtergehen und das wäre natürlich das Allereinfachste gewesen, speziell auch für eine CDU, die natürlich am liebsten sehr wenig in den Markt eingreifen möchte und am liebsten wenig ausgeben möchte. Da ist die SPD nicht anders mit dem Finanzminister, der möchte natürlich jetzt auch nicht Geschenke verteilen, die super teuer sind. Aber der Iran-Krieg steht nach wie vor, die Ölpreise steigen und insofern sah man sich jetzt dann doch irgendwie gezwungen, irgendwas mal zu präsentieren. Ich bin gespannt, was es am Ende wird.
1: Wir auch. Aktuelle Infos zu möglichen Maßnahmen gegen die hohen Spritpreise bei uns im Land von Jan-Friedrich Willems live aus unserem ARD-Hauptstadtstudio.
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0: Hot Chocolate. It started with a kiss. Um kurz vor sieben.
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2: Berufsverkehr heute Morgen A1 Osnabrück Richtung Bremen zwischen Brinkum und Hemelingen. 4 Kilometer stockender Verkehr vor der Baustelle. A27 Bremen Richtung Bremerhaven zwischen Bremerhaven Süd und Geestemünde. 3 Kilometer Stau. Der Butterbergtunnel auf der B241 Fienburg-Osterode wird heute von 11 bis 16 Uhr und ab 18 Uhr nochmal gesperrt in beiden Richtungen. Dauert dann bis morgen früh. Und in Gifhorn auf der Braunschweiger Straße zwischen Bahnhof und Fallerslebener Straße bitte Fenster und Türen zulassen. Wegen eines Feuers. Gute Fahrt.
0: Es ist 7 Uhr.
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0: Mit Mila Weidelhofer. Einen schönen guten Morgen. Die Schlagzeilen. Merz sagt Teilnahme an UN-Vollversammlung wegen Landtagswahlen ab. Landeskriminalamt untersucht abgestürzte Drohne im Wunsdorfer Moor. Fußball-Drittligist SV Meppen unterliegt Viktoria Köln. Und das Wetter, Wolken und Regen, bis 21 Grad. Bundeskanzler Merz sagt seine Reise zur UN-Vollversammlung nach New York ab. Offenbar will er vorbereitet sein, um schnell auf die Wahlergebnisse aus Mecklenburg-Vorpommern und Berlin reagieren zu können. Umfragen sagen für die CDU schlechte Zahlen voraus. Dietrich Karl Meurer berichtet.
3: Aus Regierungskreisen hieß es am Abend, seine Präsenz in Berlin sei erforderlich. Merz hatte ursprünglich geplant, bei den Vereinten Nationen zu sprechen. Der CDU-Chef steht nach dem Wahldebakel seiner Partei in Sachsen-Anhalt unter Druck. In der Partei wird vereinzelt über einen Wechsel an der Spitze diskutiert. Am Sonntag wird zudem in Mecklenburg-Vorpommern und Berlin gewählt. Noch am Wahlabend will Merz mit dem CDU-Präsidium über die Ergebnisse beraten. Für die folgenden Tage sind weitere Sitzungen der Parteigremien geplant. Deutschland wird bei der UNO nun von Außenminister Johann Wadephul vertreten, heißt es weiter. Er übernimmt Teile des Programms des Bundeskanzlers, auch die deutsche Rede.
0: Der Bundesgerichtshof verhandelt heute im Streit um die Bezahlung von Corona-Schutzmasken. Es geht um eine Klage vom Bund und 3 von Unternehmen, die den vereinbarten Kaufpreis fordern. Anfang der Corona-Krise hatte der damalige Gesundheitsminister Spahn Unternehmen garantiert, unbegrenzt viele Masken zu einem fixen Preis zu kaufen. Er bekam fast 6 Milliarden Masken, viel mehr als benötigt. Nach Angaben des Ministeriums versuchten Unternehmen insgesamt 2,3 Milliarden Euro einzuklagen. Nach dem Fund von Teilen einer abgestürzten Drohne im Wunsdorfer Moor nahe des Militärgeländes ist noch immer nicht klar, um was für eine Drohne es sich handelt. Gestern hatte ein Großaufgebot der Polizei den ganzen Tag lang nach weiteren Trümmerteilen gesucht. Sonja Engelke im Studio Hannover. Was ist bislang bekannt?
4: Gefunden worden waren 2 Teile einer Drohne, und zwar in einem Moorgebiet zwischen dem Steinhuder Meer und Neustadt am Rübenberge. Ob bei der Suchaktion gestern weitere Trümmerteile sichergestellt werden konnten, dazu gibt es bislang noch keine neuen Informationen vom Landeskriminalamt. Nur so viel, nach Angaben einer Sprecherin ist die Faktenlage noch sehr dünn, man befinde sich in einem Schwebezustand. Die vorhandenen Drohnenteile würden auf jeden Fall vom Kriminaltechnischen Institut untersucht. Wegen des nahegelegenen Fliegerhorsts der Bundeswehr in Wunsdorf steht der Verdacht im Raum, dass die abgestürzte Drohne zum Ausspähen benutzt worden sein könnte. Es könnte aber auch sein, dass eine privat genutzte Drohne abgedriftet und auf dem Boden aufgeschlagen war.
0: Am Landgericht Hildesheim beginnt heute der Prozess gegen einen 34-jährigen Mann. Er soll im großen Stil Landwirtschaftsbetriebe in Niedersachsen bestohlen haben. Der Angeklagte soll laut Landgericht teure Technik aus Landwirtschaftsmaschinen gestohlen und im Ausland weiterverkauft haben. Zugeschlagen habe er unter anderem in Bückeburg, Soltau, Wunsdorf und Holzminden. Der Gesamtschaden liegt bei rund 440.000 Euro. Bei einer Verurteilung drohen dem Angeklagten bis zu 10 Jahre Gefängnis. Seit Mitternacht ist die Feuerwehr in Gifhorn im Großeinsatz. In der Braunschweiger Straße ist ein Brand in einem Lebensmittelmarkt ausgebrochen. Wie der Einsatzleiter mitteilte, griffen die Flammen auf darüberliegende Wohnungen über. Eine Person musste aus dem Gebäude gerettet werden. Das Haus an der Gifhorner Straße muss nun abgerissen werden. Die Brandursache ist noch unklar. Und zum Sport. In der 3. Liga hat der SV Meppen erneut eine Niederlage eingefahren. Der Aufsteiger verlor am 6. Spieltag zu Hause 1:3 gegen Viktoria Köln. Tide Tedinger berichtet.
5: Am Ende war der Aufsteiger dicht dran an einem Punktgewinn, gleichwohl war die Niederlage verdient. Nur 20 Minuten lang konnten die ersatzgeschwächten Emsländer dagegenhalten. Danach waren sie klar unterlegen und bereits 0-2 hinten. Beide Treffer fielen nach Eckbällen. Doch das Anschlusstor des eingewechselten Akono in der 69. Minute hauchte Mannschaft und Stadion nochmal Leben ein. Meppen drückte, war aber nicht zwingend genug und kassierte mit dem 1-3 in der Nachspielzeit den endgültigen K.O. Es war die dritte Niederlage in Folge.
0: Und der TSV Havelse hat ebenfalls eine Pleite hinnehmen müssen und verlor mit 1-2 gegen den MSV Duisburg. Jetzt die Zeit, es ist 7.05 Uhr.
6: Das Wetter für Niedersachsen. Der Tag heute könnte glatt nochmal als Sommertag durchgehen, wenn der Himmel da nicht so diesen kleinen Wasserschaden hätte. Es ist gerade ein richtig dickes Regenband unterwegs. Das schiebt sich von West nach Ost einmal durch. Zum Teil sind auch heftige Gewitter mit dabei. Dahinter wird es dann aber ganz schön. Da kommt auch mal die Sonne durch. Also immerhin bis zu 3 Stunden lang zeigt sie sich heute in Holzminden. Bis zu 7 Sonnenstunden sind sogar in Cuxhaven drin. Aber von der Nordsee kommen auch immer noch mal einzelne Schauer hinterher. 21 Grad heute nochmal die Tagestop-Temperatur. 15 schon in Verden, 16 in Hitzacker, 17 aktuell gemessen in Hameln.
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7: Guten Morgen.
6: Einen fantastischen Start in den Mittwoch.
2: Sind Sie Team Herbst, so wie Isabel, die ihre erste Kürbissuppe mit ordentlich Zimt und Nelken schon riechen kann? Oder Team Spätsommer, so wie ich, der einfach sagt, wenn man im T-Shirt aus dem Haus gehen kann, ohne zu frieren, ist das doch herrlich. Martin schreibt über die NDR Niedersachsen-App, ich genieße jede Jahreszeit auf ihre Art und Weise, bin viel in der Natur bei jedem Wetter, nicht weil ich es muss, sondern nur dort kann ich in der Ruhe richtig abschalten. Ja, gerne, aber kann ja trotzdem noch warm und sonnig sein, oder?
6: Heike T. hat auch schon geschrieben und ein Foto geschickt mit einem Kürbiskissen und überhaupt ganz vielen Kissen. Und alleine Heike T. sagt doch im Grunde alles, oder? Du bist überstimmt.
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0: Guten Morgen. 13 nach 7 NDR 1 Niedersachsen. Wie schön, dass Sie mit uns gemeinsam in den Mittwoch starten.
1: Guten Morgen, schreibt Sabine aus Winsen-Lue über die NDR Niedersachsen App. Ich bin Team Sommer. Mit Temperaturen 20 bis 25 Grad. Auch der Herbst und Winter haben so ihre schönen Seiten. Liebe Grüße aus Winsen an der Lue. Das will ich gar nicht in Abrede stellen, dass auch Herbst und Winter ihre schönen Seiten haben. Aber der Spätsommer mit seinen 20 bis 25 Grad und Sonne kann doch noch ein bisschen weitergehen.
0: Der Herbst ist doch herrlich. Überleg mal, du kannst schön die Feuerschale anmachen und dich da gemütlich drum kuscheln. Kannst die Waffeln backen. Ich habe den Duft schon in der Nase. Ist doch herrlich.
1: Okay, aber nicht mehr auf dem Balkon sitzen und eine eiskalte Limonade trinken oder...
0: Trinkst halt einen Tee.
1: Tee. Heike aus Oblengen bei uns in Ostfriesland. Guten Morgen. Welchem Team ordnen Sie sich denn zu?
2: Ich bin absolut Team Herbst.
0: Yes.
2: Ich mag einfach die gedämpften Farben, die satten Rot- und Gelb- und Orangetöne, die Kürbisse, dass man gemütlich sitzen kann abends, dass es aber über Tag dann doch nochmal auch eine schöne Wärme geben kann, wo man dann durchaus auch nochmal draußen in der Sonne sitzen kann. Ich mag Korthosen, Pullover, Strickjacken, Tee trinken, Kekse und auch die ersten Lebkuchen. Das ist alles genau meins.
0: Oh, Heike schwärmt ja richtig. Wie ist es bei Ihnen, Petra aus Winsen?
3: Ich hätte lieber noch den Sommer oder den Spätsommer. Den Herbst mag ich gar nicht und den Winter noch weniger.
1: Allblut, Regen und Ratz, sagen wir auf Plattdeutsch. Was soll das? Also, der Spätsommer kann von mir aus, von uns im Team Spätsommer, gern noch in die Verlängerung gehen.
0: Der Herbst kommt aber, mein Lieber. Er kommt. Du kannst ihn nicht aufhalten. Und das ist gut so.
1: Und Sie? Wir freuen uns auch auf Ihre Sprachnachricht über die NDR Niedersachsen-App.

0: bringt uns noch mal ein bisschen Sommerfeeling nach Niedersachsen. Jimmy Cliff, Reggae Night um 7.22 Uhr. 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
1: Können wir auch gut gebrauchen, ne? Im Moment alles andere ist ja anstrengend genug. Insbesondere das Tanken. Gestern, ich muss ja viel tanken, ich bin ja auch Pendler, so wie viele bei uns in Niedersachsen.
0: Das ist wirklich, macht keine Freude.
1: 2,40 gestern. Also die Frage, ob ich die 100 Euro knacke, stellt sich bei mir überhaupt nicht
0: ich
1: mehr.
0: Ich habe gestern verrückt. Auch getankt und das allererste Mal in meinem Leben habe ich für 120 Euro getankt und da musste ich wirklich schlucken.
1: Und so geht es im Moment vielen und vor allem stehen viele vor der Frage, wie soll ich mir das denn eigentlich leisten, wenn die Preise jetzt noch weiter steigen. Hier zum Beispiel diese Menschen haben wir in Ostfriesland an der Tankstelle getroffen.
2: Ich weiß nicht, wie man sich das noch leisten kann. Als Arbeitnehmer und wenn man dann zwei Autos hat und auch jedes Mal irgendwo hinfahren muss, ich bin der Meinung, es ist teilweise unbezahlbar. Und ich habe das Gefühl, dass meine Frau nur noch dafür arbeiten geht, um das Auto zu fahren.
3: Ich weiß nicht, über 100 Euro ein bisschen, jo. Das nützt ja nichts. Was willst du daran ändern? Wir können das nicht.
4: Das ist eine Unverschämtheit. Und dass die Regierung nichts tut, Hauptsache die Diäten stimmen. Und dann hat man Möglichkeiten, sich gegenseitig zu sagen, wie doof die eine Partei zu der anderen ist.
5: Wer verzichtet denn auf sein Auto? Die fahren auch mit dem Auto zum Klo hin. Folgedessen ist das noch nicht teuer genug.
6: Ich halte den Gartenschlauch rein. Das ist unmöglich.
1: Michael schreibt über die NDR Niedersachsen-App Thema Spritpreis. Es muss endlich eine Übergewinnsteuer greifen. Die Mineralölkonzerne machen sich gerade ohne Ende die Taschen voll. Langfristig hilft nur der schnelle Ausstieg aus fossiler Energie und ein Ausbau der Erneuerbaren.
0: So, offenbar wird in Berlin gerade darüber diskutiert, wie wir Verbraucher in irgendeiner Form jetzt entlastet werden können. Sobald es da irgendwas Konkretes gibt, hören Sie es natürlich hier bei uns bei NDR 1 Niedersachsen.
1: In 6 Minuten 7:30.

0: Zwischendreieck Stur und Hemelingen, 6 Kilometer stockend vor der Baustelle. A27, der wird ja auch gebaut, Bremen Richtung Bremerhaven, zwischen Bremerhaven Süd und Geestemünde heute 3 Kilometer Stau. Sie fahren durch den Harz heute. Der Butterbergtunnel B241 Fienenburg-Osterode wird wegen Wartungsarbeiten ab 11 bis 16 Uhr heute Nachmittag in beiden Richtungen gesperrt und dann heute Abend nochmal ab 18 Uhr bis morgen früh um 5. Immer noch das Feuer in Gifhorn auf der Braunschweiger Straße zwischen Bahnhofstraße und Fallerslebener Straße. Deshalb bitte Fenster und Türen zulassen. Und das war's im Moment. Gute Fahrt für Sie.
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2: Mit Mila Weidelhofer. Einen schönen guten Morgen. Bundeskanzler Merz sagt seine Reise zur UN-Vollversammlung in New York ab. Angesichts der schlechten Umfragewerte für die CDU will er offenbar vorbereitet sein, um auf die Wahlergebnisse in Mecklenburg-Vorpommern und Berlin reagieren zu können. Die Bundesregierung stimmt Schritte gegen die hohen Spritpreise ab. Umweltminister Schneider sagte in der ARD-Sendung Maischberger, er gehe von einer niedrigen Mehrwertsteuer auf Kraftstoffe aus. Der aus dem Film Das Boot bekannte Schauspieler Ralf Richter ist im Alter von 69 Jahren gestorben. Seine Managerin sagte der Nachrichtenagentur AFP, Richter sei in der Nacht zu Dienstag unerwartet, aber friedlich zu Hause eingeschlafen. Ein kurzer Blick auf die Straßen. Vorsicht auf der A2 Dortmund Richtung Hannover zwischen Wunstorf-Lute und Garbsen liegen mehrere Plastikteile. Und die Zeit, es ist jetzt 7.31 Uhr.
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3: Aus dem Studio Hannover mit Sonja Engelke. Am Landgericht Hildesheim beginnt heute der Prozess gegen einen Mann, der in großem Stil Landwirte in ganz Niedersachsen bestohlen haben soll. Max Altstadt, worauf soll es der 34-Jährige abgesehen haben?
4: Sein Ziel waren offenbar sogenannte GPS-Parallelfahrsysteme. Diese Systeme kann man sich wie so eine Art Spurhalteassistent für Traktoren und Landwirtschaftsmaschinen vorstellen. Der Angeklagte soll laut Landgericht Hildesheim vorgehabt haben, die teure Technik im Ausland weiter zu verkaufen. Zugeschlagen habe er unter anderem in Bückeburg, Soltau, Wunsdorf und Holzminden. Die Staatsanwaltschaft vermutet, dass er dabei auch Hilfe von Komplizen hatte, von denen fehlt bisher aber jede Spur.
3: Der Fund von Teilen einer abgestürzten Drohne im Wunsdorfer Moor nahe des Fliegerhorsts ist noch ungeklärt. Gestern hatte ein Großaufgebot der Polizei nach weiteren Trümmerteilen gesucht. Neue Erkenntnisse dazu sind bislang nicht bekannt. Die vorhandenen Drohnenteile werden vom Kriminaltechnischen Institut untersucht, sagte eine Sprecherin des Landeskriminalamts. Die Behörde zieht eine Drohne zum Ausspähen des Bundeswehrgeländes in Betracht, genauso wie eine abgedriftete, privat genutzte Drohne. In Stadthagen im Landkreis Schaumburg haben sich am Abend rund 30 Erwachsene geprügelt, nachdem sich Kinder beim Spielen um einen Ball gestritten hatten. Laut Polizei mischten sich mehrere Eltern zunächst in den Streit ihrer Kinder ein, anschließend uferte das Ganze in eine Schlägerei aus. Die Polizei setzte Pfefferspray ein, um die sich prügelnden Erwachsenen in der Hüttenstraße in Stadthagen voneinander zu trennen. Das Wetter. Nach den morgendlichen Schauern erst freundlicher, nachmittags wieder Regen, bis 19 Grad in der Wedemark und maximal 20 Grad in Bad Münda.
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0: Guten Morgen am Mittwoch. Und das, was wir gleich machen, das ist ein bisschen so wie Dosenwerfen auf dem Schützenfest. Nur ohne Dosen und ohne Schützen. Es hat was mit Musik zu tun, aber es macht einfach viel Freude und es gibt was Schönes zu gewinnen.
5: 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Die richtigen Wörter für die entsprechenden Lücken finden. 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Wir spielen in 7 Minuten.
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0: Mike and the Mechanics bringen uns alle gut in den Mittwoch. 7.41 Uhr.
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3: In Bergen in der Nähe von Celle freuen wir uns jetzt auf Annette Wickel. Sie arbeitet als Tagesbegleiterin für ältere Menschen, die demenzkrank sind und ist heute unsere Kandidatin. Herzlich willkommen, Annette.
4: Ja, herzlichen Dank, dass ich bei euch mitmachen darf.
0: Und ganz nebenbei betreuen Sie dann auch noch regelmäßig Ihren Enkel. Der ist 2,5. An dieser Stelle mal ganz liebe Grüße an alle Großeltern bei uns in Niedersachsen. Meine Schwiegermama ist auch gerade zu Hause, bringt das Kind zur Schule. Ohne die würde auch wirklich gar nichts laufen. Was machen Sie mit Ihrem kleinen Enkel dann, wenn Sie bei ihm sind oder er bei Ihnen?
4: Ja, wir gehen auf den Spielplatz oder mein Partner, der wohnt, also weiter weg, der wohnt nicht hier in Bergen, der wohnt in Wienhausen, da gehen wir in den Wald, wir gehen spazieren. Also,
0: toll.
4: Er hält mich schon auf Trab. Man darf ihn nicht außer Augen lassen.
0: Ja, das ist in dem Alter so.
3: So muss das doch auch sein, Annette. Ich sag, so muss das doch auch sein mit so einem kleinen
4: Zweieinhalbjährigen. Ja, natürlich.
3: Ne?
4: Prima. So, ja. Und sonst sind wir halt auch viel unterwegs mit dem Wohnmobil. Dieses Jahr waren wir auf Korsika.
0: Ach, wie
4: wir
0: schön.
4: Waren ja, in Norwegen. Letztes Jahr war Griechenland auf dem Programm.
3: Da ist ja immer was los. Kommen Sie mal nach Ostfriesland, Annette.
4: Wie bitte?
3: Ich sag, kommen Sie mal nach Ostfriesland, da müssen Sie nicht so weit mit dem Wohnwagen.
4: Nee, Wohnwagen nicht, Wohnmobil. So ein Sprinter ist das und der trägt uns überall hin.
0: So, also wir merken auf jeden Fall, so ein bisschen Taschengeld könnte bei Ihrem bewegten Leben sicherlich nicht schaden. Wir würden Ihnen gerne 100 Euro geben.
4: Ja.
0: Wir haben jetzt gleich unsere drei Songs und in jedem dieser Songs fehlt jeweils ein Wort. Und Ihr Job wird es sein, vielleicht sogar durch Mitsingen, herauszufinden, welches Wort das jeweils ist. Und im besten Falle gibt es dann 100 Euro.
4: Ja, ich gebe mir Mühe. Meine Tochter sagt, Mama, hör gut hin.
3: Was brauchen Sie? Ein Fahrradhelm? Habe ich das gerade richtig verstanden?
4: Richtig.
3: Na, dann wollen wir mal sehen. Hier kommt der erste Schnipsel.
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4: Live.
0: Jawohl! Die ersten 25 Euro.
4: Ja.
0: Schnipsel 2.
3: Ein Helmchen ist schon drin.
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4: Liebe.
0: Oh, Herbert Grönemeyer, so ein schöner Song. Und beschert Ihnen 50 Euro. Dann kommt der letzte.
3: Das kriegen Sie noch ein drittes Mal hin, Annette. Aber ist jetzt ein anderes Wort. Achtung.
4: Oh Gott, das weiß ich jetzt leider nicht.
3: Raten Sie irgendein Wort.
4: Nein, ich hab's auf der Zunge, aber ich krieg's nicht raus.
0: Oh. Mistake. Die Backstreet Boys, I want it that way. Schade, dass ich nicht Ihr Joker sein durfte.
3: Aber das macht ja gar nichts, Annette.
4: Aber 50 Euro
3: haben Sie sicher. Herzlichen Glückwunsch.
4: Danke, danke euch.
3: Sehr gerne. Der Fahrradhelm ist drin. Liebe Grüße nach Bergen. Und alle anderen, die jetzt sagen, ich möchte auch mal Mut zur Lücke spielen, wir freuen uns auf Sie.
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3: Nächste Runde schon heute Vormittag, 10:45.
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0: Guten Morgen mit Ace of Base um 7.52 Uhr.
1: Wir beschäftigen uns gleich ganz ausführlich mit der Lage im Berufsverkehr. Wenn Sie gleich zur Arbeit müssen, dann keine Sorge, wir halten Sie auf dem Laufenden. Das hier ist jetzt vorab schon mal ganz wichtig. Bitte vorsichtig fahren im Kreis Uelzen. Auf der Kreisstraße zwischen Seedorf und Bad Bevensen liegt ein Metallrohr.
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0: Das macht einfach so viel Freude. 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
4: Ja, das ist natürlich sehr schade. Waren sie ein bisschen enttäuscht wahrscheinlich, ne?
3: Natürlich. 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Und es war irgendwie um 22 Uhr, wir hatten uns schon ins Bett begeben und dann merkte ich dann, das Schiff wird langsamer. 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

0: Jennifer Rush und Destiny um kurz vor 8.
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2: A1 Osnabrück Richtung Bremen zwischen Dreieck Stur und Hemelingen. 6 Kilometer stockend. Dann vor dem Elbtunnel auf der A7 Richtung Flensburg. 2 Kilometer stockender Verkehr. A27 Richtung Bremerhaven zwischen Bremerhaven Süd und Geestemünde. 3 Kilometer Stau. Im Kreis Schaumburg ist die Bahnhofstraße zwischen Heessen und Eilsen in beiden Richtungen gesperrt wegen eines Polizeieinsatzes. Und das war's für den Moment. Ihnen eine gute Fahrt heute Morgen.
3: Es ist 8 Uhr.
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3: Mit Oliver Kleinert. Guten Morgen. Die Schlagzeilen. Verkehrspolitiker einigen sich auf Neubaupläne für Bahnstrecke Hannover-Hamburg. Merz sagt Reise zu UN-Generaldebatte wegen Landtagswahlen ab. Fußball-Drittligist Meppen kassiert 3. Niederlage in Folge. Und das Wetter, mehr Wolken als Sonne, örtlich Regen bis 21 Grad. Sie ist eines der großen Sorgenkinder der Bahn, die Strecke Hamburg-Hannover. Sie ist eine der meistbefahrenen Strecken in Europa und sie ist extrem überlastet. Es muss also etwas passieren, darin sind sich alle einig. Strittig war nur das Wie, Neubau oder Ausbau? Jetzt haben sich Verkehrspolitiker von Union und SPD auf einen gemeinsamen Antrag verständigt, der den Bau einer neuen Schienenstrecke zwischen Hamburg und Hannover vorsieht. Katharina Seiler in Berlin, was schlagen Sie konkret vor?
4: Grundsätzlich folgen die Verkehrspolitiker von Union und SPD dem Vorschlag aus dem Bundesverkehrsministerium, dass entlang der A7 zwischen Hamburg und Celle eine neue Bahntrasse gebaut werden soll. Und von Celle bis Hannover soll die Bestandsstrecke ausgebaut werden. Dafür nennen sie in der Beschlussvorlage, die dem NDR vorliegt, mehrere Gründe. Dazu gehören, eine Neubaustrecke schaffe die nötigen zusätzlichen Kapazitäten, auch für den Seehafen-Hinterlandverkehr. Außerdem verkürze sich so die Fahrzeit und die bestehende Strecke könne durch den Neubau entlastet werden. Aber die Verkehrspolitiker fordern in ihrer Vorlage auch Nachbesserungen. So soll es unter anderem in Soltau und Bergen Regionalhalte geben. Die Gedenkstätte Bergen-Belsen soll durch den Streckenverlauf nicht beeinträchtigt werden und es ist zusätzlicher Lärmschutz vorgesehen. Außerdem, auch ganz wichtig, es soll Verbesserungen auf der Bestandsstrecke geben. Und zwar kurzfristig und auch bei der Korridorsanierung 2029.
3: Und wie geht's weiter?
4: Ja, über die Beschlussvorlage der Verkehrspolitiker von Union und SPD wird nächste Woche dann erstmal der Verkehrs-, Haushalts- und Kulturausschuss entscheiden. Aber schon einen Tag später, am Donnerstag, soll der Bundestag abstimmen. Die finanziellen Mittel übrigens für die weiteren Planungen sind nach NDR-Informationen im Haushalt 27 bereits eingeplant.
3: Informationen von Katharina Seiler. Ja, tanken wird immer teurer hier bei uns im Land und ein Ende ist nicht in Sicht. Die Preise an den Zapfsäulen steigen und mit jedem Cent mehr wächst auch die Wut und der Frust der Menschen. Bundesfinanzminister Klingbeil von der SPD zeigt Verständnis für den Frust.
5: Wer jeden Tag zur Arbeit fährt, kann nicht einfach auf das Auto verzichten und deswegen ist Politik hier gefordert zu handeln. Meine Vorschläge liegen seit Wochen auf dem Tisch. Eine Übergewinnsteuer, ein Preisdeckel und das Ziel etwa einer Übergewinnsteuer muss dann sein, dass wir das Geld zurückgeben an die Bürgerinnen und Bürger. Ich finde es unanständig, wenn die Konzerne sich jetzt gerade in der Krise bereichern. Das Ganze muss gestoppt werden.
3: Sagt Bundesfinanzminister Klingbeil von der SPD. Frage an Jan-Frederik Willems in unserem Hauptstadtstudio in Berlin. Was die SPD will, haben wir ja gerade gehört. Was hat Kanzler Merz vor?
6: Ja, wenn wir das mal wüssten. Also der Kanzler hat sich zuletzt leider wieder sehr schmallippig gezeigt und nur gesagt, dass was kommen soll, aber nicht genau was. Insofern können wir jetzt mal nur so in die Feinanalyse seiner Aussage von gestern gehen. Da gab es nämlich so ein paar versteckte Hinweise. Also Hinweis 1, es geht um Zapfsäulen und Autofahrer. Das heißt, wahrscheinlich sprechen wir nicht über die Mehrwertsteuersenkung auf Lebensmittel, was sich ja einige zum Beispiel wünschen würden. Hinweis 2, man wolle das alles mit den Ländern abstimmen. Das ist eigentlich ganz normales Handwerk beim Gesetze machen, aber beim letzten Mal, im April ja furchtbar schief gegangen, da hatte der Bundesrat eine Entlastungsprämie abgelehnt, die die Bundesregierung eigentlich beschlossen hatte. Sowas soll also nicht nochmal vorkommen. Und Hinweis 3 aus der Aussage von gestern, sehr bald soll dieses Instrumentarium, wie Merz es genannt hat, kommen. Da müssen wir dann aber mal schauen, ob das jetzt noch vor den Wahlen in Mecklenburg-Vorpommern und Berlin kommt oder erst danach.
3: Da stellt sich natürlich die Frage, was tut sich jetzt? Stehen die Zeichen auf Streit oder bekommen wir eine schnelle Lösung?
6: Ja, auch das wüssten wir ganz gerne in Berlin. Es war ein wenig überraschend tatsächlich gestern, dass der Kanzler sich so mir nichts, dir nichts aus der Deckung gewagt hat und gesagt hat, dass was kommen wird. Noch überraschender ist fast, dass er nichts Konkretes angekündigt hat. Klar ist, die Entlastungen werden mindestens mal am Rande der Kabinettssitzung heute ein Thema sein. Die Frage ist nur, ob vor den beiden Landtagswahlen was dabei rumkommt. Oder ob es bei dieser Ankündigung bleibt und man sich dann nächste Woche konkret um alles kümmert. Das ist ja bisher schon ein zähes Ringen und auch nach der Aussage gestern vom Kanzler ist das Ringen ja weitergegangen zwischen dem Finanzminister und der Wirtschaftsministerin, die sich da ganz besonders verhakt zu haben scheinen. Ich glaube, diese Druckkulisse, die der Kanzler jetzt aufgebaut hat, die soll dafür sorgen, dass die beiden sich jetzt endlich mal einigen und dass dann am Ende wirklich zeitnah etwas um die Ecke kommt.
3: Aus Berlin berichtete Jan-Frederik Willems. Der frühere Bundesgesundheitsminister Spahn hat viel Geld für teure Schutzmasken ausgegeben. Zu Beginn der Corona-Krise war das. Dafür ist er politisch arg in die Kritik geraten und musste schon vor einer Kommission des Bundestags aussagen. Jetzt hat die Vergabepraxis auch ein juristisches Nachspiel. Mehr dazu in den Meldungen mit Mila Weidelhofer.
7: Der Bundesgerichtshof verhandelt heute im Streit um die Bezahlung von Corona-Schutzmasken. Es geht um eine Klage vom Bund und drei von Unternehmen, die den vereinbarten Kaufpreis fordern. Anfang der Corona-Krise hatte der damalige Gesundheitsminister Spahn Unternehmen garantiert, unbegrenzt viele Masken zu einem fixen Preis zu kaufen. Er bekam fast 6 Milliarden Masken, viel mehr als benötigt. Nach Angaben des Ministeriums versuchen Unternehmen, insgesamt 2,3 Milliarden Euro einzuklagen. Nach dem Fund einer toten Frau in einem abgebrannten Einfamilienhaus in Braunschweig hat die Polizei einen Mann festgenommen. Es hätten sich Hinweise ergeben, dass die 57-Jährige Anfang September nicht durch den Brand, sondern durch Fremdeinwirkung ums Leben gekommen sei, so die Staatsanwaltschaft Braunschweig. Der Tatverdächtige sitzt in Untersuchungshaft wegen Mordverdachts und Verdachts der schweren Brandstiftung. Der 59-jährige Ehemann der Toten konnte damals aus dem brennenden Haus in Braunschweig gerettet werden. In Stadthagen im Landkreis Schaumburg ist ein Streit kleiner Kinder eskaliert. Wie die Polizei mitteilt, hatten die Kinder sich um einen Ball gestritten. Mehrere Eltern mischten sich ein, bis es zu einer Schlägerei mit rund 30 Personen kam. Die Polizei setzte Pfefferspray ein, um die Kontrahenten zu trennen. Ein 26 Jahre alter Mann wurde schwer verletzt ins Krankenhaus gebracht. Leicht verletzt wurden weitere 4 Personen. Der aus dem Film Das Boot bekannte Schauspieler Ralf Richter ist tot. Er starb im Alter von 69 Jahren, wie seine Kinder mitteilten. Er sei zu Hause in Köln unerwartet, aber friedlich eingeschlafen, sagte seine Managerin. Richter wurde vor allem für seine Darstellung unangepasster Typen mit rauem Ruhrgebietscharme bekannt.
3: Bundeskanzler Friedrich Merz sagt seine Reise zur UN-Vollversammlung ab. Der Kanzler fliegt nicht nach New York, sondern bleibt in Berlin. Er redet also nicht vor versammelten Staats- und Regierungschefs, sondern mit Vertrauten in der Union. Grund für die geänderten Reisepläne sind offenbar schlechte Stimmung und die 2 Landtagswahlen am Sonntag. Aus Berlin berichtet Dietrich Karl Meurer.
8: Aus Regierungskreisen hieß es am Abend, seine Präsenz in Berlin sei erforderlich. Merz hatte ursprünglich geplant, bei den Vereinten Nationen zu sprechen. Der CDU-Chef steht nach dem Wahldebakel seiner Partei in Sachsen-Anhalt unter Druck. In der Partei wird vereinzelt über einen Wechsel an der Spitze diskutiert. Am Sonntag wird zudem in Mecklenburg-Vorpommern und Berlin gewählt. Noch am Wahlabend will Merz mit dem CDU-Präsidium über die Ergebnisse beraten. Für die folgenden Tage sind weitere Sitzungen der Parteigremien geplant. Deutschland wird bei der UNO nun von Außenminister Johann Wadephul vertreten, heißt es weiter. Er übernimmt Teile des Programms des Bundeskanzlers, auch die deutsche Rede. Die Generaldebatte der Vollversammlung gilt als wichtigstes jährliches Treffen der Vereinten Nationen. In New York werden dazu zahlreiche Staats- und Regierungschefs erwartet.
3: Teile einer abgestürzten Drohne werden im Wunstorfer Moor nahe eines Militärgeländes entdeckt. Die Polizei war gestern mit einem Großaufgebot im Einsatz und durchkämmte das Gebiet in der Nähe des Steinhuder Meeres nach weiteren Trümmerteilen. Noch ist offen, um welchen Drohnentyp es sich handelt. Sonja Engelke, was ist bislang bekannt?
9: Gefunden worden waren 2 Teile einer Drohne, und zwar in einem Moorgebiet zwischen dem Steinhuder Meer und Neustadt am Rübenberge. Ob bei der Suchaktion gestern weitere Trümmerteile sichergestellt werden konnten, dazu gibt es bislang noch keine neuen Informationen vom Landeskriminalamt. Nur so viel, nach Angaben einer Sprecherin ist die Faktenlage noch sehr dünn, man befinde sich in einem Schwebezustand. Die vorhandenen Drohnenteile würden auf jeden Fall vom Kriminaltechnischen Institut Institut untersucht. Wegen des nahegelegenen Fliegerhorsts der Bundeswehr in Wunsdorf steht der Verdacht im Raum, dass die abgestürzte Drohne zum Ausspähen benutzt worden sein könnte. Es könnte aber auch sein, dass eine privat genutzte Drohne abgedriftet und auf dem Boden aufgeschlagen war.
3: Es läuft gerade nicht beim SV Meppen. Der Fußball-Drittligist hat seine dritte Niederlage in Folge kassiert. Der Aufsteiger verlor am Abend gegen Viktoria Köln mit 1:3. Aus Meppen, Tide Tedinger.
10: Am Ende war der Aufsteiger dicht dran an einem Punktgewinn, gleichwohl war die Niederlage verdient. Nur 20 Minuten lang konnten die ersatzgeschwächten Emsländer dagegenhalten. Danach waren sie klar unterlegen und bereits 0:2 hinten. Beide Treffer fielen nach Eckbällen. Doch das Anschlusstor des eingewechselten Akono in der 69. Minute hauchte Mannschaft und Stadion nochmal Leben ein. Meppen drückte, war aber nicht zwingend genug und kassierte mit dem 1:3 in der Nachspielzeit den endgültigen K.O. Es war die dritte Niederlage in Folge.
3: Auch der TSV Havelse hat eine Niederlage kassiert. Das Team aus der Region Hannover verlor in Duisburg mit 1:2. Und noch der NDR 1 Niedersachsen Verkehrsservice. Vorsicht bitte auf der B3 Hamburg in Richtung Westen, Steinwerder Richtung Waltershof. Auf der Kühlbrandbrücke, da liegen Gegenstände auf der Fahrbahn. Die Zeit, es ist 8:10 Uhr. Das war aktuell mit Oliver Kleinert.
0: Jürgen Klopp will morgen offenbar einen riesigen Kader nominieren mit vielen Überraschungen. So ähnlich ist es heute auch beim Wetter für Niedersachsen. Eine ganze Menge drin und es gibt immer wieder eine kleine Überraschung. Heute Morgen ist sie relativ nass. Also es ist gerade ein dickes Regenband unterwegs. Das schiebt sich von West nach Ost durch, zum Teil auch mit kräftigen Gewittern. Ist jetzt eher so im östlichen Bereich schon angekommen und dahinter wird es dann auch ganz schön. Da kommt dann mal die Sonne durch. Immerhin bis zu 3 Stunden lang scheint sie heute in Holzminden, bis zu 7 Stunden in Cuxhaven. Aber es werden auch immer wieder von Westen, von der Nordsee her einzelne Schauer hinterher gekleckert kommen. Tagestopptemperatur heute nochmal 21 Grad. Im Moment auch schon 14 in Wilhelmshaven, 15 in Uelzen und 16 in Nordheim.
2: Das mit den kleinen Schauern, das ist nämlich genau das Problem.
1: 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Guten
0: Morgen. Wir wünschen Ihnen einen schönen Start in diesen Mittwoch.
2: Wir sortieren uns ja heute ein. Die einen von Ihnen hinter Isabel, die sagt, der Herbst könnte jetzt losgehen. Die anderen hinter mir, die sagen, nee, der Sommer darf gerne noch mal in die Verlängerung gehen. Silvia schreibt über die NDR Niedersachsen-App, moin Isabel und Keno, ich bin eindeutig Team Spätsommer. Aber dann auch Team Winter. Und zwar aus folgenden Gründen. Wenn es regnet, ist alles nass. Ich muss mehr putzen. Und damit ist das nichts Gemütliches, sondern mehr Arbeit. Mehr Arbeit, Isabel, da hörst du es nämlich mal. Wenn die Sonne allerdings scheint oder dann später der Schnee liegt, dann ist es so schön. Silvia, völlig richtig. Von mir aus kann das vom Sommer direkt ins Weihnachtsfest übergehen.
0: Wenn du meine Kürbissuppe isst, spätestens dann wirst du sagen, oh, der Herbst ist da und es ist so schön.
2: Wenn du danach meinen Flur feudelst, esse ich auch gerne deine Kürbissuppe.
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0: Stell dir mal vor, du bist eine weltberühmte Sängerin und dann hast du auch noch so eine talentierte Tochter und dann nehmt ihr zusammen so einen Song auf. Allein
1: was für ein Traum.
0: Das wäre wirklich. Also Pink zusammen mit ihrer Tochter Willow Sage Hart, Cover Me in Sunshine um 8.21 Uhr bei NDR1 Niedersachsen.
1: Wenn ich an Getränk in der Kirche denke, bin ich ja normalerweise bei Wein.
0: Mhm.
1: Nicht? Und wenn es um Abendmahl geht, er brach das Brot und er reichte den Kelch mit dem Wein. In Hannover-Schmünden haben sich 8 Hobby-Bierbrauer zusammengetan. Also wir sind jetzt bei Bier, nicht bei Wein. Und richten gerade eine Brauerei ein. Okay, was hat das jetzt mit einer Kirche zu tun? Sie richten diese Brauerei in einer Kirche ein.
0: Wir haben mit einem der 8 heute Morgen gesprochen, mit Torben Bode.
2: Schönen guten Morgen.
0: Wie kommt man darauf, eine Brauerei in eine Kirche zu bauen?
2: Wir brauen seit 6 Jahren Bier und hatten immer sehr, sehr gutes Feedback. Nun ist die Gesetzeslage so, dass man natürlich nicht irgendwie das verkaufen kann und rausgeben kann, einfach so, wenn man das in einer Gartenhütte braut. Und dann haben wir gesagt, oh, jetzt müssen wir es mal irgendwie offiziell machen. Und
0: mhm.
2: dann haben wir uns ein Objekt gesucht, in dem man auch brauen kann, also eine Art Industrieobjekt. Das war bei uns aber leider nicht zu finden. Und irgendwer ist dann auf die Idee gekommen, auch da fragen wir mal bei der Kirche an. Bei dem Besitzer der Kirche, die Kirche schon viele Jahre verkauft. Der hat uns erst für verrückt erklärt, aber nach einigen Gesprächen hat er gesagt, auch hier, dann nehmt's halt. Und ja, dann haben wir dieses Projekt gestartet.
1: Nun muss man also dazu sagen, haben Sie gerade schon erwähnt, die Kirche ist verkauft. Das ist ja schon seit einigen Jahren so der Fall, dass ungenutzte Kirchengebäude dann veräußert werden, um ein bisschen Geld zu machen sozusagen. Das heißt also, da gibt's keine Gottesdienste mehr. Stehen denn da noch zum Beispiel der Altar oder Abendmahlstisch, die ganzen Bänke, ist das da alles noch drin?
2: Genau, der Altar steht noch drin, der ist aus Beton gegossen vor Ort. Den holt da auch so schnell niemand raus. Ja, die Bänke steht noch drin, die dürfen wir auch nutzen. Die haben wir ein bisschen verkleinert, die haben wir verschnitten und daraus werden dann unsere Sitzgelegenheiten in der Kirche. Und das Taufbecken ist auch noch da.
1: Das Taufbecken ist jetzt zum Braukessel umfunktioniert?
2: Um Gottes Willen, nein, nein.
1: Okay. Also, das wäre auch Sakrileg.
2: Genau, auch der Altar wird da in keiner Weise benutzt, sage ich mal. Der wird vielleicht dekoriert oder sowas, aber da wird kein Bier draufstehen oder ein Zapfhahn aufmontiert oder sowas. Also solche Sachen haben wir nicht.
1: Dann bin ich beruhigt.
0: Nun gibt es sowas ja, soweit ich weiß, schon in den Niederlanden zum Beispiel. Haben Sie denn vielleicht auch schon da ein bisschen sich ein paar Ideen für Biersorten abgeguckt? Also gibt es jetzt demnächst das Pastor-Pils bei Ihnen oder wie ist es?
2: Ah, nein, also solche Sachen, da haben wir noch gar nicht drüber nachgedacht, wie das Bier nachher heißen wird oder ähnliches. Aber ich glaube, so übertriebene Anspielungen auf die Kirche selber uns sparen, weil wir auch keinen Ärger mit Leuten haben möchten, die ganze Sache eher kritisch sehen, die da so noch sehr kirchenverbunden sind.
0: Gibt es denn da eigentlich schon erste Reaktionen auf dieses Projekt?
2: Ja, wir hatten jetzt während der ersten Bauphase auch mehrere Tage der offenen Baustelle, wo Leute kommen konnten, sich es angucken könnten, weil es gibt natürlich immer Leute, die ein bisschen Vorbehalte haben, was sowas angeht und denken, wunder, was in meiner ehemaligen Kirche passiert. Einfach um die Leute so ein bisschen abzuholen und die waren auch die kritischen Leute, sage ich mal, die waren alle sehr begeistert über unser Konzept.
1: Dann wünschen wir weiterhin viel Erfolg. Torben Bode, danke für Ihre Zeit heute Morgen hier bei NDR1 Niedersachsen.
2: Sehr gerne, vielen Dank.

0: Wir bringen Sie durch diesen zum Teil sehr nassen Start in den Mittwoch. NDR 1 Niedersachsen, schön, dass Sie dabei sind. Es ist kurz vor 8:30.
1: Und wir bringen Sie auch durch diese zum Teil ziemlich vollen Straßen heute Morgen.
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1: Ordentlich was los. Vorsichtig fahren bitte auf der A7 Kassel Richtung Hannover zwischen Göttingen Nord und Nörden-Hardenberg. Eine ungesicherte Unfallstelle. Dann die Staus A1 Osnabrück Richtung Bremen zwischen Dreieck-Stur und Bremen-Himmelingen. 6 Kilometer stockend vor der Baustelle. A2 Dortmund Richtung Hannover zwischen Bad Nenndorf und Wunsdorf-Lute. 4 Kilometer stockender Verkehr, da ist auch eine Baustelle. Dann sind wir auf der A7 Elbtunnel Richtung Flensburg zwischen Hamburg-Hausbruch und dem Elbtunnel. 2 Kilometer stockender Verkehr. Und A6

0: Bad Eilsen im Moment in beiden Richtungen vorübergehend gesperrt. Da ist ein Polizeieinsatz und noch immer die Meldung für Gifhorn-Braunschweiger Straße zwischen Bahnhofstraße und Fallersleben Straße. Bitte Fenster und Türen zulassen wegen eines Feuers. Das war's. Gute Fahrt und jetzt gibt's Ihr Update.
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2: Mit Mila Weidelhofer einen schönen guten Morgen. Verkehrspolitiker von Union und SPD haben sich auf einen gemeinsamen Antrag für die Bahnstrecke Hannover-Hamburg geeinigt. Auf dem Teilstück bis Celle soll die Bestandsstrecke ausgebaut, auf dem Abschnitt nach Hamburg eine neue Trasse errichtet werden. Bundeskanzler Merz sagt seine Reise zur UN-Vollversammlung in New York ab. Angesichts der schlechten Umfragewerte für die CDU will er offenbar vorbereitet sein, um auf die Wahlergebnisse in Mecklenburg-Vorpommern und Berlin reagieren zu können. Und bei israelischen Luftangriffen im Gazastreifen sind nach palästinensischen Angaben mindestens 5 Menschen getötet worden. Darunter seien auch 2 Kinder und ein ranghoher Hamas-Kommandeur. Die Zeit, es ist 8.31 Uhr.
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3: Aus dem Studio Hannover mit Sonja Engelke. Am Landgericht Hildesheim beginnt heute der Prozess gegen einen 34-Jährigen, der im großen Stil Landwirtschaftsbetriebe in Niedersachsen bestohlen haben soll. Der Mann soll laut Anklage teure Technik aus landwirtschaftlichen Maschinen gestohlen und im Ausland weiterverkauft haben. Zugeschlagen habe er unter anderem in Bückeburg, Soltau, Wunstorf und Holzminden. Der Gesamtschaden liegt bei rund 440.000 Euro. Bei einer Verurteilung drohen dem Angeklagten bis zu 10 Jahre Gefängnis. Der sogenannte Maschsee-Mörder aus Hannover muss sich nun erneut vor Gericht verantworten, und zwar in Düsseldorf. Zum Prozessauftakt dort beteuerte er gestern seine Unschuld. Dem 38-Jährigen wird vorgeworfen, seine Ex-Freundin misshandelt und eingesperrt zu haben. Vor 13 Jahren war er wegen Mordes an einer Prostituierten in Hannover verurteilt worden. Nach seiner Haftstrafe war er dann nach Düsseldorf gezogen. Nach der Entlassung von 96-Trainer Tietz kursiert der Name Sandro Wagner als neuer Trainer in Hannover. Die Fans diskutieren schon über ihn.
4: Als ich das Gerücht gehört habe, Sandro Wagner ist mein Lieblingstrainer. Ich hoffe, dass es klappt und ich wundere mich, was der mit Hannover 96 anstellen will. Wer das schafft, mit denen in die erste Liga zu kommen, ist er Weltmeister.
5: Er hat natürlich in Augsburg Schiffbruch erlitten, aber ist so ein recht positiver Typ.
6: Wenn es so sein sollte, wird es ein Risiko, ne?
3: Zunächst hat U23-Trainer Lars Barlemann das Training für den Fußball-Zweitligisten übernommen. Am Sonntag empfängt die Mannschaft den VfL Bochum. Das Wetter. Heute Morgen und am Nachmittag Schauer, dazwischen länger trocken. Maximal 19 Grad in Bad Münter, in Bad Pyrmont bis 20 Grad in Schwarmstedt. So.
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2: Wir wünschen Ihnen einen zauberhaften Start in den Mittwoch und sprechen mit Ihnen heute Morgen darüber. Team, ah, es ist noch Sommer, wie schön.
7: Ja.
2: Oder Team, wann kommt endlich der Herbst?
0: Nein, eigentlich stellt sich diese Frage ja gar nicht, oder? Chris aus Münster?
8: Eindeutig, ich bin Team Sommer. Der Winter, alles viel zu weiß und viel zu kalt. Mein Motto heißt es immer so, so 24, 25 Grad bis Weihnachten und dann kann es wieder ein bisschen wärmer werden. Ich wünsche euch einen schönen Tag noch.
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0: Ein Wachmacher, falls Sie um kurz nach 8:30 noch einen gebraucht haben. Huey Lewis and the News, The Power of Love hier bei NDR 1 Niedersachsen.
1: Und jetzt bitte alle Mann zusammen trommeln. Wir wollen gleich die Enten jagen. Wir haben 3 Meldungen und Sie müssen entscheiden, ob die echt oder eine Ente sind. Macht richtig viel Spaß. Wir spielen in 4 Minuten.
0: Direkt nach Gary Rafferty. Hier ist er für Sie mit Baker Street.

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1: In Wagenhof im Kreis Gifhorn wartet Carsten Herms nur darauf, den Pott abzuräumen. Moin Carsten.
2: Moin.
3: Sie machen gerne Gartenarbeit, haben wir uns sagen lassen. Also ich hätte da noch sehr viel Unkraut bei uns zu Hause. Können Sie nicht mal vorbeikommen?
2: Ja, heute regnet es, heute schlecht.
3: Aber ich habe gehört, dann lässt sich das viel besser aus der Erde ziehen, das Unkraut, wenn das ein bisschen nass ist.
2: Ja, wenn es zu nass ist, dann macht das auch keinen Spaß.
3: Ja. Was steht bei Ihnen so an im Garten? Was machen Sie da gerade so?
2: Naja gut, man macht den so langsam winterfest jetzt so, den Garten. Nicht die letzten Rückschnitte, die man jetzt demnächst machen kann. Und dann kommt die etwas ruhigere Zeit, der Herbst und der Winter.
1: Aber Sie sind auch eher Team Spätsommer bei mir angesiedelt, nicht bei Isabel, die nicht mehr abwarten kann, bis endlich Herbst ist, oder?
2: Ach, die schönen Tage, die würde man gerne noch genießen. Also ich habe nichts dagegen, wenn noch so ein paar Tage Sonnenschein wären. Ne?
1: Siehste, Isa, ich habe wieder einen.
3: Ja, die Sonne kommt ja heute auch noch ein bisschen vorbei. Wir wollen aber erstmal mit Ihnen eine Runde gerne Enten jagen.
2: Ja.
3: Wir haben drei Meldungen und Sie müssen uns gleich sagen, ob die echt oder eine Ente sind.
2: Okay.
1: Hier kommt die erste Meldung. In New York sorgt eine Bäckerei im Moment mit einem, sagen wir mal, nicht ganz günstigen Brot für einiges Aufsehen. Da kostet der Laib Roggensauerteigbrot $60. Das sind umgerechnet 52 Euro. Donnerlittchen, da sind unsere Spritpreise ja nichts dagegen. Es gibt seit Tagen lange Warteschlangen vor dem Laden, der nur diese eine Brotsorte anbietet.
2: Oh. Ich glaube, ich habe sowas in der Richtung schon mal gelesen. Ich denke mal, das ist richtig.
3: Jawohl, das ist echt. Dann kommt hier schon die zweite Meldung.
1: In Hamburg startet heute der erste Weihnachtsmarkt. Auf der Reeperbahn nachts um 1:30 können sich die Menschen im sogenannten Winter Wonderland mit Kunstschnee, Punsch und Plätzchen auf die Weihnachtszeit einstimmen. Das Ganze ist eine Aktion einer großen Supermarktkette.
2: Es ist ja vieles möglich, dass sie schon sehr früh mit Weihnachten anfangen. Ich tippe mal, das könnte richtig sein.
3: Das stimmt tatsächlich. Also ich meine, ihr wollt den Herbst nicht haben, aber die haben schon Weihnachten da in Hamburg. Ja, was ist denn da los?
1: Weihnachten würden wir nehmen. Nur den Regen und Rött im Herbst, den wollen wir nehmen.
3: Genau. Hier kommt Meldung Nummer 3.
1: Das Lied kennen Sie ja, nicht? Das Kinderlied. Wer hat die Kokosnuss geklaut? Diese Frage hat sich gestern Nachmittag nicht gestellt. Der Täter ist sofort klar gewesen. Folgende Sache ist passiert. Ein aus dem Tierpark Essehof im Kreis Helmstedt ausgebüxter Mantelpavian war in einen Supermarkt gelaufen und hatte sich in der Obstabteilung zwei Kokosnüsse geschnappt. Noch bevor er damit flüchten konnte, sind aber Tierpfleger eingetroffen und haben das Tier zurück in den Zoo gebracht.
2: Ja, gute Frage. Ich tippe mal. Nee, das ist meine Ente.
3: Jawohl!
1: Sie sind der Knaller. Herzlichen Glückwunsch.
3: 80 danke. Euro.
2: Super, danke.
1: Damit kann Ihr freier Tag doch jetzt gut starten, oder?
2: Ja, da wird sich was einfallen lassen, was wir damit machen. Und ja, ist ein guter Start in den Tag. Ja,
3: ja, dann wünschen wir Ihnen ganz viel Spaß damit. 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
1: Nächste Runde heute Nachmittag, kurz nach 3:45.
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0: Sandra bringt uns gut gelaunt in den Mittwoch. Maria Magdalena um 10 vor 9.
1: Trotzdem schön vorsichtig fahren bitte. Der NDR1 Niedersachsen Verkehrsservice B3 Hannover Celle in Höhe Rhöndamm ist eine ungesicherte Unfallstelle. So, und jetzt blättern wir unser Album mal wieder auf und schwelgen in Erinnerungen.
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1: In Beverungen, das ist Kreis Höxter in Nordrhein-Westfalen, wohnt Andrea Jakobs. Guten Morgen.
3: Ja, guten Morgen. Also, ich mache im Sommer in der Regel eine mehrtägige Fahrradtour entlang von Flüssen. Und auch dieses Jahr habe ich mich dazu entschlossen, die Altmühl und den Tauberradweg zu sehen.
1: Und jetzt befinden wir uns also in Bayern, richtig?
3: Ja, ich war also Anfang August dann irgendwann in der Nähe von Bayern-Gries und habe mein Zelt oberhalb des Altmühltals in einem Wäldchen aufgeschlagen. Allerdings wurde ich in dieser Nacht von einem heftigen Gewitter überrascht. Dazu muss ich einwerfen, dass mich seit meiner Kindheit große Angst vor Gewitter begleitet, nachdem ein Blitz mal in das Haus meiner Eltern einschlug und ich quasi direkt daneben stand. Also diese Angst ist permanent.
0: Ja, aber im Zelt kann man das auch nachvollziehen. Also da bin ich ganz ehrlich, da hätte ich auch Angst gekriegt.
3: Ja, ich habe alles stehen und liegen gelassen, bin aufs Fahrrad gesprungen und runter ins Tal gerast, um dort Schutz zu suchen. Das erste Gebäude in dieser ziemlich verlassenen Gegend war eine Pizzeria. Die hatten aber schon zu. Aber die Belegschaft war noch mit letzten Aufräum- und Reinigungsarbeiten beschäftigt. Auf jeden Fall nahm der Chef einen Stuhl, platzierte ihn neben der Eingangstür unter einem kleinen Überdach und meinte, hier könnte ich gerne abwarten. Ich war überglücklich, dass die mir diesen Schutz boten, dass ich da im Tal sicher war. Ich war sowas von erleichtert und happy und hab dann da gesessen und konnte mir dieses Himmelsspektakel anschauen. Einige Donnerschläge später kommt dann ein junger Italiener aus der Backstube raus und überreicht mir eine ofenfrische Pizza.
1: Boah.
3: Die hat er extra für mich gebacken. Ich war sowas von komplett überrascht und ich wusste gar nicht, was ich sagen sollte. Es hat mir echt die Sprache verschlagen. Ich hab fast Tränen in den Augen, weil das so unerwartet war und einfach super.
0: Das ist irre, wie man manchmal so in kleinen Alltagssituationen ja so eine Mitmenschlichkeit empfängt, ne? Wenn irgendwie Leute, die man eigentlich gar nicht kennt, etwas tun, was man null erwartet hat. Also richtig, richtig tolle Geschichte.
1: Für Sie ein 250-Euro schwerer Einkaufsgutschein zur Verfügung gestellt von Edeka. Herzlichen Glückwunsch!
3: Ja, super, vielen lieben Dank. Freut mich riesig drüber.
1: Sehr gern. Aber Andrea, das heißt nicht, dass es jetzt immer, wenn es gewittert, Sie eine Pizza oder einen Einkaufsgutschein kriegen, ne?
3: Nee, aber der Geruch dieser köstlichen Pizza, den werde ich mir jetzt bei jedem Gewitter in die Nase ziehen und dran denken, ist nicht so schlimm.
1: Also dann liebe Grüße nach Beverungen und danke, dass Sie den Moment mit uns geteilt haben. So, und jetzt sind Sie dran.
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0: Und man hat direkt das Gefühl, man sitzt beim Lieblingsitaliener bei Kerzenschein. Eros Ramazzotti bringt uns in den Mittwoch um kurz vor neun.
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2: Richtig dick was los. Vorsichtig fahren bitte, ganz wichtig. A2 Dortmund Richtung Hannover, zwischen Dreieck Hannover West und Langenhagen eine ungesicherte Unfallstelle. Nochmal Vorsicht, B3 Hannover Celle in Höhe Rhöndamm. Auch eine ungesicherte Unfallstelle. Und jetzt alle Stellen, an denen es heute Morgen etwas länger dauert. A1 Osnabrück Richtung Bremen zwischen Dreieck Stur und Hemelingen. 6 Kilometer stockend vor der Baustelle. Verzögerung eine knappe halbe Stunde. A2 Dortmund Richtung Hannover zwischen Bad Nenndorf und Wunsdorf-Luthe. 4 Kilometer stockender Verkehr vor der Baustelle. A7 Hannover Richtung Kassel. Die Ausfahrt Lutherberg ist gesperrt wegen Bauarbeiten bis 16 Uhr heute Nachmittag. Dann sind wir vom Elbtunnel A7 Richtung Flensburg zwischen Hausbruch und dem Elbtunnel 2 Kilometer. Stochender Verkehr. Und dann in die Heide, A27, Walsrode Richtung Bremen, zwischen Dreieck Walsrode und Walsrode West, 5 Kilometer stochender Verkehr in der Baustelle. A39 Braunschweig Richtung Salzgitter. Die Ausfahrt Bad Deckenstedt ist wegen einer Schutzplankenerneuerung bis ca. 12 Uhr gesperrt. Na, das muss ja auch mal sein. Im Harz Osterode B241, Fienenburg Osterode, der Butterbergtunnel wird heute Vormittag um 11 bis 16 Uhr und dann heute Abend nochmal um 18 Uhr bis morgen früh um 5 in beiden Richtungen wegen Wartungsarbeiten gesperrt. Im Kreis Schaumburg ist die Bahnhofstraße zwischen Heesen und Bad Eilsen wegen eines Polizeieinsatzes in beiden Richtungen vorübergehend gesperrt. Und vorsichtig fahren bitte nochmal A392 Braunschweig-Wartenbüttel Richtung Hamburger Straße zwischen Kreuz Oelper und Hamburger Straße. Eine ungesicherte Unfallstelle. Das war's, gute Fahrt.
0: Es ist 9 Uhr.
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0: Mit Mila Weidelhofer einen schönen guten Morgen. Die Schlagzeilen. Union und SPD einigen sich bei Bahnausbau zwischen Hannover und Hamburg. Merz sagt Teilnahme an UN-Vollversammlung wegen Landtagswahl ab. Landeskriminalamt untersucht abgestürzte Drohne im Wunsdorfer Moor. Und das Wetter: Wolken und Vormittagsregen bis 21 Grad. Die Pläne für den Umbau der Bahnstrecke Hannover-Hamburg werden konkreter. Verkehrspolitiker von Union und SPD haben sich auf einen gemeinsamen Antrag verständigt. Es soll ein zusätzlicher Neubau der Strecke entstehen. Katharina Seiler, wie begründen die ihre Entscheidung?
3: In der Beschlussvorlage, die dem NDR vorliegt, nennen die Verkehrspolitiker dafür mehrere Gründe. So schaffe eine Neubaustrecke die nötigen zusätzlichen Kapazitäten, auch für den Seehafen-Hinterlandverkehr. Außerdem verkürze sich die Fahrzeit und die bestehende Strecke könne durch den Neubau entlastet werden. Aber die Verkehrspolitiker fordern in ihrer Vorlage auch Nachbesserungen. So soll es unter anderem in Soltau und Bergen Regionalhalte geben. Die Gedenkstätte Bergen-Belsen soll durch den Streckenverlauf nicht beeinträchtigt werden und es ist zusätzlicher Lärmschutz vorgesehen. Außerdem, auch ganz wichtig, es soll Verbesserungen auf der Bestandsstrecke geben, und zwar kurzfristig und auch bei der Korridorsanierung 2029. Nächste Woche wird der Verkehrsausschuss und anschließend der Bundestag über die Neubaustrecke entscheiden.
0: Bundeskanzler Merz sagt seine Reise zur UN-Vollversammlung nach New York ab. Offenbar will er vorbereitet sein, um schnell auf die Wahlergebnisse aus Mecklenburg-Vorpommern und Berlin reagieren zu können. Umfragen sagen für die CDU schlechte Zahlen voraus. Christoph Tietz berichtet.
4: Statt Auftritt auf der Weltbühne bleibt Merz in der Hauptstadt. Seine Präsenz sei in Berlin erforderlich, erfuhr das ARD-Hauptstadtstudio. Bereits am frühen Sonntagabend, wenn zu den Wahlen in Mecklenburg-Vorpommern und Berlin die ersten Zahlen vorliegen, kommt Merz in der Berliner CDU-Zentrale mit dem Parteipräsidium zusammen. Dabei sind dann die wichtigsten Christdemokraten aus Bundestag, Bundesregierung und den Ländern. Und dann geht es um eine Reaktion. Und die hängt davon ab, wie groß oder klein der Zahlenwert für die CDU vor dem Prozentzeichen wirklich ist.
0: Eine über Litauen abgeschossene Drohne war mit Sprengstoff bestückt. Das teilte das Verteidigungsministerium in Litauen mit. Die Sprengladung sei von Spezialkräften entschärft worden, schrieb der Verteidigungsminister auf Facebook. Die Drohne werde weiterhin untersucht. Sie wurde in der Nacht zu Dienstag von italienischen Kampfflugzeugen vom Himmel über Litauen geholt. Verletzte oder Schäden gab es nicht. Die Drohne kam wahrscheinlich aus Belarus. Bundesaußenminister Wadefuhl sprach von erneuten Feindseligkeiten von russischer Seite. Die Staatsanwaltschaften in Niedersachsen ringen mit mehr als 82.000 unerledigten Akten. Ein neuer Höchststand ist damit erreicht, wie aus einer Recherche der Deutschen Richterzeitung hervorgeht. Vor einem Jahr waren es noch knapp 10.000 offene Akten weniger. Auch in Bremen stieg die Zahl der unerledigten Verfahren an. Bundesweit meldeten die Strafverfolger zur Jahresmitte 2026 erstmals mehr als 1,1 Millionen offene Fälle. Der Bundesgeschäftsführer des Deutschen Richterbundes fordert die Landesregierungen auf, deutlicher gegenzusteuern. Nach dem Fund von Teilen einer abgestürzten Drohne im Wunstorfer Moor nahe des Militärgeländes ist noch immer nicht klar, um was für eine Drohne es sich handelt. Gestern hatte ein Großaufgebot der Polizei den ganzen Tag lang nach weiteren Trümmerteilen gesucht. Sonja Engelke im Studio Hannover. Was ist bislang bekannt?
5: Gefunden worden waren zwei Teile einer Drohne, und zwar in einem Moorgebiet zwischen dem Steinhuder Meer und Neustadt am Rübenberge. Ob bei der Suchaktion gestern weitere Trümmerteile sichergestellt werden konnten, dazu gibt es bislang noch keine neuen Informationen vom Landeskriminalamt. Nur so viel, nach Angaben einer Sprecherin ist die Faktenlage noch sehr dünn, man befinde sich in einem Schwebezustand. Die vorhandenen Drohnenteile würden auf jeden Fall vom Kriminaltechnischen Institut untersucht. Wegen des nahegelegenen Fliegerhorsts der Bundeswehr in Wunstorf steht der Verdacht im Raum, dass die abgestürzte Drohne zum Ausspähen benutzt worden sein könnte. Es könnte aber auch sein, dass eine privat genutzte Drohne abgedriftet und auf dem Boden aufgeschlagen war.
0: Bereits seit der Nacht ist die Feuerwehr in Gifhorn im Großeinsatz. In der Braunschweiger Straße ist ein Brand in einem Lebensmittelmarkt ausgebrochen. Wie der Einsatzleiter mitteilte, griffen die Flammen auf darüberliegende Wohnungen über. Eine Person musste aus dem Gebäude gerettet werden. 4 von 120 Feuerwehrkräften wurden bei dem Einsatz verletzt. Das betroffene Haus muss nun abgerissen werden. Die Brandursache ist noch unklar. Der Schaden beläuft sich auf knapp 300.000 Euro. Und die Zeit? Gleich ist es 9.05 Uhr.
6: Das Wetter für Niedersachsen. Der Tag heute könnte glatt nochmal als Sommertag durchgehen, wenn der Himmel nicht diesen ja doch einigermaßen großen Wasserschaden hätte. Heute Morgen war schon richtig dickes Regenband unterwegs. Das schiebt sich weiter nach Osten raus. Das wird demnächst jetzt rausgezogen sein. Und dann kommt auch mal ein bisschen die Sonne durch. Also immerhin bis zu 3 Stunden lang zeigt sie sich heute in Holzminden. Bis zu 7 Stunden Sonne sind in Cuxhaven drin. Aber es kommen von der Nordsee dann doch auch immer noch mal so ein paar kleine Schauer und Gewitter hinterher. Hergekleckert. 15 Grad im Augenblick in Stade, 16 aktuell gemessen in Wolfenbüttel, 17 in Göttingen und es geht noch rauf auf maximal 21 Grad.
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6: Guten Morgen. Wie schön, dass wir zusammen in den Mittwoch starten.
2: Wie schön, dass es noch ein bisschen spätsommerlich zumindest gestern gewesen ist. Heute sind Isabel und ich ja ein bisschen, ich möchte nicht sagen zerstritten, aber es ist wirklich kurz davor. Ich eher Team Spätsommer. Und du?
6: Oh, ich habe schon die erste Heide gepflanzt, ganz ehrlich. Sauna, Kürbissuppe, Waffeln, der Duft allein, Tee, Kuschelsocken. Ich könnte unendlich so weitermachen, das ist doch ein Traum.
2: Andrew schreibt über die NDR Niedersachsen-App. Hallo ihr beiden, also der Herbst kann kommen, weil am Freitag fahre ich mit meiner Lebensgefährtin Annette nach Spanien und wir kommen erst Ende März wieder zurück. Also glücklichen Herbst und frohe Weihnachten. Ja, dann kann er von mir aus auch kommen.
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0: Guten Morgen mit ABBA und Does Your Mother Know? Um 8:45 hellwach bei NDR 1 Niedersachsen. Und ich persönlich, vielleicht geht es einigen von Ihnen ähnlich, kann es kaum erwarten, dass der Herbst kommt. Allein schon, wenn da der Eintopf in der Küche brutschelt und dieser Duft durch das ganze Haus zieht oder man wieder Zwetschgenkuchen isst oder in die Sauna geht. Das sind einfach so viele schöne Dinge, die jetzt den Sommer über nur halb so viel Spaß gemacht haben.
1: Allein schon, dass ich gestern nochmal im kurzärmeligen Hemd, aufgeknöpft bis fast zum Bauchnabel, weil es so warm gewesen ist. Isabel, so bin ich gestern spaziert.
0: Weil es so warm war.
1: Das ist doch herrlich.
0: Du wolltest deinen Astralkörper einmal zur Schau stellen.
1: Ich wollte vor allem meinen schweißgetränkten Körper ein bisschen kühlen. Aber das ist doch herrlich, wenn das so ein bisschen warm ist, wenn man ohne Jacke rausgehen kann. Also ich bin ganz klar Team Spätsommer. Und Sie, Alice?
2: Ich habe die Sommerdeko draußen schon alles reingeholt, habe die Balkonkästen schon abgemacht. Und alles winterfest. Und ich freue mich schon, wenn ich den Schneeschieber wieder rausholen kann. Und wenn es richtig knackig draußen wird. Ich muss nur noch die Obstbäume schneiden. Und dann bin ich für den Winter gerüstet.
0: Na gut, also den Schneeschieber, den brauche ich jetzt unbedingt noch nicht, ehrlicherweise. Wie ist es bei Ihnen, Jana aus Schwarzfeld?
3: Also ich mag den Sommer lieber. Man braucht nicht heizen, man kann schön lange draußen sitzen. Eine kuschelige Decke brauche ich nicht. Man kann Drinks draußen trinken. Man kann sich draußen mit Freunden treffen. Im Herbst regnet, so wie jetzt gerade. Es wird kalt, man muss Heizung anmachen, man muss den Ofen anmachen. Was ich auch sehr gerne mag im Winter oder im Herbst, den Ofen. Aber den Sommer mag ich doch lieber.
0: Jana aus Schwarzfeld im Landkreis Göttingen, also durchaus ein Sommerfan und auf deiner Seite.
1: Zu Recht. Was mache ich denn jetzt mit den ganzen kurzärmeligen Hemden und den T-Shirts? Die will ich doch anziehen noch ein bisschen.
0: Kannst du auch drunter ziehen.
1: Mit viel luftiger Bekleidung. Nee, das ist ja. Also gern weiter her mit Ihrer Zuordnung Team Herbst oder Team Spätsommer heute in Hellwach bei NDR 1 Niedersachsen.

0: Phil Collins, Another Day in Paradise. Wunderschöner Song hier bei NDR 1 Niedersachsen. Hellwach um gleich 9.22 Uhr.
1: Ja, und da hörst du so eine schöne Musik, aber stellst fest, der Tank ist leer. Hm. Ich muss eine Zapfsäule und dann vergeht dir aber jede Freude im Moment. Spritpreise gestern an meiner Tankstelle 2,40 Euro für einen Liter Diesel. Unglaublich.
0: Ich musste gestern auch tanken. Ich habe das allererste Mal für 120 Euro getankt und es war sowas von voll um 11:45 Uhr, dass ich dachte, oh Gott, ich weiß gar nicht, ob ich hier noch drankomme. Ich wusste gar nicht, wann man dran ist und es war völliges Chaos. Also das macht im Moment wenig Freude.
1: Problem ist, viele Expertinnen und Experten sagen, daran kannst du dich erstmal gewöhnen, aber viele fragen sich jetzt natürlich, ihr zum Beispiel, diese Menschen haben wir an der Tankstelle in Ostfriesland getroffen. Wie soll ich denn das bezahlen?
2: Ich weiß nicht, wie man sich das noch leisten kann. Als Arbeitnehmer und wenn man dann zwei Autos hat und auch jedes Mal irgendwo hinfahren muss, ich bin der Meinung, es ist teilweise unbezahlbar. Und ich habe das Gefühl, dass meine Frau nur noch dafür arbeiten geht, um das Auto zu fahren.
3: Wer verzichtet denn auf sein Auto? Die fahren auch mit dem Auto zum Klo hin. Folgedessen ist das noch nicht teuer genug.
4: Weiß nicht, über 100 Euro ein bisschen, jo. Das nützt ja nichts. Was willst du daran ändern? Wir können das nicht.
0: Ja, offenbar hat die Politik in Berlin jetzt auch verstanden, dass da irgendwie was passieren muss. Bundeskanzler Merz hat gestern gesagt, eine Belastungsgrenze sei erreicht für viele, die aufs Auto angewiesen sind. Und da soll es nun bald einen Vorschlag geben.
1: Aber was für einen? Was kann denn die Regierung machen? Tankrabatt haben wir schon gehabt. Vor ein paar Wochen einen Preisdeckel gibt es zum Beispiel in Luxemburg. Oder ganz andere Ideen? Das haben wir Jan-Frederik Willems aus unserem ARD-Hauptstadtstudio in Berlin heute Morgen gefragt.
5: Ja, da wird einiges diskutiert. Das Problem ist nur, dass jede einzelne Maßnahme, die hier tot diskutiert wird, nicht nur Vor- und Nachteile hat, sondern so richtige Dealbreaker-Elemente für den jeweils anderen Koalitionspartner. Ich kann mal ein paar rausgreifen. Übergewinnsteuer zum Beispiel. Das ist rechtlich unsicher und müsste auch auf einer EU-Ebene beschlossen werden, ob man da an die Mineralölkonzerne ran könnte und an deren Gewinne. Spritpreisdeckel ist eine Idee, die in Belgien funktioniert hat, wäre aber auch wieder ein krasser Eingriff in den Markt. Auch schwierig. Was am ehesten vielleicht für alle Parteien zumindest so von der Idee her vertretbar wäre, wäre dann noch die Idee von Katharina Reiche, und zwar Haushalten mit wenig Geld direkt was zu überweisen. Das käme dann da an, wo es am dringendsten gebraucht wird. Das finden auch die Sozialdemokraten gut und würde auch keinen Anreiz geben, jetzt noch mehr Auto zu fahren. Da gibt es nur ein kleines Problem, und zwar ist es technisch bisher noch nicht möglich, weil, ganz schlicht und ergreifend, der Staat hat nicht die IBAN von allen Bürgerinnen und Bürgern.
0: Okay, da kursieren also im Moment viele Ideen. Das klingt aber ehrlicherweise nicht unbedingt nach einer schnellen Einigung. Wann könnten denn die Entlastungen kommen?
5: Ja, das wüssten wir natürlich auch gerne. Also wir waren auch ein bisschen überrascht, dass das gestern so ein bisschen vage angekündigt wurde. Wenn es quasi ein Befreiungsschlag sein soll wegen der kommenden Wahlen in Mecklenburg-Vorpommern und Berlin, dann müsste ja eigentlich schon vorher ein bisschen was präsentiert werden, damit man auch quasi damit hausieren gehen kann und Werbung machen kann nochmal in den letzten Metern im Wahlkampf. Allerdings gibt es nur noch 3 Tage bis zu den Wahlen, 3 Werktage, und dann ist auch die Frage, ob das vorher passiert. Jetzt ist dann die andere Möglichkeit, dass man erst nach den Wahlen damit um die Ecke kommt. Das würde dann natürlich bei den Wahlergebnissen nicht mehr viel helfen. Insofern, wir warten ja auch einfach drauf.
1: Was anderes bleibt uns wohl nicht, zu warten, was da möglicherweise an Entlastungen auf uns zukommt und vor allem wann.
0: Ja, also wenn es vor den Wahlen noch stattfinden soll, dann müssen die sich aber mal, dann müssen sie mal Hackengas geben.
1: Tja, apropos Hackengas, es ist in 5 Minuten schon 9:30 Uhr.
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0: The Wanderer. Was für ein schöner Ohrwurm. Und ich liebe es, wenn Keno Bergholz den Interpreten ausspricht.
1: Soll ich mal?
0: Ja, mach mal.
2: Dion Di Mucci.
0: Das ist immer
2: alles,
0: wieder schön.
2: Alles an Italienisch, was ich kann. Dion Di Mucci.
0: Klingt so, als würdest du jeden Tag Pizza und Pasta bestellen.
2: Herrlich. Ich bestelle mal Dion Di Mucci. Guck, und gerade hat es ja auch funktioniert. Aber wir schweifen ab. Kurz vor 9:30.
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2: Oh Mann, ist eine ganze Menge los unterwegs. A1 Hamburg Richtung Bremen, die Anschlussstelle Sittensen. Ist wegen Bauarbeiten bis morgen Mittag 13 Uhr gesperrt. A1 Osnabrück Richtung Bremen, zwischen Dreieck Stur und Bremen-Himmelingen 6 Kilometer stockender Verkehr vor der Baustelle. Verzögerung da, eine halbe Stunde. A2 Dortmund Richtung Hannover, zwischen Bad Nenndorf und Wunstorf-Lute, 5 Kilometer stockender Verkehr, auch da wegen einer Baustelle. A7 Hannover Richtung Kassel, Ausfahrt Lutherberg gesperrt, wegen Bauarbeiten bis 16 Uhr heute Nachmittag. A7 Hannover Richtung Hamburg, im Horster Dreieck ist die Überleitung zur A1 Richtung Hamburg wegen Bauarbeiten bis 11 Uhr heute Vormittag gesperrt. A39 Braunschweig Richtung Salzgitter, die Ausfahrt Bad Deckenstedt, bis 12 Uhr heute Mittag ungefähr gesperrt. Da werden die Schutzplanken erneuert. Der Butterbergtunnel im Harz, B241, wird gleich um 11 Uhr gesperrt bis 16 Uhr wegen Wartungsarbeiten. Und dann heute Abend nochmal um 18 Uhr wird der Tunnel wieder zugemacht bis morgen früh um 5 in beiden Richtungen. Im Kreis Schaumburg ist die Bahnhofstraße zwischen Heesen und Bad Eilsen wegen eines Polizeieinsatzes in beiden Richtungen vorübergehend gesperrt. Feuer in Gifhorn heute, nach Feuer ein richtig großer Brand in einem Lebensmittelbetrieb auf der Braunschweiger Straße. Und da ist immer noch so viel Qualm, dass sie gebeten werden, Fenster und Türen bitte nicht aufzumachen heute Morgen zwischen Bahnhofstraße und Fallerslebener Straße. Dann haben wir noch eine Meldung für Hamburg, B3, Waltershof Richtung Steinwerder, stockender Verkehr auf der Köhlbrandbrücke und unterwegs in Hannover heute Morgen. Der Südschnellweg Hannover-Braunschweig ist zwischen Brabeckstraße und Höfer

0: Experten der Bundespolizei sollen den Tatort nun untersuchen. Zwischen Hamburg und Hannover soll es eine zusätzliche neue Bahnstrecke geben. Das sieht ein gemeinsamer Antrag von CDU und SPD im Bund vor. Eine Neubaustrecke verkürze die Fahrzeit, heißt es, und die bestehende Strecke könne durch den Neubau entlastet werden. Nächste Woche entscheidet der Bundestag darüber. Mit Werkzeug bewaffnet hat ein Mann in Hildesheim versucht, ein Juweliergeschäft zu überfallen. Laut Polizei betrat der Unbekannte den Laden in der Fußgängerzone und zerschlug dann die Vitrinen. Ein Mitarbeiter und ein Kunde versuchten, den Mann zu überwältigen. Er konnte sich jedoch losreißen und flüchten, ohne Beute. Bei der IAA Transportation, der Messe für Nutzfahrzeuge in Hannover, sind selbstfahrende Transporter der Trend. Einer davon kommt aus dem VW-Werk in Hannover-Stöcken, ein ID.Buzz. Für Entwickler Thorsten Schreder nicht nur eine technische Spielerei.
1: Wir sehen in Zukunft eine relativ hohe Knappheit an Fahrern für verschiedene Lieferungen, zum Beispiel zu Endkunden, wo es darum geht, dass wir zum Beispiel Lebensmittel, Arzneien oder Ähnliches ausliefern.
0: Die Messe IAA Transportation in Hannover geht noch bis Sonntag. Und dann schauen wir auf das Wetter. Am Nachmittag kommt neuer Regen, davor jetzt aber auch ein bisschen freundlicher. Maximal 19 Grad in der Wedemark und bis 20 Grad in Bad Münder. Wir in Niedersachsen aus dem Studio Hannover. Ihnen einen schönen Tag noch. Tschüss.
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3: Ich hab wieder eine.
4: Ich auch.
3: Ich hab Corinna. Sie schreibt über die NDR Niedersachsen-App, ich bin Team Spätsommer. Solche Tage wie gestern darf es gerne bis Dezember geben. Ich habe zwar im Haupt schon Herbstdeko und Lichterketten an, aber ich freue mich jeden Tag über meine schönen Sommerblumen. Die Sonnentage mit Kaffee auf Terrasse.
4: Jetzt pass mal auf. Jörg Singpiel aus Braunschweig. Ich bin Team Herbst. Was gibt es Schöneres als von drinnen? Zum Beispiel vom Sofa aus dem herbstlichen Wetter mit Regen, Wind und fallendem Laub zuzuschauen. In der Hand eine schöne Tasse Tee bei wohliger Wärme in der Wohnung. So, und nun kommst du.
3: In Braunschweig vielleicht, aber nicht bei mir zu Hause.

0: Immer noch ein richtig cooler Song. Level 42, Lessons in Love um 9.42 Uhr.
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3: 16. September 1861. Ein Schmiedehammer saust unaufhörlich auf den glühenden Stahlblock. Es ist harte Arbeit, das Material in Form zu hauen. Im 19. Jahrhundert werden die benötigten Stahlteile immer größer. Also reicht die Muskelkraft der Stahlarbeiter nicht mehr aus. Heute vor 165 Jahren geht bei der Firma Krupp ein neuer Schmiedehammer in Betrieb. Die Industrialisierung hat die Dampftechnik für sich entdeckt. Und so macht sich auch Alfred Krupp diese Kraft zunutze. Ein Eisenklotz wird mit einem dampfgetriebenen Kettenwerk 3 Meter hochgehoben und dann fallen gelassen. Dieser neue Dampfhammer ist 50 Tonnen schwer und ermöglicht das Ausschmieden besonders großer Stahlstücke.
4: Stahl ist Geduld. Und mein neuer Dampfhammer hat mehr Geduld als jeder Schmied. Was Menschenhände nicht schaffen, das schafft die Kraft des Dampfes. Hier wird nicht nur Eisen geschmiedet, hier wird die Zukunft geformt.
3: Der Dampfhammer der Firma Krupp gilt damals als kleines Weltwunder und bleibt 50 Jahre in Betrieb. Der Rest ist Geschichte.

0: Guten Morgen.
1: In 9 Minuten ist es 10. Christina Stürmer singt Millionenlichter hier in Hellwach.
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4: Lieber ans Meer oder in die Berge? Ich frage im Seniorenkreis nach den beliebtesten Urlaubszielen. Eine der Damen ruft von hinten: Hätten Sie mich das vor 40 Jahren gefragt, dann wäre meine Antwort Berge gewesen. Da war ich noch fit und konnte wandern. Das waren noch Zeiten. Sie schwelgt in Erinnerungen. Berge sind faszinierend, herausfordernd, ja manchmal fast etwas beängstigend. Morgens liegen sie im Nebel da. Ich erkenne gar nicht, was für ein Riesenmassiv sich hinter den Wolkenschwaden verbirgt. In der Früh erscheint es unvorstellbar, auch nur einen Fuß in dieses große Unbekannte zu setzen. Du wanderst die ersten Stunden im Nebel und weißt eigentlich gar nicht so recht, wo du bist. Seltsamerweise erinnere ich mich selten an die Bergtouren bei schlechtem Wetter. Aber der Blick vom Gipfel an schönen Tagen, der bleibt unvergessen. Stolz und verschwitzt vom Aufstieg wandern die Augen über die Landschaft, der verschlungene Pfad am Hang entlang, die Krüppelkiefern an der Baumgrenze, unten der See. Von dort sah der Aufstieg noch schier unmöglich aus. Dieser Anblick lässt mich immer wieder loslaufen, auch bei schlechtem Wetter. Das klingt für mich nach Glauben. Manchmal tappe ich bei Gott auch im Nebel. Aber im Herzen trage ich den Ausblick, als ich Gott ganz nahe war. Und die Gewissheit, es lohnt sich.
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0: fröhliches Lied hier bei NDR1 Niedersachsen um 6:10 Tide Fit, The Lion Sleeps Tonight.
1: Gleich einen wunderbaren Vormittag mit Verena Kortmann.
0: Guten Morgen.
1: Wie ist bei dir, Team Herbst oder Team Spätsommer?
2: Immer Sommer, immer Sommer.
0: Oh.
2: Ja, ich werde immer so halb depressiv, wenn der Herbst kommt. Ich mag das gar nicht.
0: Guck mal, auf einmal bist du mir richtig sympathisch, Verena.
1: Ich lade euch mal zur Kürbissuppe ein. Dann machen wir danach Waffeln, trinken heißen Kakao und dann sieht das ganz anders aus.
0: Das machst du ja doch wieder nicht. Schönen Vormittag mit Verena.

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1: Die A1 Hamburg-Bremen, da ist die Anschlussstelle Sitten, sind wegen Bauarbeiten bis morgen 13 Uhr gesperrt. Dann A1 Osnabrück-Bremen zwischen Dreieck Stur und Hemeling. 6 Kilometer stockender Verkehr vor der Baustelle. Die A7 Hannover Richtung Kassel, da ist die Ausfahrt Lutherberg wegen Bauarbeiten bis ca. 16 Uhr heute Nachmittag noch gesperrt. Wir haben jetzt die A7 Hannover Richtung Hamburg zwischen Thieshope und dem Horster Dreieck. 5 Kilometer stockender Verkehr direkt vor der Baustelle. Dann sind wir auf der A7 Hannover Richtung Hamburg und zwar im Horster Dreieck. Da ist die Überleitung zur A1 Richtung Hamburg wegen Bauarbeiten bis ca. 11 Uhr noch gesperrt heute, also eine Stunde noch. A39 Braunschweig Richtung Salzgitter, die Ausfahrt Bad Deckenstedt ist wegen Schutzplankenerneuerung bis ca. 12 Uhr heute Mittag noch gesperrt. Dann haben wir Osterode, die B241, der Butterbergtunnel wegen Tunnelwartungsarbeiten von 11 bis 16 Uhr sowie von 18 Uhr bis morgen früh um 5 dann in beiden Richtungen gesperrt. Das für Ihren Hinterkopf. Kreis Schaumburg, Bahnhofstraße ist zwischen Heessen und Bad Alsen wegen eines Polizeieinsatzes in beiden Richtungen gesperrt. Und wir haben noch den Südschnellweg Hannover, und zwar Hannover-Braunschweig zwischen Brabeckstraße und Höfersche Straße in beiden Richtungen aktuell vorübergehend gesperrt. Ich wünsche Ihnen jetzt eine gute Fahrt durch den Mittwochvormittag mit uns.
2: Es ist 10 Uhr.
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2: Mit Mila Weidelhofer einen schönen guten Tag. Die Schlagzeilen. Union und SPD einigen sich bei Bahnausbau zwischen Hannover und Hamburg. Justizministerin Wahlmann äußert sich zu Ermittlungen gegen Politiker aus Hannover. Schwimmendes LNG-Terminal kehrt nach Stade zurück. Und das Wetter: Wolken und Vormittagsregen bis 21 Grad. Die Pläne für den Umbau der Bahnstrecke Hannover-Hamburg werden konkreter. Verkehrspolitiker von Union und SPD haben sich auf einen gemeinsamen Antrag verständigt. Es soll ein zusätzlicher Neubau der Strecke entstehen. Katharina Seiler, wie begründen die ihre Entscheidung?
3: In der Beschlussvorlage, die dem NDR vorliegt, nennen die Verkehrspolitiker dafür mehrere Gründe. So schaffe eine Neubaustrecke die nötigen zusätzlichen Kapazitäten, auch für den Seehafen-Hinterlandverkehr. Außerdem verkürze sich die Fahrzeit und die bestehende Strecke könne durch den Neubau entlastet werden. Aber die Verkehrspolitiker fordern in ihrer Vorlage auch Nachbesserungen. So soll es unter anderem in Soltau und Bergen Regionalhalte geben. Die Gedenkstätte Bergen-Belsen soll durch den Streckenverlauf nicht beeinträchtigt werden und es ist zusätzlicher Lärmschutz vorgesehen. Außerdem, auch ganz wichtig, es soll Verbesserungen auf der Bestandsstrecke geben, und zwar kurzfristig und auch bei der Korridorsanierung 2029. Nächste Woche wird der Verkehrsausschuss und anschließend der Bundestag über die Neubaustrecke entscheiden.
2: Der Konflikt zwischen der pro-iranischen Houthi-Miliz und Saudi-Arabien spitzt sich zu. Die Miliz im Jemen hat den Abschuss eines saudi-arabischen Kampfflugzeugs gemeldet. Es sei abgeschossen worden, während es einen feindlichen Einsatz ausgeführt hatte, so ein Houthi-Sprecher. Saudi-Arabien wiederum meldet, eine Drohne im Anflug auf Mekka abgeschossen zu haben, die heiligste Stadt des Islam. Die Houthi-Miliz erschwert auf militärischem Weg die Ausfuhr saudischen Öls, weswegen der Weltmarktpreis zuletzt wieder stark angestiegen war. Die niedersächsische Justizministerin Wahlmann will sich heute im Rechtsausschuss zu den Ermittlungen gegen zwei Politiker aus Niedersachsen äußern. Zum einen geht es um den Fall des derzeit beurlaubten Regionspräsidenten Hannovers Krach von der SPD. Er soll Spenden nicht korrekt angezeigt haben. Krach streitet das ab. Außerdem informiert Wahlmann über die Ermittlungen zu Peter Karst, der für die CDU für den hannoverschen Oberbürgermeisterposten kandidiert hatte. Gegen ihn wird in seiner Funktion als Chef der Handwerkskammer ermittelt. 1,5 Jahre nach der überraschenden Abfahrt aus dem Energiehafen Stade ist das Terminalschiff Energos Force zurück an der Elbe. Jörn Pietschke, wie geht es mit dem 4. schwimmenden LNG-Terminal der deutschen Energieterminalgesellschaft jetzt weiter?
4: Zunächst müssen nach NDR-Informationen die Anlagen in Stade abgenommen und getestet werden. Die landseitigen Arbeiten in Stade-Büsfleet sind nach langen Verzögerungen inzwischen fertig, sagt die Betreibergesellschaft. Im November sind laut der deutschen Energieterminalgesellschaft DET die ersten LNG-Lieferungen geplant. Für 2027 rechnet die DET mit einem Einspeisevolumen von mehr als 3 Milliarden Kubikmetern. Das entspricht einem Gasverbrauch von 2,6 Millionen 4 Personenhaushalten. Die deutsche Umwelthilfe hält es dagegen für fraglich, ob in diesem Winter überhaupt Gas durch das zusätzliche Terminalschiff ins deutsche Gasnetz eingespeist werden kann. Zur Verteilung des LNG sei das vierte deutsche Terminal auf bereits voll ausgelastete Fernleitungen angewiesen. Zudem warnt die Umweltschutzorganisation davor, dass sich Deutschland zunehmend vom US-Fracking-Gas abhängig mache.
2: Extreme Hitze hat in den vergangenen Jahren in Niedersachsen dazu geführt, dass mehr Menschen in Krankenhäuser eingeliefert wurden. Das ist das Ergebnis einer mehrjährigen Studie von Gesundheitsamt und AOK Niedersachsen. Unter anderem wegen Nierenversagens und Flüssigkeitsmangels mussten mehr Menschen stationär versorgt werden. Besonders betroffen waren Pflegeheimbewohner. Die Studie verdeutlichte, wie wichtig es sei, Einrichtungen besser gegen hohe Temperaturen zu wappnen, so das Landesgesundheitsamt. In deutschen Tierhaltungsbetrieben geht aktuell das neuartige Chamonda-Virus um. Jetzt ist es auch in 4 Betrieben im Landkreis Harburg angekommen, wie die Kreisverwaltung in Winsen mitteilt. Besonders Halter von Rindern, Schafen und Ziegen sollen demnach auf Symptome achten. Es können aber auch Pferde oder Alpakas betroffen sein. Bei Rindern können beispielsweise Fieber, Durchfall und Milchrückgang auf eine Infektion hinweisen. Übertragen wird das Chamonda-Virus durch kleine, meistens blutsaugende Mücken. Jetzt noch die Zeit. Gleich ist es 10.05 Uhr.
1: Ja, danke dir, Mina. Innerhalb weniger Stunden gehen wir heute vom Herbst zurück in den Spätsommer und vielleicht dann auch wieder zurück. Im Laufe des Tages wird das jetzt erstmal weniger mit den dicken Wolken und mit den Schauern. Gegen Nachmittag auch längere freundliche Phasen, aber eben auch wieder neue Schauer und Gewitter dann möglich. Höchstwerte um 18 Grad in Wittmund bis 21 in Wolfsburg. Und morgen neben dicken Wolken auch einzelne Schauer, auch mal Sonne mit dabei. Dazu bis 20 Grad.
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1: Ja, Großalarm, ganz viel Blaulicht gab es gestern am Flughafen in Hannover. Aber, nur zur Probe, um eben den Ernstfall zu üben. Und was da genau simuliert wurde und wie der Feuerwehrtest so gelaufen ist, wir fragen nach bei der Feuerwehr. So gegen 20 nach 10. Schönen Mittwoch.
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1: So stehen Ihre Sterne. Widder.
2: Widder. Wenn Sie jetzt erschöpft sind, besteht die Gefahr, sich zu verletzen. Gehen Sie keine Risiken ein.
1: Stier.
3: Stier.
2: Ihre Sterne begünstigen zwar Ihre Vorhaben, doch die Initiative muss von Ihnen kommen.
1: Zwilling.
3: Zwilling.
2: Da Ihnen immer wieder etwas Neues einfällt, können unerwartete Umstände Sie auch nicht überraschen.
1: Krebs.
3: Krebs.
2: Wenn Sie viele verschiedene Dinge gleichzeitig erledigen, erschöpft Sie das schneller, als Sie ahnen.
1: Löwe.
3: Löwe.
2: Lassen Sie sich treiben. Ein Bummel durch die Stadt wäre heute die richtige Medizin für Sie.
1: Jungfrau.
3: Jungfrau.
2: Niemand wird Sie für ein kleines Missgeschick verurteilen. Und das sollten Sie auch nicht tun.
1: Waage.
3: Waage.
2: Sagen Sie lieber einen unwichtigen Termin ab, statt Ihre Kräfte unnötig zu strapazieren.
1: Skorpion.
3: Skorpion.
2: Bei unerwarteten Hindernissen hilft Ihnen nur Ihre Intuition. Den Rat anderer können Sie vergessen.
1: Schütze.
3: Schütze.
2: Was Ihnen wie eine willkommene Chance erscheint, kann sich schon bald als Holzweg erweisen.
1: Steinbock.
3: Steinbock.
2: Einige Vorhaben sind noch nicht abgeschlossen. Halten Sie sich bei einem neuen Angebot zurück.
1: Wassermann.
3: Wassermann.
2: Mit wenig Einsatz werden Sie viel erreichen. Andere lassen sich leichter überzeugen, als Sie zunächst vermuten.
1: Fische.
3: Fische.
2: Nehmen Sie ein Angebot ruhig an, aber nur, wenn sich keine weiteren Pflichten ergeben.

0: Sie hören NDR 1 Niedersachsen am Mittwochvormittag. Ja, und wer gestern in Hannover in Flughafennähe unterwegs war, der dürfte sehr viel Blaulicht gesehen und Martinshörner gehört haben. Auf dem Flughafen wurde nämlich ein Flugunfall simuliert und nicht nur die Flughafenfeuerwehr, sondern auch die Ortswehren und Rettungskräfte rund um den Flughafen, die waren mit dabei. Deswegen sprechen wir mit dem Leiter der Flughafenfeuerwehr, mit Stefan Martens. Schönen guten Morgen.
1: Guten Morgen.
0: Was genau haben Sie denn da gestern geprobt?
1: Ja, gestern in den späten Abendstunden konnten wir am Flughafen Hannover eine Großschadenlage beüben, wo im Endeffekt die Flughafenfeuerwehr gemeinsam mit den umliegenden Freiwilligen Feuerwehr und vor allem auch dem Rettungsdienst einen Unfall am Flughafen beüben konnten.
0: Das klingt nach unfassbar viel Fahrzeugen, Blaulicht und Getöse, ne?
1: Das stimmt. Und wir konnten quasi das Eintreten auch der Dunkelheit mitgenießen, wo dann die ganzen Blaulichter natürlich auch noch besser zur Geltung gekommen sind.
0: Das heißt, wie muss ich mir das vorstellen? Es wird im Prinzip simuliert, dass ein Unfall mit einem Flugzeug stattfindet, ja?
1: Genau. Wir als Flughafen Hannover sind angehalten, alle 2 Jahre diese eben beschriebene Übung auch durchzuführen. Und als Szenario wurde sich ausgedacht, im unwahrscheinlichen Fall, dass ein Flugzeug, hier war es jetzt eine Boeing 737, mit einem Tankwagen kollidiert und wie man dann mit dem Szenario umgeht. Das Szenario ist so aufgebaut, dass wir irgendwo um die 400 Beteiligte inklusive Gäste gestern am Platz hatten zu diesem Thema.
0: Wow, das ist schon eine Großübung. Was ist denn Ihre Bilanz? Was sagen Sie im Nachhinein? Wie ist es gelaufen?
1: Ich glaube, das kann man jetzt durchaus am nächsten Morgen sagen. Das ist gut gelaufen. Das Zusammenspiel der Kräfte, was ja eins unserer Ziele war, konnten wir uns live angucken und das hat auch funktioniert.
0: Jetzt haben wir zuletzt ja auch von Drohnenangriffen gehört, ne? Leipziger Flughafen war das eine und dann kam es ja auch zu einem Zwischenfall in der Nähe vom Militärflugplatz in Wunsdorf. Herr Martens, ist das auch etwas, auf das Sie sich jetzt speziell vorbereiten?
1: Also ich glaube, dass der Flughafen sich derzeit durchaus auch auf das Thema vorbereitet. Allerdings muss man sagen, dass wir da die Aufgaben klar trennen und da ist die Bundespolizei die Organisation, die im Lead ist.
0: Ich finde es auf jeden Fall sehr beruhigend zu wissen, dass unsere Einsatzkräfte für den Ernstfall vorbereitet sind und das Ganze auch proben. Danke für diesen Einblick, Stefan Martens.
1: Sehr gerne und Ihnen noch einen schönen Vormittag.
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0: A7 Hannover-Hamburg im Horster Dreieck ist die Strecke zur A1 Richtung Hamburg wegen Bauarbeiten noch bis 11 Uhr, also knappe halbe Stunde noch gesperrt. A39 Braunschweig-Salzgitter, da ist die Ausfahrt bei Deckenstedt wegen Schutzplankenerneuerung bis 12 Uhr noch gesperrt. In Osterode, da haben wir den Butterbergtunnel wegen Tunnelwartungsarbeiten von 11 bis 16 Uhr gleich gesperrt und dann nochmal abends ab 18 Uhr bis 5 Uhr morgen früh dann gesperrt. Das schon mal für den Hinterkopf. Und dann noch Hannover, der Südschnellweg ist zwischen Brabergstraße und Höfersche Straße in beiden Richtungen vorübergehend gesperrt. Gute Fahrt für Sie.
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0: Ja, wir suchen aktuell noch nach den Wolkenlücken an diesem Mittwoch. Die Textlücken, die haben wir schon gefunden und die hätten wir gerne dann von Ihnen wieder aufgefüllt. Und zwar in unserem neuen Musikrätsel gleich. Mut zur Lücke. Wir spielen 3 Songs an, jeweils ein Wort fehlt. Und ja, das hätte ich gern von Ihnen gewusst. Also gegen 10:50 eine neue Runde Mut zur Lücke hier bei uns. Können sich einfach bewerben über die NDR Niedersachsen App.

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1: Ja, wir verlängern uns auch heute nochmal den Sommer. Also nach dem Platterregen von heute Nacht und heute Morgen ist das vielleicht auch mal ganz sinnvoll. Jetzt haben wir Manuela Wertling aus Lingen am Telefon. Guten Morgen.
2: Guten Morgen. Ich freue mich, Sie zu hören.
1: Ich mich erst, Frau Wertling. Was ist denn Ihr besonderer Sommermoment?
2: Mein schönster Sommermoment ist gewesen, als die Nachricht kam, dass unsere Tochter einen Studienplatz bekommen hat in Hannover und dass sie ab Oktober Tiermedizin studiert.
1: Wow! Das sind ja rare Studienplätze, glaube ich, ne?
2: Genau, und es war immer der größte Kindheitstraum, Kindheitswunsch unserer Tochter, irgendwann Tiermedizin zu studieren dürfen in Hannover und später ja Tierärztin zu werden.
1: Das heißt, sie hatte den Arztkoffer direkt umfunktioniert, hat nicht normale Menschendoktorspiele gemacht, sondern es waren immer die Tierdoktorspiele?
2: Ja, ganz genau.
1: Lustig.
2: Ganz genau.
1: Das ist doch lustig.
2: Ja. Und als diese E-Mail kam, wir waren alle zu Hause an dem Abend und dann kam plötzlich diese E-Mail und dieser Moment, diese unfassbar große Freude von unserer Tochter in dem Moment und diese ja auch Dankbarkeit. Mhm. Ich habe einen Studienplatz und dann auch noch in Hannover.
1: Toll.
2: Das war so ein emotionaler Moment. Der geht mir jetzt noch sehr nah, wie Sie merken, weil da waren so viele Gefühle, das ist ganz unbeschreiblich.
1: Ich glaube, das ist nicht nur der Stolz, sondern auch vorher die Anspannung. Man will natürlich immer das Beste für seine Kinder und wünscht sich dann so sehr, dass das klappt. Ne?
2: Ganz genau, das geht einem sehr nah. Ein Moment, der einem auch einfach dankbar sein lässt.
1: Schön
2: ganz
1: gesagt.
2: Genau. Ja.
1: Ja, wir wünschen selbstverständlich nur das Allerbeste fürs Studium.
2: Ja.
1: Und vielen Dank, dass wir diesen Sommermoment, diesen sehr emotionalen Sommermoment miterleben durften.
2: Ja, ich danke Ihnen.
1: Ja, sehr gerne.
2: Dass ich das erzählen darf.
1: Ja, na klar, wir belohnen das Ganze auch noch, Frau Wertling. Und zwar bekommen Sie natürlich auch einen Einkaufsgutschein über 250 Euro zur Verfügung gestellt von Edeka.
2: Oh, vielen lieben Dank. Der wird natürlich direkt an meine Tochter weitergehen, der Gutschein.
1: Ach, wie toll ist das denn? Ja, dann tierisch liebe Grüße auch an Ihre Tochter.
2: Ja, danke schön.
1: Und ganz liebe Grüße schicken wir jetzt nach Lingen. Machen Sie es gut, Frau Wertling.
2: Ja,

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0: Das Hitquiz. Und für diese Runde am Telefon habe ich jetzt Bettina Hoffmann aus Garbsen. Schönen guten Morgen.
2: Na, hallo, guten Morgen, ich freue mich.
0: Ja, ich mich erst, Frau Hoffmann. Und vielleicht haben Sie es im Radio heute schon gehört, wir zählen so ein bisschen durch und gucken, ob die Leute Team Herbst oder Team Sommer sind, weil wir sind ja gerade so ein bisschen zwischen den Stühlen. Wie ist das bei Ihnen?
2: Ja, also eigentlich doch eher Team Sommer, wenn es nicht ganz so heiß wird wie diesen Sommer.
0: Ja, so 40 Grad braucht keiner, aber so ein, ich sag mal, normales Sommerwetter, ne?
2: Das wäre schön, ja. Schauen wir mal, wie es nächstes Jahr wird.
0: Ja, also so wie gestern. Das wäre, wenn man so einen Wunsch abgeben könnte, so 26 Grad, nicht
2: stimmt,
0: zu heiß. Ja,
2: genau, das ist gut.
0: Dann sind wir uns doch einig, Frau Hoffmann, sind wir beide Team Sommer. Und jetzt gucken wir mal, dass wir Team Mut zur Lücke werden. Drei Songs habe ich ja für Sie.
2: Oh, ja.
0: Ein Wort fehlt immer. Und nach jeder Lücke gibt es 5 Sekunden Zeit, um die Lücke auszufüllen, die richtige Antwort zu geben, okay?
2: Okay. Ich versuche mitzusingen.
0: Ja, das ist immer das Allerbeste. Wir legen einfach mal los. Na, was hat gefehlt?
2: Forever.
0: Ja, und davor?
2: Do you really want to live forever?
0: Ja! Gott sei Dank, genau. Live wollte ich hören. So, Frau Hoffmann. Okay. Nummer 1 haben wir im Kasten. Hier kommt Ihr zweiter Song.
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2: Reiter.
0: Ja, das läuft wie geschmiert. Der Reiter war gesucht und jetzt haben wir nur noch einen Song. Eine Lücke, die ich gerne von Ihnen aufgefüllt hätte. Hier ist sie.
2: Okay, ich gehe.
0: Ja.
2: Bonnie Tyler.
0: Großartig.
2: Ja.
0: Und sogar den Ton immer richtig getroffen. Also wirklich perfekt, ja?
2: Ach, das hört sich nur so an. Nee. Ich glaube, Bonnie Tyler kann es besser.
0: Also vielleicht aber das war großartig, Frau Hoffmann. Also richtig textsicher hier. Das heißt 100 Euro für Sie.
2: Ja, supi, das hat voll Spaß gemacht. Ja. Vielen Dank.
0: Das kann ich nur so zurückgeben. Dann schicke ich liebe Grüße nach Garbsen und kommen Sie gut durch die Woche noch, ja?
2: Ja, das Gleiche für Sie. Liebe Grüße ans Team und ich rufe gleich nochmal an.
0: Ja, danke schön, Frau Hoffmann.
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1: Vorsicht bitte auf der A7 Hamburg Richtung Hannover zwischen Rammelsloh und Thiesruppe. Eine ungesicherte Unfallstelle. Dann die A1 Hamburg-Bremen. Da ist die Anschlussstelle Sittensen wegen Bauarbeiten bis morgen 13 Uhr noch gesperrt. A1 Osnabrück Richtung Bremen zwischen Dreieck Stur und Arsten. Hier 4 Kilometer stockender Verkehr vor der Baustelle. A7 Hannover Richtung Kassel. Da ist die Ausfahrt Lutherberg wegen Bauarbeiten bis heute ca. 16 Uhr am Nachmittag noch gesperrt. A7 Hannover Richtung Hamburg zwischen Thieshope und Horster Dreieck. 5 Kilometer stockend vor der Baustelle. Eine knappe halbe Stunde mehr müssen Sie mit einplanen. A7 Hannover Hamburg im Horster Dreieck ist die Überleitung zur A1 Richtung Hamburg wegen Bauarbeiten gesperrt noch aktuell. Dann die A39 Braunschweig-Salzgitter Ausfahrt Bad Deckenstedt. Da werden die Schutzplanken neu gemacht. Bis ca. 12 Uhr gesperrt. Und der Butterbergtunnel in Osterode wegen Wartungsarbeiten von 11 bis 16 und nochmal von 18 Uhr bis morgen früh um 5 gesperrt. Gute Fahrt. Es ist 11 Uhr.
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2: Mit Mila Weidelhofer einen schönen guten Tag. Die Schlagzeilen. Union und SPD einigen sich bei Bahnausbau zwischen Hannover und Hamburg. Von der Leyen schlägt assoziierte EU-Mitgliedschaft für Kanada vor. Prozess beginnt in Hildesheim nach groß angelegter Diebstahlserie bei Landwirten. Und das Wetter, Sonne und Wolken im Wechsel bis 21 Grad. Die Pläne für den Umbau der Bahnstrecke Hannover-Hamburg werden konkreter. Verkehrspolitiker von Union und SPD haben sich auf einen gemeinsamen Antrag verständigt. Es soll ein zusätzlicher Neubau der Strecke entstehen. Katharina Seiler, wie wird die Entscheidung denn begründet?
3: In der Beschlussvorlage, die dem NDR vorliegt, nennen die Verkehrspolitiker dafür mehrere Gründe. So schaffe eine Neubaustrecke die nötigen zusätzlichen Kapazitäten, auch für den Seehafen-Hinterlandverkehr. Außerdem verkürze sich die Fahrzeit und die bestehende Strecke könne durch den Neubau entlastet werden. Aber die Verkehrspolitiker fordern in ihrer Vorlage auch Nachbesserungen. So soll es unter anderem in Soltau und Bergen Regionalhalte geben. Die Gedenkstätte Bergen-Belsen soll durch den Streckenverlauf nicht beeinträchtigt werden und es ist zusätzlicher Lärmschutz vorgesehen. Außerdem, auch ganz wichtig, es soll Verbesserungen auf der Bestandsstrecke geben, und zwar kurzfristig und auch bei der Korridorsanierung 2029. Nächste Woche wird der Verkehrsausschuss und anschließend der Bundestag über die Neubaustrecke entscheiden.
2: EU-Kommissionspräsidentin von der Leyen hat eine assoziierte EU-Mitgliedschaft Kanadas vorgeschlagen, also eine Art abgespeckte Mitgliedschaft. Sie wolle bei Technologie und Verteidigung enger zusammenarbeiten, sagte von der Leyen bei ihrer Rede zur Lage der Nation vor dem Europaparlament. Die unberechenbare Handels- und Außenpolitik der USA hatte beide Seiten in letzter Zeit enger zusammenrücken lassen. Von der Leyen kündigte in Straßburg außerdem an, Kinder unter 13 Jahren den Zugang zu sozialen Netzwerken verbieten zu wollen. Bis zum Alter von 15 Jahren sollten sie nur Profile mit eingeschränkten Funktionen nutzen dürfen. Am Landgericht Hildesheim beginnt heute der Prozess gegen einen 34-jährigen Mann. Er soll im großen Stil Landwirtschaftsbetriebe in Niedersachsen bestohlen haben. Angeklagt ist er in 28 Fällen. Max Altstadt, auf was soll der Angeklagte es denn abgesehen haben?
4: Sein Ziel waren offenbar sogenannte GPS-Parallelfahrsysteme. Diese Systeme kann man sich wie so eine Art Spurhalteassistent für Traktoren und Landwirtschaftsmaschinen vorstellen. Die werden zum Beispiel benutzt zum Felder düngen oder um Saat auszubringen. Ja, und diese Systeme, die können gut und gerne mal mehrere tausend Euro kosten. Der Angeklagte soll laut Landgericht Hildesheim vorgehabt haben, die teure Technik im Ausland weiter zu verkaufen. Zugeschlagen habe er unter anderem in Bückeburg, Soltau, Wunsdorf und Holzminden. Die Staatsanwaltschaft vermutet, dass er dabei auch Hilfe von Komplizen hatte, von denen fehlt bisher aber jede Spur. In einigen Fällen soll der Angeklagte auch Diesel und Werkzeug gestohlen haben. Der Gesamtschaden, den er angerichtet haben soll, der liegt bei rund 440.000 Euro. Einer der betroffenen Landwirte aus Ottenstein im Kreis Holzminden, der hat uns gesagt, dass allein von seinen Traktoren 9 GPS-Empfänger gestohlen wurden. Bei einer Verurteilung drohen dem mutmaßlichen Täter bis zu 10 Jahre Gefängnis.
2: Nach dem Fund einer Toten in einem abgebrannten Einfamilienhaus in Braunschweig hat die Polizei einen Mann festgenommen. Es hätten sich Hinweise ergeben, dass die 57-Jährige Anfang September nicht durch den Brand ums Leben gekommen sei, so die Staatsanwaltschaft Braunschweig. Der Tatverdächtige sitzt in Untersuchungshaft wegen Mordverdachts und Verdachts der schweren Brandstiftung. Der Ehemann der Toten konnte damals aus dem brennenden Haus in Braunschweig gerettet werden. In Stadthagen im Landkreis Schaumburg ist ein Streit kleiner Kinder eskaliert. Wie die Polizei mitteilt, hatten die Kinder sich um einen Ball gestritten. Mehrere Eltern mischten sich ein, bis es zu einer Schlägerei mit etwa 30 Personen kam. Die Polizei setzte Pfefferspray ein, um die Kontrahenten zu trennen. Ein 26 Jahre alter Mann wurde schwer verletzt ins Krankenhaus gebracht. Leicht verletzt wurden weitere 4 Personen. Der NABU in Niedersachsen ruft zum Mitmachen bei einer bundesweiten Aktion auf, bei der Menschen Igel- und Maulwurfsichtungen melden können. Sie läuft noch bis zum 28. September. Mitmachen können Interessierte online. Die gesammelten Daten werden laut NABU für eine wissenschaftliche Studie des Leibniz-Instituts für Zoo- und Wildtierforschung genutzt. Ein umfassendes Monitoring könnte dazu beitragen, die Entwicklung der Bestände besser zu verstehen und langfristig geeignete Schutzmaßnahmen abzuleiten, heißt es. Jetzt noch die Zeit. Es ist 11.05 Uhr.
1: Ja, danke schön. Das große Geplatter, das ist jetzt vorerst durch. Im Laufe des Tages gibt es Sonne, aber eben teilweise auch den ein oder anderen neuen Schauer oder auch mal ein Gewitter noch dazwischen. Höchstwerte um 18 Grad in Esens bis 21 in Wolfenbüttel. Morgen dann neben vielen Wolken und einzelnen Schauern auch mal freundliche Abschnitte und dazu die Höchstwerte um 20 Grad.
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1: Guten Tag zusammen an diesem Mittwochvormittag. Ja, in Anbetracht des Wetters heute, das ja arg zwischen Sommer und Herbst so hin und her schwankt, fragen wir Sie einfach mal so, als hätten wir die Wahl. Sind Sie Team Sommer oder sind Sie Team Herbst? Was mögen Sie jetzt gerade lieber? Die Strichlisten, die werden hier wirklich länger. Gleich gegen 10 nach 11 setzen wir noch ein paar Striche mit dazu und Sie können sich natürlich auch noch melden über die NDR Niedersachsen App.
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0: Sie hören NDR1 Niedersachsen am Mittwochvormittag. Und vielleicht geht's Ihnen ja genauso. Ich habe wirklich noch überhaupt gar keine Lust auf die Kürbisdeko. Ich weiß, die Möbelhäuser im Land, auch die Supermärkte, die schreien uns quasi an mit Orange und Kürbis und jetzt ist Herbst. Aber ich mag dem Sommer einfach noch gar nicht Tschüss sagen. Wir fragen Sie deswegen ja heute auch schon den ganzen Tag, sind Sie eigentlich jetzt gerade Team Herbst oder Team Sommer? Bernward geht sogar noch einen ganzen Schritt weiter und er schreibt uns eindeutig Team Winter. Keine Insekten, die ich beim Joggen verschlucken kann, keine Vogelscheiße auf dem Auto und meine Spazierwege sind auch nicht mehr überlaufen. Ja, ist ein Argument, kann man nichts gegen sagen. Dankeschön für Ihre vielen Nachrichten, wie auch diese hier.
1: Hier ist Marion aus dem schönen Landkreis Hameln in Pyrmont. Also ich liebe den Spätsommer bzw. den Frühherbst. Am Tag ist es noch warm, man kann noch T-Shirt laufen, ist aber nachts kühl genug, um anständig zu schlafen. Es ist abends dunkel, man kann schon mal Kerzchen anmachen. Ne, das alte Stechviecherzeug ist weg und es riecht überall so gut in der Natur. Nach Pilzen, nach Laub, nach Frühherbst halt. Ich liebe die Zeit. Ich finde das wirklich wunderschön.
0: Das ist also wirklich der perfekte Kompromiss bei Marion. Ja, Team Herbst oder Sommer, wir sammeln weiter. Schreiben Sie gerne über die NDR Niedersachsen App.

0: Sie hören NDR1 Niedersachsen am Mittwochvormittag. Hallo zusammen. Was haben Sie zuletzt für Ihr Brot beim Bäcker gezahlt? 4, 5 Euro, vielleicht 6, wenn es ein ganz großes war. Also ich behaupte jetzt einfach mal, es waren auf jeden Fall keine 60 Euro. So sauteures Brot gibt es jetzt in New York, in den USA. 60 Dollar ruft ein Bäcker für sein Roggenbrot hier auf und die Leute rennen ihm die Bude ein. Die wollen alle dieses Roggenbrot kaufen. Für 60 Dollar. Kollege Martin Ganselmeier aus unserem Studio in New York. Was hat es mit diesem Brot bitte auf sich?
1: Also das Brot ist ein reines Roggensauerteigbrot, das ohne Weizen und ohne Hefe gebacken wird. Das klingt für Deutsche erstmal nicht so außergewöhnlich, aber in den USA wird Brot vor allem aus Weizenmehl hergestellt und eben nicht aus Roggenmehl. Deshalb importiert die Brotboutique Rye dieses Roggenmehl komplett aus Europa. Und das habe nun mal seinen Preis, hat mir der Juniorchef der Bäckerei gesagt. Für das 1,5 Kilo schwere, runde Roggensauerteigbrot zahlt man stolze 60 Dollar. Das sind etwa 52 Euro.
0: Ja, ist dieses Brot denn jetzt wirklich so gut, um dafür wirklich Schlange zu stehen? Oder stehen die New Yorker einfach nur generell gerne in der Schlange, so quasi für den Hype?
1: Also das Brot schmeckt wirklich sehr lecker und ist richtig knusprig. Aber natürlich ist das Ganze auch schon ziemlich verrückt. Und das ist auch typisch New York. Ein edler Laden, in dem nur ein einziges Kultbrot verkauft wird. Und jeder, der das in den sozialen Medien gesehen hat, wow, ein Brot, 60 Dollar kostet das, der will natürlich mal vorbeischauen, um zu probieren, wie dieser Porsche unter den Broten schmeckt. Und das kann man tatsächlich auch. Es gibt kleine Probehäppchen umsonst. Und wer nicht gleich 60 Dollar für das ganze Brot bezahlen will, der kann sich auch eine Scheibe von diesem Roggensauerteigbrot bestellen. Zum Beispiel mit Butter und Schnittlauch, das kostet 6 Dollar. Oder mit Aprikosenkonfitüre, das kostet 10 Dollar. Oder mit Kaviar für 14 Dollar.
0: Ja, und das ganze Brot dann tatsächlich 60 Dollar in New York. Dankeschön für die Einblicke, Martin Ganselmeier. Und ich beiß jetzt gleich mal in mein schnödes 3-Euro-Brot. Schmeckt auch sehr gut, hoffe ich.

0: Hier stockender Verkehr. A7, Hannover Richtung Kassel, Ausfahrt Lutherberg wegen Bauarbeiten bis 16 Uhr noch gesperrt. Dann A39, Braunschweig-Salzgitter, Ausfahrt Bad Deckenstedt ist wegen Bauarbeiten bis 12 Uhr noch gesperrt. Außerdem gesperrt in Osterode der Butterbergtunnel wegen Wartungsarbeiten bis 16 Uhr und dann nochmal später von 18 Uhr bis 5 Uhr morgen früh in beiden Richtungen. So, und jetzt haben wir noch die Elbfähre Glückstadt-Wischhafen. Wartezeit bis zu einer Stunde in Richtung Glückstadt. Gute Fahrt für Sie.
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0: Guten Tag allerseits. Schönen Mittwoch. Jetzt mit einem Song, den wir damals in der 7. Klasse im Musikunterricht durchgenommen haben. Und so leid mir das auch tut, ich habe keine Ahnung mehr, was unser Musiklehrer, Herr Krämer war das, was er da darüber erzählt hat. Aber der Song, der wird auf ewig wirklich einen Dauerstellplatz in meinem Kopf haben. So ein Ohrwurm und auch einfach richtig gut. Sticks und Boat on the River.

0: schönen Mittwochvormittag wünsche ich Ihnen mit uns in der 1 Niedersachsen. Und ich könnte ja wetten wirklich, ne, dass einige von Ihnen heute Morgen wirklich wach geworden sind von dem lauten Regengeplatter da draußen gegen die Fensterscheiben. Also das war sowas von laut. Aber ab dem Zeitpunkt konnte es doch nur noch besser werden.
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2: Wie schön, dass wir gemeinsam in diesen Mittwoch starten, falls Sie auch ein bisschen verspannt sind und noch keinen ersten Kaffee hatten, so wie ich. Wir sitzen alle in einem Boot.
3: Ja, und falls Sie schon so richtig guter Laune sind, so wie ich, dann ist das auch in Ordnung. Guten Morgen.
2: Jetzt mit richtig toller Musik. Earth, Wind and Fire, September.
3: Der Monat also ist halb rum. Wir haben den Song noch gar nicht gespielt. Es wird dringend Zeit. Den kannst du im August nicht mehr anmachen oder im Oktober. Sind Sie Team Herbst, so wie Isabel, die ihre erste Kürbissuppe mit ordentlich Zimt und Nelken schon riechen kann? Oder Team Spätsommer, so wie ich?
2: Heike T. hat auch schon geschrieben und ein Foto geschickt mit einem Kürbiskissen und überhaupt ganz vielen Kissen. Und alleine Heike T. sagt doch im Grunde alles, oder?
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0: Sie hören NDR 1 Niedersachsen am Mittwochvormittag. Und jetzt heißt es bei uns, hör mal beten, To. Unsere Plattschnackerin Clivia Appeldorn erzählt heute von Essen, Bummeln und Massage und das alles im Möbelhaus.
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1: Vorsicht bitte auf der A1 Osnabrück Richtung Bremen zwischen Dreieck Ahlhorner Heide und Wildeshausen West. Da liegt eine Schaufel. Vorsicht bitte auch A7 Hannover Richtung Hamburg zwischen Mellendorf und Berghof. Ein defektes Fahrzeug. Dann A1 Hamburg-Bremen Anschlussstelle Sittensen ist wegen Bauarbeiten bis morgen 14 Uhr noch gesperrt. A2 Dortmund Richtung Hannover zwischen Bad Nenndorf und Garbsen immer wieder stockender Verkehr. A7 Hannover-Kassel, die Ausfahrt Lutherbergs wegen Bauarbeiten bis 16 Uhr noch gesperrt. In Osterode der Butterbergtunnel wegen Wartungsarbeiten bis 16 Uhr gesperrt heute und dann nochmal später ab 18 Uhr bis morgen 5 Uhr früh in beiden Richtungen gesperrt. Dann Kreis Diepholz, Kreisstraße zwischen Jebel und Uckel, nach einem Unfall in beiden Richtungen noch gesperrt. In Gifhorn, Braunschweiger Straße zwischen Bahnhofstraße und Fallerslebener Straße, da werden die Anwohner gebeten, wegen eines Brandes Fenster und Türen geschlossen zu halten. Und dann haben wir noch die Elbfähre Glückstadt Wischhafen. Hier haben wir Wartezeit bis zu einer Stunde in Richtung Glückstadt. Gute Fahrt wünsche ich Ihnen.
2: Es ist 12 Uhr.
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2: Mit Oliver Kleinert. Guten Tag, die Schlagzeilen. Neubaupläne für Bahnstrecke Hannover-Hamburg stoßen auf geteiltes Echo. CDU-Ministerpräsidenten stellen sich hinter Bundeskanzler Merz. Mann steht wegen Diebstahlserie bei Landwirten vor Gericht in Hildesheim. Und das Wetter, mehr Wolken als Sonne, örtlich Regen bis 21 Grad. Die Bahnstrecke Hannover-Hamburg zählt zu den wichtigsten Strecken Deutschlands und zu den umstrittensten. Seit Jahrzehnten plant die Deutsche Bahn den Ausbau oder Neubau der Trasse. Jetzt haben sich Verkehrspolitiker von Union und SPD auf einen gemeinsamen Antrag geeinigt, der den Bau einer neuen Schienenstrecke zwischen Hamburg und Hannover vorsieht. Marlene Leinkauf in unserem Studio Lüneburg. Wie reagiert die niedersächsische Landesregierung auf die Neubaupläne?
3: Also die Landesregierung ist ganz klar nicht einverstanden mit der Beschlussvorlage. Man habe immer gesagt, man wolle schnelle Verbesserungen auf der Strecke. Das sei mit einem Neubau aber nicht möglich. Der Vorlage, die nun auf dem Tisch liegt, habe das Land nicht zugestimmt, sagte Sebastian Schumacher vom Verkehrsministerium Niedersachsen.
4: Wir wurden nicht an der Ausarbeitung beteiligt. Wir haben versucht, schriftlich wie mündlich einzuwirken auf diesen Antrag. Das ist offenbar überhört und ignoriert worden. Das bedauern wir sehr. Es macht aber auch noch mal klar, bei wem die Verantwortung liegt. Das ist der Bund, das ist die Deutsche Bahn. Und diejenigen werden dann auch vermitteln müssen in die Region Niedersachsens hinein, was das bedeutet, nämlich wahrscheinlich 30 Jahre, dass nichts passiert.
3: Das Land werde jetzt noch versuchen, seine Wünsche einzubringen, bevor dann kommende Woche der Bundestag entscheiden soll.
2: Konkret sieht die Vorlage ja eine Neu- und Ausbaustrecke zwischen Meckelfeld und Großburg-Wedel vor, entlang der A7 und der B3 westlich an Celle vorbei. Die Bestandsstrecke soll zwischen Celle und Großburg-Wedel eingebunden und ausgebaut werden. Wie kommt das in den betroffenen Regionen an?
3: In der Region, durch die die Strecke führt, kommt das nicht gut an. Claudia Detmar-Müller, Bürgermeisterin der Stadt Bergen, sagt, mit den Plänen würde der ländliche Raum nicht gestärkt, sondern abgeschnitten. In Soltau und Bergen sollen ja Regionalbahnhöfe geschaffen werden. Laut Bürgermeisterin ist in Bergen aber schlicht kein Geld dafür da. Enttäuschung gibt es auch im Landkreis Harburg. Landrat Rainer Rempe sieht in der Beschlussvorlage keine spürbare Verbesserungen für die Region. Die Trassenführung sei völlig inakzeptabel, auch weil Naturräume zerschnitten würden. Aber es gibt auch positive Stimmen. Lüneburgs Landrat Jens Böter sieht in der Neubaustrecke Chancen, dass sich der Landkreis wirtschaftlich gut entwickeln kann. Für Kai Rabe von Kühlewein vom Verkehrsclub Deutschland geht die Vorlage sogar über die Forderungen hinaus, gerade was die regionalen Punkte wie mehr Lärmschutz und neue Bahnhöfe angehe.
2: Informationen von Marlene Leinkauf. Die CDU steckt nach ihrem schlechten Abschneiden in Sachsen-Anhalt in einer tiefen Krise. Im Zentrum der Debatte steht Bundeskanzler Friedrich Merz. Zuletzt soll es auch Spekulationen über einen Sturz des CDU-Kanzlers gegeben haben. Jetzt melden sich die CDU-Ministerpräsidenten in der Personaldebatte in einem Papier zu Wort. Aus Berlin, Sabine Henkel.
5: Das bedeutet Rückendeckung für Friedrich Merz. Alle 8 Ministerpräsidenten der CDU haben das Statement unterschrieben. Wörtlich heißt es darin, gemeinsam mit dem Bundeskanzler wollen und werden wir unseren Beitrag leisten. Damit reagieren die Ministerpräsidenten offenbar auf Spekulationen, die darauf abzielen, dass Merz abgelöst werden könnte. Als möglicher Nachfolger wird unter anderem Hendrik Wüst aus Nordrhein-Westfalen genannt, der das Schreiben aber ebenfalls unterzeichnet hat. Darin steht, dass Deutschland eine stabile und handlungsfähige Bundesregierung brauche, auch mit Blick auf das europäische Ausland. Außerdem halten die CDU-Ministerpräsidenten Verlässlichkeit für wichtig und entschlossenes Handeln. Sie sind überzeugt, dass Vertrauen wieder entstehen kann, wenn Politik Probleme löst, die die Menschen im Alltag beschäftigen. Und ganz offenbar sind alle acht davon überzeugt, dass Friedrich Merz das gelingen kann. Und dabei wollen sie ihn unterstützen.
2: Der islamistische Anschlag auf den Christopher Street Day in Berlin hat politische Folgen. Das Bundeskabinett hat einen 10-Punkte-Plan beschlossen. Die Regierung will gemeinsam mit den Bundesländern stärker gegen Gefährder vorgehen. Sie sollen in Zukunft stärker überwacht werden dürfen und häufiger eine Fußfessel tragen. Es soll außerdem bundesweite Standards geben, um Gefährder vorsorglich in Haft nehmen zu können. So sollen mögliche Anschläge verhindert werden. Mehr dazu von Birte Sönnigsen aus Berlin.
6: Die Bundesregierung hat sich vorgenommen, mehrere Gesetze zu verschärfen. Höhere Strafen sind für Messerangriffe geplant. Wer mit einem Messer auf Personen losgeht, soll in Zukunft mit mindestens einem Jahr Freiheitsstrafe rechnen. Wer Spenden für terroristische Organisationen sammelt, soll in Zukunft dafür bestraft werden können. Hier will die Bundesregierung einen neuen Straftatbestand einführen. Änderungen soll es auch beim Jugendstrafrecht geben. Hier sollen die Regeln für Bewährungsstrafen verschärft werden. Außerdem ist geplant, dass Gerichte in Zukunft ausdrücklich begründen müssen, warum sie bei Straftätern zwischen 18 und 21 Jahren das Jugend- oder das Erwachsenenstrafrecht anwenden. Der 10-Punkte-Plan sieht auch mehr Prävention vor, um zum Beispiel zu verhindern, dass sich Menschen übers Netz radikalisieren. Das Bundeskabinett will heute die Eckpunkte beschließen. Daraus müssen aber noch konkrete Gesetzesänderungen folgen. Bei einigen Punkten kann die Bundesregierung auch nur an die Länder appellieren, weil für manche Gesetze alleine die Bundesländer verantwortlich sind.
2: Jeden Tag ein neuer Rekord an der Tankstelle. Den vierten Tag in Folge ist der Preis für einen Liter Super E10 gestern auf einen neuen Höchststand gestiegen. Kanzler Merz hat angekündigt, Autofahrerinnen und Autofahrer zu entlasten. Aber wie? Darüber ist die Debatte in vollem Gange. Mehr dazu in den Meldungen mit Mila Weidelhofer.
7: Der Tankstelleninteressenverband fordert schnelle Schritte gegen die hohen Spritpreise. Sprecher Herbert Rabel sagte auf NDR Info, dafür kämen nur niedrigere Steuern in Frage. Andere Maßnahmen wie ein Preisdeckel benötigten mehr Zeit. Unionsfraktionschef Frei hat ebenfalls vorgeschlagen, die Mehrwertsteuer auf Benzin und Diesel zu senken, von 19% auf 7%. Die Regierung müsse idealerweise bis Anfang Oktober entscheiden, so Frei. 24 Jahre nach dem Tod eines 27-Jährigen an einem Baggersee in Buxtehude sind 3 weitere Täter verurteilt worden. Das Landgericht Stade sprach die Männer heute wegen Mordes schuldig. Laut Gericht hatten sie das alkoholisierte Opfer im August 2002 in einen abgelegenen Waldweg gelockt. Dort gab einer der Täter mit einer abgesägten Schrotflinte 3 Schüsse auf den 27-Jährigen ab. Der Fall galt lange als Cold Case. Nachdem einer der Verdächtigen 2023 ein Bekennerschreiben an die Polizei geschickt hatte, wurde wieder ermittelt. In deutschen Tierhaltungsbetrieben geht aktuell das neuartige Chamonda-Virus um. Jetzt ist es auch in 4 Betrieben im Landkreis Harburg angekommen, wie die Kreisverwaltung in Winsen mitteilt. Besonders Halter von Rindern, Schafen und Ziegen sollten demnach auf Symptome achten. Es können aber auch Pferde oder Alpakas betroffen sein. Bei Rindern können beispielsweise Fieber, Durchfall und Milchrückgang auf eine Infektion hinweisen. Übertragen wird das Chamonda-Virus durch kleine, meistens blutsaugende Mücken.
2: Immer häufiger klagen Landwirte hier bei uns in Niedersachsen über Diebstähle in ihren Betrieben. Besonders beliebt bei den Kriminellen sind Steuerungsgeräte und GPS-Technik, die aus Traktoren und Erntemaschinen abgeschraubt werden. Auch das Landeskriminalamt sagt, die Zahl solcher Beutezüge nehme zu. Heute muss sich ein Mann vor dem Landgericht Hildesheim verantworten, der 28 Mal Landwirte in Niedersachsen bestohlen haben soll. Max Altstadt, was wirft die Staatsanwaltschaft dem Angeklagten denn vor?
8: Sein Ziel waren offenbar sogenannte GPS-Parallelfahrsysteme. Diese Systeme kann man sich wie so eine Art Spurhalteassistent für Traktoren und Landwirtschaftsmaschinen vorstellen. Die werden zum Beispiel benutzt, zum Felder düngen oder um Saat auszubringen. Ja, und diese Systeme, die können gut und gerne mal mehrere tausend Euro kosten. Der Angeklagte soll laut Landgericht Hildesheim vorgehabt haben, die teure Technik im Ausland weiter zu verkaufen. Zugeschlagen habe er unter anderem in Bückeburg, Soltau, Wunsdorf und Holzminden. Die Staatsanwaltschaft vermutet, dass er dabei auch Hilfe von Komplizen hatte, von denen fehlt bisher aber jede Spur. In einigen Fällen soll der Angeklagte auch Diesel und Werkzeug gestohlen haben. Der Gesamtschaden, den er angerichtet haben soll, der liegt bei rund 440.000 Euro. Einer der betroffenen Landwirte aus Ottenstein im Kreis Holzminden, der hat uns gesagt, dass allein von seinen Traktoren 9 GPS-Empfänger gestohlen wurden. Bei einer Verurteilung drohen dem mutmaßlichen Täter bis zu 10 Jahre Gefängnis.
9: 1800 Jahre ist es alt, das römische Sparta-Schwert, das der Kampfmittelräumdienst in Bremen zufällig gefunden hat. Um genau zu sein, war das Lukas Focken. Auf dem Gelände in der Bremer Neustadt soll gebaut werden. Also haben er und seine Kollegen dort nach alter Munition aus dem Zweiten Weltkrieg gesucht. Doch dann, beim Buddeln, hat er in 3,5 Meter Tiefe diesen historischen Fund gemacht.
10: Als erstes hat natürlich die Unterseite vom Schwert hochgeguckt, das steckte ja am Boden drin. Und dann denkt man im ersten Moment, ja, vielleicht wieder ein Stück Draht oder Altmetall oder irgendwas anderes. Hat das dann ein bisschen mehr oder weiter freigelegt. Ja, und dann war das natürlich erstmal, ja, was ist es jetzt genau? Dann haben wir es ja rausgezogen. Dann kam von meinem Kollegen, ja, sieht eher aus wie eine Feile, weil es ja eine abgebrochene Spitze hatte. Und als wir dann das zweite Stück hatten, war uns sofort klar, okay, es ist ein Schwert. Und das ist eine coole Geschichte.
9: Ja, das ist es auf jeden Fall. Dass es aber ein römisches Schwert ist, war nun nicht so schnell zu erkennen. Die 90 cm lange Eisenklinge ist nun auch gut in die Jahre gekommen und sieht ziemlich rostig aus, so Lukas Focken.
10: Wir hatten dann tatsächlich ja so ein bisschen über ChatGPT oder mal rumgegoogelt und dann sagte beim zweiten Versuch auch ChatGPT, ja, das ist irgendwie aus der Römerzeit, wo wir uns alle angeguckt haben und gesagt haben, ah, auf gar keinen Fall. Nur als dann die Landesarchäologie festgestellt hat, dass es tatsächlich so alt ist, haben wir alle ein bisschen geschluckt und gedacht, ja, das ist wirklich ein historischer Fund.
9: Das ist es. Laut der Landesarchäologie Bremen ist der Fund sogar einzigartig für ganz Norddeutschland. Fundort und Schwert soll nun genauer untersucht werden. Danach soll es im Bremer Focke-Museum dann ausgestellt werden. Und noch der Blick zur Zeit. Es ist 12.11 Uhr. Das war aktuell mit Oliver Kleinert.
1: Ja, danke schön, Olli. Klassisches Aprilwetter irgendwie heute. Also im Laufe des Tages wird es ja jetzt erstmal weniger mit den dicken Wolken und mit den Schauern. Gegen Nachmittag gibt es auch längere freundliche Phasen neben neuen Schauern und Gewittern, die reinziehen können. Die Höchstwerte um 18 Grad in Wittmund und bis 21 in Wolfsburg. Morgen neben dicken Wolken und einzelnen Schauern auch mal Sonne und bis 20 Grad gibt es dazu.
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1: Liebe Grüße gehen raus an Stefan, der hat uns geschrieben über die NDR Niedersachsen App. Ich habe mich sehr über den Regen heute gefreut. Ich muss nämlich die Beete im Garten alle umgraben und das hilft ungemein. Ja, also dann Stefan, fröhliches Buddeln im Garten und vielleicht ist ja zwischendrin noch ein bisschen Zeit für einen Abstecher in Schlemmerbistro. Machen wir gleich. Stärken uns mit unserer Comedy-Frühstück bei Stefanie, so gegen 20 nach 12.
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0: Sie hören NDR1 Niedersachsen und wir gucken einmal zusammen auf die Straßen. Vorsicht bitte, A7 Hamburg-Hannover zwischen Berghof und Mellendorf. Eine ungesicherte Unfallstelle.
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2: Es ist ja, wie es ist.
1: Und das sind ihre Gäste. Herr Ahlers.
3: Ja, da tut er nichts zu sagen.
1: Udo.
4: Ja, das kann's haben.
1: Und Opa Gerke.
5: Steffi, machst du mir Mettbrötchen?
2: Nee, muss ich erst schmieren. Milch und Zucker nehmt ihr selber, ne? Was gibt's Neues?
4: Das Unglück bin ich. Immer. Du, ich krieg die Zigarette nicht an. Glaubst du das?
2: Udo, du sollst ja eh nicht rauchen. Hier kann jeden Augenblick einer von der Stadt vorbeikommen. Die machen mir den Laden dicht.
3: Bist du zu dämlich, ein Feuerzeug anzukriegen, oder was?
4: Du, das ist ein Sicherheitsfeuerzeug. Wegen Kinder. Was sagen, das kriegst du ja gar nicht mehr. Ist alles verboten. Versuch mal selbst, Udo. Musst du ganz schön doll drücken können.
2: Ja.
3: Oh, da muss was mit sein.
2: Ja. Ich meine, vernünftig ist es ja mal. Angenommen, du bist mit so einem Kleinen vom Fernseher, hast dir gemütlich eine angesteckt und dann klingelt oder du musst mal auf Klo oder nur mal irgendwo was gucken. Dann lässt das Feuerzeug auf dem Tisch liegen und der Lütte will, was weiß ich, die Gardinen abfackeln oder mal so eine Decke oder eine Zeitung, ne? Du, den muss er sich auch was anderes ausdenken.
3: Oh, aber wenn da eine Brille nebenan liegt und der auch noch rankommt, Bub hat ein Brennglas. Brauchen nur noch auf dem Balkon krabbeln, Handvoll Sägespänen und die ganze Bude brennt. Ja, und sind Brillen verboten?
4: Du, Georg, dann kannst du aber auch gleich einen Vorhang in Toaster stecken.
5: Also, ich krieg das Ding auch nicht an.
4: Also, mein Ernst, wo krieg ich denn jetzt noch Feuer her?
5: Ja, wie früher. Großen Strom an, Kanister Diesel drüber, Streichholz dran und weg. Sollst mal sehen.
2: Nee, hört mal auf damit. Er soll hier nicht rauchen.
3: Ja, dann haben wir's ja. Was macht dein Rätsel?
5: Ich brauch noch gemahlenes Getreide mit 4 Buchstaben.
2: Korn?
5: Jawohl!
2: Passt das?
5: Nee, hier, das Ding brennt jetzt.
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0: Einen schönen Mittwochmittag wünschen wir Ihnen mit uns. Und ja, der Blick geht auf die Straßen.
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0: Vorsicht bitte, A7 Hamburg Richtung Hannover zwischen Dorfmark und Bad Fallingbostel, da liegen Holzteile. Dann A1 Hamburg-Bremen, Anschlussstelle Sittensen, ist wegen Bauarbeiten bis morgen 14 Uhr gesperrt. Die A1 Hamburg-Osnabrück zwischen Bremer Kreuz und Arsten, 4 Kilometer Stock.

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1: Das ist so schön. Danke für Ihre Nachrichten immer in der NDR Niedersachsen-App. Simone schreibt, ihr spielt ja immer tolle Musik, aber heute habe ich das Gefühl, besonders tolle. Und da kriege ich sofort gute Laune. Simone, genau das war der Plan. Oder in den Worten von Cyndi Lauper, Girls Just Wanna Have Fun.

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1: Also von gestern auf heute, das war wirklich ein ganz schön großer Sprung von echtem Sommer zu, ja, gefühltem Herbst. Aber so oder so gehen wir ja gerade in die Verlängerung mit dem Sommer und zwar mit ihren ganz besonderen Sommermomenten. Heute Morgen hat Andreas Jacobs von ihrem erzählt.
2: Ich mache im Sommer in der Regel eine mehrtägige Fahrradtour entlang von Flüssen. Und auch dieses Jahr habe ich mich dazu entschlossen, die Altmühl und den Tauberradweg zu sehen.
3: Und jetzt befinden wir uns also in Bayern, richtig?
2: Ja, ich war also Anfang August dann irgendwann in der Nähe von Bayern-Gries und habe mein Zelt oberhalb des Altmühltals in einem Wäldchen aufgeschlagen. Allerdings wurde ich in dieser Nacht von einem heftigen Gewitter überrascht. Ich habe alles stehen und liegen gelassen, bin aufs Fahrrad gesprungen und runter ins Tal gerast, um dort Schutz zu suchen. Das erste Gebäude in dieser ziemlich verlassenen Gegend war eine Pizzeria. Die hatten aber schon zu. Aber die Belegschaft war noch mit letzten Aufräum- und Reinigungsarbeiten beschäftigt. Auf jeden Fall nahm der Chef einen Stuhl, platzierte ihn neben der Eingangstür unter einem kleinen Überdach und meinte, hier könnte ich gerne abwarten. Ich war überglücklich, dass die mir diesen Schutz boten, dass ich da im Tal sicher war. Ich war sowas von erleichtert und happy. Und einige Donnerschläge später kommt dann ein junger Italiener aus der Backstube raus und überreicht mir eine ofenfrische Pizza.
3: Boah.
2: Die hat er extra für mich gebacken. Ich war sowas von komplett überrascht und habe fast Tränen in den Augen, weil das so unerwartet war und einfach super.
1: Richtig, richtig tolle Geschichte.
3: Für Sie ein 250-Euro schwerer Einkaufsgutschein zur Verfügung gestellt von Edeka. Herzlichen Glückwunsch.
2: Ja, super. Vielen lieben Dank. Freut mich riesig drüber.
1: Und ein paar von diesen Gutscheinen haben wir tatsächlich noch hier liegen. Wenn auch Sie noch einen besonderen Sommermoment zu teilen hätten, dann gerne her damit, immer über die NDR Niedersachsen.

0: Sie hören NDR 1 Niedersachsen an diesem Mittwochmittag. Ich bin Verena Kortmann und ich bin jetzt fast schon so gut wie raus. Übernehmen wird gleich Britta von Lucke. Hallo erstmal, schön, dass du schon da bist.
1: Ja, hallo.
0: Und wir haben ja heute den ganzen Morgen, den ganzen Vormittag über Team Herbst oder Team Sommer quasi debattiert,
1: ja.
0: Was man jetzt lieber hätte. Und wenn ich hier meine Strichliste richtig sehe, ist es relativ ausgewogen. Also es gibt die, die sagen, ja komm, Herbst, jetzt aber alles. Und die, die sagen, nein, Sommer, geh noch nicht. Also Britta, wirst du es jetzt richten müssen? Was sagst du?
1: Ich kann mich nicht entscheiden. Fische können sich nie entscheiden. Ich fand das voll gut. Ich war letzte Woche noch schwimmen.
0: Ja.
1: Ich bin noch irgendwie im Sommer. Ich mag noch keine langen Hosen.
0: Okay.
1: Die sind alle so, nee.
0: Also eigentlich bist du
1: doch
0: Team Sommer.
1: Ich höre es gerade, ja.
0: Ja,
1: komm.
0: Jetzt haben wir es doch entschieden.
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0: Also Britta von Lucke, Team Sommer geht gleich weiter. Vorher kümmern wir uns noch um diesen Musikwunsch hier. Wir haben ja immer übrig gebliebenes, ne? Vom wilden Wunschwochenende Anfang des Jahres, weil es ja sonst auch einfach zu schade wäre. Heute kommt der Wunsch von Kirsten Ahrens aus Steinhorst. Die wünscht sich Dream, a little dream of me von den Mamas and the Papas. Und zwar als Grund einfach deswegen, weil ich den Song gerne mag. Gibt doch keinen besseren Grund, oder?

Hallo Autofahrer, hier ist der Verkehrsservice bei NDR 1 Niedersachsen. Vorsicht bitte, A1 Bremen-Hamburg zwischen Stuckenborstel und Bokel, da liegen Fahrzeugteile. Und wir haben den Kreis Stade auf der Buxtehuder Straße zwischen der A26 Stade Ost und der B73. Da steht ein defektes Auto. Weiterhin eine gute Fahrt.

0: Es ist kurz vor eins.
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0: So, Vorsicht bitte auf der A1 Bremen nach Hamburg zwischen Stuckenborstel und Burgkeul immer noch die Fahrzeugteile. Vorsicht bitte im Kreis Stade auf der Buxtehuder Straße zwischen der A26 Stade Ost und der B73 steht ein defektes Auto. A1 Hamburg nach Bremen, die Anschlussstelle Sittensen, ist wegen Bauarbeiten bis morgen 14 Uhr gesperrt. A1 Hamburg nach Osnabrück zwischen Bremer Kreuz und Arsten 4 Kilometer stockender Verkehr. A1 Osnabrück-Bremen zwischen Reichstuhr und Bremen-Arsten nochmal 3 Kilometer stockender Verkehr. A2 Berlin nach Hannover zwischen Irxleben und Alsleben 5 Kilometer stockt der Verkehr wegen Bauarbeiten. A2 Dortmund-Hannover zwischen Bad Nenndorf und Garbsen streckenweise stockender Verkehr. A2 Hannover nach Berlin, da ist die Anschlussstelle Helmstedt-West nach einem Unfall gesperrt. A7 Hannover nach Kassel, die Ausfahrt Lutherberg ist wegen Bauarbeiten bis 16 Uhr gesperrt. Osterode, die B241 Fienburg-Osterode, der Butterbergtunnel ist wegen Wartungsarbeiten bis 16 Uhr sowie dann nochmal von 18 Uhr gesperrt und zwar bis morgen früh um 5 in beiden Richtungen. Kreis Friesland, die Westerstädter Straße zwischen Heulriede und Neuenburg ist nach einem Unfall in beiden Richtungen gesperrt. Gifhorn, die Braunschweiger Straße zwischen Bahnhofstraße und Fallerslebener Straße ist wegen eines Feuerwehreinsatzes in beiden Richtungen gesperrt. Anwohner werden gebeten, Fenster und Türen geschlossen zu halten. Und dann haben wir noch zum Schluss die Elbfähre Glückstadt Wischhafen. Da beträgt die Wartezeit rund eine Stunde in Richtung Glückstadt. So, eine Menge los auf den Straßen. Wir sind bei Ihnen. Weiterhin eine ganz gute Fahrt. Und hier geht's jetzt weiter mit den Nachrichten.
2: Es ist 13 Uhr.
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2: Mit Tanja Niehoff. Guten Tag. Die Schlagzeilen. Neubaupläne für Bahnstrecke Hannover-Hamburg stößen auf geteiltes Echo. CDU-Ministerpräsidenten stellen sich in Personaldebatte hinter Kanzler Merz. Land will sozialen Einrichtungen beim Umstieg auf grüne Wärmequellen helfen. Das Wetter freundlich bis wolkig, maximal 21 Grad. Der gemeinsame Antrag von Verkehrspolitikern aus Union und SPD zur Bahnstrecke Hannover-Hamburg stößt auf ein geteiltes Echo. Der Antrag, über den der Bundestag nächste Woche entscheiden soll, sieht einen zusätzlichen Neubau der Strecke vor. Marlene Leinkauf in unserem Studio Lüneburg, wie kommt das an?
3: Also die Landesregierung ist ganz klar nicht einverstanden mit der Beschlussvorlage. Man habe immer gesagt, man wolle schnelle Verbesserungen auf der Strecke. Das sei mit einem Neubau aber nicht möglich. Der Vorlage, die nun auf dem Tisch liegt, habe das Land nicht zugestimmt, sagte Sebastian Schumacher vom Verkehrsministerium Niedersachsen. Claudia Detmar-Müller, Bürgermeisterin der Stadt Bergen, sagt, mit den Plänen würde der ländliche Raum nicht gestärkt, sondern abgeschnitten. In Soltau und Bergen sollen ja Regionalbahnhöfe geschaffen werden. Laut Bürgermeisterin ist in Bergen aber schlicht kein Geld dafür da. Enttäuschung gibt es auch im Landkreis Harburg. Landrat Rainer Rempe sieht in der Beschlussvorlage keine spürbare Verbesserungen für die Region. Die Trassenführung sei völlig inakzeptabel, auch weil Naturräume zerschnitten würden. Aber es gibt auch positive Stimmen. Lüneburgs Landrat Jens Böter sieht in der Neubaustrecke Chancen, dass sich der Landkreis wirtschaftlich gut entwickeln kann. Für Kai Rabe von Kühlewein vom Verkehrsclub Deutschland geht die Vorlage sogar über die Forderungen hinaus, gerade was die regionalen Punkte wie mehr Lärmschutz und neue Bahnhöfe angehe.
2: Die CDU-Ministerpräsidenten stellen sich in der Debatte um Friedrich Merz hinter den Kanzler. Sie haben ein gemeinsames Statement unterschrieben. Die CDU steckt nach ihrem schlechten Wahlergebnis in Sachsen-Anhalt in einer tiefen Krise. Aus Berlin Sabine Henkel.
4: Das bedeutet Rückendeckung für Friedrich Merz. Alle 8 Ministerpräsidenten der CDU haben das Statement unterschrieben. Wörtlich heißt es darin, gemeinsam mit dem Bundeskanzler wollen und werden wir unseren Beitrag leisten. Damit reagieren die Ministerpräsidenten offenbar auf Spekulationen, die darauf abzielen, dass Merz abgelöst werden könnte. Als möglicher Nachfolger wird unter anderem Hendrik Wüst aus Nordrhein-Westfalen genannt, der das Schreiben aber ebenfalls unterzeichnet hat. Darin steht, dass Deutschland eine stabile und handlungsfähige Bundesregierung brauche, auch mit Blick auf das europäische Ausland. Außerdem halten die CDU-Ministerpräsidenten Verlässlichkeit für wichtig und entschlossenes Handeln. Sie sind überzeugt, dass Vertrauen wieder entstehen kann, wenn Politik Probleme löst, die die Menschen im Alltag beschäftigen. Und ganz offenbar sind alle acht davon überzeugt, dass Friedrich Merz das gelingen kann. Und dabei wollen sie ihn unterstützen.
2: EU-Kommissionspräsidentin von der Leyen hat eine assoziierte EU-Mitgliedschaft Kanadas vorgeschlagen, also eine Art abgespeckte Mitgliedschaft in der EU. Sie wolle bei Technologie und Verteidigung enger zusammenarbeiten, sagte von der Leyen bei ihrer Rede zur Lage der Union vor dem Europaparlament. Die unberechenbare Handels- und Außenpolitik der USA hatte die EU und Kanada in letzter Zeit enger zusammenrücken lassen. Von der Leyen kündigte in Straßburg außerdem an, Kindern unter 13 Jahren den Zugang zu sozialen Netzwerken verbieten zu wollen. Bis zum Alter von 15 sollten sie nur Profile mit eingeschränkten Funktionen nutzen dürfen. Niedersachsen fördert ein neues Forschungsprojekt, das soziale Einrichtungen unterstützen soll, auf klimaneutrale Wärmequellen umzusteigen. Wie das Wissenschafts- und das Umweltministerium in Hannover mitteilten, erhält das Institut für Solarenergieforschung dafür rund 1,9 Millionen Euro. Kitas, Pflegeeinrichtungen und Werkstätten für Menschen mit Behinderung seien große Energieverbraucher, betonte Wissenschaftsminister Mors von der SPD. Auch Umweltminister Mayer von den Grünen will, dass der Wechsel sozialverträglich verläuft. Eine Sammlung von fast 5000 Meteoritenproben ist ans Max-Planck-Institut für Sonnensystemforschung in Göttingen zurückgekehrt. Sie zählt zu den umfangreichsten Sammlungen der Welt und war vor gut 20 Jahren ans Senckenberg-Museum in Frankfurt am Main ausgeliehen worden. Jetzt wird wieder in Südniedersachsen an den Steinen aus dem All geforscht. Der Verkehrsservice. Vorsicht bitte auf der A7 Richtung Hannover. Zwischen dem Elbtunnel und Waltershof steht ein defektes Fahrzeug. Und Vorsicht bitte auf der A7 Hannover Richtung Hamburg. Zwischen Berghof und Schwarmstedt eine ungesicherte Unfallstelle. Die Zeit 13.05 Uhr.
0: Wenn der Regen abzieht, kommt die Sonne raus. Das wird eigentlich ein schöner Nachmittag. Nur von der Nordsee und Ems her kommen noch ein paar Schauer, vereinzelt auch mal Gewitter runter. Die lassen aber gen Abend nach. Das Ganze bei Temperaturen um die 18 Grad in Emden bis 21 Grad in Helmstedt, im Oberharz bis 17 Grad. Hier in Hannover scheint auch gerade ganz schön die Sonne. Morgen dann viele Wolken und einzelne Schauer, aber auch die Sonne kommt dann wieder raus, bevor zum Abend hin von Ostfriesland und von der Ems her neuer Regen anrollt. Dann bei 17 bis 20 Grad oben an der Küste wird es dazu stürmisch.
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0: Hallo, wie schön, dass Sie dabei sind. Gleich nehmen wir Sie mit nach Hanmünden. Da entsteht nämlich gerade eine Bierkirche. Hä? Was ist das, eine Bierkirche? Klären wir in 7 Minuten.
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0: Mittwochmittag. Ich hoffe, es geht Ihnen gut. Hier ist NDR 1 Niedersachsen. Das finde ich echt eine super Geschichte. In Hannmünden entsteht gerade eine Bierkirche. Also 8 Hobbybrauer haben sich da zusammengetan und wollen jetzt in der ehemaligen St. Matthäuskirche Bier brauen. Und dann das auch noch ausschenken. Das erzählt Bierbrauer Torben Bode.
1: Wir brauen seit 6 Jahren Bier und hatten immer sehr, sehr gutes Feedback. Nun ist die Gesetzeslage so, dass man natürlich nicht irgendwie das verkaufen kann und rausgeben kann, einfach so, wenn man das in der Gartenhütte braut. Und dann haben wir gesagt, oh, das müssen wir mal irgendwie offiziell machen. Und irgendwer ist dann auf die Idee gekommen, auch der Frau, guck mal bei der Kirche an. Bei dem Besitzer der Kirche, die Kirche schon viele Jahre verkauft. Der hat uns erst für verrückt erklärt, aber nach einigen Gesprächen hat er gesagt, auch hier, dann nehmt's halt.
0: Ja, was für eine geniale Idee. 2010 fand da der letzte Gottesdienst statt. Ein Jahr später wurde die Kirche entwidmet. Die Orgel hat zum Beispiel das benachbarte Altenpflegeheim bekommen. Aber trotzdem sind da immer noch viele originale Sachen drin und die sollen da auch bleiben.
1: Der Altar steht noch drin, der ist aus Beton gegossen vor Ort. Den holt da auch so schnell niemand raus. Ja, die Bänke stehen noch drin, die dürfen wir auch nutzen. Die haben wir ein bisschen verkleinert, die haben wir verschnitten und daraus werden dann unsere Sitzgelegenheiten in der Kirche. Der Altar wird da in keiner Weise benutzt, sage ich mal. Der wird vielleicht dekoriert oder sowas, aber da wird kein Bier draufstehen oder ein Zapfhahn aufmontiert oder sowas. Also solche Sachen haben wir nicht.
0: Ja, was für eine originelle Idee. Gerade entsteht sie in Hannmünden. Da wollen 8 Hobbybrauer demnächst in der ehemaligen Kirche Bier brauen und dann natürlich auch mit Ausschank.
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0: Und wir gucken noch mal kurz auf die Straßen. Vorsicht bitte in beiden Richtungen. A28 Oldenburg leer, zwischen Filsum und Leer Ost sind Fußgänger auf der Fahrbahn unterwegs. Und Hamburg B3, die Kühlbrandbrücke nach Steinwerder, da haben wir eine ungesicherte Unfallstelle. Und noch mal A1 Bremen-Hamburg zwischen Stuckenborstel und Burkel, da liegen Fahrzeugteile. Fahren Sie bitte besonders aufmerksam.

0: Mittwochmittag. Hier ist NDR 1 Niedersachsen. Gestern Abend, was ja tatsächlich nochmal so schön, wir haben das Abendessen spontan auf die Terrasse verlegt, haben nochmal gegrillt, haben wir alle genossen. Ja, und heute Morgen gucke ich raus, Regen, Herbstgefühle. Das pendelt wirklich gerade so hin und her, mein Sommer, mein Herbst. Die einen genießen nochmal so die letzten Sommertage, die anderen sagen, nö, ich bin damit durch. Wie sieht's denn mit Ihnen aus? Sind Sie Team Sommer oder lieber Team Herbst? Also Tanja hat da schon mal eine klare Meinung.
1: Also ich bin eindeutig Team Herbst. Ich liebe Spaziergänge im Wald, vor allen Dingen mit meinem Hund. Man kann so viel in der Natur beobachten. Man schwitzt nicht mehr so. Außer bei der Arbeit vielleicht. Aber diejenigen, die den Spätsommer mögen und dafür den Herbst nicht, die muss es auch geben. Weil wenn immer alle einer Meinung wären, wäre das ja nun auch langweilig.
0: Da hat sie natürlich recht. Silke H. aus Jemke im Kreis Gifhorn, die hat sich auch noch gemeldet.
2: Ich bin Team Spätsommer. Also ich bin gestern nach meinem rosa Knallbonbon-Kleid zum Schwimmen gegangen, aber ins Badeland, also in Wolfsburg. Ich gehe immer Indoor schwimmen. Also Freibäder sind mir zu voll gewesen, im Sommer zumindest, zum Bahnziehen halt.
0: Tja, und dann haben wir noch Sebastian. Der freut sich auf das, was da noch kommt.
3: Da muss ich ganz klar sagen, bin ich Team Herbst. Ich lieb's einfach, nach draußen zu schauen, wenn der Wind die braunen Blätter vor sich her fegt. Und da ist dann durchaus ein Herbstspaziergang doch genau das Richtige. Und nach dem Herbstspaziergang sich schön zu Hause einmummeln unter einer warmen Decke mit Kuschelsocken und dann gegebenenfalls noch einen schönen warmen Kakao oder Tee trinkt. Also ich glaube, es ist doch einfach das Schönste an einem Herbst, wenn man sowas machen darf und kann.
0: Tja, aber ich muss sagen, ich muss mich noch dran gewöhnen. Ich bin gefühlt auch noch Team Sommer. Ja, wie ist es bei Ihnen? Melden Sie sich gerne mal über unsere NDR Niedersachsen-App. Sind Sie Team Sommer oder Team Herbst? Und ansonsten schönen Mittag mit Sonne.

ist nochmal schnell der Verkehrsservice bei NDR 1 Niedersachsen. Vorsicht bitte auf der A31 Gronau nach Lingen. In Höhe Emsbüren steht ein defektes Auto und zwar auf dem Verzögerungsstreifen. Fahren Sie da besonders aufmerksam. Ansonsten Ihnen weiterhin eine gute Fahrt.

0: Es ist 13:30.
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0: Vorsicht bitte, A31 Gronau nach Lingen. In Höhe Emsbüren steht ein defektes Auto auf dem Verzögerungsstreifen. Dann haben wir noch die A1 Hamburg-Bremen. Die Anschlussstelle Sittensen ist wegen Bauarbeiten bis morgen 14 Uhr gesperrt. Und das sind jetzt die Staus. A1 Hamburg nach Osnabrück zwischen Bremer Kreuz und Arsten. 4 Kilometer stockender Verkehr. A1 Osnabrück nach Bremen zwischen Dreieck Stur und Bremen-Arsten. 4 Kilometer stockender Verkehr. A2 Berlin nach Hannover zwischen Irxleben und Alsleben. 5 Kilometer stockender Verkehr. Es wird gebaut. A2 Dortmund nach Hannover zwischen Bad Nenndorf und Garbsen. Stock der Verkehrsstreckenweise. A2 Hannover nach Berlin. Die Anschlussstelle Helmstedt West ist nach einem Unfall gesperrt. A7 Hannover nach Kassel. Die Einfahrt Lutherberg ist wegen Bauarbeiten bis 16 Uhr gesperrt. Osterode auf der B241. Da ist der Butterbergtunnel wegen Wartungsarbeiten bis 16 Uhr gesperrt. Und dann nochmal von 18 Uhr bis morgen früh um 5 und zwar beidseitig. Kreis Friesland, die Westerstädter Straße zwischen Holriede und Neuenburg ist nach einem Unfall immer noch in beiden Richtungen gesperrt. Gifhorn, die Braunschweiger Straße zwischen Bahnhofstraße und Fallersleben Straße ist wegen eines Feuerwehreinsatzes immer noch in beiden Richtungen gesperrt. Bitte halten Sie Fenster und Türen geschlossen. B3, Hamburg, Höhlbrandbrücke Richtung Steinwerder. Zwischen Waltershofer Damm und Neuhöfer Damm stockt der Verkehr. Und an der Elbfähre Glückstadt-Wischhafen beträgt die Wartezeit rund eine Stunde in Richtung Glückstadt. Das war's. Ihnen weiterhin eine gute Fahrt. Die Zeit 13:32 Uhr.
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2: Aus dem Studio Hannover mit Andrea Heusinger. Am Landgericht Hannover hat am Mittag ein Prozess gegen einen Mann aus

0: verursacht habe. Der Unbekannte forderte 100.000 Euro Kaution, damit die Tochter nicht vor Gericht muss. Kurz darauf holte ein Mann das Geld bei dem 87-Jährigen ab. Von dem Abholer gibt es Videoaufnahmen aus einer Überwachungskamera. Die hat die Polizei jetzt veröffentlicht. Zu sehen unter anderem in unserer NDR Niedersachsen-App. Am Flughafen Hannover haben am Abend 250 Feuerwehrleute und Rettungskräfte den Ernstfall geprobt. Simuliert wurde laut Flughafen ein Unfall auf dem Rollfeld. Eine Passagiermaschine und ein Tankwagen waren laut Szenario zusammengestoßen. Durch auslaufendes Kerosin kam es dann zu einem Feuer. Die 250 Einsatzkräfte mussten sich daher um viele Verletzte kümmern und gleichzeitig das Feuer löschen. Die Übung lief parallel zum regulären Flughafenbetrieb. Und wir schauen noch aufs Wetter. Man könnte meinen, es ist April. Mal heiter, mal wolkig, zwischendurch Schauer und später vereinzelt auch Gewitter. Die lassen abends dann aber wieder nach. Dazu bis 19 Grad in Hameln und bis 20 in Burgdorf. Wir in Niedersachsen aus dem Studio Hannover hören Sie hier wieder in einer Stunde um 14.30 Uhr.
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2: Guten Tag. In unserer Zeitmaschine erinnern wir gleich an eine Erfindung, und zwar eine Maschine, die einspringt, wenn die eigenen Muckis nicht mehr reichen. Also das Ding war echt revolutionär. Die ganze Geschichte gleich hier bei uns in 7 Minuten.
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0: Hallo Autofahrer, Vorsicht bitte auf der B404, schwarzen Weg nach Lüneburg zwischen Eichholz und Handorf, die alte B4, da steht ein defekter LKW. Ihnen weiterhin eine gute Fahrt und jetzt gucken wir in unsere Zeitmaschine rein.
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3: 16. September 1861. Ein Schmiedehammer saust unaufhörlich auf den glühenden Stahlblock. Es ist harte Arbeit, das Material in Form zu hauen. Im 19. Jahrhundert werden die benötigten Stahlteile immer größer. Also reicht die Muskelkraft der Stahlarbeiter nicht mehr aus. Heute vor 165 Jahren geht bei der Firma Krupp ein neuer Schmiedehammer in Betrieb. Die Industrialisierung hat die Dampftechnik für sich entdeckt und so macht sich auch Alfred Krupp diese Kraft zunutze. Ein Eisenklotz wird mit einem dampfgetriebenen Kettenwerk 3 Meter hochgehoben und dann fallen gelassen. Dieser neue Dampfhammer ist 50 Tonnen schwer und ermöglicht das Ausschmieden besonders großer Stahlstücke.
4: Stahl ist Geduld. Und mein neuer Dampfhammer hat mehr Geduld als jeder Schmied. Was Menschenhände nicht schaffen, das schafft die Kraft des Dampfes. Hier wird nicht nur Eisen geschmiedet, hier wird die Zukunft geformt.
3: Der Dampfhammer der Firma Krupp gilt damals als kleines Weltwunder und bleibt 50 Jahre in Betrieb. Der Rest ist Geschichte.

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1: Eine tolle Aktion, finde ich. Es gibt so viele schöne Geschichten. Diese Woche sammeln wir ja noch Ihre schönsten Sommergeschichten. Und ich muss sagen, Sie versorgen uns wirklich super. Elke Schweikert aus Emden habe ich jetzt am Telefon. Frau Schweikert, Sie hat nämlich tolle Unterstützung, um Ihren Mann an seinem Geburtstag zu überraschen. Erzählen Sie mal bitte.
2: Wir haben ganz liebe Freunde in der Koblenzer Ecke. Birgit und Giesbert. Und die haben wir in der Wesermarsch an einem See kennengelernt im Urlaub vor Jahren. Und als mein Mann letztes Jahr am 15. Juni Geburtstag hatte und die angerufen haben, da schickte der Giesbert mir eine WhatsApp. Wir würden gerne im Urlaub euch überraschen, also meinen Ehemann.
1: Cool.
2: Dann haben wir aber sehr viel geschrieben und wir haben alles geplant. Dieser Urlaub hat nochmal ein ganz anderes Niveau bekommen, dadurch, dass mein Mann im Laufe des Jahres sehr schwer erkrankt ist. Mhm. Dann war ja der Geburtstag und 6 Wochen später erst der Urlaub. Wir wollten, wie üblich, freitags nach Nordenham fahren zum Wochenmarkt. Mhm. Und mein Mann war nur die ganze Zeit, ja nun los, wir müssen auch los. Und ich war aber ständig mit denen in Kontakt, weil die mir immer schrieben, wie viele Kilometer noch.
1: Und sie haben gesagt, ach, wir fahren gleich, Schatz.
2: Und dann habe ich gesagt, ich weiß nicht, was ziehe ich dann eben an? Und dann sagte er, du hast mindestens für 8 Saisons, hast du Klamotten mit und auch für 10 Personen, du wirst ja wohl was finden. Und dann irgendwie sagte er so, jetzt habe ich die Nase voll, wir fahren los. Und da habe ich dann vorgetäuscht, dass ich vielleicht in Toilettennähe bleiben sollte.
1: Frau Schweikart.
2: Also,
1: Ihr Mann war fertig mit den Nerven und dann sind die endlich aufgetaucht.
2: Ja, und dann habe ich die auf eine Seitenterrasse gelotst und dann ist mein Mann um die Ecke gekommen. Der musste sich an der Wand festhalten, der wäre fast so umgekippt.
1: Oh mein Gott, wie schön.
2: Das war so rührend und dadurch wussten ja die Freunde von uns auch, dass ich nichts verraten hatte. Und das waren so wunderschöne Tage.
1: Ach Mensch, ich habe sogar Gänsehaut, Frau Schweikert.
2: Ja.
1: Ach, da wird Ihr Mann aber begeistert gewesen sein.
2: Ja, der war aus dem Häuschen.
1: Ja, das ist doch super. Und ich sage Ihnen was, der wird gleich wieder aus dem Häuschen sein, wenn er erfährt, dass Sie jetzt mit dieser tollen Geschichte einen Einkaufsgutschein im Wert von 250 Euro gewinnen bei Edeka.
2: Hey, das ist ja mega. Super.
1: Ach schön, dann grüßen ganz, Sie mir ganz recht toll. Herzlich Ihren Mann und die Freunde unbekannterweise auch. Und vielen herzlichen Dank für diese tolle Geschichte.
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1: So, und wenn Sie auch noch einen tollen Sommermoment haben, dann gerne melden. Wir haben hier nämlich noch 7 Gutscheine übrig. Schnell mitmachen, wir freuen uns auf Ihre Geschichten.

0: Es ist kurz vor zwei.
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0: Vorsicht bitte, A31 Gronau-Lingen in Höhe Emsbüren steht ein defektes Auto auf dem Verzögerungsstreifen. B404 Schwarzenweg nach Lüneburg zwischen Eichholz und Handorf alte B4, da steht ein defekter LKW. A1 Hamburg nach Bremen, die Anschlussstelle Sittensen ist wegen Bauarbeiten bis morgen Mittag gesperrt. A1 Hamburg-Osnabrück zwischen Bremer Kreuz und Arsten 4 Kilometer stockender Verkehr. A1 Osnabrück-Bremen zwischen Dreieck-Stur und Bremen-Arsten nochmal 4 Kilometer stockender Verkehr. A2 Dortmund-Hannover zwischen Bad Nenndorf und Garbsen streckenweise stockender Verkehr. A2 Hannover-Berlin, die Anschlussstelle Helmstedt-West ist nach einem Unfall gesperrt. A7 Hannover-Kassel, die Ausfahrt Lutherberg ist wegen Bauarbeiten bis 16 Uhr dicht. Osterode, der Butterberg-Tunnel ist wegen Tunnelwartungsarbeiten bis 16 Uhr gesperrt und dann nochmal von 18 Uhr bis morgen früh um 5. Beidseitig. Geh von die Braunschweiger Straße zwischen Bahnhofstraße und Fallerslebener Straße ist in beiden Richtungen gesperrt, da ist die Feuerwehr. Anwohner werden gebeten, Fenster und Türen geschlossen zu halten. Und B3 Hamburg-Köbrandbrücke Richtung Steinwerder zwischen Waltershofer Damm und Neuhöfer Damm stockt der Verkehr und Elbfähre Glückstadt Bischhafen. Eine Stunde Wartezeit in Richtung Glückstadt. Das war's. Ihnen weiterhin eine gute Fahrt.
2: Es ist 14 Uhr.
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2: Mit Tanja Niehoff. Guten Tag. Die Schlagzeilen. Neubaupläne für Bahnstrecke Hannover-Hamburg stoßen auf geteiltes Echo. Bundesregierung will stärker gegen islamistischen Terror vorgehen. Kampagne soll Gewalt gegen Beschäftigte im Gesundheitswesen eindämmen. Das Wetter ein Mix aus Sonne und Wolken, vereinzelt Schauer und Gewitter bis 21 Grad. Der gemeinsame Antrag von Verkehrspolitikern aus Union und SPD zur Bahnstrecke Hannover-Hamburg stößt auf ein geteiltes Echo. Der Antrag, über den der Bundestag nächste Woche entscheiden soll, sieht einen zusätzlichen Neubau der Strecke vor. Marlene Leinkauf in unserem Studio Lüneburg. Wie kommt das an?
3: Also die Landesregierung ist ganz klar nicht einverstanden mit der Beschlussvorlage. Man habe immer gesagt, man wolle schnelle Verbesserungen auf der Strecke. Das sei mit einem Neubau aber nicht möglich. Der Vorlage, die nun auf dem Tisch liegt, habe das Land nicht zugestimmt, sagte Sebastian Schumacher vom Verkehrsministerium Niedersachsen. Claudia Detmar-Müller, Bürgermeisterin der Stadt Bergen, sagt, mit den Plänen würde der ländliche Raum nicht gestärkt, sondern abgeschnitten. In Soltau und Bergen sollen ja Regionalbahnhöfe geschaffen werden. Laut Bürgermeisterin ist in Bergen aber schlicht kein Geld dafür da. Enttäuschung gibt es auch im Landkreis Harburg. Landrat Rainer Rempe sieht in der Beschlussvorlage keine spürbare Verbesserungen für die Region. Die Trassen für sei völlig inakzeptabel, auch weil Naturräume zerschnitten würden. Aber es gibt auch positive Stimmen. Lüneburgs Landrat Jens Böther sieht in der Neubaustrecke Chancen, dass sich der Landkreis wirtschaftlich gut entwickeln kann. Für Kai Rabe von Kühlewein vom Verkehrsclub Deutschland geht die Vorlage sogar über die Forderungen hinaus, gerade was die regionalen Punkte wie mehr Lärmschutz und neue Bahnhöfe angehe.
2: Auch Hannovers Oberbürgermeister Onay von den Grünen begrüßt die Beschlussvorlage der Verkehrspolitiker. Er bezeichnete den Neubau als alternativlos. Nach dem Anschlag auf den Christopher Street Day in Berlin hat die Bundesregierung einen 10-Punkte-Plan gegen islamistischen Terrorismus vorgestellt. So sollen Täter, die mit einem Messer auf Menschen losgehen, zu mindestens einem Jahr Freiheitsstrafe verurteilt werden können. Wer Spenden für Terrororganisationen sammelt, soll dafür bestraft werden. Außerdem sieht der Plan mehr Prävention vor, damit sich Menschen nicht über das Internet radikalisieren. Bei dem Anschlag auf den CSD in Berlin war eine Frau gestorben. Die Sicherheitsbehörden gehen von einem islamistischen Motiv aus. In Krankenhäusern nehmen Gewalt und Aggression gegen Beschäftigte zu. Das zeigen Zahlen der Deutschen Krankenhausgesellschaft. Um dem entgegenzutreten, haben Vertreter des Gesundheitssektors eine neue Kampagne vorgestellt. Samira Bonneik, wie sieht die aus?
4: Wer hilft, verdient Respekt. Unter diesem Titel will die Gesundheitsbranche auf die steigende Gewalt gegen Ärztinnen und Ärzte und Pflegekräfte aufmerksam machen. Unter anderem mit Plakaten und Kinowerbung. Die Kampagne soll auch klar machen, dass respektloses Verhalten gegenüber dem Personal nicht nur den Mitarbeitenden schade, sondern am Ende auch der Versorgungssicherheit. Denn es gäbe immer mehr Beschäftigte, die nach einem solchen Vorfall über einen beruflichen Wechsel nachdenken würden, heißt es. Auch in Niedersachsen nehmen die Angriffe zu. Krankenhausbeschäftigte Beschäftigte werden beleidigt, bedroht und erleben körperliche Übergriffe. Die Niedersächsische Krankenhausgesellschaft hat dazu die Kliniken befragt. Mehr als 70% bestätigen die Zunahme. Niedersachsen hat bereits im Mai vergangenen Jahres mit einer Bundesratsinitiative die Bundesregierung aufgefordert, ein neues Gesetz zum Schutz der Mitarbeitenden im Gesundheitssystem auf den Weg zu bringen. Das Ministerium arbeitet derzeit noch daran. Geplant sind unter anderem Freiheitsstrafen von bis zu 5 Jahren bei körperlichen Angriffen.
2: Die CDU ist bei der Kommunalwahl in Niedersachsen trotz Verlusten auch auf Gemeindeebene stärkste Kraft geworden. Das geht aus dem vorläufigen Ergebnis hervor, das die Wahlleitung veröffentlicht hat. Demnach kam die CDU auf 28,8% der Stimmen, die SPD auf 24,9%. Die Grünen wurden auf Gemeindeebene drittstärkste Kraft mit 12,5%, gefolgt von der AfD mit 11,1%. Die Polizei sucht mit Aufnahmen einer Überwachungskamera nach einem mutmaßlichen Trickbetrüger. Den Angaben zufolge hat ein Mann aus Lehrte in der Region Hannover durch einen Schockanruf 100.000 Euro verloren. Die Betrüger hatten dem Senior am Telefon erzählt, seine Tochter habe einen tödlichen Verkehrsunfall verursacht, er solle eine Kaution zahlen. Ein Mann holte die 100.000 Euro bei dem 87-Jährigen ab. Die Polizei bittet um Mithilfe bei der Suche nach diesem Mann. Aufnahmen der Überwachungskamera sehen Sie unter anderem in der NDR Niedersachsen App. Die Zeit 14.05 Uhr.
0: Das Wetter für Niedersachsen. Also wenn der Regen abzieht, kommt die Sonne immer besser raus. Das wird eigentlich ein schöner Nachmittag. Nur von der Nordsee und der Ems her gibt es noch so ein paar Schauer, vereinzelt auch Gewitter. Die lassen aber am Abend danach. Die Temperaturen pendeln sich ein bei 18 Grad in Emden bis 21 Grad in Helmstedt, im Oberharz 14 bis 17 Grad. Morgen dann. Viele Wolken, einzelne Schauer, aber auch die Sonne zwischendurch kämpft sich immer wieder zurück, bevor zum Abend hin dann von Ostfriesland und von der Ems her neue Regen anmarschiert. Die Temperaturen pendeln sich ein, dann bei 17 bis 20 Grad. Oben an der Küste wird es auch noch mal stürmischer.
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0: Zusammen. Also wenn ich so rausgucke, die Sonne scheint. Ich denke über ein Eis nach, nochmal schön beim Italiener, bevor der auch in die Ferien fährt. Ja, wir sprechen ja heute darüber. Sind Sie Team Sommer oder vielleicht doch schon Team Herbst und haben gar keinen Bock mehr auf den Sommer und freuen sich auf kuschelige Abende mit Tee, schönen Lichtern, gemütlich eingekuschelt? Melden Sie sich gerne über unsere NDR Niedersachsen App. Sind Sie Team Sommer oder Team Herbst? Wir freuen uns auf Ihre Nachrichten.
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Das hier ist Susan Vega mit Luca. Und der Song erzählt ja von einem kleinen Jungen, der heißt eben Luca, der von seinen Eltern misshandelt wird, darüber aber nicht sprechen darf. Das ist ein Thema, das sie lange beschäftigt hat. Sie hat monatelang an dem Text gearbeitet. Und als sie diesen Song damals vorgestellt hat, das erste Mal bei einem Konzert, da kam der beim Publikum natürlich nicht sofort an. Es gab nur betretene Mienen und so ein bisschen Applaus. Ihr Manager, das hat sie später erzählt, hat aber an diesen Song geglaubt. Und tatsächlich wurde Luca auch ein Hit, der die Menschen bis heute berührt. Sie hat mal später in einem Interview erzählt, sie bekommt immer noch Post von Leuten, die sich bei diesem Lied bedanken und sagen, Mensch, das ist genau meine Situation, schön, dass du den Song geschrieben hast. Susan Vega haben wir gehört, Luca hier bei uns bei NDR 1 Niedersachsen.

0: Die großartige Tina Turner. Ach, ihre Stimme ist einfach ganz markant. Typical Mel, hier bei uns am Mittwochmittag.
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0: Unser plattdeutscher Gruß der Kirche heute mit Carsten Beckmann. Er ist Pastor aus Ostfriesland und bei ihm geht's heute um KI, also die künstliche Intelligenz.
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Hallo Autofahrer, hier ist nochmal eben der Verkehrsservice. Vorsicht bitte im Kreis Helmstedt auf der Landesstraße. Zwischen Emmerstedt und Helmstedt haben wir eine ungesicherte Unfallstelle. Ansonsten Ihnen weiterhin eine gute Fahrt.

0: Diese Woche hat sie in Paris ein fulminantes Comeback gegeben. Das erste Konzert nach 6 Jahren und Celine Dion war selber so gerührt, dass sie nach ihrer langen Krankheit wieder auf die Bühne durfte, dass sie tatsächlich mehrfach mit den Tränen gekämpft hat. Ah, es war, glaube ich, ein wirklich toller Konzertabend. Celine Dion haben wir gerade hier gehört bei uns um 2:30.
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0: So, Vorsicht bitte im Kreis Helmstedt. Auf der Landesstraße zwischen Emmerstedt und Helmstedt haben wir eine ungesicherte Unfallstelle. A1 Hamburg nach Bremen, die Ausfahrt Sittensen, ist wegen Bauarbeiten bis morgen Mittag gesperrt. A1 Hamburg Osnabrück zwischen Bremer Kreuz und Arsten, 5 Kilometer stockender Verkehr. A1 Osnabrück Bremen zwischen Dreieck Stur und Bremen Arsten, 4 Kilometer stockender Verkehr. A2 Dortmund-Hannover zwischen Bad Nenndorf und Garbsen, 4 Kilometer stockender Verkehr. A2 Hannover nach Berlin, die Anschlussstelle Helmstedt-West ist nach einem Unfall gesperrt. A7 Hannover nach Kassel, die Ausfahrt Lutherberg ist wegen Bauarbeiten bis 19 Uhr gesperrt. Osterode B241, der Butterbergtunnel, ist wegen Wartungsarbeiten bis 16 Uhr gesperrt und dann nochmal ab 18 Uhr bis morgen früh um 5 und zwar beidseitig. Gifhorn, die Braunschweiger Straße zwischen Bahnhofstraße und Fallerslebener Straße, ist wegen eines Feuerwehreinsatzes immer noch in beiden Richtungen gesperrt. Anwohner werden gebeten, Fenster und Türen geschlossen zu halten. B3 Hamburg, Köbrandbrücke Richtung Steinwerder, zwischen Waltershofer Damm und Neuhöfer Damm stockt der Verkehr. An der Elbfähre Glückstadt, Bischhafen, 1 Stunde Wartezeit in beiden Richtungen. Dann noch reingekommen A7 Kassel, Hannover zwischen Buckenem und Derneburg-Salzgitter, 4 Kilometer stockender Verkehr. Und die A7 Hannover-Hamburg zwischen Mellendorf und Berghof, 5 Kilometer stockender Verkehr. Das war's. Ihnen weiterhin eine gute Fahrt. Die Zeit 14.32 Uhr.
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2: Aus dem Studio Hannover mit Andrea Heusinger. Diebstahl in der Landwirtschaft. Vor dem Landgericht Hildesheim ist am Mittag ein Prozess gestartet gegen einen Mann, der im großen Stil teure Bauteile für Traktoren gestohlen haben soll. 28 Taten wirft ihm die Staatsanwaltschaft vor, unter anderem in Bückeburg, Wunsdorf und Alfeld. Das ist eines der Themen in einer knappen halben Stunde bei uns. Außerdem geht es noch einmal um die Ermittlungen gegen die Politiker Peter Karst und Steffen Krach. Beide Fälle waren nämlich heute Thema im Rechtsausschuss im Niedersächsischen Landtag. Und wir sind in Frieden an der Leine im Kreis Hildesheim. Das besteht

0: Hier ist NDR 1 Niedersachsen und ich muss ja mal sagen, wenn Sie auch zu den Frühaufstehern gehören, dann sind Sie meine Arbeitshelden. Für mich ist das echt nichts. Ja? Unsere zwei Frühaufsteher müssen ja immer so, ich würde denken, 3 Uhr aufstehen, damit die hier eben um 5 auf der Matte stehen. Und nach 3 Tagen, glaube ich, merkt man das so langsam. Aber heute war Bergfest.
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3: 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Es wird dringend Zeit. Den kannst du im August nicht mehr anmachen oder im Oktober. 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
2: Heike T. hat auch schon geschrieben und ein Foto geschickt mit einem Kürbiskissen und überhaupt ganz vielen Kissen. Und alleine Heike T. sagt doch im Grunde alles, oder?
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0: Nochmal schnell der Verkehrsservice. Vorsicht bitte, A7, Kassel nach Hannover. Zwischen Hedemünden und Dreieck-Drammetal, da steht ein defekter LKW. Ansonsten Ihnen eine gute Fahrt. Also gestern habe ich schon rausgefunden, so ein paar Freibäder, die haben noch auf. Ja, und bei dem Wetter diese Woche kann man doch nochmal glatt überlegen, ob man sich doch nicht einen schönen Nachmittag im Schwimmbad macht. Einmal Pommes rot-weiß, eine Runde schwimmen. Das ist ja so warm geworden, gell? Wobei, als ich heute dann wieder aus dem Fenster geguckt habe, habe ich gedacht, Gewitter, Regen, das fühlt sich eher nach Herbst an. Das ist auch heute unsere Frage. Wie sieht's denn bei Ihnen aus? Sind Sie eher so Team Sommer? Genießen Sie es nochmal? Oder sagen Sie, ich bin Team Herbst? Ich freue mich auf das, was da noch kommt.
1: Ich bin Team Herbst. Abends Tee trinken, Kerze anmachen, Kuscheldecke, zur Ruhe kommen.
2: Ich bin Team Sommer. Vom Wetter her, die Sonne scheint, man hat ganz andere Lust, morgens wach zu werden. Wenn ich es jetzt sehe im Herbst, ab 8 Uhr ist doch schon immer noch rotzeduster. Das macht keinen Spaß.
3: Ja, Team Herbst, glaube ich. Das Gemütliche und dass man abends Kerzen anmachen kann.
4: Ich bin Team Sommer. Das gefällt mir, der Wärme und das ist schön zum Kaffee trinken oder irgendwo in der Stadt in Braunschweig. Ja.
5: Team Herbst. Ja, die Blätter fallen, es ist bunt draußen, nicht ganz so warm, man schwitzt nicht. Also insofern ideal.
6: Ich bin im Team Sommer dabei. Oh, ich liebe es, ohne Jacke rauszugehen. Die Wärme ist einfach schön. Nochmal draußen sitzen und die letzten Sonnenstrahlen genießen.
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0: Das sind die Beach Boys. I Get Around hier bei uns um kurz vor drei.
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0: Vorsicht bitte in Hannover auf der B3, dem Messeschnellweg nach Seelhorst. In der Einfahrt Pferdeturm haben wir eine ungesicherte Unfallstelle. A1 Hamburg-Bremen, die Ausfahrt Sittensen ist wegen Bauarbeiten bis morgen Mittag gesperrt. A1 Hamburg-Osnabrück zwischen Bremer Kreuz und Arsten 6 Kilometer stockender Verkehr. A1 Osnabrück-Bremen zwischen Dreieck-Stur und Bremen-Arsten 4 Kilometer stockt der Verkehr. A2 Dortmund-Hannover zwischen Bad Nenndorf und Garbsen 3 Kilometer stockender Verkehr. A2 Hannover-Berlin, die Anschlussstelle Helmstedt-West ist nach einem Unfall gesperrt. A7 Hannover-Kassel, die Ausfahrt Lütterberg ist wegen Bauarbeiten bis 19 Uhr gesperrt. A7 Kassel-Hannover zwischen Bokenem und Derneburg-Salzgitter 5 Kilometer Stau. A7 Hannover-Hamburg zwischen Mellendorf und Berghof 3 Kilometer stockender Verkehr. Osterode B241, der Butterbergtunnel, ist wegen Wartungsarbeiten bis 16 Uhr sowie dann nochmal ab 18 Uhr bis morgen früh um 5 auf beiden Seiten gesperrt. Kreis Helmstedt, die Landesstraße zwischen Süpplingenburg und Emmerstedt, ist wegen Bergungsarbeiten in beiden Richtungen gesperrt. Gifhorn, die Braunschweiger Straße, ist wegen eines Feuerwehreinsatzes in beiden Richtungen gesperrt. Anwohner werden gebeten, Fenster und Türen geschlossen zu halten. Das betrifft die Strecke zwischen Bahnhofstraße und Fallerslebener Straße. Und dann haben wir noch die Elbfähre Glückstadt Bischhafen. Da beträgt die Wartezeit auf beiden Seiten rund eine Stunde. So, das war's. Halten Sie durch. Wir sind bei Ihnen. Weiterhin eine gute Fahrt.
2: Es ist 15 Uhr.
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2: Mit Tanja Niehoff. Guten Tag. Niedersachsens Landesregierung ist weiter uneins über die geplante Bahnneubaustrecke zwischen Hannover und Hamburg. Ministerpräsident Lies und Verkehrsminister Tonne von der SPD beharren auf dem Ausbau bestehender Strecken. Die Grünen finden den Neubau überfällig. In der nächsten Woche soll der Bundestag über den Neubau abstimmen. In der aktuellen Diskussion um den Kanzler haben ihm alle 8 Ministerpräsidenten der CDU den Rücken gestärkt. In einer Erklärung wenden sie sich gegen die aktuelle Personaldebatte. Sie folgen damit Bayerns Ministerpräsident Söder. Der CSU-Chef hatte die Schwesterpartei aufgefordert, ihre Personaldiskussion um Kanzler Merz einzustellen. EU-Kommissionspräsidentin von der Leyen will ein Social-Media-Verbot für Kinder unter 13 Jahren durchsetzen. Und ein eigenes Nutzerkonto soll nach ihrem Willen in der EU erst ab 15 Jahren möglich sein. Von der Leyen kündigte an, morgen einen konkreten Gesetzesvorschlag dazu vorzulegen. Und jetzt weiter mit Nachrichten aus Ihrer Region.
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3: Aus dem Studio Hannover mit Andrea Heusinger. Guten Tag. Trockenheit, Preiskampf mit den Discountern, große Konkurrenz, strenge Auflagen. Mit all diesen Problemen müssen Landwirtinnen und Landwirte sich auseinandersetzen. Seit einiger Zeit kommt jetzt noch ein weiteres dazu. Diebstahl, unter anderem von teuren Maschinen, Bauteilen, Werkzeug und Kraftstoff. Am Landgericht Hildesheim hat am Mittag ein Prozess begonnen gegen einen 34-Jährigen, der Betriebe im großen Stil beklaut haben soll. Seine Beute, teure GPS-Systeme. Angeklagt ist der Mann in 28 Fällen. Max Altstadt, was hatte er denn mit all diesen Geräten vor?
4: Ja, sein Ziel war es offenbar, diese GPS-Systeme ins Ausland zu verkaufen. Diese Systeme, die kann man sich in etwa wie Spurhalteassistenten für Traktoren und Landwirtschaftsmaschinen vorstellen. Und die sind richtig teuer, kosten bis zu mehreren tausend Euro. Laut Gerichtssprecher Johannes Butz hatte der Angeklagte wahrscheinlich auch Komplizen.
5: Die Anklage geht in den meisten Fällen von Mittäterschaft aus. Das heißt, der Angeklagte soll in den weit überwiegenden Fällen nicht allein, sondern mit weiteren Tätern gehandelt haben, die jedoch nicht Gegenstand dieses Verfahrens sind. Teilweise handelt es sich auch um unbekannte Täter, die im Rahmen der Ermittlungen nicht ermittelt werden konnten.
4: Einer der betroffenen Landwirte ist Kai Schomburg aus dem Weserbergland. Auch von seinem Hof soll der Angeklagte Geräte gestohlen haben.
6: Das ist bei manchen Schlüsselmaschinen auch sogar so, dass wir dann auch gar nicht losfahren konnten. Als uns das Bedienterminal vom Maishäcksler geklaut wurde, ist die Ernte dann nicht gestartet. Er fuhr nicht, weil das gesamte Bedienterminal aus der Kabine gerissen wurde. Man wird einfach total misstrauisch allen gegenüber, die sich in der Nähe des Betriebes befinden. Man hinterfragt jedes Kennzeichen und sagt, wer ist das?
4: In einigen Fällen soll der mutmaßliche Täter auch Werkzeug und Diesel gestohlen haben. Insgesamt habe er einen Schaden von rund 440.000 Euro angerichtet. Bei einer Verurteilung drohen ihm bis zu 10 Jahre Gefängnis.
3: Informationen von Max Altstadt. Kurz vor den Wahlen gerät ein Politiker ins Visier der Staatsanwaltschaft. Ein solcher Fall wirft immer auch Fragen auf. Genau in dieser Lage stecken im Moment gleich zwei Spitzenpolitiker aus unserer Region. Zum einen der bisherige Präsident der Region Hannover und aktuelle Spitzenkandidat der Berliner SPD Steffen Krach. Und zum anderen der gescheiterte CDU-Oberbürgermeisterkandidat in Hannover Peter Karst. Am Mittag hat Niedersachsens Justizministerin Wahlmann den Rechtsausschuss im Landtag über die beiden Fälle informiert. Für uns war Bertil Starke dabei. Was hat sie gesagt?
7: Niedersachsens Justizministerin Wahlmann hat in dem Ausschuss jede politische Einflussnahme auf die beiden Verfahren vehement bestritten. Den Abgeordneten schilderte sie die zeitlichen Abläufe, wer wann was wusste. Im Fall Peter Karst informierte die Staatsanwaltschaft demnach das Justizministerium Mitte Juli. Die Ministerin selbst will Anfang August das erste Mal von den Ermittlungen erfahren haben. In den Wochen danach kursierten immer mehr Gerüchte über das Verfahren im politischen Hannover. Es folgten Presseanfragen bei den Behörden. Letzte Woche suchten Ermittler dann Gebäude der Handwerkskammer in Garbsen und Hannover auf. Hintergrund waren mutmaßlich nicht gezahlte Sozialversicherungsbeiträge bei Dozenten. Karst muss sich aufgrund seiner Funktion als Hauptgeschäftsführer der Kammer verantworten. Da geheime Informationen offenbar gezielt an die Medien durchgestochen wurden, wird laut Wahlmann nun wahrscheinlich gegen unbekannt ermittelt. Vom Fall Steffen Krach will sie erst einen Tag vor den Durchsuchungen in Grundzügen erfahren haben. Dass es sich um Krach handelt, sei ihr erst später bewusst geworden, sagte sie. Krach soll im Zusammenhang mit dem Verkauf des Krankenhauses in Lehrte bei Hannover nicht korrekt mit Parteispenden umgegangen sein.
3: Die Gemeinde Frieden an der Leine im Kreis Hildesheim. Ungefähr 3.300 Menschen leben dort, die einen in Groß-, die anderen in Kleinfrieden. Die Gemeinde ist nämlich in zwei Ortsteile geteilt und die einzige Verbindung zwischen ihnen ist die 130 Jahre alte Leinebrücke. Die wird aber seit mehr als 2 Jahren saniert. Und jetzt ist bei den Arbeiten auch noch so ein schwerer Schaden entdeckt worden, dass die Brücke komplett ersetzt werden muss. Seit Juni ist sie für Autos gesperrt. Für die Einwohnerinnen und Einwohner ist das ein ziemliches Desaster, denn Geschäfte, Arzt, Feuerwehr und Rettungsdienst gibt es nur in einem der beiden Ortsteile.
8: Joachim Ford lebt in Großfrieden. Der 92-Jährige muss jetzt rund 20 Kilometer Umweg fahren, wenn er nach Kleinfrieden zum Arzt oder einkaufen will.
9: Die Leute kaufen mit dem Auto ein. Das kann ich verstehen, was die älteren Leute zumindest sind. Die können so viel gar nicht tragen, wenn sie für die Woche was einkaufen.
8: Die Feuerwehr muss ihre Fahrzeuge und Material auf beide Ortsteile aufteilen. Auf jeder Seite steht dadurch weniger zur Verfügung. Die Supermärkte melden weniger Umsatz, Kunden bleiben weg, mit Folgen für die Verkäuferinnen.
10: Es geht um meine Existenz. Ich arbeite hier in Frieden im Nahkauf. Ich musste schon mit den Stunden runtergehen. Das heißt, ich verdiene jetzt wesentlich weniger Geld.
8: Erst nach mehr als 2 Jahren und Kosten von über 1 Million Euro wurde der schwere Schaden am maroden Stahlträger entdeckt. Für die Friedener unverständlich. Der Grund laut Behörde, das Bauteil sei unter einem Gehweg verborgen und dazu auch noch einbetoniert gewesen. Jetzt soll eine Behelfsbrücke her, doch das dauert. Experten sehen dringenden Handlungsbedarf. Bei öffentlichen Bauprojekten gäbe es zu viele Abstimmungsebenen. Das kostet Zeit. Die Politik wolle zwar Bürokratie abbauen, tue es aber nicht.
3: Atina Abednia war für uns in Frieden an der Leine. Was tun, wenn's brennt? Und zwar am Flughafen. Dort kann ein Brand nochmal extra herausfordernd sein. Riesige Maschinen, viele Menschen, viel Treibstoff. Am Flughafen Hannover haben sie deswegen gestern Abend den Ernstfall geübt, Feuerwehr und Rettungsdienst. Das Szenario, ein vollbesetztes Passagierflugzeug stößt auf dem Rollfeld mit einem vollen Tanklaster zusammen. Kerosin gerät in Brand, es gibt viele Verletzte, enorme Hitze, Riesenflammen. Mehrere hundert Einsatzkräfte versuchen, das Feuer in den Griff zu bekommen und gleichzeitig die Verletzten zu versorgen, sagt Stefan Martens von der Flughafenfeuerwehr.
11: Die Herausforderung an dieser Einsatzstelle ist im Endeffekt, dass wir bei einem Flugzeug die Besonderheit haben, dass wir auf sehr viel Kraftstoff sitzen. Wenn das Flugzeug besetzt ist mit ungefähr 100 Passagieren, dann kommt es natürlich auch dazu, dass es einige Schwerverletzte gibt, einige, die vielleicht weniger verletzt sind und natürlich auch im Zweifel traumatisiert sind und ihren Emotionen dann hier auch auf dem Vorfeld freien Lauf lassen. Und das ist genau das, was wir hier gerade sehen.
3: Wie genau die Übung abgelaufen ist, das können Sie heute Abend auch sehen im NDR-Fernsehen bei Hallo Niedersachsen ab 19.30 Uhr. 65.000 Euro Schaden. In Nienburg ist eine Frau mit ihrem E-Auto in eine Garage gefahren. Laut Polizei war die 60-Jährige gestern Nachmittag auf den Parkplatz eines Seniorenheims gefahren. Dann hatte ihr Elektroauto auf einmal stark beschleunigt und war ungebremst in das Tor einer geschlossenen Garage gefahren. Drinnen rammte das Auto einen anderen Wagen und schob ihn durch die hintere Garagenmauer. Die Frau wurde nur leicht verletzt. Ob die Ursache für den Unfall ein technischer Defekt war oder menschliches Versagen, wird laut Polizei noch ermittelt. Und wir schauen noch aufs Wetter. Bis zum Abend abwechselnd Sonne und Wolken, zwischendurch Schauer und vereinzelt auch Gewitter, weil bei Temperaturen bis 20 Grad. Morgen erwarten uns dann dichtere Wolken, einzelne Schauer und zwischendurch aber auch immer mal wieder freundliche Phasen. Dazu wieder Temperaturen bis 20 Grad. Soweit wir in Niedersachsen aus dem Studio Hannover mit Andrea Heusinger. Ich wünsche Ihnen noch einen schönen Mittwoch.
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0: Guten Tag, einen schönen Nachmittag wünsche ich. Das ist nochmal wichtig für die Autofahrer. Vorsicht bitte, B191 Zelle nach Uelzen zwischen Dalle und Weihausen, B191, da steht ein defektes Auto. Und das war's aber auch schon. Ihnen weiterhin eine gute Fahrt.
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0: So, jetzt wollen wir mit Ihnen eine Runde mal in den Garten gehen.
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0: Ja, vielleicht haben sie ja auch bei sich einen Nistkasten hängen, zum Beispiel für Meisen oder Stare. Man muss ja sagen, so im Frühjahr und Sommer ist das ja wie so ein kleines Freilichtkino. Ich finde, das ist immer so niedlich zu sehen, wenn die Vögel da rein und rausfliegen, erst um das Nest zu bauen und später dann, um den piependen Nachwuchs zu füttern. Da ist immer ordentlich Betrieb. Wobei mittlerweile ist es ja richtig still geworden. Die Vögel sind alle ausgeflogen. Also, das ist genau die richtige Zeit, um zwischendurch mal richtig durchzufoddeln, sagt Bärbel Rogoschik vom NABU Artenschutzzentrum Leiferde.
2: Also einmal im Jahr sollten wir und nicht die Vögel diesen Nistkasten säubern, das heißt den von der Wand nehmen, vorher sich mit Handschuhen ausstatten und mit einer Maske ist auch nicht so verkehrt. Es ist ja doch manchmal eine staubige Angelegenheit. Ein Müllbeutel dazu, wo man alles reinkippt, was im Kasten drin ist. Dann ordentlich mit einem groben Besen oder Handfeger auskehren das Ganze. Und wenn man sieht, dass Parasiten drin sind, dann vielleicht nochmal mit einer Seifenlauge und dann am besten in der prallen Sonne trocknen lassen und dann wieder an die Wand hängen, sodass es schick ist für den Winter oder für die neue Brutsaison.
0: Tja, und wir haben noch mehr Tipps für Sie, damit die Vögel, aber auch zum Beispiel Igel oder Eichhörnchen gut über den Winter kommen. Schalten Sie gerne ein in unseren Ratgeber. Kurz nach 7 geht's los, dann mit Kollegin Julia Vogt.

Hier ist nochmal der Verkehrsservice bei NDR 1 Niedersachsen. Vorsicht bitte, A2 Hannover nach Dortmund. Zwischen Hannover, Lahe und Bodfeld eine ungesicherte Unfallstelle. Das war's auch schon. Weiterhin gute Fahrt.

0: Kurz vor 3:30 haben wir. Wir gucken mal auf die Straßen.
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0: Hamburg-Osnabrück zwischen Bremer Kreuz und Arsten 6 Kilometer stockender Verkehr. A1 Osnabrück-Bremen zwischen Dreieckstuhl und Bremen-Arsten nochmal 4 Kilometer stockender Verkehr. A2 Dortmund-Hannover zwischen Bad Nenndorf und Garten 3 Kilometer stockender Verkehr. A2 Hannover-Berlin, die Anschlussstelle Helmstedt-West ist nach einem Unfall gesperrt. A7 Hannover nach Kassel, die Ausfahrt Lutherberg ist wegen Bauarbeiten bis 19 Uhr gesperrt. A7 Kassel-Hannover zwischen Bokenem und Derneburg-Salzgitter 5 Kilometer Stau. A7 Hannover-Hamburg zwischen Mellendorf und Berghof 3 Kilometer stockender Verkehr. Osterode B241, da ist der Butterbergtunnel wegen Wartungsarbeiten noch bis 16 Uhr gesperrt und dann wieder ab 18 Uhr bis morgen früh um 5 und zwar in beiden Richtungen. Kreis Helmstedt, die Landesstraße zwischen Süpplingenburg und Emmerstedt ist wegen Bergungsarbeiten in beiden Richtungen weiterhin gesperrt. Gebhorn, die Braunschweiger Straße ist wegen eines Feuerwehreinsatzes ebenfalls in beiden Richtungen gesperrt. Anwohner werden gebeten, Fenster und Türen geschlossen zu halten. Und an der Elbfähre Glückstadt-Wischhafen beträgt die Wartezeit auf beiden Seiten rund eine Stunde. Das war's. Ihnen weiterhin eine gute Fahrt.
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0: Hallo zusammen, wir gehen gleich Enten jagen. Also drei kleine Geschichten haben wir für Sie und Sie müssen entscheiden, sind die echt oder haben wir Ihnen da eine Ente drunter gejubelt? Thomas Rohpeter aus Nordheim, der probiert gleich sein Glück so in 7 Minuten und Sie raten bitte gerne mit.
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0: Hallo Autofahrer, Vorsicht bitte nochmal auf der A7 nach Hannover. Zwischen dem Elbtunnel und Waltershof haben wir eine ungesicherte Unfallstelle. Das war's aber auch schon. Ihnen weiterhin eine gute Fahrt.
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0: 3 kleine Geschichten haben wir für Sie und Sie müssen entscheiden, sind die echt oder haben wir Ihnen vielleicht eine Ente drunter gejubelt? Und wenn es gut läuft, können Sie heute bis zu 80 Euro abstauben. Und den nächsten Versuch startet jetzt Thomas Rohpeter aus Nordheim. Hallo Herr Rohpeter.
2: Hallo.
0: Wir haben uns ja gerade schon nett unterhalten und Sie haben erzählt, Sie mögen es, mit dem Wohnwagen unterwegs zu sein. Was mögen Sie daran so?
2: Ja, das ist, sind es also für Sie unter sich und Sie machen kein... Wir haben kein Hotel, das können aufstehen, frühstücken, essen, dies oder das und jenes.
0: Man
2: alles
0: ist frei.
2: Alles in Ruhe machen. Ja. Haben keine Zeiten.
0: Ja, so, da haben Sie recht. Und wo fahren Sie am liebsten hin?
2: Nach Fehmarn.
0: Oh.
2: Im Winkler Südstrand.
0: Ja, schön. Jetzt ja, auch noch im Herbst oder mehr im Sommer?
2: Nein, wir fahren von April, Mai, Juni für 3 Monate.
0: Ach, das ist ja richtig cool. Ja, super. Ja. Dann können Sie noch ein kleines Taschengeld wahrscheinlich gebrauchen für die nächste Fahrt. Nächstes
2: ja,
0: Jahr.
2: Oder fürs Enkelkind.
0: So, also, dann würde ich sagen, wenn Sie bereit sind, legen wir los.
2: Ich bin bereit.
0: Gut, hier kommt Geschichte Nummer 1.
3: Stolze 735 Bestellungen in den vergangenen 12 Monaten. Ein Hamburger zählt zu den Rekordstammgästen vom Lieferdienst Lieferando. Er hat ein Jahr lang tatsächlich 2x täglich Essen bestellt. Fast immer in einer Burgerkette, genauer gesagt 80%. Ab und zu aber auch in einer Bäckerei oder in einer Pizzeria.
0: So, Herr Rohpeter, was meint ihr? Stimmt die Geschichte oder ist das eine Ente? Sie haben 15 Sekunden Zeit.
2: Echt?
0: Sie sagen, das ist echt.

0: Jawohl, ist richtig. Sehr gut. Dann machen wir direkt weiter. Hier kommt Geschichte Nummer 2.
1: Der Bergdoktor-Star, Schauspieler Hans Siegel, startet diesen Monat einen wöchentlichen Podcast. Und zwar mit Hilfe seiner Zuschauer. Unter dem Titel Betreff Leben, die Sprechstunde mit Hans Siegel, lädt er einen prominenten Gast ein, mit dem er über Alltagsfragen diskutieren möchte. Die Zuhörer bzw. die Zuschauer können Fragen beisteuern.
0: Mhm. Herr Rohpeter, was denken Sie?
2: Das ist eine Ente.
0: Sie sagen, das ist eine Ente. Nein! Macht er wirklich.
2: Ja,
0: der Bergdoktor kommt jetzt auch in einem Podcast vor. Aber ist ja nicht schlimm. Sie kriegen trotzdem Post von uns. Ein kleines Entchen schicken wir Ihnen auf alle Fälle hoch.
2: Dankeschön.
0: Ja, dann wünsche ich Ihnen einen schönen Nachmittag. Was heißt hoch? Ich habe Sie nach Fehmarn gepackt, nach Nordheim. So, ich sage liebe Grüße, einen schönen Nachmittag und bis zum nächsten Mal.
2: Bis zum nächsten Mal.
0: Bis dann. Tschüss.
2: Ciao.
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0: Hier ist nochmal eben der Verkehrsservice bei NDR 1 Niedersachsen. Vorsicht bitte. Auf der A1 Hamburg nach Bremen zwischen Hittfeld und Dibbersen, da liegen Metallteile. Ansonsten Ihnen eine gute Fahrt und gleich ab 4 kommen dann die Funkbilder der Tag mit Andreas Kuth.
1: Hallo Britta.
0: Hallo Andreas.
1: Es ist erst 12 Minuten vor 16 Uhr und du willst schon Feierabend machen. Ich bin ein bisschen irritiert. Was hast du heute noch vor?
0: Ja, das Wetter ist schön.
1: Ach so, guck mal.
0: Ja, ich bitte dich.
1: Es ist besser als gedacht. Ne? Es sollte ja viel Regen geben heute, aber gibt's gar nicht so richtig. Ne?
0: Ich habe dich schon gesehen. Da dachte ich sofort verhaftet.
1: Ja, der Junge, der muss was zu tun haben.
0: So, bitte.
1: Genau.
0: Erzähl mal kurz, was ihr habt, damit ich schnell...
1: Damit du schnell feierst? Ja, komm, dann fahr los, komm. Nein, wir werden natürlich heute über die Bahnstrecke Hannover-Hamburg sprechen, über die wir dann ganz schnell nach Westerland kommen, wie wir gerade gehört haben. Da gab es ja viele, viele Jahre Diskussionen drüber und jetzt gibt es wohl sowas wie eine Vorentscheidung, denn Berliner Abgeordnete aus CDU, CSU und SPD haben sich auf eine gemeinsame Beschlussvorlage geeinigt und die sieht eben eine Neubaustrecke vor. Darüber gibt es Diskussionen und wir diskutieren mit.
0: Also gleich hier ab 4 die Funkbilder der Tag mit Andreas Kuhnt. Ich sag mal, gute Reise.
1: Britta Verluck
0: ist raus. Tschüss, Guss.

0: zwei Minuten noch.
1: Und dann haben wir 16 Uhr heute am Mittwoch.
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1: Der September schon in der zweiten Hälfte angekommen. Junge, Junge, Junge. Vorsicht, A30 Rheine-Osnabrück. Höhe Osnabrück zu 1000, da steht ein defektes Fahrzeug. A1 Hamburg-Osnabrück zwischen Bremer Kreuz und Asten, 6 Kilometer stockender Verkehr. 5 Kilometer stockt es auf der A1 Osnabrück-Bremen zwischen Dreieckstor und Bremen-Asten, also Gegenrichtung von eben. Da gibt es ja diese Baustelle schon etwas länger. A2 Dortmund-Hannover zwischen Bad Nenndorf und Garbsen, 3 Kilometer stockender Verkehr. A2 Hannover-Berlin, Anschlussstelle Helmstedt-West nach einem Unfall gesperrt. A7 Hannover-Kassel, Ausfahrt Lutherberg, wegen Bauarbeiten bis 19 Uhr heute gesperrt. A7 Kassel-Hannover, zwischen Brokenem und Derneburg Salzgitter, 5 Kilometer Stau, da dauert es jetzt gerade eine Dreiviertelstunde länger. 3 Kilometer stockt es auf der A7 Hannover-Hamburg zwischen Mellendorf und Berghof. Osterode, B241, Fienenburg-Osterode, der Butterbergtunnel ist wegen Wartungsarbeiten bis 16 Uhr und dann nochmal von 18 bis morgen früh 5 Uhr beidseitig gesperrt. Aber jetzt muss er wohl offensichtlich erstmal wieder 2 Stunden frei sein, wenn ich das richtig verstanden habe. Kreis Helmstedt, die Landstraße zwischen Süpplingenburg und Emmerstedt ist beidseitig gesperrt. Da laufen Bergungsarbeiten. Gifhorn, die Braunschweiger Straße zwischen Bahnhofstraße und Fallerslebener Straße wegen eines Feuerwehreinsatzes beidseitig gesperrt. Wenn Sie da wohnen, besser mal Fenster und Türen schließen und geschlossen halten. Und an der Elbfähre Glückstadt wird geschlafen. Die Wartezeit aktuell jeweils bis zu 1 Stunde. Und jetzt ist es 16 Uhr.
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1: Neues gibt es heute zu einem Niedersachsen-Thema schlechthin. Es geht um die Bahnstrecke Hannover-Hamburg. Die soll nun doch endgültig neu gebaut werden. Darauf haben sich offenbar die Verkehrspolitiker im Bundestag geeinigt. Ein entsprechender Antrag, eine Beschlussvorlage liegt vor. Was das alles für uns im Land bedeutet, dazu natürlich mehr in den Funkbildern. Auf alle Fälle jede Menge neuer Gleise. Dafür aber auch Regionen mit völlig neuen Anschlüssen und damit möglicherweise auch neuen Perspektiven. Das freut wohl nicht nur Kai Rabe von Kühlewein. Der ist vom Verkehrsclub Deutschland.
3: Insbesondere freut es uns, dass die Regionalhalte vom Bundestag in Soltau und Bergen mit berücksichtigt sind und beschlossen werden sollen, weil die ein klarer Gamechanger für die ganze Region sind und diese vollkommen neu an die Schiene anbinden können.
1: Die neue Bahnstrecke zwischen Hannover und Hamburg, die soll also kommen. Die Abgeordneten im Berliner Bundestag machen ernst. Ja, und wenn wir schon mal in Berlin sind, können wir gleich nochmal nachfragen, wie die Regierung uns nun alle mit Auto bei diesen extrem hohen Spritpreisen entlasten will. Mal hören, ob es da heute Konkreteres gab als das, was da gestern kam. Das waren ja eher so vage Ankündigungen. Und wir stellen eine neue Kampagne aus dem Gesundheitswesen vor. Dort kommt es auch bei uns im Land immer häufiger zu Übergriffen auf Ärzte und deren Mitarbeiterinnen und Mitarbeiter. Das ist irgendwie unvorstellbar, denn diese Menschen, die wollen uns doch eigentlich nur helfen, wenn es uns mal nicht gut geht. Bedenklich, dass da so eine Kampagne für mehr Respekt nötig ist. 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

0: Nun also doch, was lange diskutiert wurde, wird jetzt wohl abgeräumt. Die Verkehrspolitiker von Union und SPD haben sich in Berlin auf einen gemeinsamen Antrag verständigt, der den Bau einer neuen Schienenstrecke zwischen Hannover und Hamburg vorsieht. Einer neuen Schienenstrecke. Katharina Seiler, was konkret schlagen Sie da jetzt vor?
1: Also grundsätzlich folgen die Verkehrspolitiker von Union und SPD dem Vorschlag aus dem Bundesverkehrsministerium, dass entlang der A7 zwischen Hamburg und Celle eine neue Bahntrasse gebaut werden soll. Von Celle bis Hannover dann soll die Bestandsstrecke entsprechend ausgebaut werden. Dafür nennen sie in der Beschlussvorlage, die dem NDR vorliegt, mehrere Gründe. Und dazu gehören, dass eine Neubaustrecke die nötigen zusätzlichen Kapazitäten auch für den Seehafen-Hinterlandverkehr schaffe, dass die Fahrtzeit kürzer wird und so der Fahrplan des Deutschlandtaktes eingehalten werden kann. In dem Antrag gehen die Verkehrspolitiker von Union und SPD aber auch auf die Forderungen aus der Region ein. So verpflichten sie zum Beispiel den Bund zu zahlreichen Lärmschutzmaßnahmen, zu Regionalhalten in Soltau und Bergen. Und außerdem soll beim Streckenverlauf auf die Gedenkstätte Bergen-Belsen Rücksicht genommen werden.
0: Ja, was soll denn mit der bestehenden Strecke passieren?
1: Ja, die bleibt bestehen und die soll auch durch zahlreiche Maßnahmen verbessert werden. Dazu wird der Bund in dem Antrag auch verpflichtet. Dazu gehören ebenfalls Lärmschutzmaßnahmen, aber auch Verbesserungen, die den Zugverkehr flüssiger machen sollen. Und diese Arbeiten sollen auch schon kurzfristig und nicht erst 2029 bei der Korridorsanierung beginnen.
0: Nun wurde ja bisher schon immer viel diskutiert, vor und zurück. Wie sicher ist denn jetzt diesmal, dass das auch wirklich so, wie wir es jetzt gerade geschildert haben, entschieden wird?
1: Wenn der Punkt Neubaustrecke auf der Tagesordnung des Bundestages für nächste Woche bleibt, ist es sehr wahrscheinlich, dass der Antrag auch beschlossen wird. Das heißt aber nicht, dass nicht noch einige kleinere Punkte in dem Antrag in den nächsten Tagen verändert werden können. Denn nach NDR-Informationen gibt es jetzt auch noch Gespräche mit den Wahlkreisabgeordneten und der niedersächsischen Landesregierung.
0: Also wieder Neues zur Bahnstrecke zwischen Hannover und Hamburg. Sie soll wohl tatsächlich neu gebaut werden. Entsprechende Beschlussvorlagen sind erstellt und sollen in der kommenden Woche in Berlin dann auch abgestimmt werden. Und dieses Thema, das beschäftigt uns ja ohnehin schon seit einigen Jahren und auch heute Abend logischerweise bei uns im NDR Fernsehen. Niedersachsen 18 Uhr und Hallo Niedersachsen um 19.30 Uhr. Jeweils mit Arne Torben-Vogts, der macht heute Doppelschicht. 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

0: 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Die extrem hohen Spritpreise, die beschäftigen ja viele von uns immer wieder, spätestens beim Tanken. Und natürlich beschäftigen wir uns auch seit Tagen immer wieder hier bei uns bei NR1 Niedersachsen mit diesem Thema, das uns alle irgendwie betrifft. Gestern Nachmittag gab es dazu ja aus der Berliner Regierung nach langem Schweigen und Schulterzucken mal eine klare Ansage oder zumindest sowas Ähnliches wie eine klare Ansage. Denn ein Konzept lag noch nicht vor. Bundeskanzler Friedrich Merz hat aber versprochen, uns Verbraucher wegen der hohen Spritpreise finanziell zu entlasten. Wie genau, ließ er aber noch offen. Seine Regierung, so heißt es, werde sehr bald einen Vorschlag dazu vorlegen. Chris Berdrow aus unserem ARD-Hauptstadtstudio. Welche Möglichkeiten liegen denn da jetzt eigentlich auf dem Tisch? Und was ist am wahrscheinlichsten?
1: Also am wahrscheinlichsten ist, dass sich die Regierung für Maßnahmen entscheidet, die sich relativ einfach und damit auch schnell umsetzen lassen. Das wäre die Senkung von Steuern und Abgaben auf Sprit. Und genau diese Möglichkeit hat der Bundeskanzler auch schon selbst erwähnt. Unionsfraktionschef Thorsten Frey hat heute konkret eine niedrigere Mehrwertsteuer auf Kraftstoffe ins Spiel gebracht. Sie könnte zeitweise von 19% auf 7% sinken. Das hat Frey bei NTV gesagt. Eine Gegenfinanzierung wäre aus seiner Sicht nicht nötig, weil der Staat bei dieser Steuer von den höheren Preisen profitiert und lediglich Mehreinnahmen zurückgebe. Anders ist das bei der Energiesteuer. Sie wird pro Liter Sprit berechnet und ist unabhängig vom Preis, aber auch sie könnte man senken. Das wäre dann eine Neuauflage des Tankrabatts im Mai und Juni. Problem: Diese Maßnahme hat damals 1,6 Milliarden Euro gekostet, hat nur kurzfristig eine Entlastung gebracht und sie war für den Staat sehr teuer.
0: Klingt ja immer noch danach, dass es eine Menge Unwägbarkeiten gibt. Aber uns interessiert natürlich, gibt es schon irgendwie sowas wie einen Zeitplan, wann wir da so mit Details rechnen können?
1: Ja, die Union strebt nach den Worten von Fraktionschef Thorsten Frey an, dass die Entlastungen schon in 2 Wochen, zum 1. Oktober, wirksam werden. Er spricht von Sofortmaßnahmen. Das bedeutet also, die Zeit drängt. Man kann davon ausgehen, dass sich die Regierung heute Vormittag am Rande ihrer Kabinettssitzung dazu noch mal ausgetauscht hat. Aber einen Zeitplan gibt es noch nicht. Es ist denkbar, dass wir schon heute Details erfahren. Die offizielle Sprachregelung lautet aber, dass der Kanzler sehr bald die Einzelheiten nennt.
0: Also irgendwas in Sachen Spritpreisunterstützung kommt oder Spritpreiskosten kommt da auf uns zu. Und wir hoffen natürlich, dass wir nicht mehr allzu lange warten müssen. Chris Berdrow war das aus unserem ARD-Hauptstadtstudio.
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0: NRZ Niedersachsen, aktueller Verkehrsservice. Vorsicht auf der A30, Osnabrück nach Rheine. Da hat es einen Unfall gegeben und die Unfallstelle ist noch nicht abgesichert. Das Ganze genauer zwischen Haßbergen-Gaste und Kreuz-Lotte-Osnabrück. Also hier bitte besondere Vorsicht. Die Europäische Union, die EU, die hat ja bei vielen von uns, als es so richtig losging, eine spannende Euphorie ausgelöst. Es gab plötzlich offene Grenzen zwischen Ländern, die sich früher oft auch mal bekriegt haben, eine einheitliche Währung, gemeinsame Projekte für die Zukunft. Das alles war doch tatsächlich gefühlt was ganz Besonderes, eine besondere Perspektive. Nach vielen Jahren scheint jetzt aber der EU-Lack ein bisschen matt geworden. Die Briten sind ja nicht mehr dabei. Es gibt oft kaum verständliche Regeln, die unseren Alltag nicht unbedingt beschleunigen, um es mal vorsichtig zu sagen. Und vor allem gibt es ja auch mal wieder langatmige Nachtsitzungen, in denen noch so etwas wie Gemeinsamkeit gerettet werden muss. Ja, das ist eben die EU der Gegenwart. Und heute heißt es mal innehalten und nach vorn blicken, denn Ursula von der Leyen, die EU-Kommissionspräsidentin, die ja aus Niedersachsen kommt, die hat heute eine wichtige Rede gehalten.
1: Sorteo heißt diese Rede im Brüssel-Sprech, kurz für State of the European Union, die Lage der Europäischen Union. Es ist eine Art Regierungserklärung der Kommissionspräsidentin. Zum ersten Mal sitzt ein Regierungschef von außerhalb der EU in der ersten Reihe und hört zu. Mark Carney, der Premier aus Kanada. Er ist in einer ähnlichen Lage. Die Zeiten als nördlicher Nachbar der USA sind unsicherer geworden. Carney sucht nach engerer Bindung zu anderen Verbündeten. Okay, wir sind da, verspricht ihm von der Leyen.
2: We want to bring the relationship with Canada.
3: Wir wollen die Beziehungen mit Kanada auf den höchstmöglichen Stand bringen. Und deshalb, lieber Mark, möchte ich mit dir zusammen Kanada zum ersten assoziierten Mitglied der EU machen.
2: To being the first associate member of the European Union.
1: Was unter einem assoziierten Mitglied konkret zu verstehen ist, bleibt für den Moment allerdings noch unklar. Eine Stunde und 14 Minuten redet von der Leyen. Die sogenannte von der Leyen-Koalition im Parlament, also die, die sie vor gut 2 Jahren erneut ins Amt gewählt haben, ist nahezu vollzählig da. Christdemokraten, Sozialdemokraten, Liberale und Grüne. Auf der Rechtsaußenseite des Plenarsaals, also dort, wo sich von der Leyens Christdemokraten auch schon Mehrheiten geholt haben, bleiben dagegen zahlreiche Plätze leer. Gegen Ende dann die konkreteste Nachricht für diesen Tag. Die EU-Kommission will umfassende Social-Media-Einschränkungen für Kinder unter 13 Jahren auf den Weg bringen. Ein eigener Account soll erst ab 15 Jahren möglich sein. Spannende Frage bleibt, wie sich so etwas durchsetzen lässt. Das wird Sache der Betreiber sein, kündigt von der Leyen an.
2: Reversing the burden of proof.
3: Wir werden die Beweislast umkehren. Die Plattformen werden nachzuweisen haben, dass sie sicher sind. Es geht nicht darum, ob unsere Kinder und Jugendlichen Zugang zu Social Media haben, sondern darum, wann und wie wir den Plattformen Zugang zu ihnen erlauben. Europa hat die Macht zu handeln. Es liegt an uns, über unsere Regeln zu entscheiden, nicht an den großen Tech-Unternehmen.
1: Weitere Einzelheiten zu dem Vorhaben will von der Leyen morgen vorstellen.
0: Aus dem Europaparlament berichtete Thomas Spickhofen.

0: Na, mit diesem Sound von Cool and the Gang, Cherish, kann man doch ganz entspannt in den Feierabend entschwinden, oder? Es ist 16.30 Uhr.
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0: Na, ich gebe zu, ist vielleicht noch ein bisschen früh, ne? Aber später dann gleich. So, die wichtigsten Infos hier. Vorsicht bitte auf der A30 Osnabrück-Rheine zwischen Haßbergen-Gaste und Kreuz-Lotte Osnabrück. Eine Unfallstelle, die noch nicht abgesichert ist. A1 Hamburg-Osnabrück zwischen Bremer Kreuz und Arsten 6 Kilometer stockender Verkehr. In der Gegenrichtung zwischen Dreieckstor und Arsten 5 Kilometer stockend. A2 Dortmund-Hannover zwischen Bad Nenndorf und Garbsen 3 Kilometer stockend. A7. Da haben wir Moment A7 in Hannover-Kassel. So, die Ausfahrt Lutherberg ist bis 19 Uhr gesperrt, da wird gebaut. Nochmal A7 Kassel-Hannover zwischen Bokenem und Derneburg, Salzgitter. 5 Kilometer Stau, hier dauert es auch eine Dreiviertelstunde länger. A7 Hannover-Hamburg zwischen Mellendorf und Berghof 3 Kilometer stockend. Kreis Wolfenbüttel, die Landstraße zwischen Bornum und Achim ist nach einem Unfall beidseitig gesperrt. Gifhorn, die Braunschweiger Straße zwischen Bahnhofstraße und Fallersleben Straße wegen eines Feuerwehreinsatzes beidseitig gesperrt. Wenn Sie da wohnen, besser mal Fenster und Türen schließen und erstmal nicht mehr aufmachen. An der Elbfähre Glückstadt Wischhafen die Wartezeit jeweils eine Stunde. Und A2 Berlin-Hannover, das kam hier gerade noch, die Einfahrt Hemeler Wald ist gesperrt. Grund ein defekter LKW.
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0: Und gleich geht's auf in den Landkreis Hildesheim. Da sind gerade einige Leute in der Gemeinde Frieden richtig genervt. Warum? Hören wir gleich.

0: Rund 3.300 Menschen leben in der kleinen Gemeinde Frieden an der Leine, Landkreis Hildesheim. Die Gemeinde ist geteilt in zwei Ortsteile, Groß- und Kleinfrieden. Die einzige Verbindung ist eine 130 Jahre alte Leinebrücke. Die wird seit mehr als 2 Jahren saniert und da wurde auch ein schwerer Schaden entdeckt. Folge: Jetzt muss die Brücke komplett ersetzt werden und ist seit Wochen für Autos gesperrt. Für die Einwohnerinnen und Einwohner hat es große Folgen, denn in einem der Ortsteile sind Geschäfte, Arzt, Feuerwehr und Rettungsdienst. Atina Abednia berichtet.
1: Joachim Ford lebt in Großfrieden. Der 92-Jährige muss jetzt rund 20 Kilometer Umweg fahren, wenn er nach Kleinfrieden zum Arzt oder einkaufen will.
2: Die Leute kaufen mit dem Auto ein. Das kann ich verstehen. Was die älteren Leute zumindest sind, die können so viel gar nicht tragen, wenn sie für die Woche was einkaufen.
1: Die Feuerwehr muss ihre Fahrzeuge und Material auf beide Ortsteile aufteilen. Auf jeder Seite steht dadurch weniger zur Verfügung. Die Supermärkte melden weniger Umsatz, Kunden bleiben weg, mit Folgen für die Verkäuferinnen.
3: Es geht um meine Existenz. Ich arbeite hier in Frieden im Nahkauf. Ich musste schon mit den Stunden runtergehen, das heißt, ich verdiene jetzt wesentlich weniger Geld.
1: Erst nach mehr als 2 Jahren und Kosten von über 1 Million Euro wurde der schwere Schaden am maroden Stahlträger entdeckt. Für die Fredener unverständlich. Der Grund laut Behörde, das Bauteil sei unter einem Gehweg verborgen und dazu auch noch einbetoniert gewesen. Jetzt soll eine Behelfsbrücke her, doch das dauert. Experten sehen dringenden Handlungsbedarf. Bei öffentlichen Bauprojekten gäbe es zu viele Abstimmungsebenen. Das kostet Zeit. Die Politik wolle zwar Bürokratie abbauen, tue es aber nicht.
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0: Kippenstummel oder Kaugummi auf dem Fußweg, mal ganz ehrlich unter uns, das ist doch irgendwie eine Sauerei, oder? Lässt sich das irgendwie verhindern, vielleicht mit fetten Strafen? Genau darüber diskutieren die Politiker in Wilhelmshaven. Da geht es um 80 Euro für eine weggeworfene Zigarette.
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0: Stellt sich also die Frage, macht es Sinn, Müllsünder richtig zur Kasse zu bitten? Ein Pro und Contra von Viktoria Königs und Pascal Klug hier bei uns.
2: Wie kommt man eigentlich auf die Idee, Zigarettenstummel auf den Boden zu werfen? Das ist für mich total unverständlich. Ich laufe ja auch nicht rum und schmeiße Plastikverpackungen um mich. Die sind genauso abbaubar wie Zigarettenstummel. Nämlich gar nicht. Und obendrauf stecken in Kippen jede Menge Schadstoffe. Darunter das Nervengift Nikotin, Arsen, Blausäure und auch Schwermetalle wie Blei oder Kupfer. Bei denen wäre ich dankbar, wenn die nicht in der Umwelt und schließlich im Grundwasser landen. Dass Zigarettenstummel nichts auf dem Boden zu suchen haben, wissen inzwischen alle. Aber das hält Raucher immer noch nicht davon ab. Genau da kommt für mich ein hohes Bußgeld ins Spiel. Leider muss es erst wehtun, damit die Leute ihr Verhalten ändern. Und wenn man dafür in die Tasche greifen muss, und zwar tief, das tut weh. Das ist abschreckend. Ich war zuletzt in Kanada und dort können bis zu 2000 Dollar Strafe fällig werden, wenn Müll in Nationalparks falsch entsorgt wird. Selbst an den vollsten Orten liegt nirgendwo Müll rum. Es braucht also genau das, eine Strafe, die wehtut. Wer seine Zigarettenstummel einfach wegschmeißt, sollte dafür nicht mit einem einfachen Schulterzucken davonkommen. Müll ist Müll, egal wie klein er ist.
3: Niemand will mit Zigarettenkippen vermüllte Städte. Aber sind höhere Bußgelder wirklich die Lösung? Das Problem ist doch, viele werfen ihre Kippen ja nicht aus Boshaftigkeit in die Natur, sondern eher aus Gewohnheit. Oder weil es weit und breit keine Aschenbecher oder Mülleimer gibt. Doch 80 Euro für einen liegengelassenen Zigarettenstummel ist meiner Meinung nach nicht mehr verhältnismäßig. Und es wird beim Bußgeld auch nicht nach Einkommen unterschieden. Wer viel verdient, den juckt so ein Bußgeld von 80 Euro herzlich wenig. Ein Azubi hingegen trifft es hart. Viel wichtiger aber, Bußgelder allein ändern nichts. Erst wenn es im Kopf der Leute Klick macht. Es braucht dafür genug Mülleimer und ein Bewusstsein, was so eine Kippe der Natur antut. Erst dann kann man für wirklich stummellose Städte sorgen. Statt in Mülldetektive sollten die Städte und Gemeinden in Mülleimer investieren oder in Umweltkampagnen und Aufklärungsarbeit an Schulen. Denn wer bestraft, erzieht nicht. Wer aber Möglichkeiten schafft, kann das Verhalten der Bürger verändern. Nachhaltig. Und um Nachhaltigkeit geht's doch. Sauberkeit beginnt eben nicht im Gesetzbuch, sondern mit einer guten Infrastruktur und Wissen.
0: Pro und Contra, immer wieder wichtige Themen aus unserem täglichen Leben, diskutiert hier bei uns bei NDR 1 Niedersachsen und das Ganze nachher auch wieder im NDR Fernsehen. Hallo Niedersachsen, 19.30 Uhr, heute mit Arne Dormfuchs. Hier ist ein aktueller Verkehrsservice von uns, von NDR 1 Niedersachsen. Vorsicht auf der A1 Bremen-Osnabrück zwischen Rastplatz Mahndorfer Marsch und Bremen-Hemlingen. Da steht ein defektes Fahrzeug im Weg und Vorsicht A30 Rheine-Osnabrück zwischen Lotte und Kreuz, Lotte-Osnabrück, eine Unfallstelle. Nicht abgesichert bisher.

0: Mann, oh Mann, was bei uns so alles tief in der Erde schlummert. Der Kampfmittelräumdienst, der hat mit historischen Funden eigentlich häufiger zu tun. Fliegerbomben aus dem Zweiten Weltkrieg zum Beispiel sind für die Expertinnen und Experten Alltag, klar, ist ihr Job. Aber das, was da in der vergangenen Woche in der Bremer Neustadt gefunden wurde, das ist so alltäglich nicht. Da haben auch die Profis gestaunt, denn die haben ein römisches Schwert gefunden. Ein römisches Schwert in Bremen. Die ganze Geschichte erzählt von Valentin Kramer hier bei uns in den Funkbildern bei NR1 Niedersachsen.
1: 3,5 Meter tief steckte das Stück Metall senkrecht im Boden, das Lukas Flocken vom Kampfmittelräumdienst Bremen letzte Woche ausgrub.
2: Als erstes hat natürlich die Unterseite vom Schwert hochgeguckt, das steckte ja am Boden drin. Und dann denkt man im ersten Moment, ja, vielleicht wieder ein Stück Draht oder Altmetall oder irgendwas anderes. Hat das dann ein bisschen mehr oder weiter freigelegt. Ja, und dann war das natürlich erstmal, ja, was ist es jetzt genau? Dann haben wir es ja rausgezogen. Und als wir dann das zweite Stück hatten, war uns sofort klar, okay, es ist ein Schwert.
1: Nachdem die erste Aufregung verflogen war, versuchten sich die Kampfmittelräumer zunächst an einer eigenen Recherche.
2: Wir hatten dann tatsächlich ja so ein bisschen über ChatGPT oder mal rumgegoogelt und dann sagte beim zweiten Versuch auch ChatGPT, ja, das ist irgendwie aus der Römerzeit, wo wir uns alle angeguckt haben und gesagt haben, ah, auf gar keinen Fall. Nur als dann die Landesarchäologie festgestellt hat, dass es tatsächlich so alt ist, haben wir alle ein bisschen geschluckt und gedacht, ja, das ist wirklich ein historischer Fund.
1: Und was für einer. Etwa 1800 Jahre ist das 90 cm lange Schwert alt, schätzt der Bremer Landesarchäologe Dieter Bischop. Er vermutet, dass das Schwert einem sächsischen Söldner gehörte, der für die Römer gekämpft hat. Davon ist auch der Finder fasziniert.
2: Es ist ja tatsächlich ein Reiterschwert, also ein Einhandschwert und das ließ sich auch ganz gut in einer Hand halten. Und es ist schon unglaublich, wenn man überlegt, dass man der Erste ist, der es vielleicht seit 1800 Jahren anfasst. Also das kann man schon schwer beschreiben tatsächlich.
1: Dass das Schwert senkrecht im Boden steckte, sei typisch für germanische Opferrituale, sagt Archäologe Bischop.
3: Man konnte den Nachbarn auch zeigen, ich kann mir das leisten, so ein wertvolles Schwert abzugeben an die Götter. Und ihr wollt das zwar haben, aber ich kann es mir leisten.
1: Bei dem Fund handelt es sich um eine echte Seltenheit. In Bremen sei so etwas noch nie vorgekommen und auch in Norddeutschland gäbe es nur wenige ähnliche Fälle, sagt der Archäologe. Er und sein Team wollen das Schwert nun gründlich untersuchen und aufbereiten, damit es ab dem 30. September im Bremer Roland Center ausgestellt werden kann. Dann kann Lukas Flocken seinen Fund stolz präsentieren.
2: Ja, das ist schon ziemlich cool. Das finden auch alle ziemlich cool. Also ich glaube auch, dass auch von meinen Arbeitskollegen viele dabei wären, die es auch gerne gefunden hätten.
0: Ein römisches Schwert gefunden in Bremen. Was für eine kuriose Geschichte. Hier jetzt bei uns keine kuriose Geschichte, aber was wenig Erfreuliches im Verkehrsservice bei NDR 1 Niedersachsen. Vorsicht, beidseitig auf der A39 Braunschweig-Wolfsburg. Zwischen Sikte und Kremlingen, da sind Leute auf der Straße.

0: Anderthalb Minuten noch bis 17 Uhr heute am Mittwoch.
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0: Vorsicht A49, Kassel-Gießen zwischen Kassel-Industriepark und Waldau. Da ist jemand mit einem E-Scooter unterwegs. Und bei A49, Kassel-Gießen zwischen Kassel-Industriepark und Waldau. Jemand mit einem E-Scooter unterwegs. Vorsicht A30, Rheine-Osnabrück zwischen Lotte und Kreuz Lotte-Osnabrück. Unfallstelle nicht abgesichert. Und Vorsicht auch beidseitig auf der A39 Braunschweig-Wolfsburg zwischen Siegt und Kremlingen sind Leute auf der Straße. A1 Hamburg-Osnabrück zwischen Bremer Kreuz und Asten 6 Kilometer stockender Verkehr. In der Gegenrichtung zwischen Stur und Asten 5 Kilometer stockend. A2 Berlin-Hannover, Einfahrt Hemelerwald gesperrt wegen eines defekten LKW. A2 Dortmund-Hannover zwischen Bad Nenndorf und Garbsen 3 Kilometer stockender Verkehr. A7 Hannover-Kassel, Ausfahrt Lutherberg bis 19 Uhr gesperrt, damit gebaut. A7 Kassel-Hannover nochmal zwischen Bruckenheim und Derneburg-Salzgitter 5 Kilometer Stau, hier dauert es etwa eine halbe Stunde länger. A7 Hannover-Hamburg zwischen Mellendorf und Berghof 3 Kilometer stockender Verkehr. A27 Bremen-Bremerhaven zwischen Industriehäfen und Bremen-Nord 4 Kilometer Stau, hier dauert es eine halbe Stunde länger. Kreis Wolfenbüttel, die Landstraße zwischen Bornum und Achim beidseitig nach einem Unfall gesperrt. Hannover B3, der Messeschnellweg nach Süden zwischen Weideturm und Pferdeturm, 2 Kilometer Stau, da muss eine Ölspur beseitigt werden. Und an der Elbfähre Glückstadt-Wischhafen die Wartezeit bis zu einer Stunde, wenn Sie nach Wischhafen wollen. Jetzt ist es 17 Uhr.
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0: Tanja Niehoff hat das Wichtigste des Tages in aller Kürze.
2: Guten Tag. Die Bundesregierung will den organisierten Missbrauch von Sozialleistungen bekämpfen. Arbeitsministerin Baas von der SPD hat einen Aktionsplan vorgelegt. Unter anderem sollen Kommunen besser gegen Schrottimmobilien und Scheinadressen vorgehen können, über die Sozialleistungen teils an dubiose Vermittler oder Vermieter abfließen. Niedersachsens Ministerpräsident Lies und Verkehrsminister Tonne sind nicht einverstanden mit einem möglichen Neubau der Bahnstrecke Hannover-Hamburg. Schnelle Verbesserungen seien mit einem Neubau nicht möglich, so die SPD-Politiker. Die Grünen sind hingegen dafür. Verkehrspolitiker der Bundesregierung haben eine Beschlussvorlage zum Neubau vorgelegt. Der Bundestag stimmt nächste Woche ab. Eine niedersachsenweite Kampagne will mit Plakaten und Postkarten darauf aufmerksam machen, dass Personal im Gesundheitswesen immer häufiger Gewalt ausgesetzt ist. Sie trägt das Motto: Wer hilft, verdient Respekt. Verbände von Ärzten und Krankenhäusern haben die Kampagne ins Leben gerufen.
0: Und über diese Kampagne werden wir gleich noch mal ganz ausführlich sprechen in der nächsten halben Stunde hier bei uns in den Funkbildern bei NDR 1 Niedersachsen.

0: 5 nach 5, 17:05 Uhr, um genau zu sein, hier bei uns bei NDR 1 Niedersachsen, die Funkbilder, der Tag und hier einmal zwischendurch was Aktuelles von den Straßen. Sind gerade ein paar neue Infos reingekommen. Vorsicht bitte auf der A27 Bremen-Walsrode zwischen Achim-Ost und Langwede liegen Fahrzeugteile im Weg. Und Vorsicht nochmal der Hinweis für die A39 Braunschweig-Wolfsburg zwischen Sickt und Kremlingen, Leute auf der Straße. Und doch nochmal der Hinweis, neu ist er nicht, aber wir wiederholen ihn gerne nochmal. Vorsicht auf der A49 Kassel-Gießen zwischen Kassel-Industriepark und Waldau. Da ist jemand mit einem E-Scooter unterwegs. Ja, ist das jetzt eigentlich schon sowas wie eine Vorentscheidung? Viele sagen ja. Die Verkehrspolitiker von CDU, CSU und SPD sollen sich in Berlin für den Bau einer Neubaustrecke der Bahn zwischen Hannover und Hamburg ausgesprochen haben. So zumindest steht es im Entwurf einer Beschlussvorlage, die auch uns dem NDR vorliegt. Schon nächste Woche soll der Bundestag darüber abstimmen. Kai Rake, nach jahrelangem Streit über das Milliardenprojekt scheint dem ja wohl eine Lösung gefunden worden zu sein, oder?
1: Ja, der Lüneburger SPD-Bundestagsabgeordnete Jakob Blankenburg spricht heute von einer großartigen Nachricht für die Menschen vor Ort und den Bahnverkehr insgesamt. Dass die Bahn dringend zusätzliche Kapazitäten brauche, spürten Bahnreisende ebenso wie die Wirtschaft. Wichtig sei vor allem, dass jetzt ein guter Kompromiss gefunden worden sei. Vor allem regionale Bedenken und Anliegen seien dabei berücksichtigt worden. Es werde mehr Lärmschutz entlang der neuen Strecke geben. Soltauer Heide und Bergen werden Regionalhalte und außerdem bleibe die Gedenkstätte in Bergen-Belsen vom Neubau unberührt. Auch die Grünen und der Verkehrsclub Deutschland begrüßen die überarbeiteten Pläne und der Fahrgastverband ProBahn erklärt, man habe jahrelang für die Neubaupläne gekämpft, denn nur so könnten verlässliche Kapazitäten geschaffen werden, die die Wirtschaft, Pendler und Klimaschutz bräuchten.
0: Diese Nachricht heute von dieser Einigung zwischen Union und SPD, die sorgt aber, wenn ich das richtig verstanden habe, nicht überall für Begeisterung, oder?
1: Nein, denn das, was von einigen SPD- und CDU-Politikern in Berlin als Durchbruch gefeiert wird, wird in den betroffenen Regionen mit großer Skepsis oder als fauler Kompromiss betrachtet. Der Vorsitzende des Projektbeirates Alpha E, Peter Dörsam, sagte mir, trotz massiver Kritik an der Neubaustrecke stünden ja nur minimale Änderungen in der Beschlussvorlage, wie zum Beispiel ein paar Kilometer mehr Lärmschutzwände. Doch aus Sicht des Projektbeirates sei das alles, Zitat, eine absolute Katastrophe. Die größte Chance, dass die Neubautrasse nicht beschlossen wird, so Dörsam, sei jetzt ein Platzen der Regierung. Auch der Landkreis Harburg reagierte verärgert. Landrat Rainer Rempe, CDU, bezeichnet die beabsichtigte Trassenführung als völlig inakzeptabel. Sie zerschneide Natur, Umwelt, Landwirtschaft und ganze Ortsteile. Das sei ein Schlag ins Gesicht einer ganzen Region.
0: Nun hast du ja gerade gesagt, es ist ja ein bisschen nachgebessert worden. Neben mehr Lärmschutz soll es ja wohl auch noch einen schnelleren Ausbau bestehender Strecken und Verbesserungen im Regionalverkehr geben. Und auch das ist umstritten. Warum?
1: Naja, Bürgerinitiativen und Kommunalpolitiker haben diese Änderungen schon seit Jahren gefordert. Denn jetzt zum Beispiel die Überholbahnhöfe Soltauer Heide und Bergen zu Regionalverkehrshalten ausgebaut werden, ist das grundsätzlich auch eine gute Nachricht. Weniger gut ist, dass die Kommunen Stand jetzt selbst dafür zahlen müssten. Die Stadt Bergen hat da schon abgewunken. Grundsätzlich positiv ist, dass es jetzt auch Maßnahmen zur Stabilisierung und Kapazitätssteigerung im bestehenden Schienennetz geben soll, und zwar schon vor der geplanten Inbetriebnahme der Neubaustrecke. Denn die soll ja erst um das Jahr 2060 fertig sein. Die Kosten für Neu- und Ausbau der Strecke werden aktuell auf 8,8 Milliarden geschätzt und einige Kommunen haben schon Klagen angekündigt.
0: Also die Geschichte scheint noch nicht zu Ende zu sein, aber es gibt eben eine Beschlussvorlage für die Berliner Politik, die Neubaustrecke zwischen Hannover und Hamburg, die Neubaustrecke der Bahn, soll wohl kommen, wird wohl kommen. Das waren Informationen von Kai Rake hier bei uns bei NDR Niedersachsen. 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Vorsicht A2 Dortmund Hannover zwischen Flotow West und Kreuzbad Oeynhausen. Unfallstelle nicht abgesichert. Und Vorsicht auf der A30 Bad Oeynhausen-Osnabrück zwischen Kreuz Osnabrück-Nahne und Nahne. Da steht ein defekter PKW.

0: 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Vorsicht A2 Dortmund-Hannover. Zwischen Bielefeld-Süd und Bielefeld-Ost. Da liegt ein Auspuff im Weg. So, und jetzt müssen wir uns mit Übergriffen auf Ärzte und Pflegepersonal beschäftigen. Das ist eigentlich, wie ich finde, kaum vorstellbar. Denn diese Menschen, die helfen uns, wenn wir gesundheitliche Probleme oder Sorgen haben. Aber es gibt eine zunehmende Gewalt in Krankenhäusern und wohl auch nicht nur da. Eine Kampagne, wir haben es in den Kurznachrichten gerade gehört, soll da jetzt für mehr Respekt sorgen. Malte Feurer ist Chefarzt der zentralen Notaufnahmen an zwei Kliniken der Region Hannover. Mit ihm habe ich gesprochen und gefragt, was passiert denn da eigentlich so jeden Tag?
1: Ja, was passiert da täglich? Unsere Mitarbeiter sind täglich Übergriffen ausgesetzt, die ganz unterschiedlich sind. Das kann von despektierlichem, herablassendem Verhalten losgehen. Das geht weiter über Beschimpfungen oder Beleidigungen und kann in ganz schlimmen Fällen bis zu körperlichen Übergriffen führen.
0: Seit wann ist das denn so?
1: Also ich bin jetzt seit 20 Jahren Arzt.
0: Ja.
1: Wir merken, dass es irgendwie zunimmt und immer mehr wird und dass die Hemmschwelle in den letzten Jahren, in welcher Form auch immer, Gewalt anzuwenden, offensichtlich sinkt.
0: Nun kenne ich das noch aus meiner eigenen Jugend. Also vor Ärzten hatte man immer großen Respekt. Worauf führen Sie denn das zurück, dass, sagen wir mal, diese Rolle, die manchmal vielleicht ja auch ein bisschen übertrieben war, dass die jetzt mittlerweile so ganz anders ist?
1: Ich glaube, es ist ein multifaktorielles Geschehen. Also einmal das Gesellschaftliche. Auf der anderen Seite haben, glaube ich, alle mittlerweile eine deutlich kürzere Lunte als früher, sind halt auch viel mehr im Druck. Wir haben in den Notaufnahmen eine sehr hohe Arbeitsverdichtung. Leute möchten vielleicht auch jetzt bei der Arbeit nicht fehlen und gehen danach dann halt ins Krankenhaus, um Sachen, die auch im niedergelassenen Bereich behandelt werden könnten, abklären zu lassen. Dadurch kommt es zu langen Wartezeiten bei uns in den Notaufnahmen und das verstehen halt viele Leute nicht. Und dann geht es ganz schnell, dass unsere Pflegekräfte und MFAs angesprochen werden, hier, der Patientin wird jetzt aber vor mir behandelt, obwohl ich vorher da war. Und da entsteht viel Frust draus.
0: Haben Sie denn auch so Maßnahmen, über die dann Ihre Mitarbeiterinnen und Mitarbeiter lernen, in solchen Situationen zu deeskalieren oder so?
1: Also ich habe ja 4,5 Jahre die Notaufnahme des Nordstadt Krankenhauses verantwortet. An der alten Wirkungsstätte, da haben wir sehr viel gemacht. Da haben wir Deeskalationstrainings mit den Mitarbeitern gemacht. Wir haben die Notaufnahme zugangsbeschränkt. Wir haben eine nicht kommunikative Sitzordnung, sage ich mal, im Sinne einer Flugzeugbestuhlung eingeführt. Wir haben eine Kameraüberwachung des Eingangs und des Wartebereichs eingeführt. Die meisten überlegen sich zweimal, ob sie jetzt übergriffig werden, wenn da eine Kamera hängt. Aber ich denke, dass es an der Zeit ist, dass auch, ich sag mal jetzt, die Patientenseite sich überlegt, wie sie mit dem medizinischen Personal umgehen möchte. Und ich würde mir einfach wünschen, dass, wenn Leute nicht zufrieden sind und böse werden, einfach mal versuchen, einen Schritt zurückzutreten und zu gucken, was in diesen Notaufnahmen gerade los ist. Die Leute, die arbeiten den ganzen Tag, das ist ein unheimlicher Stress, das ist eine unheimliche Belastung. Und da ist halt die Frage, ist jetzt meine Erwartungshaltung gerechtfertigt oder ist es wirklich so, dass ich in meiner Behandlungspriorität relativ weit hinten bin mit dem, womit ich gerade gekommen bin?
0: Malte Feurer, der ist Chefarzt der zentralen Notaufnahmen des Robert-Koch-Krankenhauses in Gehrden und der Klinik in Neustadt am Rübenberge. Sensibilisieren und helfen soll jetzt eben diese neue Kampagne unter dem Motto »Wer hilft, verdient Respekt«. Die ist heute vom niedersächsischen Gesundheitsministerium gemeinsam mit verschiedenen anderen Partnern vorgestellt und gestartet worden. Hier was Aktuelles vom Verkehr bei uns bei NDR1 Niedersachsen. Vorsicht auf der A7 Hannover-Kassel zwischen Dreieck Drammetal und dem Bereich zur A38 Halle. Da steht ein defektes Fahrzeug innerhalb der Kurve. Und Vorsicht Hannover, B65 Nendorfer Landstraße stadtauswärts zwischen Badenstedt und Empelde. Da liegt eine Metallstange im Weg.

0: 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Normalerweise müssen sich die Landwirtinnen und Landwirte bei uns im Land mit Problemen wie zu wenig Regen, Trockenheit, Preiskampf mit Discountern oder auch strengen Auflagen auseinandersetzen. Seit einigen Jahren werden die Betriebe auch immer öfter Opfer von Kriminellen. Diebesbanden haben es auf teure Technik, Werkzeuge oder Kraftstoff abgesehen. Heute ist am Landgericht Hildesheim der Prozess gegen einen 34-jährigen Mann losgegangen. Der war vor allem scharf auf teure GPS-Systeme der Landwirte. Max Altschat war heute dabei. Bei wie vielen Betrieben in Niedersachsen soll er denn eingebrochen haben?
1: Also das war wirklich Diebstahl im ganz großen Stil. Der mutmaßliche Täter, der soll laut Staatsanwaltschaft insgesamt 28 Mal in Landwirtschaftsbetriebe in Niedersachsen eingebrochen sein. Unter anderem in Bückeburg, Alfeld, im Weserbergland, in Soltau oder auch in Duingen. In den meisten Fällen soll er da GPS-Empfänger und Monitore aus Traktoren gestohlen haben. Diese Systeme, die kann man sich so wie eine Art Spurhalteassistent für Landwirtschaftsmaschinen vorstellen. Und die sind richtig teuer. Bis zu 8.000 Euro kosten die. Laut Gerichtssprecher Johannes Butz hatte der Angeklagte wahrscheinlich auch Komplizen.
2: Der Angeklagte soll in den weit überwiegenden Fällen nicht allein, sondern mit weiteren Tätern gehandelt haben, die jedoch nicht Gegenstand dieses Verfahrens sind. Teilweise handelt es sich auch um unbekannte Täter, die im Rahmen der Ermittlungen nicht ermittelt werden konnten.
1: Ziel des Angeklagten war es offenbar, die GPS-Systeme im Ausland zu verkaufen. Zu den Vorwürfen hat er heute zum Prozessauftakt nichts gesagt. Im Falle einer Verurteilung drohen ihm bis zu 10 Jahre Haft.
0: Wir haben es ja gerade schon gesagt, diese Diebstähle auf Landwirtschaftsbetriebe, die nehmen zu. Wie groß ist das Problem denn bei uns in Niedersachsen?
1: Ja, wir haben dazu natürlich das Landeskriminalamt Niedersachsen angefragt. Konkrete Zahlen konnte man uns da bisher leider noch nicht mitteilen. Allerdings ist die Tendenz eindeutig, heißt es. Mit immer modernerer und teurerer Technik sind die Landwirte in den vergangenen Jahren mehr und mehr in den Fokus von Dieben gerückt. Das sagt auch Heino Bewen, der Geschäftsführer der Landvolkdienste GmbH.
3: Ich glaube, wir haben aktuell einen gewissen Trend in der Landwirtschaft. Die Digitalisierung, Einsatz von hochwertiger und teurer Technik und das Diebstahlgeschehen ändert sich. Wir sind der Meinung, dass das Ganze bandenmäßig abgeht. Das sind Diebstähle auf, wie wir sagen, auf Bestellung. Da wissen die Diebe genau, wo sie etwas finden.
1: Bewen empfiehlt den Landwirten deswegen, ihre Technik zu versichern. Allerdings ist das natürlich auch teuer und kostet Geld.
0: Ja, wie reagieren denn die Landwirte auf diese vielen Diebstähle?
1: Ja, die rüsten so gut es geht auf. Viele lassen ihre Anlagen und Maschinen inzwischen Video überwachen. So zum Beispiel auch Kai Schromberg aus dem Weserbergland. Ihm wurden von dem in Hildesheim Angeklagten 9 GPS-Empfänger gestohlen. Nicht nur ein ziemlich großer wirtschaftlicher Schaden, er konnte nach dem Diebstahl dann nämlich auch erstmal nicht mehr arbeiten.
4: Als uns das Bedienterminal vom Maishäcksler geklaut wurde, ist die Ernte dann nicht gestartet. Er fuhr nicht, weil das gesamte Bedienterminal aus der Kabine gerissen wurde. Man wird einfach total misstrauisch allen gegenüber, die sich in der Nähe des Betriebes befinden. Man hinterfragt jedes Kennzeichen und sagt, wer ist das?
1: Schomberg und andere Landwirte haben außerdem Nachtwachen organisiert, um ihre Höfe abzusichern. Und außerdem fordern sie auch von den Herstellern einen besseren Diebstahlschutz für die GPS-Systeme.
0: Immer mehr Einbrüche in landwirtschaftlichen Betrieben bei uns in Niedersachsen. Das waren Informationen von Max Altstadt.
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0: kurz nach halb sechs.
1: 17.31 Uhr ist es.
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1: Mensch, wir haben ja echt eine Menge Infos. Was ist denn heute los am Mittwochnachmittag? Vorsicht bitte, A7 Hannover-Kassel, Dreieck Drammetal im Bereich zur A38 nach Halle. Da steht ein defektes Fahrzeug innerhalb der Kurve. Vorsicht Hannover, auf der B65 Lendorfer Landstraße stadtauswärts zwischen Bahnstedt und Empelte. Da liegt eine Metallstange im Weg. A1 Hamburg-Osnabrück zwischen Bremer Kreuz und Arsten, 5 Kilometer stockender Verkehr. In der Gegenrichtung zwischen Stur und Arsten, 5 Kilometer Stau an dieser Baustelle dort. A2 Berlin-Hannover, die Einfahrt Hemelerwald ist gesperrt wegen eines defekten LKW. A2 Dortmund-Hannover zwischen Bad Nenndorf und Garbsen, 5 Kilometer stockender Verkehr. A7 Hannover-Kassel, Ausfahrt Lutherberg bis 19 Uhr gesperrt, also noch anderthalb Stunden etwa, da wird gebaut. A7 Kassel-Hannover zwischen Bokenem und Derneburg-Salzgitter, 5 Kilometer Stau in der Baustelle. Hier dauert es etwa eine halbe Stunde länger. A7 Hannover-Hamburg zwischen Mellendorf und Schwarmstedt, 6 Kilometer stockender Verkehr. A27 Bremen-Bremerhaven zwischen Bremen-Überseestadt und Bremen-Nord, 8 Kilometer Stau, dauert etwa eine Dreiviertelstunde länger. Hannover B3, der Messeschnellweg nach Süden zwischen Weideturm und Pferdeturm, 2 Kilometer Stau, da muss eine Ölspur beseitigt werden. An der Elbfähre Glückstadt Wischhafen beträgt die Wartezeit bis zu einer Stunde, wenn Sie unterwegs sind nach Wischhafen. Vorsicht noch, A30 Rheine Bad Oeynhausen zwischen Osnabrück-Hellern und Osnabrück-Nahne. Da steht ein defektes Fahrzeug und da läuft auch gerade Kraftstoff aus. Also hier doppelt Vorsicht. Und das gilt auch für Bad Oeynhausen, Osnabrück zwischen Hittenhausen und Bünde. Da liegt ein Plastikteil im Weg.
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1: Und gleich machen wir einen Abstecher nach Göttingen. Da sind Meteoritenproben gelandet. Ja, also ganz legal das Ganze. Die Geschichte dazu gleich in etwa 10 Minuten.

0: Wow, das klingt ja gigantisch. Fast 5000 Meteoritenproben sind in Göttingen gelandet. Ja, aber ganz so gigantisch funkelt die Geschichte nun auch wieder nicht, denn diese Meteoriten sind eigentlich zurückgekehrt ins Max-Planck-Institut für Sonnensystemforschung. Seit mehr als 20 Jahren waren sie ans Senckenberg-Museum in Frankfurt am Main ausgeliehen. Und das Besondere, jeder Stein aus dem All erzählt den Wissenschaftlern eine Geschichte.
1: Es gibt winzig kleine und riesengroße Meteoriten in der Göttinger Sammlung. Sie zählt zu den umfangreichsten und vielfältigsten.

0: dichtesten der Welt, sagt Sonnensystemforscher Dr. Jan Hellmann. Dabei sind Steinmeteoriten oder geschmolzene dazu.
1: Die Kruste, den Kern, das heißt, wir können wirklich die Forschungsprojekte, die wir machen wollen, wir können auf die gesamte Bandbreite der Meteoritenproben, die es überhaupt gibt, zurückgreifen.
0: Alle diese Meteoriten sind aus dem All auf die Erde gestürzt. Täglich fallen 40 bis 60 Tonnen Meteoriten auf die Erde. Das meiste ist Staub, aber auch dicke Brocken. Einer davon ist schon im Jahr 1960 in Kanada gelandet.
1: Leute haben den am Himmel gesehen und konnten direkt suchen gehen und den direkt aufheben. Und deswegen hat er auch noch so eine schön erhaltene Schmelzkruste, eine richtig schön schwarze Schmelzkruste, die entstanden ist beim Eintritt in die Erdatmosphäre.
0: Die außerirdischen Steine sollen den Wissenschaftlern helfen, die Frühgeschichte des Sonnensystems zu rekonstruieren, um zu verstehen, wie die Planeten im Sonnensystem entstanden sind, sich weiterentwickelt haben und wie die Erde zu einem lebensfreundlichen Ort geworden ist. Daher wird die Forschung in Göttingen weiter ausgebaut, sagt der Direktor des Instituts, Kosmochemiker Professor Thorsten Kleine.
2: Wir bauen gleichzeitig noch neue Labore auf. Das sind hochreine Isotopenlabore, in denen wir Messungen an wirklich kleinsten Probenmengen durchführen können. Und genau dafür brauchen wir eben auch die Sammlung, um diese Messungen durchzuführen.
0: Die meisten der Meteoriten müssen in speziellen Schränken geschützt aufbewahrt werden. Ein Teil der Sammlung soll aber auch im Foyer des Instituts für Sonnensystemforschung in Göttingen ausgestellt werden, sodass jeder sie sehen kann. Dabei ist auch ein mehr als 400 Kilogramm schwerer Meteorit aus Eisen.
3: Meteoritensammlung zurück in Göttingen, Bärbel Wiethoff berichtete.

0: NDR Niedersachsen, mal wieder was Aktuelles von den Straßen. Vorsicht A2, Hannover-Dortmund zwischen Langenhagen und Herrenhausen, Unfallstelle, die noch nicht abgesichert ist. Smartphones verändern, wie wir die Welt wahrnehmen. Viele finden ja auf Social Media Freunde, nehmen dann auch am Leben anderer irgendwie teil. Und wie bei fast allem macht auch hier die Dosis das Gift. Denn der Sog, den das Ganze erzeugt, der kann ja irgendwie krank machen. Thema heute auch bei unserem Lebenshilfeteam bei NDR Niedersachsen. Melanie Thielkes und Dr. Michael Hase.
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3: Hallo, Herr Dr. Hase.
4: Hallo, Frau Thielkes.
3: Die sozialen Medien, die haben tatsächlich eine neue Krankheit erschaffen. FOMO, kurz für Englisch Fear of Missing Out. Also übersetzt die Angst, was zu verpassen. Wie muss ich mir das denn vorstellen?
4: Ja, das wirft erstmal Fragen auf. Aber ganz kurz zur Einordnung. Neue Krankheiten gab es schon immer. Neue Erkenntnisse bringen neue Konzepte und damit kommen auch neue Krankheiten. Also das ist jetzt gar nicht so ganz Abwegiges. Aber gut, was ist das? Die Angst, etwas zu verpassen. Entweder auf den sozialen Medien was zu verpassen oder im realen Leben. Und da sitzt man ja echt in der Falle. Soll man nun lieber das Handy nehmen und bei TikTok oder Facebook dauernd gucken? Oder sollte man lieber rausgehen? Wo verpasst man es? Also echt schwer zu lösen. Und die Social Media mit diesem Einblick in die vermeintlich perfekten Leben anderer, die machen ja auch ein Interesse daran, auch oft das Gefühl, das hätte ich auch gerne.
3: Also das heißt, Leute sitzen da und scrollen und können überhaupt nicht mehr aufhören, sich das Leben anderer anzugucken.
4: Genau.
3: Auf Instagram und Co.
4: Ja, auf Instagram und Co. Neugierig sind wir alle ein bisschen, aber gucken auch gerne mal über den Gartenzaun zum Nachbarn. Aber das hat schon eine andere Qualität.
3: Das Posten von tollen Urlaubsfotos, neuen Möbeln oder so, das erzeugt ja auch so einen gewissen Neid und Druck. Das muss ich jetzt auch haben. Das sind ja durchaus alte, ich sag mal, analoge Gefühle.
4: Ja, genau. Ja, wenn ich sehe, was die anderen alles so haben oder machen, dann entsteht mir das Gefühl, das muss ich auch. Ich darf es keinesfalls verpassen. Ja, Sie haben recht, es sind alte analoge Gefühle. Aber Social Media mit ihren Algorithmen, die wirken doch wie Brandbeschleuniger.
3: Was gibt's denn für Hilfen gegen chronischen, ich sag mal, Scroll-Zwang?
4: Na, es gibt ja diese wunderschönen Meldungen, wie viel Zeit habe ich gestern oder in der letzten Woche wo verbracht im Netz. Das ist schon hilfreich, da mal drauf zu gucken, es ernst zu nehmen. Und ich denke, man sollte sich zu bestimmten Zeiten angewöhnen, das Handy beiseite zu legen, zum Beispiel beim Essen oder auch mal sonst. Und dann vielleicht sich mit ganz realen Menschen treffen oder Radio hören, dann ist man immer gut und ausreichend informiert.
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3: Und Ihre Frage an Dr. Michael Hase, die können Sie stellen. Schreiben Sie uns über die NDR Niedersachsen App oder das Mailformular oder hinterlassen eine Nachricht unter 0511 88 40 66.

0: Der Mittwoch geht so langsam dem Ende entgegen. Es ist gleich 18 Uhr, noch 17.58 Uhr. Gleich gibt es unsere aktuelle Ausgabe. Und danach die blaue Stunde. Und da spielen wir Musik nonstop.
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0: Vorsicht A2 Hannover-Dortmund zwischen Langenhagen und Herrenhausen. Da hat es einen Unfall gegeben und die Unfallstelle da ist immer noch nicht abgesichert. Vorsicht A30 Rheine-Bad Oeynhausen zwischen Osnabrück-Hellern und Osnabrück-Nahne. Da steht ein defektes Fahrzeug und da ist auch Kraftstoff ausgelaufen. A1 Hamburg-Osnabrück zwischen Bremer Kreuz und Arsten 5 Kilometer stockender Verkehr. In der Gegenrichtung zwischen Stur und Arsten auch an dieser Baustelle 5 Kilometer Stau. A2 Dortmund-Hannover zwischen Bad Nenndorf und Garbsen 5 Kilometer stockend. A7 Hannover-Kassel, die Ausfahrt Lutherberg ist noch circa eine Stunde gesperrt, da wird gebaut. A7 Hannover-Hamburg zwischen Mellendorf und Schwarmstedt aktuell 5 Kilometer stockend. Und A27 Bremen-Bremerhaven zwischen Bremen-Überseestadt und Bremen-Nord 8 Kilometer Stau. Und da brauchen Sie eine Menge Geduld. Dauert hier etwa eine Dreiviertelstunde länger. Ich wünsche Ihnen trotzdem schönen Abend.
2: Es ist 18 Uhr.
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2: 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Guten Abend. Die Schlagzeilen. Bundesregierung will stärker gegen Sozialbetrug vorgehen. Landtag beschäftigt sich mit Ermittlungen gegen zwei Politiker. Hannover weitet Sozialarbeit auf der Straße aus. Das Wetter wolkig mit Schauern, Tiefstwerte in der Nacht bis 9 Grad. Arbeitsministerin Baas von der SPD hat einen Aktionsplan vorgelegt, um groß angelegten Betrug mit Sozialleistungen zu bekämpfen. Unter anderem soll gegen Scheinarbeitsverhältnisse vorgegangen werden. Aus Berlin, Tim Assmann.
3: Menschen aus osteuropäischen EU-Ländern wie Bulgarien oder Rumänien werden nach Deutschland geholt, in heruntergekommenen Wohnungen untergebracht und mit Scheinarbeitsverhältnissen ausgestattet, um dann Sozialleistungen wie Kinder- oder Wohngeld beziehen zu können. Auch um solche Fälle von Leistungsbetrug durch organisierte Banden effizienter bekämpfen zu können als bisher, haben Bundesarbeitsministerium und Bundesinnenministerium einen gemeinsamen Aktionsplan erarbeitet. Das Papier liegt im ARD-Hauptstadtstudio vor. Schwerpunkt der Pläne: Maßnahmen gegen Sozialleistungsmissbrauch im Zusammenhang mit der Zuwanderung aus EU-Staaten. Durch mehr Datenabgleich zwischen den Behörden soll besser erkannt werden können, wer unberechtigt Leistungen bezieht. Auch ein schärferes Vorgehen gegen Vermieter von sogenannten Schrottimmobilien und gegen Schwarzarbeit ist Teil des Aktionsplans. Sichergestellt werden soll auch, dass Personen, die per Haftbefehl gesucht werden, keine Grundsicherung mehr bekommen können. Ausbeutung und Sozialmissbrauch tolerieren wir nicht, betont Bundesarbeitsministerin Bärbel Baas, SPD. Der Aktionsplan soll noch in diesem Monat durchs Kabinett gebracht werden und zum Ende des Jahres greifen.
2: Bundeskanzler Merz hat erleichtert auf die jüngste Erklärung der 8 CDU-Ministerpräsidenten reagiert. Aus seinem Umfeld heißt es, Merz begrüße die Unterstützung der Regierungschefs der Länder. Die Ministerpräsidenten hatten davor gewarnt, die Debatte über einen möglichen Kanzlersturz fortzuführen und stattdessen für eine stabile und handlungsfähige Bundesregierung geworben. Sie schlossen sich damit Bayerns Ministerpräsident Söder an. Der CSU-Chef hatte die Schwesterpartei aufgefordert, die Diskussion um den Kanzler zu beenden. Die Ermittlungen gegen Politiker von SPD und CDU aus Niedersachsen haben heute den Landtag beschäftigt. Justizministerin Wahlmann stellte sich Fragen von Abgeordneten zu den Fällen Steffen Krach und Peter Karst. Bertil Starke aus der Redaktion Landespolitik, worum ging es dabei genau?
4: Im Kern ging es um die Frage, wieso hat die Staatsanwaltschaft Hannover kurz vor Wahlen Verfahren eingeleitet? Und zwar gegen Steffen Krach, den bisherigen Präsidenten der Region Hannover und jetzigen SPD-Spitzenkandidaten in Berlin, und gegen Peter Karst, den gescheiterten CDU-Oberbürgermeisterkandidaten in Hannover. Niedersachsens Justizministerin Wahlmann bestritt im Rechtsausschuss entschieden jede Einmischung ihres Hauses. Die Staatsanwaltschaft arbeite unabhängig. Von den Ermittlungen gegen Steffen Krach sei sie erst kurz vor den Durchsuchungen in Hannover und Berlin in Grundzügen informiert worden. Dabei habe sie zunächst auch gar nicht an Krach, sondern an SPD-Bewerber bei den Kommunalwahlen in Niedersachsen gedacht. Im Fall Peter Karst habe man sie Anfang August informiert. Beide Verfahren haben inhaltlich nichts miteinander zu tun. Bei dem SPD-Politiker Steffen Krach besteht der Anfangsverdacht der Vorteilsnahme im Rahmen eines Krankenhausverkaufs in Lehrte bei Hannover. Gegen CDU-Mann Karst ermittelt die Staatsanwaltschaft in seiner Funktion als Hauptgeschäftsführer der Handwerkskammer Hannover. Dabei geht es um mutmaßlich nicht gezahlte Sozialversicherungsbeiträge.
2: Die Stadt Hannover weitet ihre Sozialarbeit auf den Straßen aus. Damit bekommen Obdachlose mehr Ansprechpartner. Wie die Stadt mitteilte, wurde das bisher 6-köpfige Team an Sozialarbeitern um 4 erweitert. Ziel ist laut Oberbürgermeister Onay von den Grünen, irgendwann in jedem der 13 Stadtbezirke von Hannover eine feste Ansprechperson zu haben. Mitarbeiter des Kampfmittelräumdienstes haben auf einem Grundstück in der Bremer Neustadt bei Arbeiten ein uraltes römisches Schwert entdeckt. Nach Angaben des Bremer Landesarchäologen Bischof ist das Schwert rund 1800 Jahre alt. Es steckte etwa 3,5 Meter tief im Boden. Die Experten vermuten, dass das Schwert einem germanischen Söldner gehörte, der für die Römer gekämpft hat. Ein solcher Fund ist für Bremen einmalig. Nur vereinzelt gibt es in Norddeutschland ähnliche Ausgrabungen. Das Schwert soll nun ausgestellt werden. Das Wetter für Niedersachsen. Am Abend lassen die Schauer und vereinzelten Gewitter nach. Es bleibt wechselnd, aber auch locker bis gering bewölkt. Tiefstwerte in der Nacht bis 9 Grad. Morgen neben dichten Wolken und vereinzelten Schauern auch aufgelockert. Gegen Abend von der Ems her wieder aufkommender Regen bei 17 bis 20 Grad und es wird windig. Am Freitag wechseln sich dichte Wolken, einzelne Schauer und freundliche Phasen ab bis 20 Grad dann. Die Zeit 18.05 Uhr.
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1: Fahren Sie bitte vorsichtig auf der Autobahn 30 Rheine Richtung Bad Oeynhausen. Zwischen Osnabrück-Hellern und Osnabrück-Nahne steht ein defektes Fahrzeug und es ist Kraftstoff auf der Fahrbahn. Autobahn 1 Bremen Richtung Osnabrück. Zwischen Obhusen, Bremen-Marndorf und Arsten 3 Kilometer stockend. A7 Hannover Richtung Hamburg zwischen Mellendorf und Schwarmstedt 4 Kilometer stockend. Und noch die B241 Fienenburg-Osterode. Der Butterberg-Tunnel in Osterode ist wegen Tunnelwartungsarbeiten bis morgen früh um 5 gesperrt in beiden Richtungen. Sie werden dort umgeleitet. Die Zeit 18.31 Uhr.
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1: Vorsicht bitte, auf der A7 Hamburg Richtung Hannover zwischen Schneverdingen und Soltauer Ost steht ein defekter LKW. A2 Hannover Richtung Dortmund. Die Anschlussstelle Flotow West ist wegen Fahrbahnerneuerungen bis morgen früh um 6 gesperrt. A7 Hannover Richtung Hamburg zwischen Mellendorf und Schwarmstedt 4 Kilometer stockend. Die A29 Oldenburg Richtung Ahlhorner Heide ist zwischen Wardenburg und Großen Kneten gesperrt wegen einer Nachbaustelle bis morgen früh um 5. Die A39 Braunschweig Richtung Wolfsburg ist zwischen Kremlingen und Scheppau nach einem Unfall gesperrt. Die B73 Stade-Cuxhaven ist zwischen Nackenbüttel und dem Abzweig Otterndorf nach einem Unfall gesperrt auf beiden Seiten. Und B241 Fienenburg-Osterode, der Butterbergtunnel in Osterode, ist wegen Wartungsarbeiten bis morgen früh um 5 gesperrt, vollständig. Sie werden dort umgeleitet. Es ist 19 Uhr.
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1: Mit Tanja Niehoff. Guten Abend. Die Schlagzeilen. Bundesregierung will stärker gegen Sozialbetrug vorgehen. Neubaupläne für Bahnstrecke Hannover-Hamburg verärgern Landesregierung. Spirituosenhersteller Behrensen aus Haselünne steht vor Verkauf in die USA. Das Wetter wolkig mit Schauern. Tiefstwerte in der Nacht bis 9 Grad. Arbeitsministerin Baas von der SPD hat einen Aktionsplan vorgelegt, um den groß angelegten Betrug mit Sozialleistungen zu bekämpfen. Unter anderem soll gegen Scheinarbeitsverhältnisse vorgegangen werden. Aus Berlin, Tim Assmann.
2: Menschen aus osteuropäischen EU-Ländern wie Bulgarien oder Rumänien werden nach Deutschland geholt, in heruntergekommenen Wohnungen untergebracht und mit Scheinarbeitsverhältnissen ausgestattet, um dann Sozialleistungen wie Kinder- oder Wohngeld beziehen zu können. Auch um solche Fälle von Leistungsbetrug durch organisierte Banden effizienter bekämpfen zu können als bisher, haben Bundesarbeitsministerium und Bundesinnenministerium einen gemeinsamen Aktionsplan erarbeitet. Das Papier liegt im ARD-Hauptstadtstudio vor. Schwerpunkt der Pläne: Maßnahmen gegen Sozialleistungsmissbrauch im Zusammenhang mit der Zuwanderung aus EU-Staaten. Durch mehr Datenabgleich zwischen den Behörden soll besser erkannt werden können, wer unberechtigt Leistungen bezieht. Auch ein schärferes Vorgehen gegen Vermieter von sogenannten Schrottimmobilien und gegen Schwarzarbeit ist Teil des Aktionsplans. Sichergestellt werden soll auch, dass Personen, die per Haftbefehl gesucht werden, keine Grundsicherung mehr bekommen können. Ausbeutung und Sozialmissbrauch tolerieren wir nicht, betont Bundesarbeitsministerin Bärbel Baas, SPD. Der Aktionsplan soll noch in diesem Monat durchs Kabinett gebracht werden und zum Ende des Jahres greifen.
1: EU-Kommissionspräsidentin von der Leyen strebt ein EU-weites Social-Media-Verbot für Kinder unter 13 Jahren an. Darüber hinaus sollen 13- und 14-Jährige nur Profile mit eingeschränkten Funktionen erstellen können. Von der Leyen hat ihre Pläne heute angekündigt. Einen Gesetzesvorschlag will sie morgen vorstellen. Im Gespräch ist offenbar auch, die Vorgaben für Online-Spiele und KI-Chatbots auszuweiten. Außerdem soll aus dem Gesetzesvorschlag hervorgehen, wie die Kommission die Regeln durchsetzen will und welche Strafen es für die Digitalkonzerne geben könnte. Niedersachsens Ministerpräsident Lies und Verkehrsminister Tonne sind nicht einverstanden mit einem möglichen Neubau der Bahnstrecke Hannover-Hamburg. Schnelle Verbesserungen seien mit einem Neubau nicht möglich, so die SPD-Politiker. Die Grünen sind hingegen dafür. Verkehrspolitiker der Bundesregierung haben eine Beschlussvorlage zum Neubau vorgelegt. Der Bundestag stimmt nächste Woche ab. Der Sprecher des niedersächsischen Verkehrsministeriums Schumacher sagte, das Land Niedersachsen habe dieser Vorlage nicht zugestimmt.
3: Wir wurden nicht an der Ausarbeitung beteiligt. Wir haben versucht, schriftlich wie mündlich einzuwirken auf diesen Antrag. Das ist offenbar überhört und ignoriert worden. Das bedauern wir sehr. Es macht aber auch noch mal klar, bei wem die Verantwortung liegt. Das ist der Bund, das ist die Deutsche Bahn, das ist dann auch der Deutsche Bundestag. Und diejenigen werden dann auch vermitteln müssen in die Region Niedersachsens hinein, was das bedeutet, nämlich wahrscheinlich 30 Jahre, dass nichts passiert.
1: Der Sprecher des Verkehrsministeriums in Hannover, Schumacher. Eine Kampagne soll darauf aufmerksam machen, dass Personal im Gesundheitswesen immer häufiger Gewalt ausgesetzt ist. Verbände von Ärzten und Krankenhäusern haben sie unter dem Motto »Wer hilft, verdient Respekt« ins Leben gerufen. Die niedersachsenweite Kampagne umfasst Postkarten und Plakate, es soll auch Kinospots geben. Gesundheitsminister Filippi von der SPD sagte, ein Teil der Patienten lege immer häufiger ein respektloses Verhalten an den Tag. Der Spirituosenhersteller Berentzen aus dem Emsland wird möglicherweise an ein US-Unternehmen verkauft. Das Unternehmen mit Sitz in Haselünne bestätigte, dass über ein Übernahmeangebot verhandelt wird. Berentzen leidet darunter, dass die Nachfrage nach alkoholischen Getränken zurückgeht. Die Lottozahlen 3, 15, 20, 32, 33, 42. Superzahl ist die 4. Spiel 77, 5, 6, 6, 8, 7, 8, 1. Und die Super 6 lautet 1, 6, 8, 2, 6, 6. Diese Angaben sind ohne Gewähr. Das Wetter für Niedersachsen. Am Abend lassen die Schauer und vereinzelten Gewitter nach. Es ist wechselnd, teils auch locker bis gering bewölkt. Tiefstwerte in der Nacht bis 9 Grad. Morgen neben dichten Wolken und einzelnen Schauern auch aufgelockert, geben Abend von der Ems her wieder aufkommender Regen bei 17 bis 20 Grad und es wird windig. Am Freitag wechseln sich dichte Wolken, einzelne Schauer und freundliche Phasen ab. Dann wird es bis zu 20 Grad warm. Die Zeit 19.05 Uhr.
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4: Mit Julia Vogt, guten Abend. Es wird langsam Herbst bei uns in Niedersachsen. Die Tage sind nicht mehr so lang, die Nächte schon deutlich kühler. Auch die Natur bereitet sich jetzt auf die dunklere und kältere Jahreszeit vor. Und wir wollen im Ratgeber heute darüber sprechen, wie wir den heimischen Wildtieren in unseren Gärten und Parks dabei helfen können, gut über den Winter zu kommen. Dazu haben wir die Leiterin des NABU Artenschutzzentrums Leiferde zu uns eingeladen, Bärbel Rogoschek. Freue mich, dass Sie da sind. Hallo.
5: Ja, guten Abend.
4: Fangen wir mit den Vögeln an. Die erfreuen ja mit ihrem Gesang die allermeisten Menschen. Im Frühjahr und Sommer konnten wir sie beim Nestbau und bei der Aufzucht ihrer Brut beobachten. Wo verbringen die Vögel, die bei uns bleiben, eigentlich den Winter?
5: Sehr unterschiedlich. Da haben wir also welche, die bei uns im Garten bleiben, aber auch nicht mehr so standorttreu sind wie sonst. Und andere, die fliegen einfach in den Süden, da wo dann mehr Futter und Wärme vorhanden ist. Also das heißt, wir können nicht alle Vögel das ganze Jahr über bei uns behalten. Und sie sind auch nicht mehr so auffällig. Die rufen einfach nicht mehr, die singen nicht mehr das, was wir als so schön empfinden. Aber trotzdem sind sie noch da. Und wir freuen uns, dass sie da sind und möchten eigentlich auch, dass sie bleiben.
4: Viele Menschen hängen Nistkästen auf. Im Frühjahr sind die in der Regel dann auch bewohnt. Kann man schön beobachten, wie Meisen oder Kleiber da ein- und ausfliegen. Ja, und im Winter, was ist da in den Nistkästen los?
5: Also auch im Winter werden Nistkästen genutzt. Das heißt also, so eine Meise, wenn es so richtig uselig kalt ist, dann geht die gerne in den Nistkasten rein, um dort einfach dem Wind zu entgehen und einfach eine gute Nacht zu haben. Und deswegen muss man auch gucken, dass die Nistkästen für den Winter auch schon wieder in Ordnung gebracht sind. Das heißt, wir haben ein relativ kleines Zeitfenster und das ist gerade jetzt, wo wir ganz idealerweise die Nistkästen mal runternehmen können und säubern können.
4: Was findet man vor, wenn man so einen Nistkasten öffnet?
5: Also ganz viele spannende Sachen. Also erstmal je nach Vogelart ein hervorragend produziertes Nest mit kleinen Zweigen, mit Moos, mit Federn, mit allem, was die Tiere so als kuschelig empfinden und reingeschleppt haben. Manchmal findet man auch noch Reste von irgendwelchen Nüssen, die eingeschleppt worden sind. Oder man kann auch mal unbebrütete Eier finden oder Eier, die nicht befruchtet waren. Oder man findet auch manchmal mumifizierte Jungtiere, also die nicht groß geworden sind, die es einfach nicht geschafft haben. Also das heißt, alles das, was drin ist, das muss einfach raus.
4: Und wie machen wir das am besten?
5: Ja, also erstmal einen Nistkasten runternehmen. Häufig muss man ja auf eine Leiter, weil die hängen ja nicht in unserer Augenhöhe. Das heißt, zwei Personen sind schon nicht schlecht dazu. Dann zieht man sich Handschuhe an, ordentliche Gartenhandschuhe. Und dann am besten noch eine Maske, weil wir wissen ja nicht, je nachdem, was für Staub drin ist, ne? Das müssen wir nicht einatmen. So, und dann holen wir den Nistkasten runter und dann gucken wir erstmal, ist der Nistkasten in Ordnung oder sind da vielleicht Sachen abgesplittert? Manchmal hat auch ein Specht ein Loch reingemacht. Oder ist da irgendwas an Holz, was absplittert, was wir irgendwie neu machen müssen? Dann macht man die Klappe auf, entweder vorne hat man eine Schraube oder unten. Und dann geht man mit der Hand rein, deswegen der Handschuh gut, und hat da seinen Müllsack dabei. Und dann kommt alles in den Müllsack, was vorher in dem Kasten drin war, was mühselig zusammengetragen wurde. Aber es wird sonst immer höher, wenn wir das drin lassen. Und dann hat eben auch mal ein Marder oder eine Katze so mit dem Arm, wenn er reingeht, dann irgendwie die Möglichkeit, an die Jungen zu kommen. Und so ist der Nistkasten ja meist so groß, so sollte er jedenfalls sein, dass die mit dem Arm die Beutegreifer nicht drankommen.
4: Habe ich auch schon erlebt, dass in unserem Meisenkasten 3 Nester übereinander gebaut waren.
5: Ja.
4: Und habe mich gewundert, warum die Meisen nicht einfach das vorherige Nest genutzt haben.
5: Also die haben so viel Bautrieb. Also ich glaube, den können die gar nicht unterdrücken. Die sagen dann nicht, prima, ist schon da. Und außerdem ist das Material ja auch schon so ein bisschen, ich sage jetzt mal, in Kompostierung begriffen. Die möchten dann auch wirklich was Neues haben. Und deswegen, Meisen machen ja auch mehrere Bruten, aber nicht immer im selben Kasten. Die nehmen dann auch gerne einen anderen Standort, um eben auch wieder ein frisches Nest zu bauen. Aber vielleicht war da eine andere Meise, die sagte, oh, naja, dann nehme ich den Kasten und baue da oben drauf. Aber es lohnt sich auf alle Fälle sauber zu machen, weil es können ja auch Parasiten drin sein. Ne? Milben, Hirschlausfliegen, ein paar Flöhe, also insofern Federlinge. Das muss alles raus. Und deswegen grober Besen erstmal auskehren. Wenn der Nistkasten bei sich selber im Garten hängt, dann kann man ja auch sagen, man geht nochmal mit einer Seifenlauge drüber. Aber bitte ohne irgendwelche Parfümstoffe oder sowas. Das möchten die jetzt auch nicht. Und dann lässt man den in der prallen Sonne trocknen. Weil UV-Strahlen ist super, weil die einfach auch Parasiteneier und so weiter abtötet. Wenn man im Wald ist und da so eine Nistkastenaktion macht, kann man jetzt nicht sagen, ich lasse die jetzt erstmal ein paar Stunden trocknen und dann gehe ich da wieder hin. Da schafft man Unruhe, aber im eigenen Garten geht das, dass man einfach sagt, okay, 1-2 Tage können die ruhig in der prallen Sonne stehen bleiben.
4: Im Wald würde ich mich gar nicht trauen. Da würde ich denken, dass der Förster oder irgendjemand anders für so einen Nistkasten zuständig ist.
5: Ja, also der Förster macht's nicht. Häufig sind das NABU-Gruppen zum Beispiel, die das dann betreuen. Da sind ja auch häufig so Nummern an den Nistkästen dran und dann sagen die so, jetzt ist wieder Aktion. Dann ziehen die mit langen Leitern in den Wald und machen wieder alles hübsch.
4: Mhm. Einmal hatten wir das auch, dass der Nistkasten voller Ohrenkneifer war. Nun sind das ja auch geschützte Tierchen und ich wusste ehrlich gesagt gar nicht, was ich machen sollte. Ich habe es dann ausgeräumt, ehrlich gesagt.
5: Ja, also wenn man sieht, dass da ganz viel Ohrenkneifer drin sind, dann muss man einfach das Nest in die Hand nehmen und in den Sack packen. Und die Ohrenkneifer setzt man dann auf den Boden. Dann können die auch, wenn die wollen, an der Rinde wieder hochklettern. Aber Ohrenkneifer lieben einfach solche dunklen, vielleicht ein bisschen feuchten Sachen, wo die sich rein verziehen.
4: Und Nistkästen, das gehen nicht immer die Vögel rein, für die man es eigentlich besorgt hat. Also ich habe mir beim NABU einen Nistkasten für Blaumeisen extra gekauft, weil ich die so schön finde.
5: Ja.
4: Aber die Kohlmeise hat das Löchlein größer gekriegt.
5: Ja.
4: Also
5: das, was der Mensch immer denkt und das, was reingeht, ist sehr unterschiedlich. Wir haben das bei uns im NABU Artenschutzzentrum an so einer Wand, haben wir ganz viele Nistkästen und davor steht eine Eiche. Und es ist immer so nett am Anfang, dann sitzen die Vögel in der Eiche und sagen, okay, welchen Nistkasten nehmen wir denn? Und häufig ist es so, dass die kleinsten den größten Nistkasten nehmen, also von wegen wir denken, das soll von Blaumeisen, ne? Die Blaumeise sagt, ist ein bisschen größenwahnsinnig, das sind Meisen eben. Nee, ich gehe jetzt in den Kleiberkasten oder so, ne? Also es ist wirklich so nett.
4: Und der Kleiber, der macht sich den starren Kasten kleiner,
5: Beispiel,
4: indem er
5: genau,
4: das Loch zu kleistert.
5: Ganz genau, richtig. Aber es kann eben auch manchmal was anderes drin sitzen, zum Beispiel Siebenschläfer. Also das heißt, wir klopfen auch immer an, bevor wir den Nistkasten öffnen, damit, wenn irgendwas drin ist, das auch flüchten kann.
4: Ach,
5: also damit muss man auch mal rechnen, dass plötzlich, wenn man da rumschraubt nach dem Motto, da sieht man dann irgendwie so 2 Augen, eine Nase, wo man denkt, ups, ich lasse jetzt mal alles in Ruhe. Der hat vielleicht schon sich auf den Winterschlaf vorbereitet. Ich gehe dann mal. Also dann muss man den Kasten auch nicht von der Wand nehmen und sagen, so, jetzt wird aber ausgekehrt, sondern vielleicht ist da einer drin und der soll da auch drin bleiben.
4: Der darf dann auch über den Winter.
5: Ja, auf alle Fälle.
4: Okay. Wer jetzt Lust bekommt und auf einem Herbstmarkt vielleicht einen Nistkasten entdeckt und kauft. Es gibt sie ja auch zum Selbstzusammenschrauben. Wann hängt man den am besten auf? Wartet man damit dann bis zum Frühjahr?
5: Nee, den würde ich auf alle Fälle jetzt aufhängen. Also jetzt auf alle Fälle, weil für den Winter ist es eben noch eine gute Möglichkeit, dass nochmal irgendein Vogel im Winter quasi den nutzen kann. Und außerdem, wer weiß, vielleicht riecht er auch irgendwie so ein bisschen neu oder so, dann kann er schon ein bisschen verwittern. Und dann ist auch nichts Neues im Gebiet, sondern wenn der Vogel kommt, dann hängt das schon da. Dann kann man es auch nicht verpennen, sage ich jetzt jedes Mal. Manchmal denkt man, ups, das Frühjahr ist ja schon da, die Vögel sind da. Ich glaube, es wird hektisch. Nein, nein, das kann man schön alles im Herbst machen.
4: Kann man auch mehrere Nistkästen an einen Baum hängen oder mögen das die Vögel nicht so gerne?
5: Also eigentlich möchten die dann einen Baum für sich alleine haben. Es gibt aber Tiere, die, ich sag mal, sehr gerne schwatzen während der Brut. Also zum Beispiel die ganzen Haussperlinge, die möchten wirklich nebeneinander wohnen, weil ich glaube, die erzählen sich die ganze Zeit während des Brütens dann auch irgendwas. Oder auch die Mehlschwalben, die sind ja auch die ganze Zeit am Erzählen. Also die möchten auch gerne nebeneinander sein oder die Mauersegler auch. Also aber trotzdem so Meisen, nee, da würde ich sagen, 10 Meter sollte schon daneben sein, weil Meisen nicht immer verträglich sind mit Artgenossen.
4: Aha, okay. Also wir halten aber fest, wer einen Nistkasten aufhängt, der sollte sich dann möglichst auch im Herbst, jetzt im September, ist eine gute Zeit, kümmern und ihn einmal ausräumen. Und ja, das gilt dann ja auch für die kommenden Jahre. Also so einen Nistkasten nicht einfach irgendwo hinhängen, sondern sich schon überlegen, ich bin dann eben auch für den zuständig.
5: Genau, und auch so hinhängen, dass man immer wieder gut drankommt und nicht, dass es dann zugewachsen ist. Manche Menschen haben ja auch die Nistkästen am Haus hängen, was toll ist. Und dann haben sie aber auch noch irgendwelche Kletterpflanzen. Und die können das auch so einranken, dass also der Vogel gar nicht mehr weiß, wo geht's denn jetzt rein. Also insofern sollte man vielleicht dann auch drumherum so ein bisschen wegschneiden, dass da einfach die Einflugrichtung definiert ist.
4: Also der Vogel, der braucht keinen Sitzplatz, um einfliegen zu können.
5: Nein, der fliegt direkt an und dann ist er drin.
4: Danke, Bärbel Rogoschik. Wir sprechen gleich weiter über das Futter für Vögel im Herbst und Winter hier im Ratgeber von NDR 1 Niedersachsen. 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

0: Kaum liegen die ersten Spekulatius- und Dominosteine in den Supermärkten, finden sich nicht weit davon meist auch Meisenknödel und Samenmischungen beutelweise. Ja, Vögel im Winter zu füttern, das hat eine lange Tradition bei uns. Damit wir den heimischen Vogelarten dabei aber auch wirklich helfen, gut über den Winter zu kommen, holen wir uns heute Tipps von der Biologin Bärbel Roguschik vom Naturschutzbund hier im Ratgeber von NDR 1 Niedersachsen. Frau Roguschik, nicht jeder Vogel hat ja auf die gleiche Mischung Appetit. Wie unterscheiden sich da so die Arten?
1: Also das kann man ja schon am Schnabel sehen. Es gibt ja welche, die haben so einen langen Spitzenschnabel, das sind die Insektenfresser, und welche, die haben so einen richtigen Kloben quasi am Kopf, und das sind dann die, die auch die Körner abkönnen. Es gibt aber auch ganz viel dazwischen. Wir müssen einfach gucken, wenn wir Futter kaufen, dass wir einfach eine schöne Mischung den Tieren anbieten, wo alles Mögliche drin ist. Also das heißt, da sind Nüsse drin, häufig sind es Erdnüsse. Ich finde, man sollte auch mal hinterfragen, wo kommen Erdnüsse eigentlich her, weil Regionalität sollte, finde ich, auch beim Futter angebracht sein, und Erdnüsse sind aus Amerika, Afrika und China. Das heißt, wir haben Haselnüsse und Walnüsse, die wir anbieten können, Sonnenblumenkerne, verschiedenste Sämereien, von ganz klein bis ganz groß, also von Mohn über Hanf bis irgendwas, bis Maiskörner. Dann könnte man getrocknete Mehlwürmer anbieten, Rosinen, bitte nicht geschwefelt. Oder wenn man noch irgendwelche getrockneten Beeren hat, die werden auch immer gerne genommen. Da ist das Auge auch mit, wenn es ein bisschen rot ist. Also das heißt, ein Potpourri, als ob wir ein Müsli quasi uns kaufen. Da gucken wir auch, Mensch, was ist da drin, und möglichst vielfältig.
0: Das klingt jetzt schon sehr danach, besser selber machen. Ich komme nochmal zurück auf die eingangs erwähnten Meisenringe und Knödel aus dem Supermarkt. Sind die denn okay? Kann man die nehmen?
1: Also erstmal sind die okay, aber ich habe schon ganz viele Telefonanrufe geführt, wo Menschen sagten, Mensch, ich habe Meisenknödel gekauft, da geht keiner ran. Die waren aber auch steinhart, da hätte man also mit einem Nagel in die Wand schlagen können. Die waren vielleicht auch ein bisschen überlagert. Man muss auch mal so dran riechen, ist das Fett, weil das ist ja, hat ja eine Fettmischung drumherum, riecht das vielleicht schon ein bisschen ranzig. Und man muss manchmal sagen, billig ist nicht gut. Das heißt, bitte in ein Fachgeschäft gehen und mal fragen, was da ist, und sich auch mal angucken, was da so drin ist. Mal wieder Inhaltsstoffe prüfen, dass es nicht nur Fett ist mit 1, 2, 3 Sonnenblumenkernen oder so, sondern dass da schon hochprozentig auch was drin ist im Fett. Und dann bitte bei den Meisenknödeln nicht die in diesem Geflecht, in dem Kunststoffgeflecht, weil das bleibt manchmal irgendwo hängen. Dann verheddern sich die Vögel drin, und wir wollen keinen Kunststoff in der Natur haben. Es gibt die Meisenknödel schon ohne Geflecht. Das heißt, da gibt es dann so Spender, da kann man die wirklich so wie so eine Bowlingkugel einen nach dem anderen quasi reinpacken, und dann können die Vögel die auch aufnehmen. Und dieses Netz ist ja eigentlich nur da, dass man es einfach aufhängen kann. Aber es gibt heute schon so viel schöne, auch optisch schöne Möglichkeiten, sowas anzubieten. Das sollte man nutzen.
0: Ich habe entdeckt, dass die Tierfuttermärkte, die auch Katzen- und Hundefutter verkaufen, dass die auch Vogelfutter anbieten. Mhm. Und da gibt es welches, da steht dann Ganzjahresfutter darauf. Und da habe ich mich gefragt, ist es wirklich sinnvoll, Vögel das ganze Jahr über zu füttern? Ich dachte immer, das ist etwas, was man so über den Winter macht.
1: Ja, so ist es ja auch traditionell. Man muss natürlich sagen, mit dieser Futtergeschichte erreichen wir nicht alle Vögel, und vor allen Dingen nicht die Vögel, die eigentlich wirklich vom Aussterben bedroht sind. Das hat eigentlich eher was mit uns zu tun, weil wir die Tiere sehen und weil wir auch Menschen begeistern können, die zum ersten Mal sehen, Mensch, was für Tiere kommen überhaupt an die Futterstelle. Gerade zu Corona-Zeiten war das ganz toll. Ganz viele Menschen haben sich bei uns gemeldet und gesagt, ich habe Vögel gesehen, die gibt's doch gar nicht bei uns. Der muss doch irgendwie, das ist ein fremder Vogel, der ist ausgesetzt worden. Das war aber ein Stieglitz. Und Stieglitze oder Distelfinken heißen sie auch, die sind schön bunt, die sind gelb, die sind rot, die sind schwarz, die sind grau. Das glaubt man gar nicht, dass die bei uns zu Hause sind. Und wenn man so eine Futterstelle hat, ob man sie für Kinder macht oder für ältere Menschen, das ist fantastisch. Also ich finde, jedes Altenheim sollte oder Seniorenstift sollte sowas haben, weil die alten Menschen, die freuen sich nach dem Motto, heute war wieder die ganze Spatzentruppe da und die hat die Meisen verscheucht oder umgekehrt, oder da kam die Starentruppe, dann ist erstmal alles leer, dann ist alles voller Stare, die dann rummeckern, und dann ist auch die Futterstelle erstmal leer, da muss man erstmal wieder kiloweise nachfüllen. Also das macht so viel Spaß, das zu beobachten. Und Ganzjahresfütterung, ja, kann erstmal helfen, aber eigentlich brauchen die ganzen Jungtiere Insekten. Und in den Futtermischungen, es sind nicht so viele Insekten drin, weil das einfach mit am teuersten ist. Das heißt, wenn man Jungvögel wirklich aktiv unterstützen möchte im Garten, dann muss man einen naturnahen Garten haben, wo einfach viele Insekten zu Hause sind. Wo einfach, ich sag mal, der Käfer zu Hause ist, wo die Spinnen zu Hause sind, wo die Raupen da sind, wo es einfach überall krabbelt und fliegt, was man gar nicht sonst auf den ersten Blick sieht. Damit kann man denen wirklich helfen. Und deswegen Ganzjahresfütterung, ja, zum Teil, aber für die Jungtiere nicht immer von Vorteil.
0: Viele Vögel suchen ihr Futter ja am Boden. Das heißt, da müssen wir es auf den Boden streuen. Ist das nicht kritisch? Ich meine, das gammelt doch da, wenn es nicht sofort aufgenommen wird.
1: Absolut richtig. Also bei mir ist es immer so, ich habe so einen Fettblock zum Beispiel hängen. Wenn dann der Specht dran geht, dann sieht man, dass der Fettblock etwas zerteilt ist und der Rest am Boden liegt. Dann sind aber auch gleich die Amseln da und das Rotkehlchen und nehme das auf, was so am Boden einfach ist. Also das ist eigentlich schon Arbeitsteilung perfekt. Aber wenn man sieht, das ist einfach eine zu große Mischung, was am Boden liegt, dann muss man das wegfegen. Dann kommt auch noch dazu, es gibt ja auch solche Silos, wo man Futter reinpacken kann. Und Vögel sind jetzt nicht so, dass die so das erste Korn nehmen, sondern die gucken so mit dem Schnabel, will ich nicht, will ich nicht, will ich nicht. Dann fällt die Hälfte auf den Boden. Und das besonders bei Futtermischungen, wo 2/3 aus Weizen besteht. Das sind häufig die günstigeren Futtermischungen. Und Weizen wird ganz zum Schluss genommen. Steht nicht hoch irgendwie im Fokus. Das ist also nicht schokoladenmäßig für die Vögel, sondern das ist so, ja, muss ich auch vielleicht essen. Das heißt, solche Füttermischungen würde ich gar nicht erst holen, weil dann wirklich mindestens die Hälfte auf dem Boden liegt und die man wieder zusammenfegen könnte. Und das sollte nicht am Boden liegen.
0: Silos sind aus Ihrer Sicht eine bessere Alternative Super. Als Futterhäuschen?
1: Ja, weil Futterhäuschen, da hüpfen die Vögel durch.
0: Und verteilen es.
1: Verteilen es und der Kot bleibt natürlich auch dort. Und beim Silo, ich sag mal, bleibt der Schwanz immer hinten und vorne wird gefressen. Und insofern fällt das dann nach unten und düngt das Beet. Das ist vollkommen in Ordnung. Aber ansonsten ist ein Silo, so bleibt es trocken, auch über eine Woche, wenn man vielleicht mal in Urlaub fährt und sagt, Mensch, die müssen trotzdem Futter haben, kann man ein großes Silo füllen und dann ist vielleicht noch der Rest da, wenn man wiederkommt.
0: Wie sieht es mit Trinkwasser aus für Vögel?
1: Immer.
0: Aber im Winter friert es?
1: Ja, im Winter friert es. Trotzdem Trinkwasser ganz wichtig, weil häufig die Ressource nicht da ist. Eine Pfütze friert schnell zu und wenn man Trinkwasser rausstellt, paar Mal am Tag ruhig, das brauchen die ganz dringend. Das heißt, die müssen ja immer trinken. Und bitte Trinkwasser nicht, kein warmes rausstellen, weil dann fangen die Vögel teilweise an zu baden. Und das ist schlecht im Winter, weil man dann sieht quasi, wie sie verklammen und wie das dann in den Federn auch vielleicht friert. Also insofern ganz normales Wasser rausstellen, was aus der Leitung kommt, nicht warmes Wasser, weil es dann länger hält. Es gibt höchstens solche Tränkenwärmer, die kann man unter die Tränke packen, damit die nicht zufriert. Das Wasser ist auch nicht warm, sondern es wird immer über dem Nullpunkt gehalten. Das kann man schon machen.
0: Okay. Wir haben vorhin darüber gesprochen, dass Nistkästen jetzt im September gereinigt werden sollen. Wie ist es denn mit, ja, Futterstellen? Muss man das auch mal reinigen?
1: Täglich. Also gerade täglich? Wenn man, ja, täglich. Wenn man also so ein Futterhaus hat, dann muss man wirklich täglich reinigen. Futterreste raus, mit dem Lappen mal durchgehen oder mindestens mit dem Besen, weil eben da auch Kot drin ist. Also insofern sollte man das täglich reinigen, weil man muss ja denken, das ist ja so eine Sammelstelle, so ein Pool an Tieren, die sich dort sammelt und hat nur einer irgendwas, ein Keim, wird der auch dort ganz hervorragend verbreitet. Und hat man vielleicht schon gesehen, dass so aufgeplusterte Vögel im Garten sitzen, dann muss man sagen, alles klar, füttern sofort einstellen, da ist jemand, der krank ist. Die Keime sind garantiert auch bei mir an der Futterstelle. Das heißt, die muss dann wirklich desinfiziert werden. Und dann muss man auch ein paar Tage oder vielleicht auch sogar ein paar Wochen nicht füttern, weil das kann sich dort verbreiten.
0: Wenn wir uns so einen Meisenknödel hinhängen in so einer schönen Halterung und ohne Netz, also ohne Plastiknetz, muss das auch noch überdacht sein, regengeschützt sein oder kann also der Knödel
1: meistens,
0: das ab?
1: Meistens sind die auch oben geschützt, sodass der Knödel auch nicht nass wird. Weil wenn es dann, ich sag mal, vielleicht 3 Tage regnet, dann ist der vielleicht dann auch irgendwo glitschig oder nicht so schön. Meistens haben die so ein kleines Dach oben drüber. Man kann die aber auch so hinhängen, dass es so ein bisschen geschützt ist. Also wenn man eine Terrasse hat, dann kann man die auf die Terrasse hängen. Da sitzt man auch im Winter eigentlich nicht. oder selten. Das heißt, die Vögel haben da auch ihre Ruhe und können da hingehen. Wichtig ist auch, dass Vögel an so einer Futterstelle immer einen Rundumblick haben und sehen, was um sie herum passiert. Also, dass sich keine Katze anschleichen kann oder der Sperber, der geht gerne an die Futterstellen. Das ist für ihn so ein Fly-in von Futter. Ich meine, der muss auch leben, ganz klar. Und dann kann er sich so einen Singvogel eher greifen, als wenn die vorher sehen, ah, da kommt jemand und gehen dann vorher noch in Deckung.
0: Ein Wort noch zu den Wildvögeln, die wir so eher in Parks als in Gärten antreffen. Das ist vielleicht niedlich anzusehen, wenn Enten Brotkrumen aufschnappen oder Spatzen vorm Restaurant Pommes picken. Aber man hilft den Tieren damit kein bisschen, richtig?
1: Grauenhaft. Also gerade Gewürze, die kriegen einfach eine Entzündung. Die sind nicht dafür ausgelegt, dass es damit klarkommt. Pommes sind ganz, ganz fettig. Das ist gruselig. Also bitte kein Menschenfutter für Tiere, auch kein Brot. Das quillt dann im Magen-Darm-Trakt. Manchmal wird auch wirklich Toastbrot verfüttert, was schon schimmelig ist. Schimmel ist ganz schlimm für Vögel, weil die Aspergillose kriegen können. Die haben ja Luft in ihren Knochen. Das heißt, diese Schimmel können in die Knochen dann noch reingehen. Also ist ganz, ganz gruselig. Auf keinen Fall. Bitte nein.
0: Also, wenn Vogelfutter, dann möglichst artgerecht und am besten biologisch angebaut. Danke, Bärbel Roguschek. Wir sprechen gleich weiter über den Wildtierschutz. Dann geht's auch um Igel und Eichhörnchen hier im Ratgeber von NDR 1 Niedersachsen gleich gegen 7:30.

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1: Weiter mit Julia Vogt und Bärbel Rogoschek vom NABU Artenschutzzentrum in Leiferde. Wir sprechen in diesem Ratgeber über den Wildtierschutz, vor allem in der kalten Jahreszeit. Und da gibt's nicht nur Vögel, die in unseren Gärten und Parks wohnen. Da treffen wir, wenn wir Glück haben, auch einen sehr niedlichen Igel an. Frau Rogoschek, Igel liebt ja eigentlich jeder, obwohl sie stachelig sind und wir sie eher selten zu Gesicht bekommen, weil sie nachtaktiv sind. Was können wir denn dafür tun, dass Igel sich wohl bei uns fühlen?
2: Also Igel fühlen sich überall da wohl, wo sie Deckung finden. Das heißt, ein Garten, der unaufgeräumt ist, ist für den Igel Trumpf. Übrigens nicht nur für den Igel, sondern zum Beispiel der Zaunkönig, der liebt Unordnung. Also der Igel möchte sich ja irgendwo verkriechen. Der braucht irgendwo mal seine Ruhe. Und deswegen, wenn Sie das Laub bitte liegen lassen, jetzt zu dieser Jahreszeit, das fällt ja bald runter. Wenn Sie unaufgeräumte Ecken haben, wo Sie so Äste hinschmeißen, die irgendwo vom Baum gefallen sind, das findet der Igel großartig, weil das ist so niedlich, wenn man mal einen Igel beobachtet hat, der sein Winterquartier einrichtet, dann hat er das ganze Maul voller Laub. Und das schleppt er dann unter die Äste. Und dann geht er wieder raus und dann holt er sich wieder Laub und dann geht er wieder dahin. Das ist so nett. Und der braucht ja auch erstmal im Moment noch eine Stätte, wo er seine Jungen zur Welt bringt. Bis Ende September ist das der Fall, dass Junge geboren werden. Und dann geht er irgendwann in Winterschlaf. Also das heißt, er braucht immer so eine Burg, wo er einfach überwintern kann.
1: Ich versuche es ja seit Jahren, einen Igel in unseren Garten zu locken, habe ein Igelhaus gebaut unter einem sehr schönen Busch, aber es kommt keiner.
2: Ja, also ich sag mal, die Tiere und die Menschen sind halt unterschiedlich und was der Igel toll findet, finden wir vielleicht nicht toll und umgekehrt. Man kann ihm immer nur die Möglichkeit geben und vielleicht hat er genug natürliche Geschichten, wo er einfach drunter kriechen kann oder Schutz und Deckung findet, dass er einfach das Haus nicht braucht.
1: Aber wenn man so eins gekauft hat, wo stellt man es denn am besten auf?
2: In einer ruhigen Ecke. Manchmal hat das keine Bodenplatte, da würde ich dann einfach irgendwas drunter legen, Styropor oder sowas und dann noch eine Platte drauf, dass es von unten schon mal ein bisschen gedämmt ist, damit er auch warme Füße hat zum Überwintern. Aber ansonsten in einer ruhigen Ecke, wo man nicht immer dran vorbeispazieren muss, wo er vielleicht ist bis zur nächsten Pfütze oder Teich, wo er eine kurze Strecke hat, wo er seine Bedürfnisse einfach, ich sag mal, schnell befriedigen kann.
1: Ich habe auch schon überlegt, vielleicht ist der Zaun auch einfach falsch. Vielleicht ist er nicht breit genug, denn damit der Igel überhaupt merkt, dass es schön bei uns ist, braucht er ja einen Durchschlupf durch den Zaun. Was würden Sie sagen, wie viel Platz braucht so ein Igel, um von Garten zu kommen?
2: Also er braucht mindestens eine Männerfaust, die da durchpasst. Weil es gibt ja schon, ich sag mal, Igel im jungen Alter passen die überall durch. Und wir haben schon ganz viele Unfälle erlebt, wo dann Igel stecken bleibt im Zaun und der dann freigeflext werden muss. Ganz gruselig. Also das heißt, je mehr Platz sie haben oder auch eine Handbreit unterm Zaun, man kann den Zaun ja gleich höher ansetzen, dann kann der Igel an jeder Stelle passieren. Es gibt aber auch sehr nette Durchschlüpfe, die man kaufen kann. Das hat die Form eines Igels und dann weiß man, aha, wenn man diesen Durchschlupf irgendwo postiert, da kann der Igel immer rein und raus. Man muss ja bedenken, so ein Igel, so ein Mädchen braucht 3,5 Fußballplätze, um quasi ihre ganzen Bedürfnisse zu befriedigen und ein Igelmann 10 Fußballplätze.
1: Wahnsinn.
2: Das ist irre, ja, das muss man sich einfach mal auf so einen Dorfplan legen und dann weiß man, oder dann wundert man sich, dass die überhaupt überleben. Weil wie viele Straßen müssen die queren? Durch wie viele Gärten müssen die laufen? Also die haben schon einiges an Marathons unter ihren Füßen gehabt, weil die einfach von A nach B laufen müssen, um einfach bei Frau Meier wissen die vielleicht, ach, die hat immer Katzenfutter draußen stehen. Bei Familie Schmidt, da ist der Garten gut, da kriegt man vielleicht gut Regenwürmer oder sowas. Also insofern, die teilen sich das Gebiet ein, die haben so eine mentale Landkarte im Kopf und wissen ganz genau, wo sie hin müssen.
1: Warum sind die so viel unterwegs?
2: Weil sie ja doch eine ganze Menge essen müssen. Und das sind Insektivore, also Insektenfresser. Das heißt, die fressen jetzt keine Äpfel zum Beispiel, was immer in Kindernbüchern wird ja immer der Igel mit einem Apfel, also der hat immer einen Apfel irgendwo neben sich. Dann nehmen die vielleicht die Würmer, die im Apfel hausen, aber mehr nehmen die auch nicht. Also das heißt, die müssen schon eine ganze Menge an Insekten essen. Und wir wissen alle, dass Insektenschwund an der Tagesordnung ist bei uns. Also die Masse an Insekten ist gar nicht mehr vorhanden. Das heißt, der Igel muss auch viel größere Strecken laufen,

0: Da muss man eben zum Beispiel sagen, ey, da ist ein Igelhaus, ne? So ungefähr. Siehst du das? Vielleicht kann man ihn auch hinfüttern oder so. Also da muss man ihm schon helfen, dass er dann einfach wieder einen Platz findet.
1: Aber Sie im Artenschutzzentrum leiden eher darunter, dass zu viele Menschen zu viele Igel anschleppen, die gar nicht aus der Natur hätten entnommen werden müssen, oder?
0: Genau, deswegen sagen wir auch immer, Sie können bei uns vorbeikommen, wir gucken uns den auch an und dann sonst geben wir ihn auch wieder mit zurück, weil ein Igel, den irgendwo anders hinzusetzen, das ist so, als ob wir sagen, alles klar, du bist morgen in New York, ich gebe dir kein Geld mit, jetzt guck mal, wie du da klarkommst. Das ist für den Igel genauso gruselig, wie für uns das wäre. Also das heißt, der Igel kennt sein Gebiet und weiß, wo er Futter und Wasser und Unterschlupf findet. Und nicht jeder Igel ist eben hilfsbedürftig, wenn er jetzt keine offensichtlichen Verletzungen hat, nicht röchelt, wenn das Stachelkleid gut ist, wenn er jetzt nicht irgendwelche wahnsinnigen Parasitenlasten hat, dann sollte man ihn draußen belassen, weil er sich da viel wohler fühlt. Und vielleicht ist es ja immer noch eine Mama, die gerade säugt. Deswegen ist gerade zu dieser Zeit ganz große Vorsicht geboten, bevor man einen Igel aus dem Lebensraum rausnimmt und der vielleicht noch Kinder zu versorgen hat.
1: Eine Trinkwasserschale hilft auch dem Igel und da darf auf gar keinen Fall Milch drin sein. Das ist auch so eine Sache, die immer noch in vielen Köpfen vorherrscht, dass Igel Milch trinken mögen.
0: Also Milch sollte man keinem Tier anbieten, muss man sagen.
1: Nicht mal einer Katze.
0: Nein, es gibt auch Tiere, die eine Laktoseintoleranz haben. Also insofern, Milch ist erstmal, vor allen Dingen die Muttermilch ist ja komplett anderes als die Kuhmilch, die wir anbieten. Das ist ja im Prinzip für einen Igel fast eine chemische Keule manchmal. Also man sollte Wasser anbieten auf alle Fälle. Wasser brauchen alle Tiere, auch Insekten im Übrigen. Und Igel sind dankbar für eine Wasserstelle, wo sie dann mal schnell hin können. Also insofern Wasser überall im Garten an verschiedensten Stellen anbieten und auch eine Wasserstelle sollte man jeden Tag säubern. Und nicht, dass die da 3 Wochen steht, schon veralgt oder schon sogar eingetrocknet ist. Also wenn man das macht, dann sollte man es richtig machen.
1: Noch ein Wort zu Mährobotern. Die sind eine echte Gefahr für Igel, ne?
0: Absolut. Also sie sind einmal eine potenzielle Gefahr, weil nicht jeder Mähroboter macht Halt vor dem Igel und die werden teilweise auch geschreddert. Im Übrigen auch Jungvögel, die auf der Wiese sitzen. Dann wird der Rasen ja immer so kurz gehalten, dass dort auch keine Insekten unterwegs sind. Das heißt, die Fläche ist für den Igel verloren. Und so ein Mähroboter hat auch eine Scheuchwirkung. Also das heißt, der Igel ist, abends geht er los, so, dann trifft er auf den ersten Mähroboter, rollt sich ein und denkt, oh, hoffentlich ist es bald vorbei. So, dann kommt er aber vielleicht auf der Strecke wieder zurück oder der muss vielleicht einen Sportplatz überqueren, der Igel, da braucht er ja schon eine gewisse Zeit, der ist ja nicht so schnell und dann trifft er permanent auf diesen Mähroboter. Das heißt, er rollt sich immer ein und dann braucht er eigentlich für eine Strecke, wo der vielleicht 10 Minuten braucht, braucht der eine Stunde. Dann ist schon fast die halbe Nacht wieder um, weil er wieder zurück in seinen Unterschlupf möchte. Das ist einfach gruselig. Also wenn wir, es wird übrigens, so ein Mähroboter wird auch schon auf Flughäfen in Skandinavien eingesetzt, damit dort nichts los ist. Das heißt, die haben eine ganz andere Intention, nicht nur den Rasen zu mähen, sondern auch, dass da keine Tiere auf den Feldern lang flitzen. Und wir haben ihn im Garten und wollen eigentlich, also ich bestimmt nicht, aber einige Menschen, und dann wundern die sich, dass da nichts mehr los ist im Garten. Das hat wirklich eine Scheuchwirkung.
1: Also, ich wollte Sie eigentlich noch fragen, ob es Geräte gibt, die Sie empfehlen können, die also so gestaltet sind, dass Sie einen Igel nicht schreddern, aber Mähroboter aus Ihrer Sicht?
0: Null.
1: Danke, Bärbel Rogoschek vom NABU. Hier im Ratgeber Wildtierschutz sprechen wir gleich noch über die rasanten Flitzer in unseren Parks und Gärten, die Eichhörnchen.

0: NDR 1 Niedersachsen mit dem Ratgeber zum Wildtierschutz. Eichhörnchen gehören zum Herbst wie das bunte Laub an den Bäumen. Jetzt können wir sie dabei beobachten, wie sie Vorräte für den Winter anlegen. Bärbel Rogoschik vom NABU Niedersachsen. Gemessen an den vielen Walnusssprösslingen, die ich jeden Sommer aus meinem Gartenboden ziehe, kann es den Eichhörnchen in unserer Siedlung nicht so schlecht gehen. Brauchen Eichhörnchen überhaupt unseren besonderen Schutz?
1: Also erstmal, ja, sie brauchen ihn, weil man ja auch sehr viele Eichhörnchen zum Beispiel sieht, die überfahren worden sind. Also insofern, es gibt ja auch schon solche Eichhörnchenbrücken. Das sind ganz dicke Seile, die man über große Straßen quasi gezogen hat, wo Eichhörnchen dann so über die Straße laufen. Finde ich eigentlich eine ganz tolle Idee. Also insofern, sie brauchen unseren Schutz, weil sie brauchen zum Beispiel auch alte Bäume. Und alte Bäume brauchen eben auch unseren Schutz, weil unter anderem da auch Eichhörnchen drin ihre Jungen großziehen. Das heißt, sie brauchen auch so alte Baumhöhlen. Und alte Bäume haben auch etwas, was Eichhörnchen brauchen. Die brauchen ja zum Beispiel die ganzen Zapfen etc. und Bucheckern und sowas. Und Buchen, ich glaube, die fruktifizieren erst so mit dem Alter von 50 Jahren. Da fängt eine Buche an, Bucheckern zu tragen. Und das ist bei Nadelgehölzen mit den Zapfen, ich glaube, da geht es mit 20 Jahren los. Also das heißt, wir brauchen alte Bäume, wo Eichhörnchen dann einmal ihren Kobel, also quasi ihre Nistgelegenheit oder ihre Schlafgelegenheit drin bauen können und einfach zum Nahrungserwerb.
0: Jetzt haben wir in unserem Reihenhausgarten leider keine 50 Jahre alte Buche stehen. Was können wir denn einem Eichhörnchen anbieten, damit wir mal eins zu sehen kriegen?
1: Also alles an Nüssen. Also wenn Sie Haselnusssträucher haben. Die wachsen ja unheimlich schnell und werfen gerade im Moment mit Haselnüssen nur so um sich. Wir haben wieder ein gutes Jahr für Haselnüsse. Eichhörnchen nehmen die super gerne und die können ja nicht alles essen. Die legen sich auch keinen Speckgürtel an zum Winter. Die machen ja auch keinen Winterschlaf in dem Sinn, sondern die gucken, dass sie ihre Vorräte verstecken. Und das heißt, im Garten suchen sie sich an irgendwelchen Stubben oder in der Nähe von Bäumen. Und dann sind die ganz eifrig am Buddeln und das machen sie dann auch wieder zu. Und dann gehen sie zur nächsten Stelle, wo sie die nächsten Haselnüsse oder Walnüsse eben verbuddeln. Und dann, ja, wenn sie das im Winter nicht gebraucht haben, weil sie so viel versteckt haben, dann wachsen da natürlich neue. Ganz klar. Das heißt, sie sind auch Baumeister eines künftigen Waldes vielleicht.
0: In Parks sieht man manchmal Eichhörnchen, die fast zahm sind und Menschen sogar die Haselnüsse so aus der Hand fressen. Wie sehen Sie so eine Nähe zum Wildtier als Naturschützerin?
1: Also ich habe da immer so Befürchtungen, muss ich sagen, weil nicht jeder Mensch ist auch einem anderen Tier gut gesonnen. Und es gibt auch Menschen, die dann vielleicht auch anderes Futter anbieten. Also ich habe das auch schon in der Stadt gesehen, da wurde dann das Brot hingehalten. Und das können Eichhörnchen nicht verstoffwechseln. Das nehmen die mal mit. Vielleicht fressen die auch was, aber das ist nicht gut für das Tier. Das heißt, ein gewisser Abstand finde ich vollkommen in Ordnung. So ein Tier muss nicht auf die Hand kommen, aber im städtischen Bereich werden die auf die Hand gefüttert, weil dann werden natürlich auch schöne Handyfotos dann mitgemacht. Ne? Aber dass so ein Tier vielleicht auch mal eine Schreckreaktion zeigen kann und vielleicht auch mal im schlimmsten Fall beißt, na dann ist natürlich das Geschrei groß. Und dann wird ja irgendwas an Keimen vielleicht auch übertragen. Das ist auch durchaus möglich. Aber ja, deswegen muss man es gar nicht so weit kommen lassen.
0: Den Straßenverkehr und die Gefahr für die Eichhörnchen haben Sie schon angesprochen. Manche Gefahren lauern aber auch in unseren Gärten. Welche zum Beispiel?
1: Ja, zum Beispiel Eichhörnchen ertrinken ganz viel in irgendwelchen Behältern, wo Wasser aufgefangen wird. Das heißt, viele, und das ist auch richtig so, haben an ihrer quasi, was vom Dach kommt, an der Regenrinne, haben die nochmal einen Auffangbehälter.
0: Regentonne.
1: Und wenn, genau, in die Regentonne. Und wenn da kein Maschendrahtgeflecht drüber ist, dass also die Eichhörnchen da gar nicht reingehen können, dann saufen die ganz häufig in solchen Behältnissen, weil die sonst so durstig sind und das Wasser riechen und dann fallen die da rein und kommen nicht wieder raus, weil vielleicht das Wasser auch nicht ganz bis oben steht, wo die dann irgendwo rausangeln können, sondern ganz unten. Und dann ersaufen die da drin. Also insofern, den Fehler darf man nie machen. Swimmingpool genau dasselbe. Ne? Swimmingpool, die haben zwar eine Leiter, wo Menschen raus können, aber nicht, wo Eichhörnchen raus können. Und da hat man dann von Mäusen bis Vögeln, wenn die durstig sind, hat man da also einiges an toten Tieren drin. Und deswegen entweder man macht ein Floß irgendwie, dass man eins selber bastelt, kann man mit Kindern übrigens machen. Oder man packt irgendwas da rein, wo die Tiere einfach rausklettern können.
0: ein Floß?
1: Ja, man kann Flöße selber basteln. Also ich sag mal mit alten PET-Flaschen oder sowas und dann macht man ein paar Hölzer drüber. Man kann mit Kindern da einfach einen Wettbewerb draus machen, wer baut das schönste Floß. Und wenn man dann irgendwo einen Teich hat, wo steile Wände sind, dann können sich die Tiere schon mal auf das Floß retten und da von dort aus entweder dann starten, wenn man Vogel ist, oder vielleicht, man sieht es ja dann, da sitzt ein Tier auf dem Floß, dann kann man das wieder so ans ranziehen, ans Ufer. Also insofern kann man da auch was basteln. Das ist
0: eine tolle Idee, habe ich noch nie gehört. Bei uns in der Siedlung sieht man vor allem die rötlichen Eichhörnchen. Ich glaube, das sind die sogenannten europäischen. Anderswo habe ich aber auch schon so eher dunkelbraune oder gräuliche Tiere gesehen. Sind das dann eingewanderte Arten?
1: Also bei uns sind mehr die braunen, die rostbraunen. Es gibt aber auch zum Beispiel Schwarzwald, also da, wo es einfach, wo Wälder sind, wo es ein bisschen in die Höhe geht und wo es feucht ist, da gibt es die schwarzen Eichhörnchen. Das Fell soll dichter sein. Und manchmal hat man hier auch so einen Schwärzling. Wie der hierher gekommen ist, die Gene, keine Ahnung. Das ist aber alles normal. Und die grauen, das meinen Sie vielleicht die amerikanischen Arten. In England ist es ja ganz weit verbreitet. Da sind die eingebürgert worden und verdrängen mittlerweile die roten, die sind kaum noch vorhanden, weil die amerikanischen Arten haben manchmal etwas an sich, die sind etwas größer, die sind etwas aggressiver und die sagen so, alles mir, komisch. Und insofern muss man sagen, bei uns bitte nicht irgendwelche fremden Arten aussetzen, ist außerdem verboten, aber die nehmen vielleicht unseren heimischen Tierarten dann auch irgendwo den Lebensraum weg.
0: Eichhörnchen halten keinen Winterschlaf, aber eine Winterruhe. Wo halten sie sich dafür auf? Wo sind sie?
1: Also die liegen gerne dann in den Höhlen, zum Beispiel in den alten Baumhöhlen oder in ihrem Kobel. Das ist sowas wie ein Fußball, nur aus Zweigen zusammengesetzt, wo da noch Moos reingeschleppt wird. Die machen sich das dann wirklich kuschelig und die haben ja einen ganz tollen Schwanz, den legen die dann auch über sich wie so eine Bettdecke und dann kuscheln die sich so richtig ein. Das heißt, die Aktivitäten sind so ein bisschen runtergefahren, die schlafen mehr und wenn die Hunger haben, dann müssen die eben Baum runter und nach dem Motto, wo ist jetzt meine Stelle? Die haben eine sehr gute Nase und riechen häufig das Futter im Boden.
0: Der Kobel ist wahrscheinlich sehr weit oben im Baum,
1: ja,
0: ne?
1: Genau.
0: Kann man den mit bloßem Auge noch sehen?
1: Je nachdem, wie hoch der Baum ist, kann man den sehen oder wenn man Fernglas hat und wenn das Laub nicht mehr auf dem Baum ist, dann kann man ja noch mal besser gucken. Aber in einem Nadelbaum sieht man den eigentlich kaum. Der ist irgendwo in der Baummitte oder in so einer Astgabel platziert und wenn es stürmisch wird, dann kann es auch schon mal sein, dass ein ganzer Kobel rausfällt und man den am Boden liegen sieht. Ein Eichhörnchen hat aber meist mehrere Kobel. Also wenn die eigene Eigentumswohnung rausfällt, dann geht's zur nächsten.
0: Okay, praktisch. Ja. Grundsätzlich raten Sie ja immer wieder, Gärten naturnah anzulegen. Was bedeutet das? Können Sie vielleicht noch mal so ein paar wesentliche Punkte nennen?
1: Also naturnah heißt einheimische Pflanzen. Also Sträucher, Blumen, Bäume. Bitte kein Kirschlorbeer. Das gehört bei uns eigentlich überhaupt nicht hin. Also einheimisch, dann pestizidfrei, also keine Gifte, keine chemischen Gifte einsetzen, weil die Nahrungskette zieht sich dann auch irgendwann bis zu uns und wir wollen ja auch im Garten vielleicht das Gemüse anbauen. Da hat das also mit Pestiziden überhaupt nichts zu tun. Keine Fallen, wo Tiere reinfallen können, also zum Beispiel Kellerschächte zumachen. Wenn es eine Kellertreppe runtergeht, Brett drauflegen, dass eben die Tiere nicht reinfallen oder sonst irgendwelche Hürden aufbauen, dass Tiere nicht Kellertreppe runterfallen. Igel zum Beispiel sind prädestiniert dazu. Keine Netze über irgendwelche Gewächse machen, wird gern bei Johannisbeeren gemacht oder Kirschnetze über ganze Bäume. Da haben wir schon so viele Tiere rausgeholt, bis hin zum Eichhörnchen, die sich dann in den Sachen verheddern. Igel ist auch prädestiniert. Also Netze haben im Garten überhaupt nichts verloren. Dann gibt es sogenannte Klebetafeln oder Gelbtafeln. Die hängt man in die Bäume, um die Insekten quasi zu fangen. Die bleiben dran kleben. Aber wenn man zum Beispiel eine junge Meise hat, die gerade aus dem Nest raus ist und erstmal selbstständig wird, und so eine Meise denkt dann, oh, das ist ja super. Das ist ja, die ganzen Insekten sind ja schon da, da kann ich ja hin.
0: Ach
1: und
0: Gott.
1: Dann bleibt die da dran kleben.
0: Ach
1: und
0: Gott.
1: Das kann tödlich sein.
0: Mhm.
1: Fledermäuse, genau dasselbe. Und auch so ein Eichhörnchen kann sich da drin verkleben. Und wer selber mal irgendwo in so einer Klebefalle mit den Haaren festgehangen hat, der macht sowieso, glaube ich, nie mehr wieder, mit solchen Sachen im Garten zu hantieren. Keine offenen Fallen stellen, also wie Mausefallen offen oder so, haben wir auch schon erlebt, dass Tiere mit den Pfoten reinkommen oder mit der Nase. Also alles, was gefährlich ist, hat im Garten nichts verloren.
0: Die Winter werden durch den Klimawandel ja milder. Hilft das unseren heimischen Wildtieren, besser über die Zeit zu kommen, oder stellt das sogar eher eine Gefahr dar?
1: Also was wir bis jetzt erlebt haben, eigentlich eher eine Gefahr. Früher war es so, es wurde Winter, es war kalt, es blieb kalt, es wurde wieder wärmer. Und jetzt haben wir Winter, Herbst, Frühling, also immer so Temperaturen nach, von oben nach unten, von oben nach unten, und damit kommen die schlechter klar. Der Körper kann sich dann nicht auf irgendwas einstellen, sondern die Winterschläfer werden vielleicht sogar noch mal wach, fahren sich wieder hoch, verbrennen noch mehr von dem Fett, was sie eigentlich notwendig brauchen, um dann wieder, wenn es kälter wird, in den richtigen Winterschlaf zu gehen. Und die Eichhörnchen verbrennen mehr Nahrung, weil es dann wiederum warm wird und sie denken, okay, es geht wieder vielleicht los. Die Fortpflanzungszeiten sind früher, als es früher auch war. Also bei allen Wildtieren, es geht früher los mit der Fortpflanzung, und dann sind die Bedingungen eigentlich noch gar nicht richtig da. Also es hat nichts Positives, muss ich sagen.
0: Dann müssen wir was dafür tun und unseren Gärten und sie möglichst naturnah anlegen. Dankeschön, Bärbel Rogoschik vom NABU Niedersachsen, dass Sie heute bei uns waren und uns so viele Tipps gegeben haben, wie wir die Wildtiere in unseren Gärten und Parks schützen können. Sie leiten das NABU Artenschutzzentrum in Leiferde, das ist Auffangstation für verletzte oder unterernährte Wildtiere, aber fast ganzjährig überlaufen, kann man schon fast sagen. Und man sollte es sich zweimal überlegen, ob man ein Wildtier wirklich aus der Natur entnimmt, ob es wirklich menschliche Hilfe braucht. Darüber geben sie auch gern telefonisch Auskunft. Deswegen nenne ich die Nummer mal, das ist die 05373 6677. Und auch Fotos können Sie an das Artenschutzzentrum schicken. Die E-Mail-Adresse ist artenschutz@nabuzentrum-leiferde.de. Das war der Ratgeber Wildtierschutz mit Julia Vogt. Danke für Ihr Interesse zu Hause und unterwegs. Und jetzt noch einen traumhaften Abend hier bei NDR 1 Niedersachsen.

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1: Vorsicht bitte, auf der Autobahn 2 Hannover Richtung Dortmund zwischen Ostwestfalen-Lippe und Bielefeld-Ost gefährdet Aquaplaning Ihre Fahrt. A2 Hannover Richtung Dortmund, die Anschlussstelle Flotow West ist wegen Fahrbahnerneuerungen bis 6 Uhr gesperrt. Die A29 Oldenburg Richtung Alhorner Heide ist zwischen Badenburg und Großenkneten wegen einer Nachtbaustelle gesperrt bis morgen früh um 5. Die B73 Stade-Cuxhaven ist in Höhe Otterndorf zwischen Stader Landstraße und Vorweg nach einem Unfall in beiden Richtungen gesperrt. Und B241 Fienenburg-Osterode, der Butterbergtunnel in Osterode, ist wegen Wartungsarbeiten bis morgen früh um 5 gesperrt, vollständig. Sie werden dort umgeleitet. Und jetzt ist es 20 Uhr.
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1: Mit Tanja Niehoff. Guten Abend. Die Schlagzeilen. CDU-Ministerpräsidenten stützen Bundeskanzler Merz. Landtag beschäftigt sich mit Ermittlungen gegen zwei Politiker. Gericht verhängt weitere lebenslange Haftstrafen nach Mord an Buxtehuder Baggersee. Das Wetter wolkig mit Schauern, Tiefstwerte in der Nacht bis 9 Grad. Bundeskanzler Merz hat erleichtert auf die jüngste Erklärung der 8 CDU-Ministerpräsidenten reagiert. Aus seinem Umfeld heißt es, Merz begrüße die Unterstützung der Regierungschefs der Länder. Die Ministerpräsidenten hatten davor gewarnt, die Debatte über einen möglichen Kanzlersturz fortzuführen und stattdessen für eine stabile und handlungsfähige Bundesregierung geworben. Dazu eine Einschätzung aus Berlin von Matthias Deiß.
2: Nun, es hat in den letzten Tagen ja viel politische Diskussion über die Zukunft von Friedrich Merz gegeben, aber eben wenig gewichtige Stimmen aus der CDU, die sich eben ohne Wenn und Aber hinter ihm versammeln und ihn stützen. Das konnte in der Öffentlichkeit nur den Eindruck entstehen lassen, dass Friedrich Merz zunehmend isoliert ist und auch im Amt gefährdet. Diesem Eindruck will die CDU-Spitze nun entgegentreten. Auf der anderen Seite fällt auch auf, dass diese Erklärung durchaus Interpretationsspielraum lässt. So betont sie einerseits, Deutschland brauche jetzt eine stabile Bundesregierung. Auf der anderen Seite aber fällt der Name Friedrich Merz selbst kein einziges Mal. Er taucht in dieser Erklärung gar nicht auf.
1: Die Bundesregierung will den Missbrauch von Sozialleistungen stärker bekämpfen. Einen entsprechenden Aktionsplan hat Arbeitsministerin Baas von der SPD vorgelegt. Im Mittelpunkt steht dabei der Missbrauch von Sozialleistungen im Zusammenhang mit der Zuwanderung aus EU-Staaten. Die Bundesregierung will, dass Behörden Daten untereinander einfacher abgleichen können. So soll schneller sichtbar werden, wer zu Unrecht Leistungen bezieht. Auch ein schärferes Vorgehen gegen Vermieter, sogenannter Schrottimmobilien, und gegen Schwarzarbeit ist geplant. Die Ermittlungen gegen Politiker von SPD und CDU aus Niedersachsen haben heute den Landtag beschäftigt. Justizministerin Wahlmann stellte sich Fragen von Abgeordneten zu den Fällen Steffen Krach und Peter Karst. Bertil Starke aus der Redaktion Landespolitik, worum ging es dabei genau?
3: Im Kern ging es um die Frage, wieso hat die Staatsanwaltschaft Hannover kurz vor Wahlen Verfahren eingeleitet? Und zwar gegen Steffen Krach, den bisherigen Präsidenten der Region Hannover und jetzigen SPD-Spitzenkandidaten in Berlin, und gegen Peter Karst, den gescheiterten CDU-Oberbürgermeisterkandidaten in Hannover. Niedersachsens Justizministerin Wahlmann bestritt im Rechtsausschuss entschieden jede Einmischung ihres Hauses. Die Staatsanwaltschaft arbeite unabhängig. Von den Ermittlungen gegen Steffen Krach sei sie erst kurz vor den Durchsuchungen in Hannover und Berlin in Grundzügen informiert worden. Dabei habe sie zunächst auch gar nicht an Krach, sondern an SPD-Bewerber bei den Kommunalwahlen in Niedersachsen gedacht. Im Fall Peter Karst habe man sie Anfang August informiert. Beide Verfahren haben inhaltlich nichts miteinander zu tun. Bei dem SPD-Politiker Steffen Krach besteht der Anfangsverdacht der Vorteilsnahme im Rahmen eines Krankenhausverkaufs in Lehrte bei Hannover. Gegen CDU-Mann Karst ermittelt die Staatsanwaltschaft in seiner Funktion als Hauptgeschäftsführer der Handwerkskammer Hannover. Dabei geht es um mutmaßlich nicht gezahlte Sozialversicherungsbeiträge.
1: Die CDU ist bei der Kommunalwahl in Niedersachsen auch auf Gemeindeebene stärkste Kraft geworden. Das geht aus dem vorläufigen Ergebnis hervor, das die Wahlleitung veröffentlicht hat. Demnach kam die CDU trotz Verlusten auf 28,8% der Stimmen, die SPD auf 24,9%. Die Grünen wurden auf Gemeindeebene drittstärkste Kraft mit 12,5%, gefolgt von der AfD mit 11,1%. 24 Jahre nach dem Tod eines 27-Jährigen an einem Baggersee in Buxtehude sind drei weitere Täter wegen Mordes verurteilt worden. Das Landgericht Stade sah es als erwiesen an, dass sie das Opfer im Sommer 2002 in einen abgelegenen Wald gelockt hatten. Dort gab einer der Täter dann mit einer abgesägten Schrotflinte drei Schüsse auf den 27-Jährigen ab. Der Fall galt lange als ungeklärter Cold Case. Nachdem einer der Verdächtigen 2023 ein Bekennerschreiben an die Polizei geschickt hatte, wurde neu ermittelt. Die Lottozahlen 3, 15, 20, 32, 33, 42. Superzahl 4. Spiel 77, 5, 6, 6, 8, 7, 8, 1. Und die Super 6, 1, 6, 8, 2, 66. Diese Angaben sind ohne Gewähr. Das Wetter für Niedersachsen. Am Abend lassen die Schauer und vereinzelten Gewitter nach. Es ist wechselnd, teils auch locker bis gering bewölkt. Tiefstwerte in der Nacht bis 9 Grad. Morgen neben dichten Wolken und einzelnen Schauern auch aufgelockert. Gegen Abend von der Ems her wieder aufkommender Regen bei 17 bis 20 Grad. Und es wird windig. Die Zeit 20.05 Uhr.
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1: Dunkle Schatten und Nachtgespenster. Die brauche ich wahrlich nicht, wenn ich mich nach ruhigem und erholsamem Schlaf sehne. Der Tag war schon aufregend genug. Nachtschatten bewirken doch meist nur Schlaflosigkeit. Also bitte draußen bleiben. Oft genug geistern sie aber dennoch durch meinen Kopf. Manchmal sogar bis tief in meine Seele hinein. Und dann? Baldrian? Heiße Milch mit Honig? Oder dieses Gott ist ein Schatten über deiner rechten Hand, dass sich am Tag die Sonne nicht steche, noch der Mond bei Nacht. Also Worte aus der Bibel lesen? Ach, vielleicht am besten alles drei. Und laut sagen, weicht ihr Trauergeister, weicht ihr Nachtgespenster. Ich wünsche Ihnen auf jeden Fall für die kommende Nacht einen ruhigen und erholsamen Schlaf. Manfred Maria Büsing, Diakon und Seelsorger aus Hannover.
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1: Um 21 Uhr mit Benjamin Kirsch. Bundeswirtschaftsministerin Reiche will die hohen Spritpreise per Rabatt bei der Mehrwertsteuer senken. An dem Preisdeckel für Kraftstoff erteilte sie erneut eine Absage. Aus der NDR Nachrichtenredaktion Christoph Tietz.
2: Vorübergehend könnte Deutschland die Umsatzsteuer auf Kraftstoff von 19% auf 7% senken, sagte Reiche bei einem Treffen der G20-Wirtschaftsminister in Texas. Wörtlich sprach sie von einem sinnvollen Ansatz. Geringverdiener sollen laut Reiche zudem eine Direktzahlung erhalten, die käme aber erst 2027. Reiche kündigte auch an, das mittelständische Transportgewerbe zu entlasten. Hier prüfe die Bundesregierung Wege, weil eine Mehrwertsteuersenkung Unternehmen nicht weiterhilft. Der von der SPD geforderte Spritpreisdeckel, also eine staatliche Preisobergrenze je Liter, wie sie in Luxemburg gilt, hält die Bundeswirtschaftsministerin von der CDU für den falschen Weg.
1: 4 Tage vor der Wahl in Mecklenburg-Vorpommern treffen jetzt eine Stunde lang Ministerpräsidentin Schwesig und AfD-Herausforderer Holm im NDR-Fernsehen aufeinander. Die Aussagen der beiden werden im laufenden TV-Duell von einem NDR-Faktencheck-Team überprüft und auf ndr.de live eingeschätzt. Dazu Moderatorin Susanne Stichler.
3: Das ist ja jetzt das Neueste, dass man quasi während der Sendung schon gucken kann, wenn jetzt jemand Zahlen benutzt. Also zum Beispiel 15.000 Industriearbeitsplätze verschwinden pro Monat aus MV. Dann kann man das kurz mal checken und sagen, es sind 15.000 bundesweit zum Beispiel. Und wir haben ein Team in Hamburg, die haben eine Redaktion gebildet und die gucken wirklich nach den Aussagen, nach den Behauptungen und versuchen das sofort einzuordnen, in Kontext zu setzen, zu gucken, wo kommen die Zahlen her, was sagen die aus, warum wird das so behauptet und wie ist das einzuordnen, damit man sich wirklich das ganze Bild machen kann.
1: Mit einem Bündel von Maßnahmen will die Bundesregierung stärker gegen den Missbrauch von Sozialleistungen vorgehen. Bundesarbeitsministerin Baas hat einen entsprechenden Aktionsplan vorgelegt. Dabei geht es vor allem um Sozialbetrug im Zusammenhang mit der Zuwanderung aus EU-Staaten. Durch mehr Datenabgleich zwischen den Behörden soll besser als bisher erkannt werden können, wer unberechtigt Leistungen bezieht. Auch ein schärferes Vorgehen gegen organisierten Betrug, zum Beispiel gegen Vermieter sogenannter Schrottimmobilien, ist geplant. Der Schnaps- und Getränkehersteller Behrensen steht vor dem Verkauf in die USA. Darüber hat das Unternehmen aus Haselünne im Emsland in einer Mitteilung informiert, zu der es als Aktiengesellschaft verpflichtet ist. Kaufinteressent ist demnach die Sazerac Company aus New Orleans. Bewertet wird die Firma mit 33 Millionen Euro. Neben dem Hauptgeschäft mit Spirituosen stellt Behrensen auch Mineralwasser, Limonade und Säfte her. Das waren die Nachrichten. Das Wetter in Norddeutschland, nachts gebietsweise trocken, teilweise Schauer, Tiefstwerte 13 bis 9 Grad. Morgen freundliche Phasen, örtlich Schauer, Höchstwerte 16 bis 20 Grad und am Freitag Sonne, Wolken, Regen 17 bis 20 Grad. Es ist jetzt 21.03 Uhr.
4: 3:09 und hier ist der Verkehrsservice für den ARD-Abend. Hallo Autofahrer. Die A1 Hamburg Richtung Lübeck ist zwischen dem Kreuz Bargteheide und Bad Oldesloe wegen Fahrbahnerneuerung bis 6 Uhr morgen früh gesperrt. Die A4 Aachen Richtung Köln ist zwischen Köln-Poll und dem Dreieck Heumer bis 5 Uhr morgen früh ebenfalls dicht, zurzeit 2 Kilometer Stau. Die A12 Berlin Richtung Frankfurt-Oder ist zwischen Fürstenwalde West und Briesen wegen Bauarbeiten ebenfalls bis morgen früh gesperrt. Weiter mit der A17 Richtung Dresden zwischen Dresden-Südvorstadt und Dresden-Gorbitz ist die rechte Fahrspur nach einem Unfall blockiert. Die A29 Oldenburg Richtung Ahlhorner Heide ist zwischen Wardenburg und Großen Kneten wegen einer Nachtbaustelle bis 5 Uhr gesperrt. Und auf der A46 Wuppertal Richtung Düsseldorf ist die Ausfahrt Düsseldorf-Eller wegen Bauarbeiten ebenfalls gesperrt. Kommen Sie uns gut noch an. Gute Fahrt weiterhin durch den Abend.
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4: Live aus Erfurt. Guten Abend, Deutschland. Kai Völker hier für Sie.

den muss man bis zum Schluss spielen. Sonst geht es einfach nicht. Der erfolgreichste Song von Michael Stipe und seiner Band R.E.M. 90er Jahre, leichtes Lebensgefühl, lockere Jeanshosen und alles war so easy, ne? Und wenig anstrengend. Eigentlich so wie damals zu Bob Marleys Zeiten, ne? Der ARD-Abend ist hier am Mittwoch, Wochenteileabend, 11 Minuten nach 9. Hier kommt Bob Marley, Could You Be Loved?

0: Wir sind ja hier zusammengekommen, um heute Abend ein wenig zu relaxen und zu entspannen. Und die schönsten Entspannungstipps, die kriegen wir ja von Ihnen, von den ARD-Abendhörerinnen und Hörern aus ganz Deutschland. ard-abend@mdr.de, das wäre unsere E-Mail-Adresse. Oder die 0800 80 80 110, dürfen Sie gerne auch mal ganz kurz durchklingeln hier bei mir. Traudel Oldach hat ins Studio geschrieben, sie möchte gerne wissen, wer ist denn eigentlich gerade dran mit dem ARD-Abend? Sie ist ein bisschen durcheinander gekommen, weil sie im Urlaub war. Ja, so geht das immer mir, Traudel, wenn ich zurückkomme aus dem Urlaub mit dem Passwort. Ich habe dann ein Passwort vergessen für meinen Computer hier. Also wir sind dran, ne? Also wir sind hier der MDR aus Erfurt und wir senden heute Abend den ARD-Abend bis 23 Uhr und dann kommt die ARD-Hitnacht. Von wem die kommt, das sage ich dann nachher ein bisschen später. So, wie entspannen wir denn? Also wie entspannen Sie denn? 0800 80 80 110. Kai Völker ist hier. Wer ist denn da dran heute Abend?
1: Hallo Kai, hier ist die Brigitte aus Bischofsheim.
0: Hallo Brigitte.
1: Ich bin zwar schon lange Rentnerin, aber ich sitze ganz entspannt auf meiner Couch und höre eure Sendung und stricke dabei Socken für Obdachlose.
0: Ach, das ist aber nett.
1: Viele Grüße, tschüss.
0: Dankeschön, Brigitte. Grüße nach Bischofsheim. Das ist aber eine löbliche Sache hier. Jeden Tag eine gute Tat noch. Und dabei entspannen, ja? Und alle Leverkusen-Fans dürfen sich auch entspannen, denn Bayer Leverkusen führt 1:0 im Europa-League-Spiel gegen NK Celje.

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9: Kurz nach 9:30. Hallo Autofahrer, hier ist der Verkehrsservice für den ARD-Abend. Wir beginnen ganz vorne. Die A1 Hamburg Richtung Lübeck ist zwischen dem Kreuz Barkte Heide und Bad Oldesloe wegen Fahrbahnerneuerung bis 6 Uhr morgen früh gesperrt. Die A4 Aachen Richtung Köln ist zwischen Köln-Poll und dem Dreieck Heumer bis 5 Uhr morgen früh ebenfalls dicht, zurzeit 2 Kilometer Stau. Dann auf die A12 Berlin Richtung Frankfurt-Oder ist zwischen Fürstenwalde-West und Briesen wegen Bauarbeiten auch bis 5 Uhr morgen früh gesperrt. A17 Richtung Dresden zwischen Dresden-Südvorstadt und Dresden-Gorbitz ist die rechte Fahrspur nach einem Unfall gesperrt. Weiter mit der A29 und zwar Oldenburg Richtung Ahlhorner Heide ist zwischen Wardenburg und Großenkneten wegen Nachtbauarbeiten ebenfalls nicht befahrbar für Sie. Auf der A46 Wuppertal Richtung Düsseldorf ist die Ausfahrt Düsseldorf-Eller wegen Bauarbeiten gesperrt. Und das war's auch schon. Kommen Sie uns gut durch noch. Gute Fahrt bitte.
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9: Im Entspannungsmodus mit Kai Völker. Und stresst Sie das, wenn ich Ihnen sage, 100 Tage noch bis zum ersten Weihnachtsfeiertag?

0: Der Udo, der macht einfach sein Ding.
1: Ja,
0: der zieht das einfach durch. Genau, deswegen ist er so tiefenentspannt den ganzen Tag in seinem schönen Hotel in Hamburg. Liebe Grüße mal, falls er zuhören sollte. Heute der ARD-Abend live aus Erfurt. 20 Minuten vor 10. Ja, Sie schreiben ja sehr schöne E-Mails hier heute Abend, wie Sie entspannen. Zum Beispiel, entspannend ist für mich Radio hören. Liebe Grüße, Claudi aus Bavü, aus Baden-Württemberg. Hören einfach, was die anderen so bewegt. Das macht mich auch sehr, sehr entspannt. Zum Beispiel eure Songs natürlich selbst, wie zum Beispiel vorhin UB40 mit Red Red Wine. Versteht sich von selbst. Oder R.E.M. Ich entspanne gern beim Gebet. Oder natürlich Bob Marley mit Could You Be Loved. Wen mag das wohl mehr entspannen als einen selbst? Ein sehr lustiger Chat nebenher beim Radio, vielleicht auch entspannt. Wer weiß, ich kann das nur bestätigen. Also wenn Sie Lust haben, uns zu schreiben, ARD-abend@mdr.de oder Sie klingeln durch, können auch ganz entspannt telefonieren. 0800 80 80 110. So, hier kommt der schönste, entspannendste Song des Abends, finde ich. Also entspannen, da geht es eigentlich nicht. Ha? Gucken Sie mal, wie der anfängt hier schon. Der hat ja nun gar keine Stressmomente drin. Hier kommen die Stones und Angie.

William Michael Albert Broach, so heißt er ja eigentlich. Unser Billy Idol, 70 ist er. Und eigentlich heißt er ja William Idol. Ja, also William ist faul, ist auf Englisch sozusagen, wenn man das übersetzt, Idol, ne? I-D-L-E geschrieben. Und um das Ganze mit Verwechslungen zu Eric Idol von Monty Python zu vermeiden, hat er einfach die Schreibweise dann in Idol umgewandelt. Also von Billy Idol zu Billy Idol. Ja. Galt ja immer schon so ein bisschen als Vordenker, ne? Auch in Sachen Internet. Damals wusste ja kaum jemand, was eine E-Mail ist, ne? Hatte Anfang der 90er Jahre schon seine E-Mail-Adresse ins Booklet drucken lassen. Ja, damals, als man noch CDs hatte, um mit seinen Fans in Kontakt zu treten. Ja, ist einfach ein Vordenker gewesen, dieser William is idle, William is faul, von wegen. Richtig fleißiger Typ gewesen. Hier kommen Sixpence None the Richer und Kiss Me. 12 Minuten vor 10, hier ist der ARD-Abend.

die Stranglers und Golden Brown im ARD-Abend. Bayer Leverkusen ist mit einer 1:0 Halbzeitführung in die Pause gegangen gegen NK Celje. Heute Abend spielen sie in der Fußball-Europa-League. Mehr dazu dann nach 22 Uhr, wenn noch weitere Tore fallen.

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1: Um 22 Uhr mit Benjamin Kirsch. Bundeswirtschaftsministerin Reiche will die hohen Spritpreise per Rabatt bei der Mehrwertsteuer senken. Einem Preisdeckel für Kraftstoff erteilte sie erneut eine Absage. Aus der NDR-Nachrichtenredaktion Christoph Tietz.
2: Vorübergehend könnte Deutschland die Umsatzsteuer auf Kraftstoff von 19% auf 7% senken, sagte Reiche bei einem Treffen der G20-Wirtschaftsminister in Texas. Wörtlich sprach sie von einem sinnvollen Ansatz. Geringverdiener sollen laut Reiche zudem eine Direktzahlung erhalten, die käme aber erst 2027. Reiche kündigte auch an, das mittelständische Transportgewerbe zu entlasten. Hier prüfe die Bundesregierung Wege, weil eine Mehrwertsteuersenkung Unternehmen nicht weiterhilft. Der von der SPD geforderte Spritpreisdeckel, also eine staatliche Preisobergrenze je Liter, wie sie in Luxemburg gilt, hält die Bundeswirtschaftsministerin von der CDU für den falschen Weg.
1: Kanada könnte sogenanntes assoziiertes Mitglied der EU werden. Laut EU-Kommissionspräsidentin von der Leyen wollen beide Seiten in ganz verschiedenen Bereichen enger zusammenarbeiten. ARD-Korrespondentin Tina Hassel in Brüssel erklärt, welche Vorteile sich daraus ergeben könnten, vor allem für die EU.
3: Zum einen würde es zeigen, dass sie immer noch Strahlkraft besitzt und dass sich Länder, die noch an Demokratie und Regeln festhalten wollen, sich wirklich auch zusammentun. Außerdem würden die EU und Kanada ihren Handel mit Waren, mit Dienstleistungen und Arbeitskräften ausbauen wollen. Und die EU könnte mit Kanada einen verlässlichen Energielieferanten bekommen. Auch das sehr wichtig in diesen Zeiten. Und sie würde außerdem noch ihren Einfluss in der strategisch ja so wichtigen Arktis ausbauen. Also da gibt es viele, viele Vorteile, von denen die EU profitieren würde.
1: Mit einem Bündel von Maßnahmen will die Bundesregierung stärker gegen den Missbrauch von Sozialleistungen vorgehen. Bundesarbeitsministerin Baas hat einen entsprechenden Aktionsplan vorgelegt. Dabei geht es vor allem um Sozialbetrug im Zusammenhang mit der Zuwanderung aus EU-Staaten. Durch mehr Datenabgleich zwischen den Behörden soll besser als bisher erkannt werden können, wer unberechtigt Leistungen bezieht. Auch ein schärferes Vorgehen gegen organisierten Betrug, zum Beispiel gegen Vermieter sogenannter Schrottimmobilien, ist geplant. Die US-Notenbank Federal Reserve hat den Leitzins erstmals seit gut 3 Jahren erhöht. Die Fed hob den maßgeblichen Zinssatz nach eigenen Angaben um 0,25 Prozentpunkte an, um die hohe Inflation einzudämmen. US-Präsident Trump hatte dagegen auf eine Zinssenkung gedrängt. Das waren die Nachrichten. Das Wetter in Deutschland, nachts meist trocken, von den Alpen bis zum Bayerischen Wald teils kräftiger und lang anhaltender Regen, Tiefstwerte 14 bis 6 Grad. Morgen häufig trocken, später von der Nordsee her Regen, vereinzelt Gewitter, Höchstwerte 16 bis 24 Grad, am Freitag teilweise freundlich, einzelne Schauer 17 bis 23 Grad und am Samstag im Nordwesten wechselhaft im Süden und Osten mehr Sonne 17 bis 25 Grad. Es ist 22.03 Uhr.
4: Und hier ist der Verkehrsservice für den ARD-Abend. Hallo Autofahrer, die A1 Hamburg Richtung Lübeck ist zwischen dem Kreuz Bargteheide und Bad Oldesloe wegen Fahrbahnerneuerung bis 6 Uhr morgen früh gesperrt. Die A4 Aachen Richtung Köln ist zwischen Köln-Poll und dem Dreieck Heumer bis 5 Uhr morgen früh ebenfalls gesperrt, zurzeit 2 Kilometer Stau. Die A12 Berlin Richtung Frankfurt-Oder ist zwischen Fürstenwalde und Briesen wegen Bauarbeiten, natürlich gesperrt bis morgen früh 5. A17 Richtung Dresden zwischen Dresden-Südvorstadt und Dresden-Gorbitz ist die rechte Fahrspur immer noch nach einem Unfall nicht befahrbar. Die A29 Oldenburg Richtung Ahlhorner Heide ist zwischen Badenburg und Großen Kneten wegen Nachtbauarbeiten bis 5 Uhr gesperrt. Und die letzte kommt von der A46 Wuppertal Richtung Düsseldorf. Hier ist die Ausfahrt Düsseldorf-Eller wegen Bauarbeiten auch gesperrt. Gute Fahrt!
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4: Live aus Erfurt mit Kai Völker. Guten Abend, Deutschland. Hallo.

0: Mr. Entspannung himself. Also, wobei, er war ja bei Police schon ziemlich radauig unterwegs. Sting, Gordon Sumner mit If I Ever Lose My Faith in You. Heute entspannen wir ganz entspannt hier bei uns im ARD-Abend mit ihren Tipps für andere Menschen, die sich vielleicht nicht so gut entspannen können wie sie. Hiltraut Dietrich hat geschrieben ins Studio unter ard-abend@mdr.de. Nach ein paar unliebsamen Aufgaben heute, die ich erledigen musste, entspanne ich jetzt beim Pilzeputzen mit einem Glas Weißwein. Sehr schön. Ja, danke schön, liebe Hiltraut. Da kommen sehr schöne verschiedene Vorschläge rein. Horst Krügel zum Beispiel aus Hamburg. Er findet es nett, dass wir vorhin Udo Lindenberg gespielt haben im Programm. Aber man kann sich natürlich auch zu anderen Künstlern super entspannen, wie zum Beispiel Nina Lavida, schreibt er. Ich bin übrigens nebenbei aus Thüringen und lebe seit 2005 in Hamburg, kommt aber eigentlich aus Rudolstadt. Ja, Heimat verbindet, ne? Ich wünsche einen entspannten Abend. So, und dann haben wir noch jemanden an der Telefonleitung, an der 0800 80 80 110. Kai Völker ist hier. Wer ist denn da, bitteschön?
1: Lieber Kai, aus Erfurt.
0: Ja.
1: Mein Name ist Michael aus Hannover.
0: Hallo, Micha.
1: Ich entspanne bei einer tollen Lektüre, und zwar Moby Dick von Herman Melville. Captain Ahab und der Weiße Wal. Okay. Und dazu eure wunderbare Musik, die ihr macht. Das passt einfach zusammen. Und nachher kriege ich noch ein Glas Rotwein,
0: auch
1: damit ich gut einschlafen kann. Ich wünsche alles Liebe und Gute. Euer Team ist einfach klasse. Tschüss, Michael aus Hannover.
0: Michael aus Hannover, vielen Dank. Beim Lesen, Radio hören und ein schönes Getränk trinken. Da soll noch mal einer sagen, Männer seien nicht multitaskingfähig. Ja. Hier kommt Alison Moyet und Is This Love?

Ja, Sapperlot. Was ist denn da alles drin bei Kid Rock? All Summer Long, Sweet Home Alabama, Lynyrd Skynyrd. In einer schön aufgehübschten und aufgemotzten Version, würde ich es mal nennen. Hier ist der ARD-Abend. Wir gehen nach London zu den Pet Shop Boys. Die 80er lassen grüßen. Und West End Girls. Ach, hier, guck mal an. Schnapszahl. 22:22 Uhr.

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8: 22.30 Uhr. Und hier ist der Verkehrsservice für den ARD-Abend. Guten Abend, Autofahrer. Gleich mal eine wichtige Meldung vorneweg. Achtung, Falschfahrer. Auf der A36 Bernburg-Fienenburg zwischen Güsten und Aschersleben-Mitte kommt Ihnen höchstwahrscheinlich ein Falschfahrer entgegen. Fahren Sie bitte äußerst rechts und überholen Sie nicht. Ich sag's gerne nochmal. Achtung, Autofahrer, ein Falschfahrer auf der A36 Bernburg-Fienenburg zwischen Güsten und Aschersleben-Mitte. Wir melden es dann sofort, wenn die Gefahr hier nicht mehr besteht. Weiter mit der A1 Hamburg Richtung Lübeck. Die ist zwischen dem Kreuz Bargteheide und Bad Oldesloe wegen Fahrbahnerneuerung bis 6 Uhr gesperrt. Die A4 Aachen Richtung Köln ist zwischen Köln-Poll und dem Dreieck Heumer bis 5 Uhr gesperrt, immer noch 2 Kilometer Stau. Die A4 Görlitz Richtung Dresden ist zwischen Kodersdorf und Nieder-Seifersdorf gesperrt. Im Tunnel Königshainer Berge steht ein defekter LKW. A4 Richtung Frankfurt zwischen Frankenberg und Chemnitz-Ost ist die rechte Spur nach einem Unfall gesperrt. Die A12 Berlin Richtung Frankfurt-Oder ist zwischen Fürstenwalde-West und Briesen wegen Bauarbeiten bis 5 Uhr gesperrt. Die A29 Oldenburg Richtung Alhorner Heide ist zwischen Wardenburg und Großen Kneten ebenfalls wegen Nachtbauarbeiten bis 5 Uhr gesperrt. Und die letzte kommt von der A46 Wuppertal Richtung Düsseldorf. Hier ist die Ausfahrt Düsseldorf-Eller wegen Bauarbeiten ebenfalls dicht. Kommen Sie gut durch. Gute Fahrt.
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8: Mit Kai Völker. Hallo.

Ah, das ist noch nicht die Nachtmesse, die wir hier lesen. Das ist OMD, Orchestral Maneuvers in the Dark und Walking on the Milky Way im ARD-Abend.

0: Wie definiert man verrückt, wenn man sich von oben bis unten mit Spaghettis Liebe, behängt? Ich weiß es nicht. Also
1: Hauptsache, du hast am Körper Stellen, wo Spaghetti auch hängen bleiben. 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
2: Bei meinem allerersten Date, ich war in der 4. Klasse.
1: Ich habe Angst, wie die Geschichte zu Ende geht.
2: Lass mich ausreden. Ich war in der 4. Klasse, ich hatte mein erstes Date mit Katrin zu Mühl, 15 Uhr. Ich war anderthalb Stunden vorher da und ich habe mich hinter einem Busch versteckt. Eine wahre Geschichte, weil ich wollte sehen, ob sie kommt. Also ich wollte nicht, dass sie mich da sieht, wie ich da anderthalb Stunden rumwarte. 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
1: Also, ja, der weiß, was werden können. 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

Ach, Madonna geht immer. Um 12:23 Uhr, wichtiges sofort. Aus dem ARD-Verkehrszentrum, Entwarnung von der A36 Bernburg-Braunschweig. Kein Falschfahrer mehr zwischen Güsten und Aschersleben-Mitte. Sie haben also wieder freie Fahrt. So, gleich gibt's die ARD-Hitnacht mit den Kollegen aus Magdeburg. Dabei viel, viel Spaß. Es gibt jede Menge tolle Lieder. Nur ein Lied dann nicht mehr. Das spiele ich Ihnen nämlich jetzt hier zum Schluss von Adel Tawil mit Lieder. Ich würde sagen, tschüss bis morgen, oder? Ihr Kai Völker, Grüße aus Erfurt.

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1: Um 23 Uhr mit Benjamin Kirsch. Bundeswirtschaftsministerin Reiche will die hohen Spritpreise per Rabatt bei der Mehrwertsteuer senken. Einem Preisdeckel für Kraftstoff erteilte sie erneut eine Absage. Aus der NDR-Nachrichtenredaktion Christoph Tietz.
2: Vorübergehend könnte Deutschland die Umsatzsteuer auf Kraftstoff von 19% auf 7% senken, sagte Reiche bei einem Treffen der G20-Wirtschaftsminister in Texas. Wörtlich sprach sie von einem sinnvollen Ansatz. Geringverdiener sollen laut Reiche zudem eine Direktzahlung erhalten, die käme aber erst 2027. Reiche kündigte auch an, das mittelständische Transportgewerbe zu entlasten. Hier prüfe die Bundesregierung Wege, weil eine Mehrwertsteuersenkung Unternehmen nicht weiterhilft. Der von der SPD geforderte Spritpreisdeckel, also eine staatliche Preisobergrenze je Liter, wie sie in Luxemburg gilt, hält die Bundeswirtschaftsministerin von der CDU für den falschen Weg.
1: Kanada könnte sogenanntes assoziiertes Mitglied der EU werden. Laut EU-Kommissionspräsidentin von der Leyen wollen beide Seiten in ganz verschiedenen Bereichen enger zusammenarbeiten. ARD-Korrespondentin Tina Hassel in Brüssel erklärt, welche Vorteile sich daraus ergeben könnten, vor allem für die EU.
3: Zum einen würde es zeigen, dass sie immer noch Strahlkraft besitzt und dass sich Länder, die noch an Demokratie und Regeln festhalten wollen, sich wirklich auch zusammentun. Außerdem würden die EU und Kanada ihren Handel mit Waren, mit Dienstleistungen und Arbeitskräften ausbauen wollen. Und die EU könnte mit Kanada einen verlässlichen Energielieferanten bekommen. Auch das sehr wichtig in diesen Zeiten. Und sie würde außerdem noch ihren Einfluss in der strategisch ja so wichtigen Arktis ausbauen. Also da gibt es viele, viele Vorteile, von denen die EU profitieren würde.
1: Mit einem Bündel von Maßnahmen will die Bundesregierung stärker gegen den Missbrauch von Sozialleistungen vorgehen. Bundesarbeitsministerin Baas hat einen entsprechenden Aktionsplan vorgelegt. Dabei geht es vor allem um Sozialbetrug im Zusammenhang mit der Zuwanderung aus EU-Staaten. Durch mehr Datenabgleich zwischen den Behörden soll besser als bisher erkannt werden können, wer unberechtigt Leistungen bezieht. Auch ein schärferes Vorgehen gegen organisierten Betrug, zum Beispiel gegen Vermieter sogenannter Schrottimmobilien, ist geplant. Der Entwurf soll noch in diesem Monat durchs Kabinett und Ende des Jahres gelten. Bayer Leverkusen ist mit einem Heimsieg in die neue Saison der Fußball-Europa League gestartet. Leverkusen gewann das Vorrundenspiel gegen den slowenischen Meister NK Celje mit 2:0. Das waren die Nachrichten. Das Wetter in Deutschland. Nachts meist trocken, von den Alpen bis zum Bayerischen Wald teils kräftiger und lang anhaltender Regen. Tiefstwerte 14 bis 6 Grad. Morgen häufig trocken, später von der Nordsee her Regen, vereinzelt Gewitter, Höchstwerte 16 bis 24 Grad. Am Freitag teilweise freundlich, einzelne Schauer 17 bis 23 Grad. Und am Samstag im Nordwesten wechselhaft, im Süden und Osten mehr Sonne, 17 bis 25 Grad. Es ist 23.03 Uhr.
4: Ja, und nach den Nachrichten wird Zeit für den Blick auf die Straßen. Zunächst das Gute. An dieser Stelle die Entwarnung für die A36 Bernburg-Fienenburg. Kein Falschfahrer mehr zwischen Güsten und Aschersleben-Mitte. Ansonsten habe ich folgende Meldungen. A1 Hamburg Richtung Lübeck zwischen Kreuzberg der Heide und Bad Oldesloe. Fahrbahnerneuerung, darum ist die Strecke gesperrt bis 6 Uhr früh. A4 Aachen Richtung Köln ist zwischen Köln-Pull und Dreieck Heumer wegen Bauarbeiten bis 5 gesperrt. Und hier habe ich noch die A4 im Blick, Görlitz Richtung Dresden. Und zwar im Tunnel Königshainer Berge. Da ist die Strecke wegen eines defekten LKW derzeit gesperrt. A7 Ulm Richtung Würzburg ist zwischen Kreuz Feuchtwangen, Kreilsheim und Wörnitz wegen Bauarbeiten bis 6 gesperrt. A12 Berlin Richtung Frankfurt-Oder ist zwischen Fürstenwalde West und Briesen wegen Bauarbeiten bis 5 gesperrt. Und A29 Oldenburg Richtung Allhorner Heide ist zwischen Wardenburg und Großen Kneten wegen einer Nachbaustelle bis 5 gesperrt. Hier habe ich die A40 Essen Richtung Dortmund ist zwischen Dreieck Bochum West und Bochum Zentrum wegen Bauarbeiten bis nächste Woche Freitag dicht. Und die A94 Passau Richtung München ist zwischen Waldkraiburg, Ampfingen und Heldenstein wegen Wartungsarbeiten bis ca. 2 Uhr gesperrt. A100 Berliner Stadtring ist zwischen Treptow und zwischen Oberlandstraße und Buschkrugallee in beiden Richtungen zwischen Dreieck Neukölln und Treptower Park bis 5 gesperrt. Und hier habe ich noch die A103 Richtung Steglitz ist zwischen Saarstraße und Finnlandstraße wegen Vermessungsarbeiten im Tunnel Feuerbauchstraße bis 5 Uhr gesperrt. Und das waren die Verkehrsmeldungen. Wir wünschen Ihnen weiterhin eine gute und störungsfreie Fahrt.
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4: vom MDR aus Magdeburg mit André Holst. Ich wünsche Ihnen einen schönen guten Abend.

When You're in Love with a Beautiful Woman, Dr. Hook hier in der ARD Hitnacht. 11:11, ja, also Schnapszahlenalarm kann man fast sagen. Schön, dass Sie bei uns sind. Noch ist ja Mittwoch, aber das ändert sich dann in gut 50 Minuten. Der Donnerstag, der wartet schon so ein bisschen auf uns und genauer gesagt kann man das Wochenende auch schon so ein bisschen in der Ferne sehen. Ne? Ich möchte gerne wissen, wie Ihre Woche war bislang. Wenn Sie Lust haben, können wir ein bisschen rummailen hier. ard-hitnacht@mdr.de. Das landet dann hier direkt auf meinem PC, kann ich mir angucken.

0: sehr schön gepflegter Ton, aber da muss ich leider mal rauf, denn wir haben hier einen Falschfahrer, über den ich Sie informieren möchte. Achtung, auf der A60 Lüttich-Wittlich, da ist zwischen Prüm und Bitburg ein Falschfahrer. Der kommt Ihnen entgegen, fahren Sie bitte äußerst rechts und überholen Sie nicht. Wir melden, wenn die Gefahr vorüber ist. Auf der A60 Lüttich-Wittlich, zwischen Prüm und Bitburg, da ist ein Falschfahrer unterwegs. Vorsicht bitte in beiden Richtungen.
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Auch hier muss ich mal kurz stören. ARD Hitnacht, ein weiterer Falschfahrer entdeckt. Vorsicht bitte auf der A72 Zwickau-Plauen zwischen Zwickau-West und Reichenbach. Da kommt Ihnen ein Falschfahrer entgegen. Fahren Sie bitte äußerst rechts und überholen Sie nicht. Auf der A72 Zwickau-Plauen zwischen Zwickau-West und Reichenbach ist ein Falschfahrer unterwegs. Vorsicht bitte in beiden Richtungen.

0: Ja, Elton John war das hier in der ARD-Hit-Nacht. Und jetzt habe ich ein bisschen Musi made in Germany. Peter Fox nämlich, der nimmt uns mit an seinen berühmten, ja, Moment Haus am See. Das ist einfach ein toller Kurzurlaub, bei dem so plötzlich die ganze Nachbarschaft im Garten steht. Ne? Irgendwer schmeißt den Grill an und man fragt, ob das Leben eigentlich immer so entspannt sein könnte. Ne? Ein Song wie ein Liegestuhl. Man klappt ihn aus, lehnt sich zurück und merkt, tja, so genau darf ein Tag anfangen.
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1: War richtig gut. Wohlfühlmusik in der ARD-Hitnacht mit Peter Fox. Und ich habe eine Mail gekriegt, hurra, von Brigitte. Sie schreibt: Hallöchen zusammen. Wie jeden Werktag bin ich natürlich wieder bis 5 Uhr morgens am Start und gespannt, welche musikalischen Überraschungen die Hitnacht heute bereithält. Ja, da lauert das eine oder andere Musikschätzchen, das kann ich schon mal sagen. Ganz großes Lob also auch an die Musikredaktion. Ihr trefft die Töne so gut, dass mein Radio freiwillig Überstunden macht. Hier habe ich einen sehr schönen Titel von den Bee Gees, Ordinary Lives.
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0: Jetzt gibt's einen kleinen Blick auf die Straßen. Der Verkehrsservice in der ARD Hitnacht nochmal mit der guten Nachricht. Die Entwarnung für die A60 Lüttich-Wittlich. Kein Falschfahrer mehr zwischen Prümen und Bitburg. Da geht's wieder weiter. Dann hier nochmal der Falschfahrer auf der A72 Zwickau-Plauen. Zwischen Zwickau-West und Reichenbach, da kommt Ihnen Falschfahrer entgegen. Fahren Sie äußerst rechts und überholen Sie nicht. Wir melden, wenn die Gefahr vorüber ist. Weitere Meldungen. A1 Hamburg Richtung Lübeck ist zwischen Kreuz Bagdeheide und Bad Oldesloe wegen Fahrbahnerneuerung bis 6 gesperrt. A4 Aachen Richtung Köln ist zwischen Köln-Poll und Dreieck Heumer wegen Bauarbeiten bis 5 gesperrt. A4 Görlitz Richtung Dresden. Der Tunnel Königshainer Berge, der ist wegen eines defekten LKWs derzeit gesperrt. Und A7 Ulm Richtung Würzburg ist zwischen Kreuz Feuchtwangen und Kreizheim und Wörnitz wegen Bauarbeiten bis 6 gesperrt. Hier habe ich die A12 im Blick. Berlin Richtung Frankfurt-Oder ist zwischen Fürstenwalde West und Briesen wegen Bauarbeiten bis 5 gesperrt. Und A29 Oldenburg Richtung Allhorner Heide ist zwischen Wardenburg und Großen Kneten wegen einer Nachtbaustelle bis 5 gesperrt. Hier ist die A40 Essen Richtung Dortmund zwischen Dreieck Bochum West und Bochum Zentrum. Da sind Bauarbeiten. Bis nächste Woche Freitag ist die Strecke gesperrt. Groß und weiträumig umfahren. Und die A94 Passau Richtung München ist zwischen Waldkreiburg Ampfing und Heldenstein wegen Wartungsarbeiten bis 2 Uhr ungefähr gesperrt. A100 Berliner Stadtring ist Richtung Treptow zwischen Oberlandstraße und Buschkrugallee in beiden Richtungen derzeit zwischen Dreieck Neukölln und Treptower Park bis 5 gesperrt. Und die A103 Richtung Steglitz ist zwischen Saarstraße und Finanzstraße wegen Vermessungsarbeiten im Tunnel Feuerbaustraße bis ca. 5 Uhr gesperrt. Das waren die Verkehrsmeldungen. Wir wünschen Ihnen weiterhin eine gute Fahrt.
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0: Der Tag geht. André Holst kommt und mit ihm ein Hammer-Song von Genesis. Jesus.

0: Genesis in der ARD-Hitnacht und ich habe hier wieder eine Meldung von den Straßen. Gute Meldungen, die sollten auf jeden Fall auch sofort rausgehen. Einmal die Entwarnung für die A60, nochmal Lüttich-Wittlich, kein Falschfahrer mehr zwischen Prüm und Bitburg. Und nochmal eine Entwarnung auf der A72 Zwickau-Plauen, kein Falschfahrer mehr zwischen Zwickau-West und Reichenbach. Weiterhin also eine gute Fahrt für Sie.
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0: Das gute Musik für alle Michael-Jackson-Fans jetzt.

Grüße gehen raus hier in der ARD Hitnacht. Schreiben Sie gerne ard-hitnacht@mdr.de. Da freue ich mich. 23.42 Uhr haben wir es. Und wir machen jetzt einen kleinen Zeitsprung. London, Anfang der 60er. Das war so wie so ein höflicher Schwarz-Weiß-Film, ne, der sich so langsam daran erinnerte, dass die Farbe erfunden wurde. Edgar Wallace Nebel traf auf Miss Marple, die jeden Täter schneller überfährte, als ein Inspektor seinen Tee umrühren konnte. Und in den Abbey Road Studios dagegen beschlossen vier junge Musiker, die Welt zu verändern. Ganz einfach, erst schwarz-weiß und dann richtig bunt, dass selbst der Nebel kurz geblinzelt hat.

Ja, da ist sie, die ARD-Hitnacht. Und ehrlich, Mittwoch, so kurz vor Mitternacht, das ist dieser Moment, in dem man sich fragt, ob man noch vernünftig ist oder vielleicht doch noch eine Erbsensuppe isst. Ich meine, tagsüber ist ja in Ordnung, aber so mitten in der Nacht, ich tendiere schon zur Erbsensuppe, schmeckt ja ganz gut. Aber man braucht ja auch mal was Warmes, ne? Wenn der Tag sich verabschiedet. Und Vernunft, das ist dann sowieso so eine Sache, ob man nachts vielleicht doch noch eine Kleinigkeit snackt. Wie handhaben Sie das? Was machen Sie, wenn nachts der kleine Hunger kommt? ard-hitnacht@mdr.de. Ja, wer ist dabei? Schreiben Sie gerne. Mitternachtssnack, grün, dampfend, völlig unvernünftig. Ich nenne es der kleine Trotz im Topf.

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1: Um 0 Uhr mit Juliette Groß. Bundeswirtschaftsministerin Reiche will die hohen Spritpreise per Rabatt bei der Mehrwertsteuer senken. Einem Preisdeckel für Kraftstoff erteilt sie erneut eine Absage. Aus der Nachrichtenredaktion Christoph Tietz.
2: Vorübergehend könnte Deutschland die Umsatzsteuer auf Kraftstoff von 19% auf 7% senken, sagte Reiche bei einem Treffen der G20-Wirtschaftsminister in Texas. Wörtlich sprach sie von einem sinnvollen Ansatz. Geringverdiener sollen laut Reiche zudem eine Direktzahlung erhalten, die käme aber erst 2027. Reiche kündigte auch an, das mittelständische Transportgewerbe zu entlasten. Hier prüfe die Bundesregierung Wege, weil eine Mehrwertsteuersenkung Unternehmen nicht weiterhilft. Der von der SPD geforderte Spritpreisdeckel, also eine staatliche Preisobergrenze je Liter, wie sie in Luxemburg gilt, hält die Bundeswirtschaftsministerin von der CDU für den falschen Weg.
1: Kanada könnte sogenanntes assoziiertes Mitglied der EU werden. Laut EU-Kommissionspräsidentin von der Leyen wollen beide Seiten in ganz verschiedenen Bereichen enger zusammenarbeiten. ARD-Korrespondentin Tina Hassel berichtet aus Brüssel, welche Vorteile sich daraus ergeben könnten, vor allem für die EU.
3: Zum einen würde es zeigen, dass sie immer noch Strahlkraft besitzt und dass sich Länder, die noch an Demokratie und Regeln festhalten wollen, sich wirklich auch zusammentun. Außerdem würden die EU und Kanada ihren Handel mit Waren, mit Dienstleistungen und Arbeitskräften ausbauen wollen. Und die EU könnte mit Kanada einen verlässlichen Energielieferanten bekommen. Auch das sehr wichtig in diesen Zeiten. Und sie würde außerdem noch ihren Einfluss in der strategisch ja so wichtigen Arktis ausbauen. Also da gibt es viele, viele Vorteile, von denen die EU profitieren würde.
1: Die US-Notenbank Federal Reserve hat den Leitzins erstmals seit gut 3 Jahren erhöht. Die Fed hob den maßgeblichen Zinssatz um 0,25 Prozentpunkte an, um die hohe Inflation einzudämmen. Er liegt jetzt in einem Bereich zwischen 3,75 und 4%. US-Präsident Trump hatte dagegen auf eine Zinssenkung gedrängt. Trump drohte damit, andernfalls den Handel mit Ländern einzustellen, mit denen die USA ein Bilanzdefizit haben. Ein solches Defizit besteht auch mit Deutschland oder der Schweiz. Die USA importieren aus diesen Ländern deutlich mehr, als sie exportieren. Bayer Leverkusen ist mit einem Heimsieg in die neue Saison der Fußball-Europa League gestartet. Leverkusen gewann das Vorrundenspiel gegen den slowenischen Meister Celje mit 2:0. Das waren die Nachrichten. Das Wetter in Deutschland. Heute Nacht oft klar und trocken, in Süd- und Ostbayern lang anhaltender Regen, 13 bis 9 Grad. Tagsüber häufig trocken und vor allem im Süden Sonne, im Norden mehr Wolken, 17 bis 22 Grad. Am Freitag Wolken und Sonne. Es ist 0:03 Uhr.
4: Und jetzt wird Zeit für den Blick auf die Straßen. Hallöchen an alle unterwegs, hier ist der Verkehrsservice in der ARD Hitnacht. Entwarnung nochmal für die A60 Lüttich-Wittlich, kein Falschfahrer mehr zwischen Prüm und Bitburg. Dann die Entwarnung für die A72 auch nochmal auf die Ohren, Zwickau-Plauen, kein Falschfahrer mehr zwischen Zwickau-West und Reichenbach. Was habe ich denn sonst noch? A1 Hamburg Richtung Lübeck ist zwischen Kreuzberg der Heide und Bad Oldesloe wegen Fahrbahnerneuerung bis 6 Uhr früh gesperrt. A4 Aachen Richtung Köln ist zwischen Köln-Pull und Dreieck Heumer wegen Bauarbeiten bis 5 gesperrt. A4 Görlitz Richtung Dresden. Der Tunnel Königshainer Berge ist wegen eines defekten LKW derzeit dicht. Dann A7 Ulm Richtung Würzburg ist zwischen Kreuz Feuchtwangen, Kreilsheim und Wörnitz wegen Bauarbeiten bis 6 gesperrt. Hier habe ich die A12 Berlin Richtung Frankfurt-Oder ist zwischen Fürstenwalde West und Briesen wegen Bauarbeiten bis 5 gesperrt. A29 Oldenburg Richtung Ahlhorner Heide ist zwischen Wadenburg und Großkneten wegen einer Nachbaustelle bis 5 dicht. Und die A40 Essen Richtung Dortmund ist zwischen Dreieck Bochum West und Bochum Zentrum wegen Bauarbeiten bis nächste Woche Freitag gesperrt. Dann habe ich hier noch die A93 Hof Richtung Weiden ist zwischen Wiesau und Windischenbach. Windischenbach wegen Markierungsarbeiten, das muss ich mir gleich nochmal angucken, bis ca. 3 Uhr gesperrt, mehrfach. Habe ich auch noch nie gelesen, aber gut, ich mache mich gleich klug und liefere das nach. Dann habe ich hier die A94 Passau Richtung München, ist zwischen Waldkreiburg, Ampfing und Heldenstein wegen Wartungsarbeiten bis ca. 2 Uhr gesperrt. Und die A100 Berliner Stadtring ist zwischen Treptow, zwischen Oberlandstraße und Buschkrugallee in beiden Richtungen zwischen Dreieck Neukölln und Treptower Park bis 5 gesperrt. A103 Richtung Steglitz ist zwischen Saarstraße und Vielandstraße wegen Vermessungsarbeiten im Tunnel Feuerbachstraße gesperrt. Das war's schon. Bis 5 das Ganze. Die Verkehrsmeldung für Sie. Weiterhin eine gute und störungsfreie Fahrt.
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4: Der Tag geht. André Holst ist da und mit ihm die Geisterstunde. Das macht glücklich. Kylie Minogue auch. I should be so lucky. Schön, dass Sie bei uns sind.

0: I should be so lucky. Kylie Minogue war das. Ja, ich bin hier völlig beim Schnoch dabei, aber ich hab's jetzt, ne? Weil da gibt's ja zum einen
1: Windischenbach.
0: Richtig. Aber das, was ich eben meinte, A93 Hof Richtung Weiden ist zwischen Wiesau und
2: Windisch-Eschenbach.
0: Genau, Windisch-Eschenbach. Wegen Markierungsarbeiten bis ca. 3 Uhr mehrfach kurzzeitig gesperrt. Also, wenn Sie in der Gegend wohnen,
2: Windisch-Eschenbach,
0: sehen Sie es mir nach. Ich war so dumm. Ich hätte vorher lesen müssen.
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Na, wer sagt's denn? Italienische Momente. Eros Ramazzotti hier in der ARD Hitnacht. Latte Macchiato für die Ohren. Kleiner Wachmacher, 13 Minuten nach 12. Neuer Tag ist da, 17. September 2026. Und das heißt, wir haben Geburtstagskinder. Happy Birthday an alle, die heute feiern dürfen. Möge das komplette Lebensjahr voller Abenteuer sein. Die guten natürlich, die spannenden, die, über die man später lächelt. Und weil wir hier in der ARD Hitnacht sind, das Team wünscht Ihnen 365 Tage Glück, Liebe, Lachen und Gesundheit. Ja, und wenn es nach uns geht, dann darf natürlich jeder Tag ein kleines Highlight werden. Und wenn nicht, dann machen wir eben ein Highlight daraus. Jetzt kommt leider was anderes gerade reingeploppt. Und zwar noch eine Warnmeldung. Wir haben einen weiteren Falschfahrer. Ja, Achtung Autofahrer, Falschfahrer auf der A92 München-Deckendorf. Und zwar zwischen Freising-Mitte und Moosburg-Süd. Da kommt Ihnen ein Falschfahrer entgegen. Fahren Sie bitte äußerst rechts. Überholen Sie nicht. Wir melden, wenn die Gefahr vorüber ist. Ich wiederhole nochmal. Auf der A92 München-Deckendorf zwischen Freising-Mitte und Moosburg-Süd ist ein Falschfahrer unterwegs. Vorsicht bitte in beiden Richtungen.

18 Minuten nach 12 AD Nacht. Meine Mailadresse ard-hitnacht@mdr.de und da habe ich gerade eine sehr schöne Mail gekriegt, die möchte ich nicht vorenthalten. Hallo an alle Nachteulen und Hitnachthörer. Meine Woche hatte alles dabei. Puppen, Theaterproben für ein Musical im Altenheim, Feuerwehrübungen, einen Feuerwehreinsatz und natürlich mehrere Nachtschichten. Und während ich den bösen Jungs die Nachtruhe vermiese, da sorgt die ARD-Hitnacht dafür, dass ich wach bleibe und laut mitsingen kann. Wahrscheinlich ihre Nacht. Nachbarn auch. Viele Grüße an Andi, den Zeitungskurier und das ganze Team. Glück auf aus dem Erzgebirge, Andreas aus Wolkenstein. Ganzes großes Dankeschön für diese Mail.

The Vox Tops, The Letter in der ARD Nacht. 10:50. Online eine Mail, die möchte ich hier noch anhängen. Hallo André, gerne maile ich mich mit Ihnen um die Wetti heute Nacht. Vielleicht entsteht dabei ja sogar ein echter bayerischer Zwetschgendatschi. Aha, Zwetschgendatschi. Haben Sie den schon mal probiert? Also ganz ehrlich, Heidi, ich habe das noch nie gehört, Datschi. Also, dass ich als Nordlicht habe da natürlich so meine Probleme. Aber was schreibt Heidi weiter? Haben Sie den schon mal probiert oder zumindest davon gehört? Nein, habe ich nicht. Falls nicht, wird es höchste Zeit. Viele Grüße von Heidi aus Bayern. Das passt. Und natürlich dem Land der reifen Zwetschgen und der leckeren Blechkuchen. Also, Heidi, die Zwetschgen können Sie behalten, aber leckerer Blechkuchen, das war's für mich.

0: Der Verkehrsservice in der ARD hält Nacht mit der guten Nachricht. Die Entwarnung für die A92 München-Deggendorf liegt vor. Kein Faltfahrer mehr zwischen Freising-Mitte und Moosburg-Süd. Weitere Meldungen: A1 Hamburg Richtung Lübeck ist zwischen Kreuzberg der Heide und Bad Oldesloe wegen Fahrbahnerneuerung bis 6 gesperrt. A4 Aachen Richtung Köln ist zwischen Köln-Pohl und Dreieck-Heumer wegen Bauarbeiten bis 5 gesperrt. Und A7 Ulm Richtung Würzburg ist zwischen Kreuz-Feuchtwangen und Kreilsheim und Wörnitz wegen Bauarbeiten gesperrt. A12 Berlin Richtung Frankfurt-Oder ist zwischen Fürstenwalde-West und Briesen wegen Bauarbeiten bis 5 gesperrt. Und die A29 Oldenburg Richtung Aalhorn Horner Heide ist zwischen Wadenburg und Großen Kneten wegen einer Nachtbaustelle gesperrt. A40 Essen Richtung Dortmund ist zwischen Dreieck Bochum West und Bochum Zentrum wegen Bauarbeiten bis nächste Woche Freitag gesperrt. A93, das ist die Strecke A94 hier. Passau Richtung München ist zwischen Waldkraiburg, Ampfing und Heldenstein wegen Wartungsarbeiten bis ca. 2 gesperrt. Und hier 100, Berliner Stadtring, ist zwischen Treptow, zwischen Oberlandstraße und Buschkrugallee in beiden Richtungen zwischen Dreieck Neukölln und Treptower Park bis 5 gesperrt. Und hier habe ich noch einen Falschfahrer. Wer sagt's denn? Auf der A4 Chemnitz-Erfurt zwischen Apolda und Erfurt-Fieselbach kommt Ihnen ein Falschfahrer entgegen. Fahren Sie bitte äußerst rechts, überholen Sie nicht, wir melden, wenn die Gefahr vorüber ist. Auf der A4 Chemnitz-Erfurt zwischen Apolda und Erfurt-Wieselbach ist ein Falschfahrer unterwegs. Vorsicht bitte in beiden Richtungen. Und hier habe ich noch eine Meldung von der A103 Richtung Steglitz zwischen Saarstraße und Vielandstraße wegen Vermessungsarbeiten im Tunnel Feuerbachstraße 5 Uhr gesperrt.
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0: Ja, da ist immer noch die Geisterstunde mit André Holz. Das ist die wahre Primetime einer ganz besonderen Nacht zum Start in dieser halben Stunde. Da gibt's erstmal ein Küsschen.

Hot Chocolate in der ARD Hitnacht und nochmal eine Entwarnung für Sie obendrauf, wenn Sie unterwegs sind auf der A4 Chemnitz-Erfurt. Da ist kein Falschfahrer mehr zwischen Apolda und Erfurt-Wisselbach unterwegs. Sie haben wieder freie Fahrt. 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

Shadow. Moonshadow von Cat Stevens in der ARD Nacht. 0.47 Uhr haben wir es mittlerweile. Und ich habe ja vorhin gefragt, was denn, wenn der kleine Hunger kommt und das so mitten in der Nacht? Und da hat sofort Thomas aus Niederrhein gesagt, ich grüße alle, die uns jetzt hören und schreibt mal eine Mail an André. Also Hallöchen aus Moers, futtern vor Mitternacht. Absolut nicht, ein No-Go, denn er hat gerade 20 Kilo runter, der Thomas. Die soll nicht wieder Hallo sagen, also hungern ist angesagt. Und natürlich so ein bisschen ARD-Hitnacht hören macht ja auch ein bisschen satt. Also zumindest sorgt dafür, dass da Hunger nicht mehr ganz so stark ist. Und auch Matthias, der hat so eine ähnliche Erfahrung, der hört uns über die Welle Nord-App. Mitternachtssnack ist bei mir... Das war's fein. Ach, das mag ich gar nicht lesen, wenn ich das jetzt höre. Dann kriege ich schon wieder Hunger. 2 Scheiben Brot mit Salami und Käse. 1 Minute in der Mikrowelle. Lecker. Ja, Matthias, das ist wirklich lecker. Ich habe mir gerade eine Mini-Salami gegönnt.

Einen habe ich noch. Heute ist nämlich Tag der Apfelpflücker. Das sind die, die mal mit den großen Körben durch die Gegend laufen. Einzige Sportart, bei der man trainiert, nascht und dabei noch fleißig aussieht. Und wenn nachts der kleine Hunger kommt und Sie zufällig gerade an einem Apfelbaum vorbeigehen, ja, einfach mal kurz pflücken und guten Appetit.

Und da muss ich auch noch mal rauf. Hier in der ARD-Hit-Nacht ist noch ein Falschfahrer unterwegs. Und zwar, Achtung, auf der B28, B312, B313, Reutlingen, Bad Urach, zwischen Inleisen und Reutlingen und Metzingen-West, B28. Da kommt Ihnen ein Falschfahrer entgegen. Fahren Sie bitte äußerst rechts und überholen Sie nicht. Wir melden

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1: Um 1 Uhr mit Juliette Groß. Unionsfraktionschef Frei hält es für möglich, dass die Regierung schnell für Entlastung bei den Spritpreisen sorgt. In der ARD-Sendung Maischberger bezeichnete er es als nötig, dass dafür alle eng zusammenarbeiteten, auch im Parlament. Dann sei es möglich, die Bürger schon in 2 Wochen zu entlasten.
2: As soon as possible. Ich glaube, wenn man das jetzt zügig macht, kann das zum 1. Oktober gelingen. Wir haben im Frühjahr, also im Mai, im Juni, haben wir die Mineralölsteuer abgesenkt. Der sogenannte Tankrabatt, das ist natürlich eine Option, die grundsätzlich zur Verfügung steht. Eine andere Möglichkeit wäre, dass wir das, was wir sozusagen bei der Mehrwertsteuer zusätzlich einnehmen, den Menschen zurückgeben, indem wir die Mehrwertsteuer von 19% auf 7% senken. Auch das könnte ein Weg sein.
1: Der Fraktionschef von CDU und CSU Frei. Für die zweite Option, also eine niedrigere Mehrwertsteuer auf Kraftstoffe, hatte sich gestern schon Wirtschaftsministerin Reiche ausgesprochen. Die EU-Kommission will soziale Netzwerke für Kinder unter 13 Jahren verbieten. So viel ist schon bekannt. Heute will Kommissionschefin von der Leyen ihre Pläne genauer vorstellen und sagen, was sie mit dem sogenannten Kids Act noch geplant ist. Unsere Brüssel-Korrespondentin Katrin Schmidt berichtet, worum es geht.
3: Ja, jetzt geht es vor allem darum, welche Auflagen die Plattformen bekommen. Und zwar nicht nur die Social Medias, sondern auch Gaming-Plattformen und sogenannte KI-Begleiter, die ja auch eine emotionale Beziehung zu den Nutzerinnen und Nutzern aufbauen. Denn der Plan der EU-Kommission ist weiter, dass dann zwischen 13 und 15 Jahren nur die Möglichkeit besteht, Minikonten auf TikTok, Instagram und Co. einzurichten, mit eingeschränkten Funktionen und maximal 1 Stunde am Tag nutzbar.
1: Kurz vor der Landtagswahl in Mecklenburg-Vorpommern hat es ein TV-Duell zwischen Ministerpräsidentin Schwesig und AfD-Spitzenkandidat Holm gegeben. Im NDR-Fernsehen warf Schwesig der AfD vor, die Wirtschaft im Land und den sozialen Zusammenhalt zu gefährden. Holm sagte dazu, Schwesig polarisiere und schüre Ängste. Die Ministerpräsidentin habe Mecklenburg-Vorpommern heruntergewirtschaftet. In MV wird am Sonntag ein neuer Landtag gewählt. Nach letzten Umfragen liegt die AfD knapp vor Schwesigs SPD. In der Fußball-Europa League ist Leverkusen mit einem Sieg in die neue Saison gestartet. Die Leverkusener gewannen ihr erstes Vorrundenspiel gegen den slowenischen Meister Celje mit 2:0. Das waren die Nachrichten. Das Wetter in Deutschland. Tagsüber häufig trocken und vor allem im Süden Sonne, im Norden mehr Wolken, 17 bis 22 Grad. Am Freitag Wolken, Sonne und vor allem in der Mitte kurze Schauer, 18 bis 21 Grad. Es ist gleich 1.03 Uhr.
4: Nach den Nachrichten wird Zeit für den Blick auf die Straßen. Hallo, hier ist der Verkehrsservice in der ARD-Hitnacht. Achtung nochmal, die Warnung vor dem Falschfahrer auf der B28, B312, B313 Reutlingen, Bad Urach ist zwischen Innleisen in Reutlingen und Metzingen West B28 beeinträchtigt. Da nämlich kommt Ihnen ein Falschfahrer entgegen, fahren Sie äußerst rechts, überholen Sie nicht, wir melden, wenn die Gefahr vorüber ist. Anders läuft es auf der A4 Chemnitz-Erfurt, da gibt es eine Entwarnung, kein Falschfahrer mehr zwischen Apolda und Erfurt Fisselbach. Dann A1 Hamburg Richtung Lübeck ist zwischen Kreuzberg der Heide und Bad Oldesloe wegen Fahrbahnerneuerung bis 6 gesperrt. A4 Aachen Richtung Köln ist zwischen Köln-Poll und Dreieck Heumer wegen Bauarbeiten bis 5 gesperrt. A7 Ulm Richtung Würzburg ist zwischen Kreuzfeuchtwangen, Kreilsheim und Wörnitz wegen Bauarbeiten bis 6 gesperrt. Und A12 Berlin Richtung Frankfurt-Oder ist zwischen Fürstenwalde West und Briesen wegen Bauarbeiten bis 5 gesperrt. A29 Oldenburg Richtung Aalhorner Heide ist zwischen Wadenburg und Großenkneten wegen einer Nachtbaustelle gesperrt. Und A40 Essen Richtung Dortmund ist zwischen Dreieck Bochum West und Bochum Zentrum wegen Bauarbeiten bis nächste Woche Freitag gesperrt. A100 Berliner Stadtring zwischen Treptow und Oberlandstraße sowie in beiden Richtungen zwischen Dreieck Neukölln und Treptower Park ist die Strecke gesperrt. A103 Richtung Steglitz ist zwischen Saarstraße und Vielandstraße wegen Vermessungsarbeiten im Tunnel Feuerbauchstraße bis 5 gesperrt. Das waren die Verkehrsmeldungen. Wir wünschen Ihnen weiterhin eine gute Fahrt.
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4: Tja, liebe Nachtfalken, Nachtanbeter, Sicherheitsleute, Krankenhauscrews, Taxipiloten und LKW-Fahrer. Diese ARD-Hit-Nacht kommt heute aus Magdeburg vom MDR. Ich bin André Holst und habe jetzt Musik von Blondie.

San Francisco mit Scott McKenzie in der ARD-Nacht. Und gute Nachrichten, gute Meldung gibt sofort auf die Ohren hier. Wir haben es 12:01, die Entwarnung für die B28, B312, B313, Reutlingen, Bad Urach. Kein Falschfahrer mehr zwischen in Leisen, in Reutlingen und Metzingen-West, B28. Da haben Sie wieder freie und hoffentlich auch sichere Fahrt.

0: Rod Stewart und Baby Jane in der ARD-Hitnacht. 17 Minuten nach 1. Und jetzt habe ich ein bisschen Musik. Made in Germany steht ja für Qualität, starke Stimmen und richtige Kunst. Und für Songs, die bleiben, weil sie etwas zu erzählen haben. Sarah Connor hat genau das geschafft. Mit ihrem Album Muttersprache hat sie ein Kapitel deutscher Popgeschichte geschrieben. 2015. Wie schön sie ist. Wie schön du bist. Hier ist Sarah Connor.
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Mit der Karawane der Liebe durch diese Nacht in den neuen Tag. Donnerstag, 17. September 2026. Und ich habe noch gar keinen Klatsch und Tratsch aus der Showbranche zelebriert. Gefällt mir immer. Helene Fischer, die probt wieder. Florian Silbereisen moderiert vermutlich gerade eine Show, von der wir noch gar nichts wissen. Und Barbara Schöneberger bleibt die einzige Frau, die gleichzeitig moderiert und sich über ihre eigene Moderation lustig macht. Auch das ist eine Kunstform. Ja, Deutschland hat eben seine ganz eigene Promi-Dynamik. Promis bleiben Promis, wir bleiben wach und die Nacht bleibt spannend. Also auch die Musik. Der Soundtrack für die Nacht, der Klassiker von Stevie Wonder, You Are the Sunshine of My Life.

0: Hier ist der Verkehrsservice in der ARD-Hitnacht. Wir haben es 1.30 Uhr. Hallo an alle unterwegs. Hier nochmal die Meldung von der A1. Hamburg Richtung Lübeck ist zwischen Kreuzberg der Heide und Bad Oldesloe wegen Fahrbahnerneuerung bis 6 Uhr gesperrt. A4 Aachen Richtung Köln ist zwischen Köln-Poll und Dreieck Heumer wegen Bauarbeiten bis 5 gesperrt. A7 Ulm Richtung Würzburg ist zwischen Kreuzfeuchtwangen, Crailsheim und Wörnitz wegen Bauarbeiten bis 6 gesperrt. Und die A12 Berlin Richtung Frankfurt-Oder ist zwischen Fürstenwalde West und Briesen wegen Bauarbeiten bis 5 gesperrt. Hier habe ich die A29 im Blick Oldenburg Richtung Ahlhorn am Heide ist zwischen Wardenburg und Großen Kneten wegen einer Nachtbaustelle bis 5 gesperrt. Und A40 Essen Richtung Dortmund ist zwischen Dreieck Bochum West und Bochum Zentrum wegen Bauarbeiten bis nächste Woche Freitag gesperrt. Berlin, A100 Berliner Stadtring ist zwischen Treptow, zwischen Oberlandstraße und Buschkrugallee sowie in beiden Richtungen zwischen Dreieck Neukölln und Treptower Park bis 5 gesperrt. Und die A103 Richtung Steglitz ist zwischen Saarstraße und Fehlandstraße wegen Vermessungsarbeiten im Tunnel gesperrt. Das waren die Verkehrsmeldungen. Weiterhin eine gute Fahrt.
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0: Für Sie am Sabbeln ist André Holst und wir machen aus dieser Nacht jetzt eine echte Reggae-Nacht mit Jimmy Cliff.

Fool's Garden und Lemon Tree in der ARD-Hit nach 13:50. Und ja, wenn wir schon mal nach vorne gucken, also jetzt Donnerstag, Freitag, so ein kleiner Zwischentrag, ist ja nicht bemerkenswert, aber das Wochenende, das steht ja auch schon irgendwie vor der Tür, ne? Aber noch ein bisschen brauchen wir, ja, es ist irgendwie in Sicht, aber es bedeutet dann Lebensfreude, ne? Mitten im September. Es ist dann nicht nur Quality Time, vor allem auch Me Time. Das soll heißen, nimm dir Zeit für dich selbst und wir nehmen uns Zeit für Donna Summer, dann fühlen wir uns auch ganz gut dabei. It's time, I know it's for real. Das war 1989.

Na, erkannt? Ja, das war ein Klassiker, ne? Santana, Oh Menschenskind. Also in der Tat, also diese Gitarre, die er drauf hatte, wirre Haare, also ich meine, wenn man noch welche hat, man kann auf jeden Fall mitmachen. Luftgitarre, das ist Kult von Santana hier in der ARD-Hitnacht gewesen. Almost Lover.

0: das ganz große Gefühl hier in der ARD-Hitnacht. 1:52, 8 Minuten vor 2 mittlerweile. Die Zeit bleibt nicht stehen. Der neue Tag ist schon fast 2 Stunden jung. Donnerstag, der 17. September 2026. Und hier habe ich noch ein ganz besonderes Bonbon. Mr. Neverending Story. Lee Mal begann ja seine Karriere mit der Band Kajagoogoo. Damals als der junge Typ mit der markanten Stimme und dem Ananas-Look, ne, auf dem Kopf. Hat man überhaupt nicht vergessen. Ich konnte ihn übrigens dieses Jahr mal persönlich kennenlernen. Da war er hier in Magdeburg in der Johanneskirche zu Besuch und hat gesungen. Und ich kann nur sagen, ein charismatischer Mensch, heute genauso wie damals. Und manche Künstler, das muss man ja auch mal gestehen, verlieren über Jahre so ein bisschen was von ihrer Aura. Lee Mal aber gehört nicht dazu. Der Mann bringt noch immer so viel Licht mit, wenn er den Raum betritt. Und hier erinnern wir an den Karrierestart. Too Shy, Kajagoogoo.
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1: Um 2 Uhr mit Juliette Groß. Unionsfraktionschef Frei hält es für möglich, dass die Regierung schnell für Entlastung bei den Spritpreisen sorgt. In der ARD-Sendung Maischberger bezeichnete er es als nötig, dass dafür alle eng zusammenarbeiten, auch im Parlament. Dann sei es möglich, die Bürger schon in 2 Wochen zu entlasten.
2: As soon as possible. Ich glaube, wenn man das jetzt zügig macht, kann das zum 1. Oktober gelingen. Wir haben im Frühjahr, also im Mai, im Juni, haben wir die Mineralölsteuer abgesenkt. Der sogenannte Tankrabatt, das ist natürlich eine Option, die grundsätzlich zur Verfügung steht. Eine andere Möglichkeit wäre, dass wir das, was wir sozusagen bei der Mehrwertsteuer zusätzlich einnehmen, den Menschen zurückgeben, indem wir die Mehrwertsteuer von 19% auf 7% senken. Auch das könnte ein Weg sein.
1: Der Fraktionschef von CDU und CSU Frei. Kurz vor der Landtagswahl in Mecklenburg-Vorpommern hat es ein TV-Duell zwischen Ministerpräsidentin Schwesig und AfD-Spitzenkandidat Holm gegeben. Im NDR-Fernsehen warf Schwesig der AfD vor, die Wirtschaft im Land und den sozialen Zusammenhalt zu gefährden. Holm sagte dazu, Schwesig polarisiere und schüre Ängste. Die Ministerpräsidentin habe Mecklenburg-Vorpommern heruntergewirtschaftet. In MV wird am Sonntag ein neuer Landtag gewählt. Nach letzten Umfragen liegt die AfD knapp vor Schwesigs SPD. Die EU könnte bald ein Social-Media-Verbot für Kinder unter 13 Jahren beschließen. EU-Kommissionspräsidentin von der